0: Kanzler jetzt Führungsstärke zeigt, neuer Schwung durch neues Personal. Jetzt, eine Woche später, steht er dann heute im Kanzlergarten und verkündet Namen, die in der Öffentlichkeit längst bekannt sind. Und dazu klappt der offensichtlich geplante Wechsel des Verkehrsministers nicht, weil der Nachfolger kurzfristig abgesagt hat, angeblich per SMS in der Nacht.
1: Im Südwesten Europas kämpfen Feuerwehrleute weiter gegen Waldbrände. In Spanien haben sich in der Nähe von Madrid mehrere Feuer zu einem großen zusammengeschlossen. Die Regierung hat den Notstand ausgerufen. In Frankreich gibt es in der Nähe von Bordeaux ein großes Feuer. Es ist fast so groß wie Paris. 110.000 Menschen wurden in Sicherheit gebracht. Frankreichs Präsident Macron hat angekündigt, dass die Armee im Waldbrandgebiet helfen soll. Und dann haben wir auch noch das hier. Bei russischen Angriffen auf die Ukraine sind 10 Menschen in der Nähe von Kiew getötet worden. Russland hat seine Raketenangriffe auf die Ukraine in den letzten Wochen wieder verstärkt. Der deutsche Batteriehersteller Varta hat Insolvenz angemeldet. Dabei will sich das Unternehmen mit einem Sanierungskonzept selbst aus der Krise führen. In Düsseldorf haben viele Menschen das Feuerwerk auf der Rheinkirmes angeschaut. Vor einem Jahr wurden Menschen durch tieffliegende Raketen verletzt. Deswegen gab es jetzt ein neues Sicherheitskonzept. Im Dortmunder Westfalenpark laufen die Vorbereitungen für das Dortmunder Juicy Beats Festival. Diesmal in abgespeckter Version. Mit weniger Acts und nur noch an einem Tag statt an zwei. Gründer Carsten Hellmich sagt, dass lange gar nicht klar war, ob das Festival überhaupt stattfindet, wegen der hohen Kosten.
2: Und was bei uns ganz heftig dazu kam, war noch die EM. Das führte bei uns in dem Jahr dazu, dass uns die Verkäufe völlig eingebrochen sind. Das war das schlimmste Jahr ever und war ganz klar mitten Auslöser dafür, das, was jetzt eben ist.
1: Los geht's im Dortmunder Westfalenpark heute um 12 Uhr. Das war WDR aktuell. Das Wetter in Nordrhein-Westfalen. In der Nacht ist es oft klar oder nur gering bewölkt und es wird recht frisch mit Tiefstwerten zwischen 15 und 8 Grad. Tagsüber gibt es erst viel Sonne, später kommen ein paar lockere Wolken dazu. Es bleibt aber weitgehend trocken. Die Höchstwerte in Attendorn 27 Grad, in Herford 28 und in Dienstlaken 29 Grad. Der Sonntag bringt einzelne Schauer, teils auch Gewitter. Es wird nicht mehr so warm mit maximal 20 bis 25 Grad. Die Zeit 2.03 Uhr.
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4: Auf der A1 Münster Richtung Dortmund ist im Kreuz Dortmund-Unna. Die Verbindung zur B1 Richtung Dortmund bis zum 17. August 19 Uhr gesperrt. Die A33 Osnabrück Richtung Bielefeld wird zwischen Harderberg und Borklo-Klosteröselde wegen Bauarbeiten von 20 Uhr bis morgen 6 Uhr gesperrt. Die Umleitung führt über die U84. Die A40 Duisburg Richtung Essen ist zwischen Mülheim-Winkhausen und Dreieck Essen-Ost in beiden Richtungen wegen Bauarbeiten bis nächsten Donnerstag gesperrt.
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5: Mit Anno Wilhelm und gleich ist hier erstmal Märchenstunde mit Comedian Matthias Ludwig. Nach Hits unter anderem von Bibi Rexha.
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0: Hier ist die Popnacht mit Comedian Matthias Ludwig. Wer den noch nicht kennt, Matthias Ludwig hat angefangen als Akrobat, ist dann zur Schauspielerei gewechselt. Inzwischen ist er auch Stand-up-Comedian, also ein Vielfachbegabter, tritt regelmäßig auf mit eigenen Programmen und in bekannten Comedy-Shows. Und jetzt hat er hier in der Popnacht das große Buch aufgeklappt, Matthias Ludwig.
1: Ich habe jetzt aber neulich auf meine Patentochter aufgepasst, ne? Und meine Patentochter wächst zweisprachig auf. Weil die Mutter ist Deutsch und der Vater ist ein Angeber. Und deswegen habe ich dir ein englisches Märchen vorgelesen. Englische Märchen enden mit "And they lived happily ever after". Deutsche Märchen enden mit "Wenn sie nicht gestorben sind, dann leben sie noch". Heute. Weil in Deutschland mögen wir Fakten. Wenn sie nicht tot sind, dann leben sie noch. Und das ist das Letzte, was wir abends in so eine Kinderseele pflanzen. Hat dir die Geschichte gefallen von dem Hirsch und dem Prinz und der Prinzessin? Vielleicht sind sie tot. Vielleicht leben sie noch, aber sind nicht mehr glücklich. Der Prinz ist Alkoholiker, hat sich scheiden lassen. Sie macht OnlyFans. Gute Nacht.
0: Matthias Ludwig. Und das hier ist der neue Hit von DJ Goya, von Jason Derulo. Der sagt sich wie immer selber an.

2.18 Uhr. Achtung, Falschfahrer auf der B10 Stuttgart-Ulm zwischen Ebersbach an der Vils und Geislingen an der Steige kommt ein Falschfahrer entgegen. Bitte äußerst rechts fahren, nicht überholen. Auf der B10 Stuttgart-Ulm zwischen Ebersbach an der Vils und Geislingen ist ein Falschfahrer unterwegs. Bitte Vorsicht in beiden Richtungen.

Wir haben ja hier in der Popnacht dieses wirklich sehr gut sortierte Applausarchiv. Wir haben so ganz bescheidene Appläuse, sowas hier. Oder was Sportliches. Oder euphorischen Applaus wie den hier. Den haben halt die Imagine Dragons bekommen. Und wann immer wir sie einsetzen können, machen wir das total gerne. Hier ist eine Gelegenheit. Geschichte spielt in Trier. Da hat irgendwann vor ein paar Tagen ein älterer Herr einen von diesen Schockanrufen bekommen. Also diese Anrufe, mit denen alten Menschen vor allen Dingen Angst gemacht werden soll, damit die irgendwie Geld bezahlen. Und diesem älteren Mann haben sie erzählt, der Sohn sei in einen Verkehrsunfall verwickelt und sitze jetzt in U-Haft und da müsse eine Kaution bezahlt werden und zwar sofort. Und dann hat dieser alte Herr zusammen mit seiner Frau ganz erschrocken sofort bei der Polizei in Trier angerufen und hat gefragt, gab's irgend sowas? Und hat ein junger Polizeibeamter sofort geguckt, gab's nicht, so einen Unfall. Und dann haben die den älteren Herrn da beruhigt. Und gestern ist der dann auf die Dienststelle in Trier gekommen, um sich, Zitat, bei einem echten Polizeibeamten für dessen Unterstützung zu bedanken. Alle glücklich.

Entwarnung für die B10 Stuttgart-Ulm. Kein Falschfahrer mehr zwischen Ebersbach an der Filz und Geislingen an der Steige. 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

0: Es ist 2:30 am Samstag.
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2: In der Nacht gibt es nur wenige Wolken und es wird ziemlich frisch mit Tiefstwerten von 15 bis 8 Grad. Der Tag startet dann mit viel Sonne, später kommen ein paar Wolken dazu und es bleibt trocken bei 23 bis 30 Grad.
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3: Auf der A1 Münster Richtung Dortmund ist die Auffahrt Hamberg-Kamen wegen Bauarbeiten bis 5 Uhr früh gesperrt. Auf der A1 Münster Richtung Dortmund ist im Kreuz Dortmund-Unna die Verbindung zur B1 Richtung Dortmund bis zum 17. August 19 Uhr gesperrt. Auf der A4 Köln Richtung Aachen ist im Kreuz Köln-Süd die Verbindung zur A555 Richtung Bonn bis Montag früh gesperrt. Die A33 Osnabrück Richtung Bielefeld wird zwischen Harderberg und Borkloh-Klosteröselde wegen Bauarbeiten von 20 Uhr bis morgen 6 Uhr gesperrt. Die Umleitung führt über die U84. Die A40 Duisburg Richtung Essen ist zwischen Mülheim-Winkhausen und Dreieck Essen-Ost in beiden Richtungen wegen Bauarbeiten bis nächsten Donnerstag gesperrt.
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Zur Sicherheit nochmal die Entwarnung für die B10 Stuttgart-Ulm. Kein Falschfahrer mehr zwischen Ebersbach an der Filz und Geislingen an der Steige. Gute Fahrt!

0: Jetzt in der Popnacht ein paar Männer, die wirkliche Abenteuer erleben. Sebastian aus Bad Münder und seine Jungs. Hallo Sebastian.
1: Moin.
0: Moin, moin. Erzähl mal, was erlebt ihr da für ein Abenteuer?
1: Ja, wir sind der Basti, Baxi und der Dome und wir drei sind im Wald unterwegs. Wir kennen hier einen Förster ganz gut persönlich. Der hat hier ein großes Waldgebiet und da dürfen wir dann nächtigen. Und jetzt haben wir uns hier unser Lagerfeuer aufgeschlagen. Die Hängematten sind abgespannt. Wir mit dem Tarp drüber, falls es regnen sollte. Aber bei so einer wunderbaren Nacht, da machen wir uns keine Sorgen.
0: Nee.
1: Und jetzt über die Nacht und hören hier ein bisschen die Popnacht.
0: Das ist natürlich immer sehr gut. Habt ihr schon Bären gesehen?
1: Leider nicht. Vielleicht ein paar Erdbeeren zum Essen haben wir gesehen, Wilderdbeeren.
0: Ein paar Wilderdbeeren. Wilde Erdbeeren sind natürlich schon mal gefährlich, ja?
1: Ja, wollten wir jetzt nicht unbedingt essen. Sah aber ganz.
0: Was gab's zum Abendessen?
1: Oh, naja. Die 5 Minuten Terrine musste herhalten.
0: Da ist alles Wichtige drin für so eine Abenteuernacht. Das ist natürlich super von dem Förster, dass ihr euch da lasst. Dann habt eine schöne Nacht, Schlaft gut in euren Hängematten und schön, dass ihr dabei seid in der Popnacht.
1: Vielen Dank, mach's gut, ciao.

Hier ist die gemeinsame Popnacht von RBB 88.8, HR3, NDR2, Bremen 4, WDR 2, MDR Jump und SR1, produziert von SWR3. Und wenn ihr eine super präzise Uhrzeit braucht, weil ihr gleich zum Beispiel eine Straßenbahn aus dem Depot fahren müsst oder sonst einen wichtigen Termin habt, hier gibt es jetzt eine atomgenaue Uhrzeit. Und zwar, es ist 2.48 Uhr und 59 Sekunden. Und zwar genau jetzt. Jetzt. Ja, also, so genau geht's hier. Aber jetzt brauchen wir Musik. Ach, die ist hier.

Vorsicht auf der 620 Saarlouis-Saarbrücken. Zwischen Saarbrücken-Bismarckbrücke und Saarbrücken-St. Arnoal, da sind Menschen auf der Fahrbahn. Kurzer Blick aufs Wetter heute. Es wird wieder warm, der Sommer bleibt. Temperaturen heute 21 bis 33 Grad, aber im Südwesten und am Alpenrand gegen Abend haben wir dann ein steigendes Gewitterrisiko. Also da kann es donnern und krachen, da wird ein bisschen aufpassen, weiter im Süden. Hier ist die Popnacht am frühen Samstag mit Anno Wilhelm und mit Toby Romeo zusammen mit Leonie

0: 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Es ist 3 Uhr.
1: Die Nachrichten mit Frank Wörner. Guten Morgen.
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1: Die schweren Waldbrände im Südwesten Europas sind weiterhin nicht unter Kontrolle. In Spanien und Frankreich wüten heftige Feuer. Eins davon in der Nähe von Bordeaux ist fast so groß wie Paris. 110.000 Menschen wurden in Sicherheit gebracht. Janine Artest berichtet.
2: Betroffen sind mehrere Urlaubsorte südlich von Bordeaux, darunter Cap Ferret und Biscarrosse. Die Menschen wurden teilweise mit Booten abgeholt und in Notunterkünfte gebracht. In Spanien hat die Regierung wegen heftiger Waldbrände für die Umgebung der Hauptstadt Madrid und eine weitere Region einen Notstand von nationaler Tragweite ausgerufen. Dadurch steht mehr Geld für die Rettungs- und Löscharbeiten zur Verfügung. Sowohl in Frankreich als auch in Spanien herrschen laut den Behörden ungünstige Wetterbedingungen, die die Brandbekämpfung erschweren. Die EU hat Löschflugzeuge und Hubschrauber zur Unterstützung geschickt.
1: Bundeskanzler Merz hat seine Regierung umgebaut. Neuer Gesundheitsminister wird der frühere CDU-Generalsekretär Linnemann. Er übernimmt das Amt von Nina Wagen, die nach Thorsten Frey neue Kanzleramtsministerin wird. Es ist die erste Frau, die den Posten übernimmt. Merz kündigte noch weitere Veränderungen im Kabinett an. Welche genau will er in den nächsten Tagen bekannt geben? Und das ist auch noch Thema. US-Präsident Trump hat hohe Zölle gegen Mexiko angekündigt, wegen einer Durchfallwelle in den USA. US-Behörden haben die Erkrankungen in 9 Bundesstaaten auf einen Parasiten in Salat aus Mexiko zurückgeführt. Jürgen Klopp ist jetzt offiziell neuer Fußball-Bundestrainer. Ebenfalls im Führungsteam dabei ist Ex-Weltmeister Per Mertesacker als Sportgeschäftsführer. Die Bahnstrecke zwischen Essen und Gelsenkirchen ist gerade gesperrt, weil Schäden an einer Brücke entdeckt wurden. Deswegen fahren der RE2, der RE42 und die S2 jetzt anders. Wie lange, ist noch nicht klar. Bei den Finals in Hannover sind wieder in verschiedenen Sportarten deutsche Meister gekürt worden. Gewonnen haben oft Favoriten, zum Beispiel beim Schwimmen, berichtet Anne Hild, WDR Sport.
3: Lukas Mertens und Anna Elend zum Beispiel in ihren Disziplinen bei den extra für die Finals aufgelegten Lagenmeisterschaften. Anjuli Knesche hat sich nach ihren Siegen von 2022 bis 2024 den Titel als deutsche Meisterin im Stabhochsprung zurückgeholt. Und da hat sich auch gezeigt, die Menschen in Hannover nehmen die Veranstaltung weiterhin sehr gut an. Am Opernplatz gab es zwischenzeitlich wieder einen Einlassstopp, genauso im neuen Rathaus und auch die Schwimmhalle war ausverkauft.
1: Die Sportwettkämpfe in Hannover gehen noch bis morgen und das war WDR aktuell. Das Wetter in Nordrhein-Westfalen, in der Nacht ist es oft klar oder nur gering bewölkt und es wird recht frisch mit Tiefstwerten zwischen 15 und 8 Grad. Tagsüber gibt es erst viel Sonne, später kommen ein paar lockere Wolken dazu, es bleibt aber weitgehend trocken. Die Höchstwerte in Brilon 27 Grad, in Bocholt 28 und in Dormagen werden im Tagesverlauf bis zu 29 Grad erreicht. Die Zeit, es ist 3.03 Uhr.
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4: Auf der A1 Münster Richtung Dortmund ist die Auffahrt Hamberg-Kamen wegen Bauarbeiten bis 5 Uhr früh gesperrt. Die A33 Osnabrück Richtung Bielefeld wird zwischen Haderberg und Borklo-Klosterösede wegen Bauarbeiten von 20 Uhr bis morgen 6 Uhr gesperrt. Die Umleitung führt über die U84. Die A40 Duisburg Richtung Essen ist zwischen Mülheim-Winkhausen und Dreieck Essen-Ost in beiden Richtungen wegen Bauarbeiten bis nächsten Donnerstag gesperrt.
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1: Mit Anne Wilhelm und mit Dasha und Kylie Minogue.
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Vorsicht auf der A10 westlicher Berliner Ring, Dreieck Werder Richtung Dreieck Havelland. Zwischen Leest und Potsdam Nord, da steht ein defektes Fahrzeug.

3.11 Uhr. Achtung, Falschfahrer auf der A1 Lübeck-Fehmarn zwischen Lensahn und Oldenburg-Süd kommt ein Falschfahrer entgegen. Bitte äußerst rechts fahren, nicht überholen. Auf der A1 Lübeck-Fehmarn zwischen Lensahn und Oldenburg-Süd ist ein Falschfahrer unterwegs. Bitte Vorsicht in beiden Richtungen.

0: Morgen.
1: In 8 Minuten gibt's hier in der Popnacht Lyrics, also die deutsche Übersetzung eines Songs. Heute Holly Humberstone, To Love Somebody. Da singt sie: Das war einmal voll gegen die Wand. Jetzt räumst du die Scherben auf und denkst, was zur Hölle war das? Im Film deines Lebens bist du die Erste, die stirbt. Und die Kritiker, die nennen diesen Film Müll. Wird das besser? Gibt es Hoffnung? Das nach Kygo und Khalid und nach den Eurythmics hier in der Popnacht am Samstag.

0: Jetzt an der Popnacht To Love Somebody von Holly Humberstone in der deutschen Übersetzung der Lyrics-Version. 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
1: 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Jetzt räumst du die Scherben auf und denkst, was zur Hölle war das? Im Film deines Lebens bist du die Erste, die stirbt. Und die Kritiker nennen ihn Müll. 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Aber wenigstens hast du geliebt. 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Also gehst du dir die Zähne putzen. Ein bisschen Puder auf die Lippen und du fühlst dich ein wenig besser. Und dieser blau-grüne Planet dreht sich weiter im Takt. Versuch einfach einen Fuß vor den anderen zu setzen. Nimm den Kampf an und versuch ein bisschen clever zu sein. Du hast alles auf eine Sommerliebe gesetzt. Du trägst sein T-Shirt, aber du hast ihn abgrundtief. Du befolgst das Handbuch und betäubst dich. Du sagst, ab jetzt zählen nur noch wir. Dann bricht alles zusammen. Das tut es immer. Und dann fügt sich alles. So war es auch schon immer. Wenigstens durftest du lieben. Jemanden zu lieben, dich zu lieben. Jemanden zu verletzen, dich zu verletzen. Jemanden zu verlieren, dich zu verlieren. Heißt zu wissen, dass du nur ein Mensch bist.

0: halb vier.
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2: In der Nacht gibt es nur wenige Wolken, teilweise ist es auch sternenklar. Und es wird ziemlich frisch mit Tiefstwerten von 15 bis 8 Grad. Der Tag startet dann mit viel Sonne. Später kommen ein paar Wolken dazu, mit Regen ist aber nicht zu rechnen. Und es bleibt trocken bei 23 bis 30 Grad.
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3: Auf der A1 Münster Richtung Dortmund ist im Kreuz Dortmund-Unna die Verbindung zur B1 Richtung Dortmund bis zum 17. August 19 Uhr gesperrt. Die A33 Osnabrück Richtung Bielefeld wird zwischen Harderberg und Borklo-Klosteröselde wegen Bauarbeiten von 20 Uhr bis morgen 6 Uhr gesperrt. Die Umleitung führt über die U84. Die A40 Duisburg Richtung Essen ist zwischen Mülheim-Winkhausen und Dreieck Essen-Ost in beiden Richtungen wegen Bauarbeiten bis nächsten Donnerstag gesperrt.
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Hier ist die Popnacht und die Popnacht-Familie, die geht ja einmal rund um den ganzen Globus. Alle dabei, Deutschland, Europa, die ganze Welt. Und uns interessiert, wo auf der Welt ihr dabei seid und vor allen Dingen, in welchem Gemütszustand, wie sieht's aus in euren kleinen Herzen? Schickt doch mal schnell eine WhatsApp durch hier zum Lesen 07221 2011 07221 2011. Und erzählt, wo auf der Welt ihr dabei seid. Öffnet eure kleinen Herzen über die 07221 2011 mit euren Gemütszuständen.

Vorsicht, Vorsicht auf der A73 Suhl-Bamberg zwischen Lichtenfeld Süd und Bad Staffelstein Kurzentrum. Da sind Personen auf der Fahrbahn. Wir sammeln ein eure Gemütszustände weltweit. Wo seid ihr an der Popnacht dabei und in welchem Gemütszustand? Was ist in eurem kleinen Herzen los? Sebastian hat geschrieben, Sebastian aus Georgsmarienhütte. Guten Morgen nach Deutschland. Aus Thailand melden sich Sebastian und Familie. Wir sind im Familienurlaub, genießen hier das warme Wetter. Allen einen super schönen Start in den Tag. Schönes Wochenende. Vielen Dank. Also, Gemütszustand genießend in Thailand. Dann Peter, hallo. Auch wir sind gerade in Thailand, gehen gleich zum Frühstück. Bei uns ist alles top. Liebe Grüße, Sonja und Peter. Und Uwe hat geschrieben, Stammhörer aus Ho Chi Minh City in Vietnam. Guten Morgen, lieber Anno. Guten Morgen, Deutschland. Mein Gemütszustand ist gut bis einwandfrei. Ich bin ein bisschen nass geschwitzt, komme gerade zurück von der Gassi-Runde mit unserem Hund Lenny. Ich war mal gerade so 2 Kilometer unterwegs und das Ganze bei knapp 30 Grad und sehr hoher Luftfeuchtigkeit. Uwe, uns kannst du im Moment, ehrlich gesagt, mit diesen Temperaturen nicht beeindrucken. Weißt du wahrscheinlich auch, dass wir in Deutschland seit einigen Wochen Hitze und große Wärme haben. Hier ist auch ein heftiger Sommer in Deutschland.

In der Popnacht jetzt ein neuer Hit von Sienna Spyro, Material Lover. Material das liebt Sienna Spyro. Sie hat mal in einem Interview erzählt, dass sie so Konzerttickets, Backstage-Pässe, Armbänder und so andere Erinnerungsstücke aufhebt und auch gerne anfasst mit den Händen und eigene Dinge auch gerne macht, formt mit ihren Händen, weil sie wirkliche Beziehungen zu diesen Dingen aufbaut. Und es geht ja eben nicht bei diesen materiellen Dingen nicht um Luxus wie in Material Girl von Madonna, sondern es geht darum, mit diesem Material eben was Anfassbares zu haben, eine Verbindung ins eigene Leben. Material Lover, so ist dieser Song zu verstehen, den sie jetzt hier singt. Neu in der Popnacht, Sienna Spyro, Material Lover.

Sienna Sparrow. Material Lover. Vorsicht auf der A73 Suhl-Bamberg zwischen Lichtenfeld-Süd und Bad Staffelstein-Kurzentrum. Da sind Personen auf der Fahrbahn. Gute Fahrt mit der Popnacht in diesen Sachen.

Hier ist die gemeinsame Popnacht von MDR Jump, von SR1, Bremen 4, WDR 2, HR3, NDR 2 und RBB 88.8. Wir sammeln ein eure Gemütszustände weltweit und Urlaub ist ein ganz großes Thema im Moment für sehr viele Menschen. Frank zum Beispiel, Frank aus Düsseldorf, geschrieben, hier ist alles gut, Gemütszustand bestens, Spätschicht überstanden und noch eine Woche, dann Urlaub, also alles bestens. Und Alex aus Flensburg hat sich gemeldet, bin auf dem Heimweg mit meinem LKW nach Flensburg. Bin zwar in Norddeutschland unterwegs, aber mein kleines Herz ist schon im Urlaub, der heute beginnt, um sich nach einer kleinen Insel ohne Handy sehnt und einfach nach Ruhe. Grüße in die ganze Welt hinein. Ja, großes Thema. Handy im Urlaub aus, weglassen, zu Hause lassen, das ist ein Ding, was uns wirklich alle beschäftigt. Grüße an euch alle. Wir sind ja immer erreichbar. 07221 2011, wenn ihr euch auch melden wollt. Zum Beispiel mit euren Gemütszuständen hier hinein. In die Popnacht am Samstag mit Anno Wilhelm und mit Vincent Weiss.

Falschfahrer auf der A535 zwischen Wuppertal, Sonnborn und Wülfrath kommt ein Falschfahrer entgegen. Bitte äußerst rechts fahren, nicht überholen. Auf der A535 zwischen Wuppertal, Sonnborn und Wülfrath ist ein Falschfahrer unterwegs. Bitte Vorsicht in beiden Richtungen.

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1: Die Nachrichten mit Frank Wörner. Guten Morgen.
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1: Der Umbau der Regierung von Bundeskanzler Merz ist nicht so reibungslos verlaufen wie geplant. Neuer Fraktionschef wird Thorsten Frey, dessen Posten im Kanzleramt übernimmt die bisherige Gesundheitsministerin Waken. In ihr Amt wechselt Generalsekretär Linnemann. Der angepeilte Personalwechsel im Bundesverkehrsministerium ist allerdings geplatzt. Dazu aus Berlin Markus Preis.
2: Ja, man muss sich wirklich nochmal vor Augen führen, was da in wenigen Tagen quasi wie im Zeitraffer abgelaufen ist. Samstag, Rücktritt von Jens Spahn. Da sah es so aus, als ob der Kanzler jetzt Führungsstärke zeigt, neuer Schwung durch neues Personal. Jetzt, eine Woche später, steht er dann heute im Kanzlergarten und verkündet Namen, die in der Öffentlichkeit längst bekannt sind. Und dazu klappt der offensichtlich geplante Wechsel des Verkehrsministers nicht, weil der Nachfolger kurzfristig abgesagt hat, angeblich per SMS in der Nacht.
1: In vielen Urlaubsregionen in Südeuropa brennt es. In Spanien haben sich in der Nähe von Madrid mehrere Feuer zu einem Großbrand vereint. Im Südwesten Frankreichs mussten mehr als 100.000 Menschen in Sicherheit gebracht werden. Julia Borotta, WDR Paris.
3: Die Feuerwehrleute sind zunehmend erschöpft und hoffen auf Verstärkung. Die Piloten der Löschflugzeuge nehmen nach Angaben der zuständigen Gewerkschaft pro Tag bis zu 300 Ladungen Wasser auf und sind im Dauereinsatz. Über den europäischen Hilfsmechanismus hat Frankreich 3 zusätzliche Löschflugzeuge bekommen.
1: Und das ist auch noch wichtig. Bei russischen Angriffen auf die Ukraine sind 10 Menschen in der Nähe von Kiew getötet worden. Russland hat seine Raketenangriffe auf die Ukraine in den letzten Wochen wieder verstärkt. Einer der größten Mediendeals in den USA zwischen Paramount und Warner Brothers liegt jetzt erstmal auf Eis. Paramount will das Urteil zu einer Klage von 12 US-Bundesstaaten gegen die Übernahme abwarten. In Duisburg-Homberg ist eine Weltkriegsbombe entschärft worden. Alle Straßensperren sowie die der A40 sind wieder aufgehoben. In Wuppertal ist ein schwerer Unfall glimpflich ausgegangen. Ein Auto ist auf die Terrasse eines Cafés gefahren und in eine Betonmauer gekracht. Eine Frau, die dort saß, konnte sich gerade noch retten, beschreibt Barkeeper Jovan Jankovic.
4: Sie hat gesehen, wie das Auto auf sie zukam und dann ist sie aufgesprungen und auf die andere Seite des Tisches, als sie gesehen hat, wie das Auto auf die Terrasse gefahren ist.
1: Warum der 84-jährige Fahrer des Wagens auf die Terrasse gefahren ist, ist noch unklar. Laut Polizei ist er vorher schon mit einem parkenden Auto zusammengestoßen. Und das war WDR aktuell. Das Wetter in Nordrhein-Westfalen. Heute früh ist es oft klar oder nur gering bewölkt und es wird recht frisch mit Tiefstwerten zwischen 15 und 8 Grad. Tagsüber gibt es erst viel Sonne, später kommen ein paar lockere Wolken dazu, es bleibt aber weitgehend trocken. Die Höchstwerte in Lüdenscheid 27 Grad, in Höxter 28 und in Essen werden 29 Grad erreicht. Die Zeit, es ist 4.03 Uhr.
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5: Auf der A1 Münster Richtung Dortmund ist die Auffahrt Hamberg-Kamen wegen Bauarbeiten bis 5 Uhr früh gesperrt. Die A33 Osnabrück Richtung Bielefeld wird zwischen Harderberg und Borklo Klosterösede wegen Bauarbeiten von 20 Uhr bis morgen 6 Uhr gesperrt. Die Umleitung führt über die U84. Die A40 Duisburg Richtung Essen ist zwischen Mülheim-Winkhausen und Dreieck Essen-Ost in beiden Richtungen wegen Bauarbeiten bis nächsten Donnerstag gesperrt.
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6: Mit Anne Wilhelm und gleich mit einer Entwarnung für die A535. Kein Falschfahrer mehr zwischen Wuppertal, Sonnborn und Wülfrath. Das war wichtig. So, in der Popnacht beschäftigen wir uns gleich mit Rasmus Sümann. Kommt aus dem Ruhrgebiet, hat in Weimar studiert, wollte mit 24 Comedian werden und hat dann 10 Jahre gewartet, bis er zum ersten Mal auf die Bühne gegangen ist. Hier beschäftigt er sich gleich mit authentischem Essen. Also, wie essen wir authentisch beim Italiener oder beim Inder? Erklärt uns gleich Rasmus Sümann.
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0: Sag mal, so korrekt essen gehen, gar nicht so einfach. Hier ist Rasmus Sümann, Comedian in der Popnacht.
1: Diese Sucht nach Authentizität, das ist so eine Seuche. Freunde von mir, andere Freunde wollen auch nur authentisch essen, ja. Machen das Thema viel zu groß. Ich war neulich eingeladen bei einem Kumpel, es gab italienische Spaghetti, auf dem Tisch lagen nur Gabeln. Ich habe nach einem Löffel gefragt, weil ich offensichtlich von Wölfen aufgezogen wurde, ja. Er war direkt genervt. Er war so, weißt du, was in Italien passiert, wenn du in einem Restaurant nach einem Löffel fragst? Keine Ahnung, ich denke mal, man bringt mir einen Löffel. Ich bin da als Tourist. Solange ich bezahle, ist denen noch egal, wie ich meine Pasta esse. Ich könnte auch Nudeln mit Ketchup bestellen und er ist nur so Prego. Also, was ist deine Sorge, dass die Deutschen einen schlechten Ruf im Ausland bekommen? Nichts an dem Abend war authentisch italienisch. Wir haben eine halbe Stunde diskutiert, wie wir die Kosten fair auf alle verteilen. Also, nach dem Essen haben wir über indische Restaurants in Berlin gesprochen. Ich habe von einem Inder erzählt, den ich gut finde, wo ich immer eine gute Zeit habe. Und er war wieder so, ja, aber das ist kein authentischer Inder. Das weißt du schon, ne? Der Mann ist Inder, wie viel authentischer soll's werden?
2: Ja, was ich meine ist, der passt sein Essen nur dem deutschen Geschmack an.
1: Ja, vielleicht hat er einfach festgestellt, dass wenn es den Deutschen schmeckt, es viel einfacher ist, nicht obdachlos zu werden, ja? Vielleicht hat er gemerkt, die Leute kommen wieder, wenn sie sich nach dem ersten Mal nicht 12 Stunden lang einscheißen müssen, okay? Du willst unbedingt authentisch indisch direkt vor deiner Haustür, zieh nach Mumbai. Gucken, wie du da klarkommst, weil letzte Woche hattest du Bauchweh von einem Ricola. Also,
3: versprich mir

Hier ist die Popnacht am Samstag mit dem Service für den Hund. Wenn der Hund jetzt an der Tür kratzt mit zusammengekniffenen Beinen und dringend mal raus will, muss er sich auf die folgenden äußeren Bedingungen einstellen. Es ist ja tagsüber richtig warm, aber jetzt gerade eigentlich ziemlich frisch in Deutschland. In Hamburg bei klarem Himmel 11 Grad, Berlin leicht bewölkt 11, Hannover bedeckt 12 Grad, Leipzig bewölkt 11, Dresden leicht bewölkt 9, Köln bewölkter Himmel 12, Frankfurt am Main bedeckter Himmel 15, Karlsruhe bedeckt 13, Stuttgart bedeckt 13, Nürnberg leicht bewölkt 10 Grad und München bedeckter Himmel bei 10 Grad. Und wenn es ein sportlicher Hund ist und der will auf die Zugspitze pieseln, dann sollte er sich wie immer ein kleines Mützchen anziehen, denn da oben haben wir gerade 6 Grad.

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1: Gleich 16:30.
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1: Nun, wie ihr hört, hört ihr nichts, dann machen wir es mal so mit Verkehrsbettchen. Hören wir uns auch an, nämlich hier. Vorsicht auf der 620 Saarbrücken-Saarlouis zwischen Saarbrücken-Bismarck-Brücke und Wilhelm-Heinrich-Brücke. Da sind Personen auf der Fahrbahn. A3 in Nürnberg Richtung Passau zwischen Kreuz Altdorf und Oberülsbach. 2 Kilometer Stau wegen Bauarbeiten. Die A4 Kirchheimer Dreieck Erfurt ist zwischen Bad Hersfeld und Friedewald in beiden Richtungen wegen Brückenarbeiten bis morgen früh 5 Uhr gesperrt. Umleitungen sind da eingerichtet. Die A5 Karlsruhe Richtung Basel ist zwischen Offenburg und Lahr wegen Bauarbeiten bis 5 Uhr gesperrt. Die A8 München Richtung Stuttgart ist zwischen Stuttgart Flughafen Messe und Degerloch wegen Reinigungsarbeiten gesperrt. Umleitungen über die U18 und die U18A. Die A33 Osnabrück Richtung Bielefeld ist zwischen Bad Harderberg, ist zwischen Harderberg und Borglo Kloster Ösede wegen Bauarbeiten bis 6 Uhr gesperrt. Die Umleitung führt über die U84. Die A40 Duisburg Richtung Essen ist zwischen Mülheim, Winkhausen und Dreieck Essen-Ost in beiden Richtungen wegen Bauarbeiten bis nächsten Donnerstag gesperrt. Allen unterwegs eine gute Fahrt in diesen Samstag hinein. Hier ist die Popnacht mit Arno Wilhelm und mit Teddy Swims.

Hier ist die Popnacht am Samstag. Sind wir doch mal ehrlich. Für viele Menschen ist der Samstag der Tag, an dem sie dann mal so das Bein hochlegen und so ein bisschen zur Ruhe kommen von einer natürlich oft sehr anstrengenden Woche. Und da gibt's euch, also die Menschen, die Schaffer, die jetzt um 20 vor 5 schon irgendwie einmal mit einem Tretroller um den Bodensee rum sind oder schon 40 Muffins gebacken haben. Wie sieht denn eure konkrete Leistungszwischenbilanz an diesem Samstagmorgen aus? Kurz mal eine WhatsApp schicken hier 07221 2011. Was habt ihr schon in die Waschmaschine gesteckt, in den Backofen? Was habt ihr schon umgegraben? Könnt ihr mal schnell erzählen. WhatsApp 07221 2011. Eure Leistungszwischenbilanz am sehr frühen Samstag. 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

Ihr enttäuscht uns nie. Hier ist die Popnacht. Ich hatte gefragt nach euren Leistungszwischenbilanzen an diesem Samstagmorgen. Und sie sind wie immer beeindruckend. Renés Leistungszwischenbilanz für heute Nacht. Er hat bis jetzt ca. 200 Zeitungen und nochmal 80 in insgesamt 4 Gebiete zugestellt. Auch Michael aus Bielefeld hat schon Zeitungen und Post ausgetragen. Respekt. Dann Andreas hat sich gemeldet. Wir sind auf dem Weg in die Toskana und heute Morgen früh aufgebrochen. Und unsere Leistung des Morgens, wir haben herausgefunden, dass Geldautomaten erst ab 5 Uhr geöffnet sind in unserer Gegend hier in der Nähe von Stuttgart. Wir haben es schon an 3 Automaten versucht. Und jetzt hoffen wir, dass wir irgendwo ansonsten noch wieder unsere Liquidität sicherstellen. Andreas, euch viel Glück dabei. Wovon ich dringend abraten möchte, ist bewaffneter Raubüberfall. Abgemacht? Dann hier, Heike hat sich gemeldet. Guten Morgen, nachher geht's auf die Baustelle. Ich habe Pflaumenkuchen fertig, Flachswickel, das ist so ein Gebäck, und Bauerntopf. Grüße aus dem schönen Hohenlohrland. Und Sandra ist auf dem Weg in den Urlaub und das ist um die Zeit, schreibt sie, eine Herausforderung. Denn es mussten Brote geschmiert werden und so weiter. Für uns geht's heute 3 Tage nach Stuttgart und dann am Montag ins Allgäu. Danke für eure Leistungszwischenbilanzen und Respekt aus der Popnacht.

Wir sammeln hier eure Leistungszwischenbilanzen in der Popnacht. Hier kommt eine von Moritz und Didi aus Göhren. Die gehören zu den absoluten Stammkräften hier in der Popnacht. Moritz ist der Hund und Didi ist der Mensch. Und jeden Morgen gehen sie sehr früh ihre Runde. Der Hund ist wahrscheinlich einer der bestgelüfteten in Deutschland, weil der jeden Morgen richtig nach draußen gejagt wird und das dann gerne macht. Marc meldet sich, der bastelt die ganze Nacht schon an seiner Modelleisenbahn, hört begeistert die Popnacht in Ostbelgien. Und Katharina hat sich auch gemeldet, ist auf dem Weg ins Allgäu, wird sich erst mit ihrer Schwester zum Frühstück treffen und danach mit einer Gruppe. Und dann wird ihr wandert. Gruß von Katharina aus Ehningen. Ja, danke für eure Leistungszwischenbilanzen hier in der Popnacht am Samstag mit Anno Wilhelm. Bis ran an die Nachrichten gibt's hier Lady Gaga und Ariana Grande. Rain on me in der Popnacht.

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1: Die Nachrichten mit Frank Wörner. Guten Morgen.
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1: Die schweren Waldbrände im Südwesten Europas sind weiterhin nicht unter Kontrolle. In Spanien und Frankreich wüten heftige Feuer. Eins davon in der Nähe von Bordeaux ist fast so groß wie Paris. 110.000 Menschen wurden in Sicherheit gebracht. Janine Artest berichtet.
2: Betroffen sind mehrere Urlaubsorte südlich von Bordeaux, darunter Cap Ferret und Biscarrosse. Die Menschen wurden teilweise mit Booten abgeholt und in Notunterkünfte gebracht. In Spanien hat die Regierung wegen heftiger Waldbrände für die Umgebung der Hauptstadt Madrid und eine weitere Region einen Notstand von nationaler Tragweite ausgerufen. Dadurch steht mehr Geld für die Rettungs- und Löscharbeiten zur Verfügung. Sowohl in Frankreich als auch in Spanien herrschen laut den Behörden ungünstige Wetterbedingungen, die die Brandbekämpfung erschweren. Die EU hat Löschflugzeuge und Hubschrauber zur Unterstützung geschickt.
1: Bundeskanzler Merz hat seine Regierung umgebaut. Neuer Gesundheitsminister wird der frühere CDU-Generalsekretär Linnemann. Er übernimmt das Amt von Nina Wagen, die nach Thorsten Frey neue Kanzleramtsministerin wird. Merz kündigte noch weitere Veränderungen im Kabinett an. Welche genau will er in den nächsten Tagen bekannt geben? Und dann haben wir auch noch das hier. US-Präsident Trump hat hohe Zölle gegen Mexiko angekündigt wegen einer Durchfallwelle in den USA. US-Behörden haben die Erkrankungen in 9 Bundesstaaten auf einen Parasiten in Salat aus Mexiko zurückgeführt. In Düsseldorf haben viele Menschen das Feuerwerk auf der Rheinkirmes angeschaut. Vor einem Jahr wurden Menschen da durch tiefliegende Raketen verletzt. Deswegen gab es jetzt ein neues Sicherheitskonzept. Bei den deutschen Leichtathletikmeisterschaften in Bochum geht es an diesem Wochenende um insgesamt 38 Titel. Insgesamt werden im Lohrheide-Stadion in Wattenscheid mehr als 1000 Athleten erwartet. Die Trockenheit macht sich in NRW in vielen Gewässern bemerkbar. In Dienstlaken zum Beispiel ist der Rotbach kaum noch zu erkennen. Die Stadt nutzt das gerade, um das Bachbett von Müll zu befreien. Bürger sollen das aber nicht machen, sagt Claudius Ernst von der Stadtverwaltung.
3: In dem Bachbett leben Amphibien, die haben sich teilweise im Schlamm vergraben oder sind auch dann teilweise noch in dem Wasser. Das sind kleine Vertiefungen, wo das Wasser stehen geblieben ist. Und da sammeln sich die Tiere natürlich drin. Und wenn natürlich jetzt hier viele Menschen durchlaufen, dann werden die Tiere gestört. Die sind schon gestresst. Das wollen wir nicht.
1: Wer Müll in Dienstlaken entdeckt, zum Beispiel im Rotbach, kann das über eine App melden. Die findet man über die Website der Stadt. Das war WDR aktuell. Das Wetter in Nordrhein-Westfalen. Heute früh ist es oft klar oder nur gering bewölkt und es wird recht frisch mit Tiefstwerten zwischen 15 und 8 Grad. Tagsüber gibt es erst viel Sonne, später kommen ein paar lockere Wolken dazu, es bleibt aber weitgehend trocken. Die Höchstwerte in Olpe 27 Grad, in Paderborn 28 und in Kleve 29. Morgen gibt es einzelne Schauer, teils auch Gewitter. Es wird nicht mehr so warm mit maximal 20 bis 25 Grad. Die Zeit 5.03 Uhr.
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4: Die A33 Osnabrück Richtung Bielefeld wird zwischen Harderberg und Borklo Kloster Ösede wegen Bauarbeiten von 20 Uhr bis morgen 6 Uhr gesperrt. Die Umleitung führt über die U84. Die A40 Duisburg Richtung Essen ist zwischen Mülheim-Winkhausen und Dreieck Essen-Ost in beiden Richtungen wegen Bauarbeiten bis nächsten Donnerstag.
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5: So, jetzt haben wir hier ein kleines Technikproblem gehabt. Ich würde sagen, machen wir gerade nochmal hier. Einmal ordentlich. Und zwar mit einem Verkehrsbett. Wo kriegen wir das her? Hier. Brauchen wir noch ein Sekündchen. So, jetzt kommt hier ein Verkehrsbettchen. Hoffentlich. Hoffentlich. So, jetzt möglicherweise. Und nochmal, Vorsicht auf der A12 Berlin Richtung Frankfurt oder zwischen Friedersdorf und Storkow, da sind Personen auf der Fahrbahn. Vorsicht auf der A96 Lindau Richtung München zwischen Eitrach und Kreuz Memmingen, da eine ungesicherte Unfallstelle. Die A4 Kirchheimer Dreieck Erfurt ist zwischen Bad Hersfeld und Friedewald in beiden Richtungen wegen Brückenarbeiten bis morgen 5 Uhr früh gesperrt. Umleitungen sind eingerichtet. Die A5 Karlsruhe Richtung Basel ist zwischen Offenburg und Lahr wegen Bauarbeiten gesperrt. Die A8 München Richtung Stuttgart ist zwischen Stuttgart Stuttgart-Flughafen Messe und Degerloch wegen Reinigungsarbeiten gesperrt. Umleitung führt über die U18 und die U18A. Die A33 Osnabrück Richtung Bielefeld ist zwischen Haderberg und Borkloh-Kloster Ösede wegen Bauarbeiten bis 6 Uhr gesperrt. Umleitung hier über die U84 und die A40 Duisburg Richtung Essen ist zwischen Mülheim, Winkhausen und Dreieck Essen-Ost in beiden Richtungen wegen Bauarbeiten bis nächsten Donnerstag gesperrt. Allen unterwegs gut, Fahrt.
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5: mit Annabel Helm vom 25. Juli sind noch knapp 19 Stunden übrig. Was werden das für Stunden? Was hat dieser Tag zu bieten? Dem gucken wir gleich ein bisschen in den Rachen. Nach Hits unter anderem von Alvaro Soler und von Charlie Winston.

0: In einer halben Stunde ungefähr wird sehr wahrscheinlich die Sonne aufgehen. Bisher hat sie es wahrscheinlich in den letzten 500 Millionen Jahren immer getan, aber wir hoffen heute auch. Kurz vorher werfen wir einen Blick in diesen Tag hinein, in den 25. Juli. Andreas Hein aus dem Popnacht-Team. Was wird heute spannend werden?
1: Die Königsetappe steht an. Bei der Tour de France entscheidet sich ja heute, wer auf dem Treppchen stehen wird. Morgen geht es ja dann ins Ziel nach Paris. Da wird ja nicht mehr angegriffen. Heute aber nochmal hoch nach Alpe d'Huez, diesmal von der Ostseite. Es geht also um alles oder wie es Georg Zimmermann aus dem deutschen Team sagt.
2: Am Ende der Jagd werden die Hasen gezählt.
0: Die Hasen werden gezählt bei der Tour de France-Etappe heute. In Hamburg, da wird auch gezählt, aber es ist eher ein Countdown.
1: In Hamburg, in Altona, da findet heute am frühen Nachmittag eine spektakuläre Sprengung statt. Also 3, 2, 1.
0: Ende.
1: Ja. Eine Eisenbahnbrücke wird, wie soll man sagen, kontrolliert zerstört. Das ist ein sogenanntes Überwerfungsbauwerk. Also praktisch eine Bahnkreuzung. Oben Gleise, unten Gleise und danach vermutlich ein großer Haufen Schutt aus Beton und Stahl. In 3 Jahren soll dann neuer Fernbahnhof entstehen. Und diese Baustelle, die war schon in den vergangenen Tagen recht spektakulär. Da wurden nämlich Dutzende alte Signaltürme abgebaut. Und zwar mit einem Hubschrauber, der die Dinger so von oben weggezupft hat. Also heute eben an dieser Baustelle dann eine große Sprengung.
0: So ein bisschen wie bei einer großen Spielzeugeisenbahn, wo die große Hand von oben kommt und sie diesen Zug rausnimmt, so klingt's.
1: Ja, etwas weniger großspurig wird es heute in Sandhatten im Kreis Oldenburg in Niedersachsen. Dort finden die deutschen Murmelmeisterschaften statt. Ja. Kleine Glaskugeln müssen also in die Kuhle auf einem Sandplatz und werden dabei filigran so mit angewinkelten Zeigefinger Richtung Ziel geklickert.
0: Bei den deutschen Murmelmeisterschaften können wir endlich mal mitreden.
1: Ja, Moment. Du kannst ja nur mit dem richtigen Schlachtruf auch mitreden.
0: Oh.
1: Also bei den Murmelmeisterschaften gibt es selbstverständlich einen offiziellen Murmlergruß.
0: Aha.
1: Und der geht so. Ich sag Kulla Kulla und du sagst Roll Roll. Und das Ganze dreimal.
0: Also, los.
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0: 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Hier ist die Popnacht.

Vorsicht auf der A7 Würzburg Richtung Fulda. Zwischen Hammelburg und Bad Kissingen-Obertulba, da steht ein defekter LKW im Baustellenbereich.

Kommt nach neue Musik von einem besonderen Duo, bestehend aus, hier, aus Tobi Lo, aus Schweden und dem Franzosen Stromae. Tobelo natürlich, fand den Typen schon immer ziemlich beeindruckend und hat ihn dann auf dem Festival Coachella Festival 2015 zum ersten Mal live gesehen und sagt, der ist ja unglaublich, was hat der für eine Wahnsinnsenergie auf der Bühne. Dann haben die beiden so ein bisschen 10 Jahre umeinander rumschawenzelt, haben immer wieder überlegt, Musik zusammen zu machen und jetzt ist es soweit. Ein Duo, Des Fleurs von Tobelo und Stromae. Erst hat es Tobelo produziert und dann hat er gesagt, da will ich nicht nur gerne mitmachen, also als Schreibender dabei, sondern ich möchte mitsingen. Und hat sie gesagt, ja, bitte, sing mit. Hier hören wir die beiden, Des Fleurs. Und ich finde besonders eingängig, wenn Tove Lo singt, Bring Me Flowers in diesem Song. Hier sitzt sie mit Stromae neu in der Popnacht.

0: Es ist 5:30.
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2: In der Nacht gibt es nur wenige Wolken und es wird ziemlich frisch mit 15 bis 8 Grad. Der Tag startet dann mit viel Sonne. Später kommen ein paar Wolken dazu und es bleibt trocken bei 23 bis 30 Grad.
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3: Auf der A1 Münster Richtung Dortmund ist im Kreuz Dortmund-Unna die Verbindung zur B1 Richtung Dortmund bis zum 17. August 19 Uhr gesperrt. Auf der A4 Köln Richtung Aachen ist im Kreuz Köln-Süd die Verbindung zur A555 Richtung Bonn bis Montag früh gesperrt. Die A33 Osnabrück Richtung Bielefeld wird zwischen Harderberg und Borkloh-Klosteröselde wegen Bauarbeiten von 20 Uhr bis morgen 6 Uhr gesperrt. Die Umleitung führt über die U84. Auf der A40 Duisburg Richtung Essen ist im Kreuz Duisburg die Verbindung zur A59 in Richtung Düsseldorf bis Montag früh gesperrt. Die A40 Duisburg Richtung Essen ist zwischen Mülheim-Winkhausen und Dreieck Essen-Ost in beiden Richtungen wegen Bauarbeiten bis nächsten Donnerstag gesperrt.
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Vorsicht auf der A52 Gelsenkirchen Richtung Mahl zwischen Mahl-Hamm und Kreuz Mahl-Nord. Eine ungesicherte Unfallstelle. Guten Fahrt. 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

Hier ist die Popnacht am Sonntag und wenn ihr Lust habt, spielen wir noch ein bisschen. Kleines Quiz hier. Das Quiz heißt Taste hängt. Könnt ihr was gewinnen? Funktioniert so. Ich stelle euch ein paar Fragen. Ich denke, ihr könnt die alle beantworten. Auch mit ein bisschen Hilfe durchaus. Ihr lasst dabei aber einen Buchstaben weg. Der Buchstabe, dessen Taste für ein paar Sekunden in eurem ansonsten ja sehr gut funktionierenden Gehirn hängt. Ja? Also wenn ich euch zum Beispiel fragen würde, wie heißt denn unser Bundeskanzler mit Nachnamen und der Buchstabe M hängt bei euch, dann wäre die Antwort Friedrich Erz. Ganz genau, so funktioniert Taste hängt. Und wenn ihr Lust habt mitzuspielen, dann gern bewerben auf der 07221 2011. Könnt ihr eine WhatsApp schicken oder anrufen, hier direkt im Studio 07221 2011. Und da könnt ihr mitspielen bei Taste hängt hier in der Popnacht.

0: Maisy Peters in der Popnacht. Wir spielen noch ein bisschen zum Wachwerden. Das Quiz heißt Taste hängt und wir spielen es mit Mike aus Dickenschied im Hunsrück. Hallo, lieber Mike.
1: Hallo.
0: Sag mal, du hast jetzt mal die Latte hier ganz hochgelegt. Warum bist du wach? Würdest du uns das kurz nochmal sagen?
1: Ich bin wach, weil ich meine Frau geweckt habe, die heute Morgen noch zur Arbeit muss, ihr einen Kaffee gemacht habe, damit sie sich wohlfühlt und gut in den Tag.
0: Ach Gott, bist du ein guter Mann. Du legst die Latte hoch für uns alle. Verwöhnen wir die Menschen um uns herum. Mike macht's vor. Tipptopp. Mike, jetzt spielen wir. Quizprinzip hast du verstanden?
1: Ich hab's verstanden.
0: Ich stell dir Fragen, du lässt einfach beim Antworten einen Buchstaben weg. In dem Fall ist es der Buchstabe G. G wie G. Gemein.
1: Gustav.
0: Okay. Ja, also erste Frage. Wie heißen denn diese langen grünen Dinger, die man im Supermarkt in der Gemüseabteilung kaufen kann?
1: Gurken.
0: Wie nennt man diese ganz langen LKW auf unseren Straßen, so überlange LKW? Wie heißen die?
1: Obertransporter.
0: Ja, also in dem Fall wäre jetzt IA-Liner gesucht. Mhm. Also IA, also Gigaliner, so heißen die auch, ne? Wie heißt denn dieses Instrument in einer Band, das für den Rhythmus zuständig ist?
1: Gitarre.
0: Nee, wo drauf getrommelt wird.
1: Schlagzeug.
0: Genau. Wie heißen denn diese Tiere mit den sehr langen, sehr, sehr langen Hälsen?
1: Giraffen.
0: Und wenn die Giraffen im Zoo leben, da wohnen sie in wo? Also nicht im Stall, sondern in einem?
1: Käfig.
0: Nee, größer nochmal, also auch mit so draußen.
1: Ehege.
0: Wie?
1: Ehege.
0: Ehehe. Im Giraffen-Ehehe, da wohnen sie. Sag mal, kennst du diesen berühmten Politiker von der Partei der Linken? Ist schon ein bisschen älter, mit so einer runden Brille.
1: Nein.
0: Der heißt Reor Easy. Also man kennt ihn vielleicht unter Gregor Gysi, hast du schon mal gehört, den Namen vermutlich?
1: Gehört habe ich den schon.
0: Ja, und ich meine, Reor Easy klingt wie so ein Popstar-Name, oder? Reor Easy.
1: Ja, oder Schauspieler.
0: G ist nicht ganz unwichtig, wie wir gehört haben. Danke fürs Dabeisein, lieber Mike.
1: Danke,
0: du hast natürlich einen Preis hier in der Popnacht und du hast den größten Preis natürlich schon gewonnen, nämlich die Liebe deiner dich bewundernden Frau. Hab ein schönes Wochenende. Danke fürs Dabeisein.
1: Danke.
0: Ciao, ciao.

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1: Es gibt ein Ritual, das fast jeder kennt, aber kaum noch jemand feiert. Es gilt als bürgerlich, ein bisschen spießig oder sogar als nervige Pflicht. Der Sonntagsanruf. Heute machen sich Comedians wie Sebastian Lehmann auf den Brettern der Welt darüber lustig. Sie parodieren die immer gleichen Fragen nach dem Wetter, das laute Dazwischenrufen des Vaters und die mütterliche Sorge, ob man denn auch genug gegessen habe. Wir lachen darüber, weil wir das alle kennen. Vielleicht auch, weil wir uns manchmal eingeengt fühlen von dieser permanenten Fürsorge. Ein Blick zurück in die 1980er Jahre. Das muss man sich mal vorstellen. Damals ist dieser Anruf ein diszipliniertes, fast feierliches Ereignis gewesen. Sonntagabends habe ich im Flur meiner WG gesessen. Warum? Weil die Bundespost nur am Wochenende abends ihren günstigen Tarif freigeschaltet hat. Ferngespräche unter der Woche haben ein Vermögen gekostet. Und die Strichliste über die gesprochenen Minuten sind in meiner WG nie aufgegangen. Oft ist besetzt gewesen, die Leitungen überfordert, man musste warten, sich kurz fassen. Die anderen in der WG wollten ja auch. Heute leben wir in einer Welt mit ziemlich großer Unverbindlichkeit. Wir liken, wir swipen, schicken kurze Sprachnachrichten zwischen Tür und Angel. In so einer Zeit ist das Festhalten an einer festen Verbindung fast schon ein Gegenentwurf. Wenn wir uns sonntags ganz bewusst Zeit füreinander nehmen, ohne Ablenkung, ohne nebenbei Feeds zu scrollen. Psychologen sagen, dieses Ritual gibt Halt. Ein Telefonat mit den Eltern verändert nicht die Welt, aber im Kleinen geht es doch genau darum, sich gegen Entfremdung zu stemmen, Beziehungen nicht den Algorithmen zu überlassen, sondern dem echten, manchmal auch anstrengenden Gespräch. Vielleicht bedeutet das in unserem beschleunigten Alltag genau das. Das Rad der permanenten digitalen Hektik für einen Moment anhalten, die Apps mal ignorieren, die vertraute Nummer wählen. Das geht heute ja jeden Tag, nicht nur sonntags. Zuhören, standhalten, auch wenn die Fragen manchmal nerven. Das Kind seiner Eltern bleibt man eben sein ganzes Leben lang, sagt auch Sebastian Lehmann. Und das ist auch gut so.
2: Das war Kirche auf WDR 2 mit Uta Garbisch aus Köln, ein Beitrag der evangelischen Kirche.
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3: Die Nachrichten mit Kerstin Fischer. Guten Morgen.
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3: Die Waldbrände in Spanien und Frankreich nehmen ein immer größeres Ausmaß an. Allein im Südwesten Frankreichs sind seit Mittwoch etwa 110.000 Menschen evakuiert worden, darunter viele Touristen. Um welche Gebiete es genau geht, erklärt Janine Artist.
4: Betroffen sind mehrere Urlaubsorte südlich von Bordeaux, darunter Cap Ferret und Biscarrosse. Die Menschen wurden teilweise mit Booten abgeholt und in Notunterkünfte gebracht. In Spanien hat die Regierung wegen heftiger Waldbrände für die Umgebung der Hauptstadt Madrid und eine weitere Region einen Notstand von nationaler Tragweite ausgerufen. Dadurch steht mehr Geld für die Rettungs- und Löscharbeiten zur Verfügung. Sowohl in Frankreich als auch in Spanien herrschen laut den Behörden ungünstige Wetterbedingungen, die die Brandbekämpfung erschweren. Die EU hat Löschflugzeuge und Hubschrauber zur Unterstützung geschickt.
3: In Duisburg findet heute eine Parade für die Rechte queerer Menschen statt. Der weitaus größere Christopher Street Day ist aber in Berlin. Von dort berichtet Julia Fissmann, dass die Partys rund um den CSD schon gestern Abend begonnen haben.
5: Höhepunkt der Veranstaltung am Vorabend der Christopher Street Day Demonstration war der kurze Auftritt von Rapperin Ikki Mel. Sie werde weiter für die Akzeptanz queerer Menschen kämpfen, versprach sie rund 8000 Besucherinnen und Besuchern am Brandenburger Tor. Unter dem Motto »Haltung ist hot« startet am Mittag die Demonstration zum 48. Christopher Street Day in Berlin. Hunderttausende Menschen werden erwartet, um für Vielfalt und Menschenrechte zu demonstrieren. Am Abend wird die Sängerin Sarah Connor als Überraschungsgast am Brandenburger Tor auftreten.
3: Bei den Vereinten Nationen ist die Entscheidung über eine einflussreiche Personalie gefallen. Der Brite Karim Khan wird als Chefankläger des Internationalen Strafgerichtshofs entlassen. Warum, berichtet Martin Ganselmeier, WDR New York.
6: Eine enge Mitarbeiterin wirft Chefankläger Kahn vor, sie mehrfach sexuell belästigt zu haben. Mit der Amtsenthebung wollen die Vertragsstaaten den Internationalen Strafgerichtshof auch aus den Negativschlagzeilen holen. Das Gericht verfolgt Einzelpersonen, die Völkermord oder Kriegsverbrechen begangen haben. Der Brite Kahn war seit 2021 Chefankläger und hatte einen Haftbefehl gegen Israels Präsident Netanyahu beantragt, wegen mutmaßlicher Verbrechen im Gazakrieg. Das Aus für Kahn hat jedoch keine Auswirkung auf diesen Haftbefehl.
3: Und das ist auch Thema. Die Bahnstrecke zwischen den Hauptbahnhöfen von Essen und Gelsenkirchen ist gesperrt wegen Schäden an einer Brücke. Betroffen sind die Linien RE2, RE42 und die S2. Nach der Regierungsumbildung von Kanzler Merz ist weiter unklar, wie es auf dem Posten des Verkehrsministers weitergeht. Amtsinhaber Schnieder soll offenbar abgelöst werden, aber sein Wunschkandidat hat Merz wohl kurzfristig abgesagt. Die Polizei in Bonn kontrolliert ab heute Nachmittag verstärkt E-Scooter. Hintergrund ist, dass Unfälle mit Leihrollern stark zunehmen. Bei der Rheinkirmes in Düsseldorf gab es gestern Abend wieder das große Feuerwerk. Im vergangenen Jahr war es zu einem Unfall gekommen, 19 Menschen wurden verletzt. Danach wurde diskutiert, das Feuerwerk abzuschaffen, dass es gestern trotzdem wieder stattfand, freute diese Besucherinnen.
7: Ich finde, Feuerwerk gehört dazu. Muss. Das war jedes Jahr so und ich finde, das sollte auch nicht geändert werden.
8: Ich freue mich natürlich immer wieder über Feuerwerk, traditionell. Ich finde, Sicherheit gehört dazu. Und nichtsdestotrotz, ich glaube, man kann sich auch an Drohnenshows gewöhnen.
3: Eine Drohnenshow gab es bei der Düsseldorfer Rheinkirmes gestern zum ersten Mal. Auch beim Feuerwerk hat laut Veranstalter alles geklappt. Das war WDR aktuell.
2: Lars T. Schmidt ist in unserer WDR2-Wetterredaktion. Guten Morgen, du Lümmel.
9: Guten Morgen, du Lümmel. Ja, es bleibt heute den ganzen Tag trocken. Wir bekommen sehr viel Sonne. Am Nachmittag, da gesellen sich zwar so ein paar Wolken mit dazu, das wird aber nicht allzu viel. Und wir bekommen sommerliche Temperaturen. Schleiden erreicht heute Nachmittag 27, Dortmund 28 und Wuppertal 29 Grad. Und das Wetter hält sich noch bis zur Nacht. Morgen ziehen dann Schauer und Gewitter durch.
2: 4:04.
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2: Die A40 Duisburg-Essen ist zwischen Mülheim-Winkhausen und dem Dreieck Essen-Ost in beiden Richtungen wegen Bauarbeiten bis zum Donnerstag gesperrt. Ansonsten gute Reise.
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2: Ja, seltener Besuch am Samstagmorgen. Ist aber so. Einen guten Start in dieses Wochenende wünsche ich euch mit Leonie und Don't Worry.
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2: Könnte ein Wochenendmotto sein. 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

0: 11 nach 6, guten Morgen, das WDR 2 Morgenmagazin am Samstag. Nico Santos neue Single Why Don't You Stay gleich hier bei uns. Und gerade ist es wirklich heftig. Europa brennt. Die Bilder aus Südeuropa, die gehen gerade um die Welt und sie gehen, wie ich finde, unter die Haut. In Spanien heftige Waldbrände, in Frankreich auch. Bei Bordeaux an der Atlantikküste zum Beispiel mussten 20.000 Menschen in Sicherheit gebracht werden. Auch Campingplätze mussten geräumt werden. Da sind ja gerade auch viele bei uns aus dem Westen in den Ferien und die sind genauso von den Flammen überrascht worden, wie auch die Menschen, die dort vor Ort zu Hause sind. Die beschreiben die Lage so.
1: Nachts hat der Wind richtig aufgefrischt und kam aus allen Richtungen. Glutstücke waren in der Luft und es kam wirklich sehr, sehr nah an die Häuser. Wir hatten wirklich große Angst.
0: So, und diese große Angst kann man nachvollziehen, wenn man die Bilder sieht. Kai Rinecker, WDR 2 Bordeaux, berichtet für uns aus der Waldbrandregion. Er musste auch selbst evakuiert werden, gehört also zu diesen Menschen, die da plötzlich weg mussten. Das hat er gestern hier auf WDR 2 gesagt.
2: Ich habe da selbst auch die Ansagen teilweise vom Ortsrand mitgehört. Da fährt dann die Gendarmerie durch mit Polizeisirenen und sagt den Leuten, dass jetzt hier geräumt werden muss. Und die sind dann teilweise in Notunterkünften untergebracht worden oder an andere Orte gefahren. Und insgesamt sind die natürlich alle bang, was auch mit ihren Wohnungen und Häusern dann passiert, was hier die Anwohner angeht. Denn das Feuer ist ja nach wie vor außer Kontrolle.
0: So, und wie da die aktuelle Lage gerade ist, bespreche ich mit Kai später live hier im WDR 2 Morgenmagazin. Gegen 20 nach 8 bin ich mit ihm verabredet. Und am Wochenende trifft sich die deutsche Leichtathletik-Elite im Lohrheide-Stadion in Bochum-Wattenscheid. Da sind deutsche Meisterschaften und mit dabei ist auch Anna Elisabeth Ehlers.
3: Deutsche Meisterschaften sind natürlich immer was total Schönes. Da freue ich mich wirklich unglaublich drauf.
0: Anna ist eigentlich Siebenkämpferin, startet in Bochum, aber nur in Anführungsstrichen im Hochsprung, weil sie dort zu den Favoritinnen auf den Titel zählt und sich vielleicht für die Leichtathletik-Europameisterschaften in diesem Sommer qualifizieren kann. Mit ihr spreche ich um kurz nach sieben. Hier ist das WDR 2 Morgenmagazin am Samstag.

0: Hello, hello Adele. Hello, hello Westen. Das wird der 2 Morgenmagazin am Samstag. Bis hier 6.19 Uhr, 11 Minuten vor 6:30 an diesem 25. Juli 2026. Und das ist wichtig heute Morgen. US-Präsident Trump hat hohe Zölle gegen Mexiko angekündigt. Und das wegen einer, Achtung, Durchfallwelle in den Vereinigten Staaten. Die amerikanischen Behörden haben die Erkrankungen in 9 Bundesstaaten nämlich auf einen Parasiten in Salat aus Mexiko zurückgeführt. Heidewitzka. Das Libori-Fest in Paderborn geht los heute. Heute ist die 5. Jahreszeit da mit Kirmes und Kultur. Bis nächsten Sonntag läuft das Fest und das Wetter. Ein schöner Samstag mit sommerlichen Temperaturen bis 30 Grad. Und der Westen hat Urlaub. Und wer von euch nicht gleich so Richtung Meer losdüst, der macht sich vielleicht zu Hause schön.
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6: Einfach mal ein bisschen planschen. 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
9: Ich danke euch für das Wochenende. Tschüss.
0: Pommes, wenn der Hunger kommt. 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
11: Um 6.30 Uhr mit Kerstin Fischer. Guten Morgen.
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11: In Südfrankreich führen die schweren Waldbrände weiter dazu, dass Touristen ihre Ferienanlagen verlassen müssen. Es geht um die Region am Atlantik nahe der Großstadt Bordeaux. Seit Mittwoch sind dort nach Behördenangaben 110.000 Menschen in Sicherheit gebracht worden. Auch in Spanien bekommt die Feuerwehr die Waldbrände weiter nicht in den Griff, unter anderem rund um Madrid. Im Nahen Osten spitzt sich die Lage gerade weiter zu. Eine von Saudi-Arabien angeführte Militärkoalition hat am Abend Ziele im Jemen angegriffen. Die dortige Houthi-Miliz ist mit dem Iran verbündet und schwor Vergeltung. Nach Angaben eines iranischen Fernsehsenders folgten in der Nacht Gegenangriffe der Houthi in mehreren Gebieten in Saudi-Arabien. Wer den Regionalverkehr im Ruhrgebiet nutzen will, muss gerade eventuell umplanen. Die Bahnstrecke zwischen den Hauptbahnhöfen von Essen und Gelsenkirchen ist seit dem frühen Abend gesperrt. Betroffen sind die Linien RE2, RE42 und die S2. Grund für die Sperrung sind Schäden an einer Brücke. Wann die Strecke Essen-Gelsenkirchen wieder freigegeben wird, ist offen. In Bochum beginnen heute die deutschen Leichtathletikmeisterschaften. Etwa 1000 Sportler sind bis morgen im Lorheide-Stadion in Wattenscheid dabei. Die Veranstaltung ist Teil der sogenannten Finals. Dabei tragen mehrere Sportarten innerhalb weniger Tage ihre Meisterschaften aus, um so zusammen mehr Aufmerksamkeit zu erhalten. Dieses Jahr zum Beispiel auch Klettern und Stand-Up-Paddling. Das war WDR aktuell.
12: So, Leichtathletikmeisterschaften in Bochum. Bei bestem Wetter, Lars T. Schmidt.
13: Ja, das kann man so sagen. Heute ist es ja auch noch nicht so richtig übel heiß, sondern es wird relativ angenehm. Viel Sonne, so ein paar Wolken gesellen sich am Nachmittag dazu, die fallen aber nicht weiter ins Gewicht. 23 bis 30 Grad gibt's, die 23 sind es im Hochsauerland. 30 Grad an Rhein und Ruhr, der Rest pendelt sich dazwischen ein. Erst morgen ziehen dann Schauer und Gewitter durch.
12: Und dann Schwitzewetter.
13: Und dann Schwitzewetter, aber bis dahin vergehen noch so 2-3 Tage.
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12: Kurz nach 7:30, die A40 Duisburg-Essen ist zwischen Mülheim-Dinkhausen und dem Dreieck Essen-Ost in beiden Richtungen wegen Bauarbeiten bis Donnerstag gesperrt.
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12: Ich kann ja schon viel, aber was diese Ava Max alles kann.

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0: ganz geschmeidig in diesen Samstag mit Sting, 6.39 Uhr. Das ist das WDR 2 Morgenmagazin am Samstag. Und wir sagen euch, wo es besonders schön ist bei uns im Westen.
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0: Heute schicken wir euch ins Sauerland.
2: Hallo, Echo.
0: Da holt sich gerade unser WDR 2 raus in den Westen-Reporter Julian Beuter die Packung Westen ab. Und Julian steht nicht auf so einem Sauerländer Berg, nee, der ist im Tunnel. Daher kommt auch dieses kleine Echo zustande. Julian sitzt auf dem Fahrrad, fährt so 40 bis 120 Kilometer Rad durchs Sauerland und zum Großteil auf alten Bahntrassen. Auf dem Sauerland-Radring ist Julian unterwegs und dann eben auch durch so einen riesigen Tunnel.
2: 689 Meter ist er lang und ich merke sofort, als ich hier reingefahren bin, ist direkt kälter geworden. Also wirklich merklich. Kurze Hose, kurzes Fahrradtrikot. Mir wird langsam ganz schön frisch hier drehen.
0: Ja, und wer jetzt bei 120 Kilometer Sauerland-Radring Panik kriegt und denkt, nee, das schaffen meine Waden nicht und mein Hintern erst recht nicht. Julian kann euch beruhigen, man muss nämlich nicht 120 Kilometer komplett fahren.
2: Nee, musst du nicht, würde ich empfehlen, ist nämlich wirklich landschaftlich wunderschön, aber das Ding ist halt geformt wie eine 8. Das heißt, wenn du faul bist oder nicht möchtest oder nicht kannst oder was auch immer, dann kannst du auch einfach nur einen Ring dieser 8 fahren oder den anderen. Das sind dann 40, 80 oder wenn du die komplette Runde fährst, 120 Kilometer. Also für jeden was dabei. Und das Schöne ist, dadurch, dass es die Bahntrassen sind und du ja wirklich, also Züge können nicht so ganz so steil den Berg hoch. Das heißt, du hast hier wirklich nicht so dolle Steigungen drin. Es geht oft so über mehrere Kilometer ein bisschen, aber so, dass du es fast nicht merkst. Das ist gut.
0: Der Radring im Sauerland. Julian ist für uns dort unterwegs, unser Raus in den Westen Reporter. Jede Woche haben wir in den Sommerferien auf wdr2.de übrigens Tipps für euch, was ihr machen könnt im Westen. Ist immer eine Region dran. Jetzt, heute, gerade zu dieser Zeit, das Sauerland.
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0: Leute, wer braucht die Hollywood Hills, wenn man die Externsteine haben kann, oder? 6.48 Uhr, 12 Minuten bis 7, das WDR 2 Morgenmagazin am Samstag, 25. Juli. Ding, ding, ding. Und das ist wichtig heute. Die Bahnstrecke zwischen Essen und Gelsenkirchen ist seit dem frühen Abend gestern gesperrt wegen Schäden an einer Brücke. In Spanien und Frankreich weiten sich die Waldbrände aus. Da müssen nach wie vor viele Einheimische, aber auch Touristen aus ihren Unterkünften raus. Und das Wetter, es wird ein schöner Samstag. Draußen können wir sein. Sommerliche Temperaturen bis 30 Grad. Und jetzt mal Platz für den Experten mit dem J im Vornamen hier.
1: Günther erklärt.
2: Als Mautstation bezeichnet man ein Ensemble von Häusern und Schranken am vorderen Ende eines 16 Kilometer langen Staus einer Autobahn im Süden. Man hält an einer Schranke, die sich nach Entnahme eines Maut-Tickets bzw. nach Einwurf von 31 Münzen bzw. Vorhalten einer gültigen EC- oder Kreditkarte nicht öffnet. Nach Druck auf den Ruftaster der Mautstation erhält man jedoch umgehend Hilfe, und zwar durch ein Geräusch, das in etwa so klingt wie ein auf dem Kamm geblasenes katalonisches Lautgedicht. Um Schwierigkeiten bei der Bezahlung zu vermeiden, kann man auch einen Transponder in der Windschutzscheibe montieren, der von der Mautstation automatisch erkannt wird. Die Schranke geht jedoch trotzdem nicht auf. Die an der Mautstation eingenommenen Millionen werden von der jeweiligen Regierung zugunsten der Autofahrer eingesetzt, zum Beispiel für neue Mautstationen. Nach dem Vorbild der Mautstationen sollen nun auch in Nepal Bezahlschranken für Bergsteiger eingerichtet werden. Die dort eingezogene Gebühr für die Nutzung der Wanderautobahn bezeichnet man als Mount Everest. Was ist das denn für ein Quatsch?
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0: Olivia Rodrigo. 6:54 Uhr, 6 Minuten vor 7, das WDR 2 Morgenmagazin am Samstag. Wir alle sind beisammen, gleich gibt's WDR aktuell mit Kerstin Fischer und da kriegen wir das Update zu den wirklich verheerenden Waldbränden in Spanien und Frankreich. Gerade dazu bin ich später dann auch mit unserem Reporter vor Ort verabredet. Und Lars T. Schmidt ist in der WDR 2 Sommerwetterredaktion, so kann man es ja heute sagen, oder?
1: So kann man es heute sagen, wobei wir uns in so einer kleinen Achterbahn befinden. Ne? Heute richtig Sommer mit bis zu 30 Grad, morgen dann Gewitter und Temperaturabfall, Montag auch noch wechselhaft und dann schießt uns die Temperaturachterbahn ins Nirvana. Nein, ganz so schlimm wird's nicht, aber die Temperaturen steigen im Laufe der nächsten Woche an und wir bekommen wieder Hitze weit über 30 Grad, vor allem zum Ende der kommenden Woche. Also das wird schwitzig. Wie geht's deinem Olivenbaum? Ist der Stress gewachsen?
0: Ah, über den erzähle ich dir später ein bisschen. Ich habe gerade so eine Assoziation zu dieser Wetterachterbahn. Das ist also Wetterrhein-Kirmes in diesen Tagen. Das WDR 2 Morgenmagazin. Ich heiße Marco Schreil. 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
9: Die Nachrichten mit Kerstin Fischer. Guten Morgen.
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9: In Düsseldorf geht an diesem Wochenende eines der größten Volksfeste in Deutschland zu Ende, die Rheinkirmes. Der Höhepunkt war gestern Abend das große Feuerwerk über dem Kirmesplatz. Simon Lanzerath, im letzten Jahr gab es dabei einen Unfall mit 19 Verletzten. Ist dieses Jahr alles gut gegangen?
10: Ja, zunächst gab es eine Show mit über 1200 Drohnen und dann das 20-minütige Feuerwerk. Weil das letztes Jahr schiefgelaufen ist, gab es eine Diskussion, ob Feuerwerke auf solchen Großveranstaltungen überhaupt noch stattfinden sollen. Die St. Sebastianus-Schützen, die die Kirmes in Düsseldorf ausrichten, hatten sich aber mit großer Mehrheit dafür entschieden und weitere Sicherheitsmaßnahmen angekündigt. So wurde die Pyrotechnik aus speziellen Containern mit hohen Wänden abgeschossen und zusätzlich mit Sand gesichert, um Querschläger zu verhindern. Außerdem gab es größere Sicherheitsabstände vom Feuerwerk zum Publikum. Morgen geht die Rheinkirmes in Düsseldorf zu Ende.
9: Kanzler Merz steht weiter in der Kritik für seinen Umgang mit Verkehrsminister Schnieder. Den wollte Merz im Zuge seiner Regierungsumbildung gestern offenbar ersetzen, was aber vorerst scheiterte. Philipp Eckstein, WDR Berlin.
11: Die AfD fordert Neuwahlen, die Grünen werfen Kanzler Merz chaotische Zustände vor und die Linke fordert, es brauche kein durchgewürfeltes Kabinett, sondern eine Politik, die Probleme löse. Offen ist weiter, ob auch Verkehrsminister Patrick Schnieder gehen muss. In einer SMS hatte er einigen Politikern bereits von seiner Entlassung berichtet. Diese wurde dann aber von Kanzler Merz nicht verkündet. Offenbar, weil ihm der Politiker, dem er das Amt angeboten hatte, kurzfristig abgesagt hatte. Der designierte Unionsfraktionschef Frei sprach in diesem Zusammenhang von Pech.
9: Einer der weltweit bekanntesten Sportler hat gesagt, wie es mit seiner Karriere weitergeht. Der Basketballer LeBron James. Nina Barth berichtet, dass der 41-Jährige in der nordamerikanischen Liga NBA von den Los Angeles Lakers zu den Philadelphia 76ers wechselt.
12: Dass der Superstar die Los Angeles Lakers verlässt, war klar. Und seit LeBron James das vor rund 3 Wochen verkündet hat, ist viel darüber spekuliert worden, wohin er geht. Der für viele größte Basketballer aller Zeiten. Bei den Philadelphia 76ers unterschreibt LeBron James einen 2-Jahres-Vertrag und verdient umgerechnet rund 7 Millionen Euro. Bei den Lakers waren es noch um die 47 Millionen. Bisher hat LeBron James mit jedem seiner 4 Vereine den NBA-Titel geholt. Und wenn er das mit den Philadelphia 76ers im Bundesstaat Pennsylvania auch schafft, dann wird das deren erster Titel seit 43 Jahren.
9: Und das haben wir auch im Blick. In Frankreich und Spanien bekommt die Feuerwehr die Waldbrände weiter nicht in den Griff. In Südwestfrankreich sind bisher etwa 110.000 Menschen in Sicherheit gebracht worden, darunter viele Touristen. Die Bahnstrecke zwischen den Hauptbahnhöfen Essen und Gelsenkirchen ist gesperrt wegen Schäden an einer Brücke. Betroffen sind die Linien RE2, RE42 und die S2. In Berlin findet heute der Christopher Street Day statt, vor wahrscheinlich hunderttausenden Besuchern. Auch in Duisburg ist heute ein CSD. Eine Datenanalyse des WDR zeigt, dass die hohen Spritpreise die Fahrweise auf Autobahnen in NRW wohl kaum beeinflusst haben. Dafür wurden Daten des Navigationsanbieters TomTom zwischen Januar und Juli ausgewertet. In den Zeiträumen mit höheren Spritpreisen sind Autofahrer im Schnitt nicht deutlich langsamer gefahren. Möglicherweise ist ein Teil der Autofahrer wegen der hohen Spritpreise aber auf die Bahn umgestiegen. Hier wurden zuletzt steigende Fahrgastzahlen gemeldet. Das war WDR aktuell.
13: So, und von TomTom zu Lars T. Schmidt in unserer WDR 2 Wetterredaktion. Moin, moin.
14: Moin, moin. Das ist schon sabbeln, sagt man ja. Eigentlich heißt es nur moin, sagt der Norddeutsche. Auch süß. Wir haben ganz viel Sonne heute. Es bleibt trocken. Ab dem Nachmittag kommen so ein ganz paar Wolken mit dazu. Die sind aber harmlos, kein Regen mit dabei. Und heute gibt es, ja, angenehme Sommertemperaturen. Bad Salzuflen erreicht heute 28, Aachen 29 und Köln 30 Grad. Und morgen früh, da zieht dann erster Regen ins Münsterland und Ostwestfalen. Lippe. Dahinter folgen Schauer und örtliche Gewitter bei 18 bis 25 Grad.
13: 4 nach 7.
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13: Die A40 Duisburg-Essen ist zwischen Mülheim-Winkhausen und dem Dreieck Essen-Ost in beiden Richtungen wegen Bauarbeiten bis zum Donnerstag gesperrt.
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13: Moin!
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0: 11 nach 7, das WDR 2 Morgenmagazin am Samstag. Und jetzt machen wir die Augen mal ganz weit auf und gönnen uns den extra Blick in Richtung Bochum-Wattenscheid. Da werden an diesem Wochenende nämlich die deutschen Leichtathletikmeisterschaften ausgetragen. Im Lohrheide-Stadion wird gesprintet, Kugel gestoßen zum Beispiel, Speer geworfen und möglichst weit und auch, Achtung, hoch gesprungen. Und da ist Anna Elisabeth Ehlers von Bayer 04 Leverkusen dabei. Sie tritt im Hochsprung an. Anna, guten Morgen.
1: Guten Morgen, danke, dass ich hier sein darf.
0: Deutsche Meisterschaften, welchen Stellenwert haben die eigentlich in deinem Wettkampfjahr 2026? Also wie wichtig ist das, was du da morgen vor dir hast? Da ist dein Wettkampf.
1: Also deutsche Meisterschaften sind natürlich immer was total Schönes, gerade auch bei den Aktiven. Ich bin ja selber noch in der U23. Da freue ich mich wirklich unglaublich drauf und das macht immer Spaß, da auch zu springen. Also auf jeden Fall, ich freue mich da super drauf.
0: U23, um das zu erklären, du bist eigentlich noch eine ganz junge, ja, eine junge Frau. Du springst eigentlich noch bei diesen unter 23-Jährigen. Aber jetzt in diesem Jahr läuft irgendwie alles super. Deswegen machst du auch nicht den Mehrkampf, sondern nur den Hochsprung. 1,90 Bestleistung, das ist sensationell, oder?
1: Ja, also gerade als Mehrkämpferin habe ich mich tatsächlich, also ich habe mich unglaublich über diese 1,90 gefreut. Das bringt jetzt also aus meiner Sicht einfach unglaublich viele Punkte natürlich. Aber ist dann halt in meinem Alter auch einfach eine gute Leistung und deswegen freue ich mich da immer, wenn ich dann bei den Spezialisten ein bisschen mitmischen kann.
0: Um das auch zu erklären, bringt viele Punkte im Siebenkampf, was deine eigentliche Disziplin ist. Jetzt trittst du nur als Hochspringerin an und wenn man das macht, also wenn dann die Trainerin oder der Trainer sagt, komm, jetzt nur Hochsprung, dann hast du ja was vor, oder?
1: Ja, auf jeden Fall. Also was ich jetzt natürlich hoffe, ist einerseits natürlich gut zu springen. Ich möchte super gerne eine neue Bestleistung aufstellen, das möchte man natürlich immer. Aber wenn es dann vielleicht auch in die Richtung internationaler Start dann in der Einzeldisziplin geht.
0: Europameisterschaften habt ihr dieses Jahr, ne?
1: Ja, genau.
0: Jetzt guckst du ganz beschämt nach unten. Du möchtest da gerne hin. Was musst du denn da jetzt leisten am Wochenende? Was musst du da schaffen?
1: Also ich muss auf jeden Fall hervorragend springen. Ich muss mir richtig Mühe geben. Ein bisschen Glück gehört natürlich auch immer mit dazu. Das Feld ist, da muss ich jetzt schon mein Bestes geben, um dort mitzukommen.
0: Wir würden uns natürlich auch riesig freuen, wenn du das schaffst, wenn du zu den Europameisterschaften fährst und den West

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0: Musik aus dem Westen, Grönemeyer. Flugzeuge im Bauch, 7:22 Uhr, 8 Minuten vor 7:30 Uhr. Das ist das WDR 2 Morgenmagazin am Samstag, 25. Juli, und das ist wichtig heute. Das Libori-Fest in Paderborn geht los heute, ist die 5. Jahreszeit da mit Kirmes und Kultur, geht bis nächsten Sonntag. US-Präsident Trump hat hohe Zölle gegen Mexiko angekündigt, und das wegen einer, Achtung, Durchfallwelle in den Vereinigten Staaten. Die amerikanischen Behörden haben die Erkrankungen in 9 Bundesstaaten nämlich auf einen Parasiten in Salat aus Mexiko zurückgeführt. Heidewitzka. Das Wetter, schöner Samstag, sommerliche Temperaturen bis 30 Grad. Und Europa brennt. Es ist wirklich Wahnsinn, die Bilder, die wir da sehen aus Südeuropa, Spanien, heftige Waldbrände, Frankreich auch. Zehntausende Menschen mussten ihre Häuser verlassen, einmal alles zurücklassen. Die Einheimischen fühlen sich erinnert an wirklich heftige Brände in der Vergangenheit.
1: Es ist der Horror, rund um die Uhr der Horror. Wir haben das alles vor 4 Jahren schon erlebt und jetzt wieder. Alles geht in Flammen auf. Hier ist doch unser Zuhause. Wir haben die ganze Nacht nicht geschlafen. Nachbarn haben bei uns Schutz gesucht. Wir sind verzweifelt. Das ist nicht normal.
0: Man muss aber auch sagen, so heftig wie gerade, das ist außergewöhnlich. Das hat es vorher so noch nie gegeben. Diese Brände erlebt auch Klaas Riese. Ein Mann aus Brühl, er ist einer dieser vielen Urlauber, die vor den Flammen flüchten müssen. Auch er musste den Campingplatz an der französischen Atlantikküste verlassen.
2: Da hat man schon gesehen, dass da vielen auch die Angst ins Gesicht geschrieben stand, dass sie da Hab und Gut verlieren. Bei uns sind das ja nur die Sachen, die wir so im Urlaub mit haben. Aber da geht es ja wirklich um das eigene Leben. Und da sind die Flammen dann auch einfach sehr, sehr kräftig.
0: Schlimme Vorstellung, alles zu verlieren. Unser Reporter Kai Rinneker berichtet für uns aus der Waldbrandregion, musste auch selbst werden, hat aber eben den Blick auf alles, was dort gerade passiert. Mit ihm bin ich verabredet gegen 7:40 Uhr. Das WDR 2 Morgenmagazin am Samstag.
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8: Um 7.30 Uhr mit Kerstin Fischer. Guten Morgen.
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8: In Südfrankreich führen die schweren Waldbrände weiter dazu, dass Touristen ihre Ferienanlagen verlassen müssen. Es geht um die Region am Atlantik nahe der Großstadt Bordeaux. Seit Mittwoch sind dort nach Behördenangaben 110.000 Menschen in Sicherheit gebracht worden. Auch in Spanien bekommt die Feuerwehr die Waldbrände weiter nicht in den Griff, unter anderem rund um Madrid. Im Nahen Osten spitzt sich die Lage gerade weiter zu. Eine von Saudi-Arabien angeführte Militärkoalition hat am Abend Ziele im Jemen angegriffen. Die dortige Houthi-Miliz ist mit dem Iran verbündet und schwor Vergeltung. Nach Angaben eines iranischen Fernsehsenders folgten in der Nacht Gegenangriffe der Houthi in mehreren Gebieten in Saudi-Arabien. Wer den Regionalverkehr im Ruhrgebiet nutzen will, muss gerade eventuell umplanen. Die Bahnstrecke zwischen den Hauptbahnhöfen von Essen und Gelsenkirchen ist seit dem frühen Abend gesperrt. Betroffen sind die Linien RE2, RE42 und die S2. Grund für die Sperrung sind Schäden an einer Brücke. Wann die Strecke Essen-Gelsenkirchen wieder freigegeben wird, ist offen. Bei der Düsseldorfer Rheinkirmes gab es gestern Abend wieder das große Feuerwerk. In diesem Jahr ist dabei laut Veranstalter alles gut gelaufen. Beim letzten Mal war die Pyrotechnik quergeschlagen und hatte 19 Menschen verletzt. Das Feuerwerk wurde daher gestern aus Containern mit hohen Wänden gestartet und mit mehr Abstand zum Publikum. Die Rheinkirmes in Düsseldorf endet morgen. Das war WDR aktuell.
9: Wir haben ja auch so ein Feuerwerk, das heißt Lars T. Schmidt und ist in unserem WDR 2 Wetterteam.
10: Pyrotechnik, nein. So, wir haben viel Sonne heute, den ganzen Tag. Es bleibt trocken, fast so warm wie bei einem Feuerwerk. Nein, ganz so heiß ist es nicht, es wird ein angenehmer Sommertag. Heute Nachmittag kommen noch so ein paar Wolken mit dazu, die haben keinen Regen mit dabei. Es gibt 23 bis 30 Grad, 23 Grad im Hochsauerland, 30 Grad in Rhein und Ruhr und alles andere pendelt sich dazwischen ein. Erst morgen früh zieht dann erster Regen über das Münsterland, Ostwestfalen-Lippe zu uns rein. Dann gibt es auch höchstens noch 18 bis 25 Grad.
9: Ich sag doch, du bist ein Feuerwerk. Nach einer halben Minute verpufft, ne?
10: Köstlich.
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9: Es ist kurz nach 7:30. Die A40 Duisburg-Essen ist zwischen Mülheim-Winkhausen und dem Dreieck Essen-Ost in beiden Richtungen wegen Bauarbeiten bis Donnerstag gesperrt.
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9: Den Gag hat mir gar keiner aufgeschrieben.

0: Das WDR 2 im Morgenmagazin am Samstag. Die Schlauste bei uns im Team ist dran.
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0: Klar, sie hier, ne, ist gemeint, die klimpert schon und ist gespannt.
2: Hallo, liebe Maus, ich heiße Jude, bin 10 Jahre alt und komme aus Mönchengladbach. Ich habe letztens ein saures Bonbon gegessen und musste dann meine Augen ganz fest zusammenkneifen. Weißt du, warum das so ist? Liebe Grüße.
0: Ah, diese Situation, die kenne ich. Und die Maus, die kennt sie natürlich auch. Viele verziehen ihr Gesicht, wenn sie was Saures im Mund haben. Denken wir so an eine Zitronenscheibe zum Beispiel. Sehr sauer. Was passiert da jetzt in unserem Körper, in unserem Mund? Wissenschaftlerinnen und Wissenschaftler sagen, das ist ein angeborenes Frühwarnsystem, was wir da haben. Unreife Früchte zum Beispiel sind sehr, sehr sauer und vielleicht nicht so gut bekömmlich. Und zu viel Säure greift unsere Zähne an. Nebenbei noch gelernt. Und deswegen prüft unser Körper zum Beispiel mit der Zunge, wie das schmeckt, was wir da essen. Auf der Zunge gibt es Sinneszellen. Die sind klitzeklein, Sinneszellen, die dem Gehirn dann melden, hier ist etwas sehr, sehr sauer und dann entsteht eben so eine Art Reflex, den wir auch nicht kontrollieren können. Wir verziehen unser Gesicht und machen so einen ganz spitzen Mund, als wollten wir das Saure irgendwie wieder loswerden. Überdurchschnittlich viel Spucke wird produziert, geht mir schon so, wenn ich nur drüber rede, um die Säure dann zu verdünnen. Das liegt in unseren Genen und die Reaktion darauf kann auch unterschiedlich sein. Manche reagieren besonders stark, andere nicht so dolle. Die Zitronensäure in der Zitrone oder eben in Jules Bonbon ist nicht gefährlich, aber unser Körper warnt uns trotzdem davor. Und die Wissenschaftler, die vermuten auch, unser Gesicht hat auch so eine Hinweisfunktion für andere. Ne? Früher könnte das bedeutet haben, so Vorsicht, ess das nicht, das ist sauer oder bitter oder scharf oder. Also, haben wir geklärt an dieser Stelle? Ja? Und Maus, sagst du eine Zeit? 7:41 Uhr.

0: Yes, and it's my life to wake you up on Saturday morning, 7.49 Uhr, 11 Minuten vor 8. Das ist das WDR 2 Morgenmagazin am Samstag, 25. Juli. Und das ist wichtig, die Bahnstrecke zwischen Essen und Gelsenkirchen ist seit dem frühen Abend gestern gesperrt wegen Schäden an einer Brücke. In Spanien und Frankreich weiten sich die Waldbrände weiter aus. Da müssen nach wie vor viele Einheimische, aber auch Touristen aus ihren Unterkünften raus. Und das Wetter, ein schöner Samstag. Sommerliche Temperaturen bis 30 Grad. Und der Westen hat Urlaub. Ich sehe bei Instagram so viele Menschen, die gerade irgendwie in den Flieger gestiegen sind oder im Auto sitzen, ab Richtung Meer. Zu Hause kann es doch auch so schön sein.
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0: 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Die WDR2-Freibad Freunde bedeutet, jeden Morgen erzählen die Menschen, die in Freibädern arbeiten, davon, warum ihr Freibad das Beste im Westen ist. Und das hat der Rettungsschwimmer Bernd aus dem wirklich sehr schönen Stadionbad in Köln gemacht.
3: Na, hier haben wir alles, was das Freibadherz hüpfen lässt. Also wir haben ein 50-Meter-Becken, wir haben ein Nichtschwimmerbecken, wir haben ein riesen Kinderplanschbecken und vor allen Dingen sind wir im wunderschönen Grüngürtel seit mehr als 100 Jahren.
0: Ja, ich kann das Freibadherz hüpfen hören. Besondere Atmosphäre dort. Gestern waren wir im Panorama-Bad in Engelskirchen im Oberbergischen. Klang auch toll da.
4: Wir mögen das Panorama-Bad, weil es hier sehr familiär ist. Die Leute sind total nett, die Bademeister.
5: Ich finde schön, dass es hier so eine Riesenrutsche gibt.
6: Einfach mal ein bisschen planschen. Ich habe 3 Kinder, die sind quasi hier zu Hause im Sommer.
0: Und WDR2-Hörerin Shirin aus Gummersbach war gestern die schnellste hier bei uns im Radio und ist jetzt stolze Besitzerin von 5 Eintrittskarten plus Pommes für alle.
7: Ja, oh, wie schön, Shirin. Wir freuen uns mit. Ist auch nicht an den Tag gebunden. Also du kannst aussuchen, wann du dann gehst.
8: Gehst, wann du willst.
9: Ich danke euch für das Wochenende. Tschüss.
0: Und ein WDR2-Sommerrucksack. Da ist ein Wasserball drin, so eine Snackpot. Und ein Badetuch gibt es jeden Morgen auch noch zu holen. Nächste Woche geht's weiter, immer im WDR2-Morgenmagazin. Nächste Chance habt ihr am Montagmorgen bei Michelle Fausten ab 5.
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0: Das ist übrig geblieben von der Freitagabendparty. Jennifer Lopez und David Guetta, Save Me Tonight, das WDR 2 Morgenmagazin. Am Samstag gleich WDR aktuell mit Kerstin Fischer. Und Lars T. Schmidt ist im WDR 2 Wetterteam. Sommerwetter, ne?
1: Ja, volle Pulle heute. Viel Sonne, wenig Wolken, kein Regen.
0: Das sind Murray Head, One Night in Bangkok. Klingt immer so, als wären da zwei völlig verschiedene Songs zusammengefahren worden. Achtung an dieser Stelle hier.

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8: Die Nachrichten mit Kerstin Fischer. Guten Morgen.
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8: Die Waldbrände in vielen Urlaubsregionen in Südeuropa sind weiterhin nicht unter Kontrolle. Im Südwesten Frankreichs wurden schon rund 141.000 Menschen evakuiert. Feuerwehrkräfte aus dem europäischen Ausland bereiten sich darauf vor, dort zu helfen. Auch Martin Haselbauer von der Feuerwehr Bonn.
9: Man sieht dort die Dramatik, mit der natürlich die französische Bevölkerung, die französischen Einsatzkräfte konfrontiert sind. Und es ist auf der anderen Seite aber auch ein schönes Gefühl zu wissen, dass wir einen Beitrag leisten können.
8: Die Bonner Einsatzkräfte sind Teil des EU-Katastrophenschutzes und waren vor einigen Jahren schon einmal bei Waldbränden in Südfrankreich im Einsatz.
9: Ob das jetzt Pinienwälder sind oder Ähnliches, wo die ätherischen Öle auch eine Art brandbeschleunigende Wirkung haben. Das heißt, wenn so ein Baum entsprechend Feuer fängt, dann explodiert der beinahe.
8: Auch in Spanien breiten sich die Waldbrände gerade weiter aus. In der Nähe der Hauptstadt Madrid ist aus mehreren einzelnen Feuern mittlerweile ein großer Brand geworden. Die Bahnstrecke zwischen Essen und Gelsenkirchen wurde gestern Abend bis auf Weiteres gesperrt. Der Grund sind Brückenschäden. Simon Lanzerath, welche Zugverbindungen sind denn jetzt gerade betroffen?
10: Die Linien RE2 und RE42 werden zwischen Gelsenkirchen und Duisburg umgeleitet. Dadurch entfallen mehrere Haltestellen. Und die S2 fällt zwischen Essen-Kai-Nord und Essen-Hauptbahnhof aus. Vom Hauptbahnhof in Gelsenkirchen zum Hauptbahnhof Essen sollen jetzt Busse aushelfen, damit Reisende trotzdem ans Ziel kommen. Nur brauchen die natürlich meist länger als die Züge. Bis wann Reisende zwischen Essen und Gelsenkirchen mit diesen Einschränkungen klarkommen müssen, ist laut Bahn noch unklar.
8: In Duisburg findet heute eine Parade für die Rechte queerer Menschen statt. Der weitaus größere Christopher Street Day ist aber in Berlin. Von dort berichtet Julia Fissmann, dass die Partys rund um den CSD schon gestern Abend begonnen haben.
11: Höhepunkt der Veranstaltung am Vorabend der Christopher Street Day Demonstration war der kurze Auftritt von Rapperin Ike Mel. Sie werde weiter für die Akzeptanz queerer Menschen kämpfen, versprach sie rund 8000 Besucherinnen und Besuchern am Brandenburger Tor. Unter dem Motto »Haltung ist hot« startet am Mittag die Demonstration zum 48. Christopher Street Day in Berlin. Hunderttausende Menschen werden erwartet, um für Vielfalt und Menschenrechte zu demonstrieren. Am Abend wird die Sängerin Sarah Connor als Überraschungsgast am Brandenburger Tor auftreten.
8: Und das ist auch Thema. Nach der Regierungsumbildung von Kanzler Merz ist weiter unklar, wie es auf dem Posten des Verkehrsministers weitergeht. Amtsinhaber Schnieder soll offenbar abgelöst werden, aber sein Wunschkandidat hat Merz offenbar kurzfristig abgesagt. In Bayreuth werden heute die Wagner-Festspiele eröffnet. Das berühmte Opernfestival feiert Jubiläum. Es fand vor genau 150 Jahren zum ersten Mal statt. Die Polizei in Bonn kontrolliert ab heute Nachmittag verstärkt E-Scooter. Hintergrund ist, dass Unfälle mit Leihrollern stark zunehmen. Bei der Rheinkirmes in Düsseldorf gab es gestern Abend wieder das große Feuerwerk. Im vergangenen Jahr war es zu einem Unfall gekommen. 19 Menschen wurden verletzt. Danach wurde darüber diskutiert, das Feuerwerk abzuschaffen. Dass es gestern trotzdem wieder stattfand, freute diese Besucherinnen.
5: Ich finde, Feuerwerk gehört dazu. Muss. Das war jedes Jahr so und ich finde, das sollte auch nicht geändert werden.
12: Ich freue mich natürlich immer wieder über Feuerwerk traditionell. Ich finde, Sicherheit gehört dazu. Und nichtsdestotrotz, ich glaube, man kann sich auch an Drohnenshows gewöhnen.
8: Gestern gab es neben dem Feuerwerk in Düsseldorf auch eine Drohnenshow. Beides ist laut Veranstalter ohne Zwischenfälle verlaufen. Das war WDR aktuell.
13: So, wir zünden wieder unser Wetterfeuerwerk mit Lars T. Schmidt in WDR 2 Wetterredaktion. Moin!
14: Moin, viel Sonne heute, wenig Wolken am Nachmittag, die sich dann dazu packen, haben aber keinen Regen mit dabei. Dazu gibt es heute sommerliche Temperaturen. Herford erreicht 28, Mönchengladbach 29 und Düren 30 Grad. Das hält noch heute an, denn ab morgen zieht Regen rein, erst ins Münsterland und Ostwestfalen-Lippe. Dahinter folgen weitere Schauer und einzelne Gewitter am Abend bei 18 bis 25 Grad. Im Verlauf der nächsten Woche wird es aber ziemlich heiß.
13: 4 nach 8.
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13: Die A40 Duisburg-Essen ist zwischen Mülheim-Winkhausen und dem Dreieck Essen-Ost in beiden Richtungen wegen Bauarbeiten bis zum Donnerstag gesperrt.
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13: Kurz nach 8, ich gucke mir das ja von den Kolleginnen und Kollegen in der Woche ab, ne? Kurz nach 8 kriegen wir...
14: Die besonderen Tage.
13: Ja, 25. Juli, ich bin tief eingetaucht in die Recherche. 25. Juli ist Tag des Karussells.
14: Ui!
13: Heute ist aber auch der Käse- und Weintag, da bin ich aktiv dabei.
14: Ja, wenn man das mit dem Karussell kombiniert, wird einem schlecht.
13: Und heute ist aber auch der Nadel-Einfädelungstag. Mhm. Dafür brauche ich die Brille.
0: 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Nein.

0: Black und Burn It Down im WDR 2 Morgenmagazin. 7:45 haben wir's. Auf uns ist Verlass. Wir sagen euch, wo es besonders schön ist im Westen.
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0: Und wir empfehlen euch das Sauerland heute. WDR 2 Raus in den Westen. Reporter Julian Beuter ist für uns den Sauerland-Radring gefahren.
2: Ich bin gerade aus Schmallenberg rausgefahren. Und da führt eben auch so eine ehemalige Bahntrasse Richtung Norden. Ich komme gerade an einem Signal vorbei. Also hier steht tatsächlich noch vieles von der alten Bahntechnik von früher. Teilweise die Bahnübergänge. Teilweise bin ich gerade an der Lok vorbeigefahren. Highlight definitiv war aber ein alter Tunnel von früher. Den kann man heute noch im Sommer befahren. Und das habe ich gerade gemacht. Du siehst da wirklich unterwegs die Steine, mit denen der ausgemauert ist. Du hast ein total cooles Gefühl, wenn du da durchfährst. Und ich hatte richtig Spaß.
0: Konnte man auch hören.
2: Hallo, Echo.
0: Diesen Spaß, ja. Hallig ist es im Tunnel und ist es ein bisschen kühler als draußen.
2: Und an vielen Stellen tropft auch Wasser von der Decke. Also an heißen Sommertagen ist das definitiv eine gute Abkühlung. Aber es ist einfach ein total cooles Gefühl hier. Durchzufahren, obwohl mir der Wind entgegenpeitscht, habe ich das Gefühl, ich werde schneller, weil, glaube ich, in mir der innere Zug erwacht. Tut, tut!
0: Ist es vielleicht etwas zu kühl da drin? Zum Großteil besteht der Sauerland-Radring aus alten Bahntrassen und vor diesen 120 Kilometern braucht ihr echt keine Angst zu haben. Der Radring ist nämlich wie so eine 8 angelegt. Ihr könnt also sehr einfach so eine kürzere Strecke fahren, nach und nach den Sauerland-Radring erkunden, aussteigen, einsteigen, wo immer ihr wollt. Heute also legen wir euch das Sauerland ans Herz, nächste Woche was anderes. Jede Woche in den Sommerferien sammeln wir auf wdr2.de Tipps für eine Region bei uns im Westen. Wenn ihr Lust und Laune und Zeit habt, klickt mal rein.
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0: das WDR2-Morgenmagazin. 8.20 Uhr, 10 Minuten vor 8:30. Heute ist der 25. Juli. Und das ist wichtig heute. Das Libori-Fest in Paderborn geht los heute. Das ist die 5. Jahreszeit mit Kirmes und Kultur. Alles bis nächsten Sonntag. Heute gibt es CSD-Paraden, Christopher Street Day in Berlin und auch bei uns im Westen in Duisburg für Vielfalt und die Rechte von queeren Menschen. Und das Wetter, ein schöner Samstag mit sommerlichen Temperaturen bis zu 30 Grad. Es brennt gerade heftig bei uns in Europa. Wir kriegen diese Bilder von überall her, in Spanien, in Frankreich. Zehntausende Menschen mussten ihre Häuser verlassen.
1: Nachts hat der Wind richtig aufgefrischt und kam aus allen Richtungen. Glutstücke waren in der Luft und es kam wirklich sehr, sehr nah an die Häuser. Wir hatten wirklich große Angst.
0: Und diese Angst ist völlig berechtigt, weil die Feuer nämlich sehr, sehr heftig sind. In Spanien ist der Notstand ausgerufen worden. Und diese Region Spanien und Frankreich, die betreffen uns natürlich auch, weil dort viele Menschen auch in den Ferien sind. Das WDR 2 Morgenmagazin ist hier. Bruno Mars, aktuelle Single. I Just Might.

0: Juli. Perfekte Welle, 8.28 Uhr. Das WDR 2 Morgenmagazin am Samstag.
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12: Um 8.30 Uhr mit Kerstin Fischer. Guten Morgen.
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12: Die Lage in den Waldbrandgebieten in Südwesteuropa spitzt sich weiter zu. In Südfrankreich, in der Region Bordeaux, liegt Brandgeruch in der Luft. 1,5 Millionen FFP2-Masken sollen dorthin gebracht werden. Die französische Regierung hat inzwischen die Armee mobilisiert. Auch in Spanien brennt es in immer mehr Gebieten. Bei Madrid ist aus einzelnen Feuern ein Großbrand geworden. US-Präsident Trump droht weiter mit Zöllen, um andere Länder unter Druck zu setzen. Jetzt hat er zusätzliche Zölle gegen Mexiko angekündigt und begründet das mit einer Welle an Durchfallerkrankungen in Teilen der USA. Diese wird auf Keime in Salaten aus Mexiko zurückgeführt. Auch Kanada drohte Trump mit Zöllen. Begründung: der Rauch, der von Waldbränden in Kanada in die USA zieht. Die Generalversammlung der Vereinten Nationen hat Volker Türk als Hochkommissar für Menschenrechte bestätigt. Eine deutliche Mehrheit der Staaten stimmte für den Österreicher und widersetzte sich damit dem Willen der USA, Russlands und Israels. Die hat Türk immer wieder kritisiert, unter anderem für den Krieg in Gaza und in der Ukraine. Er soll nun bis 2030 im Amt bleiben. In Bochum beginnen heute die deutschen Leichtathletikmeisterschaften. Etwa 1000 Sportler sind bis morgen im Lohrheide-Stadion in Wattenscheid dabei. Die Veranstaltung ist Teil der sogenannten Finals. Dabei tragen mehrere Sportarten innerhalb weniger Tage ihre Meisterschaften aus, um so zusammen mehr Aufmerksamkeit zu erhalten. Dieses Jahr zum Beispiel auch Klettern und Stand-Up-Paddling. Das war WDR aktuell.
0: Lars T. Schmidt in unserem WDR 2 Wetterteam hat nur Schönes zu erzählen, oder?
13: Ja, heute gibt's wirklich zumindest mal einen kompletten Sommertag. Kein Regen, viel Sonne, heute Nachmittag so ein paar Wolken. Die machen das eigentlich aber nur idyllisch. Temperaturen zwischen 23 bis 30 Grad, also noch relativ angenehm. 23 gibt's im Hochsauerland, 30 an Rhein und Ruhr. Morgen, da zieht dann Regen durch, dahinter haben wir so ein paar Schauer und auch einzelne Gewitter bei 18 bis 25 Grad. Aber auch das kann ja schön sein in so einem Sommer.
0: Danke.
13: Bitte.
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0: Kurzer hat 9, die A30 Amsterdam Richtung Osnabrück. Zwischen Salzbergen und Rheine 3 Kilometer Stau. Wegen einer Baustelle ist nur ein Fahrstreifen frei. Und die A40 Duisburg-Essen ist zwischen Mülheim-Winkhausen und dem Dreieck Essen-Ost in beiden Richtungen wegen Bauarbeiten bis zum Donnerstag gesperrt.
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0: Ja, hab mich nicht im Tag vertan, ist so geplant gewesen. Moin!

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0: Dance, Dance, 8.40 Uhr, 20 vor 9, das WDR 2 Morgenmagazin am Samstag und der Erklärbär mit dem J im Vornamen.
1: Günther erklärt.
2: Als Mautstation bezeichnet man ein Ensemble von Häuschen und Schranken am vorderen Ende eines 16 Kilometer langen Staus einer Autobahn im Süden. Man hält an einer Schranke, die sich nach Entnahme eines Mauttickets bzw. nach Einwurf von 31 Münzen bzw. Vorhalten einer gültigen EC- oder Kreditkarte nicht öffnet. Nach Druck auf den Ruftaster der Mautstation erhält man jedoch umgehend Hilfe, und zwar durch ein Geräusch, das in etwa so klingt wie ein auf dem Kamm geblasenes katalonisches Lautgedicht. Um Schwierigkeiten bei der Bezahlung zu vermeiden, kann man auch einen Transponder in der Windschutzscheibe montieren, der von der Mautstation automatisch erkannt wird. Die Schranke geht jedoch trotzdem nicht auf. Die an der Mautstation eingenommenen Millionen werden von der jeweiligen Regierung zugunsten der Autofahrer eingesetzt, zum Beispiel für neue Mautstationen. Nach dem Vorbild der Mautstationen sollen nun auch in Nepal Bezahlschranken für Bergsteiger eingerichtet werden. Die dort eingezogene Gebühr für die Nutzung der Wanderautobahn bezeichnet man als Mount Everest. Was ist das denn für ein Quatsch?
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3: Leonie und Callum Scott. Stay.

0: Guten Morgen zusammen, das WDR 2 Morgenmagazin am Samstag, 8.51 Uhr, 9 Minuten vor 9. Europa brennt, das kann man drüber schreiben über diese Tage. Die Bilder, die wir da gerade sehen, mir gehen sie unter die Haut. Die Bilder aus Südeuropa, Spanien, heftige Waldbrände. In Frankreich auch, zehntausende Menschen mussten da raus aus ihren Häusern.
1: Nachts hat der Wind richtig aufgefrischt und kam aus allen Richtungen. Glutstücke waren in der Luft und es kam wirklich sehr, sehr nah an die Häuser. Wir hatten wirklich große Angst.
0: Große Angst. Kai Rienecker, WDR 2 Frankreich, ist live vor Ort. Kai, wir hören die Verzweiflung der Menschen, die dort leben. Wie erlebst du das gerade?
2: Ja, das ist tatsächlich so, wobei man muss sagen, es ist Verzweiflung, die sich auch so ein bisschen mit Erstaunen darum mischt, was das hier überhaupt für eine Dimension von Brand ist. Man muss sich das ja mal vorstellen, der verdoppelt sozusagen jeden Tag die verbrannte Fläche. Also die offizielle Zahl liegt inzwischen bei 22.000 Hektar. Aber ich habe heute Morgen schon einen Bürgermeister hier gehört in einem Interview, der sagt, wir sind schon bei 30.000 Hektar. Das sind solche Dimensionen. Und das ist klar, dass dann nicht nur Zehntausende evakuiert werden, sondern ich würde mal sagen, inzwischen schon fast an die 200.000. Die letzte offizielle Zahl war 140.000. Das sollten aber inzwischen mehr sein, denn eine gigantische Rauchwolke, die hat inzwischen hier auch Bordeaux erreicht. Wenn ich hier aus dem Fenster schaue, ich bin in einem Vorort von Bordeaux, Pessac, dann ist der Himmel verdunkelt. Die Sonne hat Mühe, sich hier durchzusetzen und durchzudringen. Das ist die Lage hier heute Morgen.
0: Kai, Waldbrände in diesen Regionen, das erleben wir fast jedes Jahr. Was unterscheidet diese Brände denn von denen in den Vorjahren? Warum ist das so heftig?
2: Also zunächst mal waren die Voraussetzungen eben auch extrem. Wir haben hier seit 2 Monaten keinen richtigen Regen mehr gehabt. Gestern zum Beispiel ein bisschen Gewitter, aber das ist ja schon alles wieder verdampft. Dann haben wir eine extreme Trockenheit und wenn dann auch noch starke, böige Winde hinzukommen, dann reicht praktisch nur eine Kleinigkeit. Und der Premierminister hat gestern gesagt, diese Art des Feuers, die sich da entwickelt hat, das ist so ein Feuer, das hat seine Eigendynamik, das nährt nicht nur sich selbst, das kreiert eigene Winde und macht auch den Verlauf der Flammen für die Rettungskräfte und für die Feuerwehr völlig unvorhersehbar. Die konzentrieren sich im Moment im Grunde nur darauf, bestimmte Verteidigungslinien zu halten. Den Brand selbst können sie nicht bekämpfen und da bräuchte es eine ganze Armada von Löschflugzeugen. Also auch die sind am Ende machtlos.
0: Du hast gerade den Premier angesprochen. Wenn wir auf der politischen Ebene sind, sag noch ganz kurz, Hilfe von der EU ist irgendwie zugesagt.
2: Ja, da geht es vor allen Dingen um die Löschflugzeuge. Das ist ein Mechanismus. Frankreich hilft ja auch. Manchmal sind schon die ersten Löschflugzeuge hier eingetroffen. Wichtig ist, dass auch Präsident Macron gesagt hat, jetzt wird hier das Militär mobilisiert in Frankreich. Rund 1000 Soldaten sollen jetzt heute zum Einsatz kommen. Und dann werden natürlich hier auch nochmal FFP2-Masken verteilt. 1,5 Millionen Masken sollen auf dem Weg nach Bordeaux sein. Denn neben den Bränden selbst ist eben diese Rauchwolke mit der extremen Luftverschmutzung. Man kann hier den beißenden Rauch wirklich riechen, wenn ich das Fenster aufmache. Das ist wirklich ein großes Problem, weil wir haben hier einen Großraum in Bordeaux von ungefähr 1 Million Menschen.
0: Sagt Kai Rienecker, WDR 2 Frankreich, der in der Region Bordeaux ist und die Waldbrände dort live miterlebt. Das WDR 2 Morgenmagazin, 8.55 Uhr, 5 Minuten vor 9 Uhr.

Eine Warnmeldung. Achtung, auf der A1 Euskirchen-Blankenheim kommt euch zwischen Wiskirchen und Nettersheim ein Fahrzeug entgegen. Bitte fahrt in beiden Richtungen besonders vorsichtig. Überholt nicht, fahrt rechts. Wir von WDR 2 melden, wenn die Gefahr vorüber ist. Nochmal Achtung, auf der A1 Euskirchen-Blankenheim. Da kommt euch zwischen Wiskirchen und Nettersheim ein Fahrzeug entgegen. Fahrt in beiden Richtungen bitte besonders vorsichtig. Fahrt rechts, überholt nicht. Wir melden, wenn die Gefahr vorüber ist.

0: So, Olli und Micha sind da. Micha, du hast gerade noch kurz telefoniert. Hast du mit der Intendantin gesprochen oder war es jemand anderes?
1: Das erfährst du rechtzeitig.
0: Schön, dass ihr da seid. Guten Morgen.
2: Guten Morgen, Marco.
0: Ab 9 gehört WDR 2 euch. Was habt ihr vor?
1: Wir haben unter anderem Loi in der Show, die ja mit Red Eyes einen Riesenhit hat in ganz Europa mittlerweile. Und sie hat einen neuen Song, der aber eigentlich einen ganz, was heißt, einen traurigen Hintergrund hat, weil ihre Tour fand ja nicht statt. Und diesen Frust...
3: Psst, verrate doch noch nicht alles.
1: Ja, gut. Das ist, also die Geschichte ist spannend. Ihr hört sie später hier auf WDR 2.
0: Bei Red Eyes denke ich ja mal an die Eisdiele, aber wir hören euch zu. Micha, was habt ihr sonst?
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0: Okay. Und ansonsten seid ihr gut drauf, gut gelaunt?
1: Gut gelaunt, ja. Wir werden ein bisschen Kirmes haben in der Show, denn Libori Paderborn, heute geht's los. Und unsere Samstagsfee, die traditionell immer bei uns in der Show ist, arbeitet dort und hat ein ganz neues Fahrgeschäft, das sie euch nachher präsentieren wird.
0: Ich bin ja interessiert dran, macht ihr den Hydration Pay Break weiter, oder?
1: Das haben wir mit der FIFA besprochen, dass wir das abschaffen.
3: Genau.
0: Ach, das war der Anruf. Jetzt verstehe ich's.
3: Jetzt weiß es. Das war Infantino, mein Gott.
0: Olli und Micha und Marco weg. Tschüss.
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8: Die Nachrichten mit Kerstin Fischer. Guten Morgen.
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8: Die Waldbrände in Südwesteuropa breiten sich weiter aus. In Spanien haben sich mehrere Feuer bei Madrid zu einem Großbrand entwickelt. Die Regierung hat den Notstand ausgerufen. Auch in Südfrankreich wird die Situation immer kritischer. Von dort berichtet Kai Rienecker.
9: Eine gigantische Rauchwolke aus dem Brandgebiet hat inzwischen auch den Großraum Bordeaux erreicht. Überall liegt beißender Brandgeruch in der Luft, Asche segelt vom Himmel. Die ersten Vororte von Bordeaux wurden evakuiert. Der französische Premierminister Le Cornu sprach nach einer Krisensitzung gestern Abend von 140.000 Menschen, die bereits in Sicherheit gebracht wurden. Vermutlich sind es inzwischen sogar mehr. Die französische Regierung mobilisiert nun auch die Armee. 500 Soldaten seien bereits im Einsatz, ebenso viele würden noch dazukommen, inklusive Sanitätsdienste. Das Feuer am Becken von Arcachon ist weiter außer Kontrolle.
8: In Nordrhein-Westfalen wirken sich die hohen Spritpreise offenbar zum Teil auf die Gewohnheiten der Autofahrer aus. Der WDR hat Verkehrsdaten des Navigationsanbieters TomTom aus verschiedenen Zeiträumen ausgewertet. Wie sich demnach die Preise an der Tankstelle ausgewirkt haben, fasst Leonard Eckwart zusammen.
10: Es ist auf jeden Fall ruhiger geworden. Zumindest in den zurückliegenden Monaten sind weniger Autos auf den Autobahnen unterwegs. Dafür meldet zum Beispiel die Deutsche Bahn in ihrer Regiosparte für April einen Fahrgastrekord. Wer kann, der steigt also offenbar eher auf die Bahn um. Auch regionale Unternehmen wie National Express melden deutlich mehr Fahrgäste in diesem Jahr. Besonders zwischen März und Mai. Ich habe mir auch angeschaut, wie schnell Autofahrer unterwegs waren. Und hier zeigen die Daten, tatsächlich war die Geschwindigkeit teilweise niedriger, wenn die Spritpreise hoch sind. Das kann ich aber nicht für alle Strecken zeigen. Einen starken Zusammenhang zwischen Spritpreis und Geschwindigkeit, das geben die Daten nicht her.
8: Bei den Vereinten Nationen ist die Entscheidung über eine einflussreiche Personalie gefallen. Der Brite Karim Khan wird als Chefankläger des Internationalen Strafgerichtshofs entlassen. Warum, berichtet Martin Ganselmeier, WDR New York.
2: Eine enge Mitarbeiterin wirft Chefankläger Kahn vor, sie mehrfach sexuell belästigt zu haben. Mit der Amtsenthebung wollen die Vertragsstaaten den Internationalen Strafgerichtshof auch aus den Negativschlagzeilen holen. Das Gericht verfolgt Einzelpersonen, die Völkermord oder Kriegsverbrechen begangen haben. Der Brite Kahn war seit 2021 Chefankläger und hatte einen Haftbefehl gegen Israels Präsident Netanyahu beantragt, wegen mutmaßlicher Verbrechen im Gazakrieg. Das Aus für Kahn hat jedoch keine Auswirkung auf diesen Haftbefehl.
8: Und das ist gerade auch Thema. In Venezuela ist mit einer Schweigeminute der Opfer des schweren Erdbebens vor einem Monat gedacht worden. Dabei waren mehr als 5.500 Menschen ums Leben gekommen. Die Bahnstrecke zwischen den Hauptbahnhöfen Essen und Gelsenkirchen ist seit gestern Abend gesperrt. Grund dafür sind mögliche Schäden an einer Brücke. Auf den Rheinwiesen im Kölner Stadtteil Poll hat es letzte Nacht einen größeren Polizeieinsatz gegeben. Einige Menschen waren unter anderem mit Messern aufeinander losgegangen. Es gab 5 Verletzte. US-Präsident Trump droht Mexiko mit neuen Zöllen und begründet das mit Durchfallerkrankungen. In einigen Bundesstaaten gibt es immer mehr Fälle, mutmaßlich durch Keime in Salat, der aus Mexiko kommt. Daher droht Trump dem Nachbarland nun, die Zölle weiter zu erhöhen. Auch für neue Zölle gegen Kanada hat Trump eine Begründung, die mit Handel nichts zu tun hat, und zwar der Rauch von Waldbränden, der aus Kanada in die USA zieht. Das war WDR aktuell.
1: Lars Schmidt, WDR zur Wetter. Wie ist der Samstag drauf?
11: Ich muss gerade noch lachen, weil ich dachte, Trump macht vielleicht wegen Verstopfung mit Kanada, aber egal. Heute gibt es viel Sonne, es bleibt trocken. Ab dem Nachmittag sind zwar so ein paar Wolken mit dabei, es gibt aber kein Regen. 23 bis 30 Grad. Olpe erreicht 27, Bad Münstereifel 28, Bielefeld 29. Naja, und morgen, da zieht dann Regen durch. Später sind auch Schauer und Gewitter mit dabei bei 18 bis 25 Grad.
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3: Achtung nochmal auf der A1 Euskirchen-Blankenheim. Da kommt euch zwischen Wiskirchen und Nettersheim nach wie vor ein Fahrzeug entgegen. Bitte fahrt in beiden Richtungen besonders vorsichtig. Fahrt rechts und überholt nicht. Wir melden euch, wenn die Gefahr vorüber ist. Dann haben wir die A30 Amsterdam Richtung Osnabrück zwischen Salzbergen und Rheine. 10 Minuten braucht ihr da länger. 3 Kilometer Stau. Die A40 Duisburg-Essen ist zwischen Mülheim-Winkhausen und Dreieck Essen-Ost in beiden Richtungen wegen Bauarbeiten gesperrt, und zwar bis Donnerstag. Und A46 Düsseldorf Richtung Wuppertal zwischen Wuppertal-Katernberg und Wuppertal-Barmen 2 Kilometer Stau.
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1: So, ich hoffe, du hast keinen Salat gegessen, dass wir die Sendung auch in Ruhe zu Ende bringen können.
3: Ja, ist alles gut. Okay. Wobei, so ein bisschen Eisbergsalat, naja, komm.
1: Den gibt's in Mexiko nicht. Es ist kurz nach 9. Wir starten die Show mit der großen Harfenrundfahrt. Hier sind Olli und Micha. Es ist kurz nach 9.
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0: Hallo zusammen, hier ist WDR 2 mit Olli und Micha. Wir freuen uns, dass ihr diesen Samstag mit uns verbringt. Das ist die letzte Show vor unserer Sommerpause und wir haben eine Menge mit euch vor heute in der Show.
1: Loi ist bei uns und die hat einen neuen Song mit David Puentes. Sí, ha? Wie sagt man das Hobby Spanier? Mach mal richtig.
2: Se llama David Puentes.
1: Genau, und das zusammen mit Loi. Wie sagt man Loi auf Spanisch?
2: Loi.
1: Habt ihr heute bei uns in der Show und ihr könnt Tickets gewinnen für Mark Forster.
0: Wir nehmen euch außerdem mit auf die Kirmes, auf die Rheinkirmes. Wieso nicht Kirmes?
1: Ja, das ist so wenig intellektuell, finde ich. Das ist so anspruchslos.
0: Warte mal ab, es ist ja Rheinkirmes in Düsseldorf und in Paderborn beginnt die 5. Jahreszeit mit dem Libori-Fest. Wir heben Micha zuliebe, na gerne, die Kirmes auf ein ganz neues intellektuelles Level heute Morgen für euch hier auf WDR 2.
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0: Das sind große Klassiker, neu interpretiert, denn Kirmes geht auch mit Tiefgang. Sie hören jetzt das Abendlied, auch bekannt als Der Mond ist aufgegangen von Matthias Claudius, frei interpretiert und vorgetragen von Leon aus Greven, von der Fahrattraktion Booster, der Rheinkirmes zu Düsseldorf.
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1: Du gehst gerne auf die Kirmes, ne?
0: Ja.
1: Das war nämlich der Erlkönig.
0: Ach so.

0: Micha goes to Hollywood. Relax, das ist unser Motto. Es gibt nämlich eine Entwarnung für die A1. Kein entgegenkommendes Fahrzeug mehr zwischen Wiskirchen und Nettersheim. Gute Fahrt!
1: Und jeden Samstag lernt ihr bei uns unsere Samstagsfee kennen, die dort arbeitet, wo andere Spaß haben. Und das ist heute Vanessa aus Bonn. Die startet heute mit euch in Paderborn in die 5. Jahreszeit auf dem Libori-Fest, was heute losgeht. Wir sagen guten Morgen, Vanessa.
2: Hi Olli, hi Micha.
0: Sind bei euch zwei junge Männer zum Mitreisen gesucht?
2: Immer, ja.
0: Ich guck mal, ob wir welche kennen.
2: Aber die müssen anpacken können.
1: Ach so, dann fällt Micha schon mal raus. Wenn der anpackt, ist wie wenn zwei loslassen.
2: Ja, gut, dann nicht.
0: Das ist schön, dass du schon Zeit für uns hast, weil heute ist ja der erste Tag bei euch. Bist du nicht total in trouble und musst wahnsinnig viel vorbereiten noch?
2: Nein, wir haben alles vorbereitet. Wir haben Mittwoch angefangen mit dem Aufbau. Gestern Abend alles zu Ende gebracht, alles sauber gemacht, alles gewartet, alles schick gemacht.
1: Und dein Fahrgeschäft, weil du sagst, es ist alles bereit, das ist ein ganz neues, ne?
2: Das ist neu, ja. Das heißt Ballon Voyage. Da sind 8 Heißluftballons, die sich in 15 Meter Höhe drehen und die Heißluftballons drehen sich auch nochmal.
1: Du bist aus einer richtigen Kirmesfamilie. Merkt man das so im Umgang miteinander, dass es oft heißt, oh, Bob, hey, hey, und das ist, oh, auf geht's, let's go, dass das sich auch so im Alltag, so am Frühstückstisch so abspielt?
2: Nee. Am Frühstückstisch sind wir ganz normale Familien, die sich über alltägliche Sachen unterhält. Klar, das Geschäft spielt immer eine Rolle, das ist immer schwer zu trennen, privat und geschäftlich, aber es läuft alles ganz normal ab.
0: Was nennst du dann eigentlich zu Hause, da wo ihr gerade seid, oder vermisst du dann doch irgendwie Bonn, wo du ja eigentlich herkommst?
2: Zu Hause ist da, wo unser Wohnwagen ist.
0: Ach wirklich?
2: Das ist unser Zuhause, ja.
0: Und das geht dir nicht auf die Zwiebel, dass du ständig unterwegs bist und immer woanders?
2: Nein, ich kenne es ja nicht anders. Ich kenne es ja von Geburt an. Und wenn die Wintermonate sind und dann die ersten Sonnenstrahlen rauskommen im März, dann ist man froh, wieder loszulegen.
1: Ist Paderborn ein gutes Pflaster oder ist man in OWL gerne ein bisschen knickrig und sagt, ah nee, ich hätte gerne 2 Fahrten, doch lieber eine?
2: Ich bin jetzt das 3. Mal in Paderborn hier und ich habe Paderborn positiv in Erinnerung. Es ist freundlich, sind die Leute hier, die feiern wirklich ihr Fest. Das ist hier in Paderborn die 5. Jahreszeit.
0: Ach so. Ich dachte schon, weil der TÜV alles durchwinkt, vielleicht. Ja, die Schraube ist egal.
2: Nee. Das gibt's nicht, sowas. Das gibt's aber in keiner Stadt in Deutschland.
1: Was machst du jetzt noch die Zeit, bis es heute Mittag losgeht? Natürlich, du hörst WDR 2, das ist natürlich klar. Aber was machst du ansonsten noch?
2: Ich trinke jetzt meinen Kaffee aus, tatsächlich. Und dann bin ich ab 12 auf dem Liboriberg. Und um 14 Uhr starten wir.
0: Um 14 Uhr? Also wenn wir Feierabend machen, fängst du an. Und wie lange geht's dann heute?
2: Heute geht's bis 12.
1: Wir hören uns später nochmal wieder, denn dann hast du natürlich auch noch die Gelegenheit, dir einen Song zu wünschen. Und wir hören dich nochmal vor der ersten Fahrt, bevor es richtig losgeht, okay?
2: Okay, super, ich freue mich. Bis später.
3: Immer

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11: Um 9.30 Uhr mit Sebastian Ehl. Guten Tag.
12: Ich finde, Feuerwehr gehört dazu. Muss. Das war jedes Jahr so und ich finde, das sollte auch nicht geändert werden.
13: Ich freue mich natürlich immer wieder über Feuerwerk traditionell. Ich finde, Sicherheit gehört dazu. Und nichtsdestotrotz, ich glaube, man kann sich auch an Drohnenshows gewöhnen.
11: Besucherinnen und Besucher der Rheinkirmes in Düsseldorf haben sich gestern Abend über das große Feuerwerk gefreut. Im vergangenen Jahr war es dabei noch zu einem Unfall mit Verletzten gekommen. Anschließend hieß es ja dann, dass das Feuerwerk vielleicht abgeschafft wird. Neben dem Feuerwerk gab es gestern in Düsseldorf auch eine Drohnenshow. Beides verlief ohne Zwischenfälle. Die Freiwillige Feuerwehr in Herne freut sich auf einen ungewöhnlichen Job. Sie holt heute einen Mottowagen des prominenten Düsseldorfer Wagenbauers Tilly aus Jüchen ab und bringt ihn nach Wanne-Eickel. Er soll beim Kranger Kirmesumzug mitfahren. Der Mottowagen ruft zu Dank und Respekt für Einsatz- und Rettungskräfte auf. Die Freiwillige Feuerwehr Herne begleitet den Transport mit zwei eigenen Einsatzwagen und Tilly selbst ist zeitweise wohl auch mit dabei. Bahnreisende im Ruhrgebiet müssen vielleicht umplanen, denn zwischen den Hauptbahnhöfen Gelsenkirchen und Essen ist die Strecke seit gestern Abend gesperrt. Der Grund sind mögliche Schäden an einer Brücke. Betroffen sind die Linien RE2, RE42 und die S2. Wann die Strecke Essen-Gelsenkirchen wieder frei ist, das steht noch nicht fest. Das war WDR 2 Regional.
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14: Mit Lars Schmidt, was hast du zu bieten?
15: Ja, Sonne ganz viel heute. So ein paar Wolken am Nachmittag auch. Ja, aber viel sind's nicht. Regen haben die auch nicht mit dabei. Temperaturen zwischen 23 und 30 Grad. Die 23 gibt's in den Hochlagen des Sauerlandes, 30 in den Städten an Rhein und Ruhr. Alles andere pendelt sich dazwischen ein und erst morgen zieht dann Regen durch. Dann sind noch so ein paar Gewitter mit dabei bei 18 bis 25 Grad.
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14: Auf der A30 Amsterdam Richtung Osnabrück ist wegen einer Baustelle nur ein Fahrstreifen frei zwischen Salzbergen und Rheine. Das bedeutet für euch 4 Kilometer Stau und 10 Minuten plus. Die A40 Duisburg-Essen ist zwischen Mülheim-Winkhausen und Dreieck Essen-Ost in beiden Richtungen bis Donnerstag gesperrt wegen Bauarbeiten.
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14: Und Jessica aus der Eifel schreibt, guten Morgen, Olli und Micha. Freue mich, dass ihr Kirmes im Programm habt, aber ihr könnt erwähnen, die Anna-Kirmes in Düren startet auch heute. Heute ist ein Bericht wert, sagt sie. Haben wir gemacht, Türen sind offen in Düren. Ja. Sehr gerne, viel Spaß heute da. Und hier sind Olli und Micha, guten Morgen.
16: Ja, guten Morgen.

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0: Da freut sich der Vulkan Pompeji, Basti, bei Olli und Micha. Ihr hört WDR 2.
1: Ich habe doch vorhin gesagt, dass in Düren jetzt die Kirmes auch ist.
0: Hast du gesagt,
1: diese Anna-Kirmes.
0: Ja.
1: Weil der ich glaube, das ist nicht ganz angekommen, weil...
2: Ja, hi, hier ist Thorsten aus Kreuzau. Kleiner Tipp noch, weil ihr ja von so vielen Westen berichtet. Heute startet bei uns in Düren auch die Anna-Kirmes.
0: Ach.
2: Eines der größten Volksfeste der Region und für alle im Dürener Land ein absolutes Highlight jedes Jahr. Also wer im südlichen NRW unterwegs ist, gerne vorbeikommen. Es läuft die ganze Woche. Ein Besuch lohnt sich absolut.
0: Hast du das erwähnt?
1: Ich habe es noch gar nicht gehört. Wo war das?
0: In Düren.
1: Ah, okay.
0: Ja, da könnt ihr auf jeden Fall hin. Aber ansonsten auch im Westen. Das ist voll Kirmes-Time gerade. Ich meine, die Rheinkirmes startet, dann Libori, Paderborn. Mhm.
1: Und ich finde es schön, dass die Kirmes nicht mehr Kirmes ist, wie wir sie kennen. Es ist nicht mehr alles nur dieses Hop, Hop, hey, hey. Es geht auch ein bisschen anders. Es geht auch mit mehr Tiefgang.
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1: Wir hatten vorhin ja schon das Abendlied neu interpretiert vom Erlkönig.
0: Ja, wir lesen rückwärts.
1: Hopp, hopp. Und jetzt hört ihr was Selbstgeschriebenes, und zwar des Schaustellers Kevin von der Kirmes aus Bielefeld. Der ist aktuell mit seinem Fahrgeschäft Topspin auf der Rheinkirmes zu Düsseldorf. Viel Vergnügen.
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1: Hier ist WDR 2, Olli und Micha. Kennt ihr die Whitney Houston Challenge?
2: Was soll das sein? Houston, wir haben ein Problem, oder? Wie geht das?
1: So ähnlich. Ihr hört den Song I Will Always Love You. Ich habe das schon auf sehr vielen Partys gespielt. Ja. Nimmst dir halt einen Kochtopf und einen Löffel.
2: Danach war die Party leer, ja.
1: Und du musst dann den genauen Schlag treffen, hinten im letzten Drittel des Songs. Mhm. Da ist so eine lange Pause, bevor
2: der Schlagzeuger nochmal auftaucht, ja?
1: Bevor der Schlagzeuger nochmal auftaucht. Willst du es mal probieren?
2: Ja, gerne, probier mal.
1: Da haust du hier auf den Tisch, wenn du denkst, es geht weiter, okay? Okay. Jetzt! Er hat's verpasst, siehst du? Ihr könnt's zu Hause gerne nachspielen am Frühstückstisch. Hier ist Whitney Houston.

0: Crying at the Discotheque, oder wie wir sagen, Olli tanzt. Alcazar. Ihr hört WDR 2 am Samstag, die zwei beiden.
1: Und gleich nach 10 kriegt ihr neue Musik von ihr.
0: Wir sind verabredet mit Loy, oder wie der Spanier sagt,
2: Loy.
0: Sie hat einen neuen Song mit David Fuentes, oder wie der Spanier sagt,
2: se llama David Fuentes.
0: So, genau. Und ich hoffe, du kannst gleich noch Spanisch, weil wir sind...
2: Se habla un poco, con Mika und Oli.
0: Ja, schon habt ihr Urlaubsgefühle. So schnell geht das. Wir sind verabredet mit Loy. Wir wollen natürlich wissen, was kann dieser neue Song von ihr?
1: Machen wir gleich nach 10.
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15: Die Nachrichten mit Kerstin Fischer. Guten Tag.
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15: In Südfrankreich wird die Lage im Waldbrandgebiet um Bordeaux immer kritischer. Die französische Regierung hat jetzt auch die Armee mobilisiert. Nach offiziellen Angaben wurden bislang über 140.000 Menschen evakuiert. Auch in Spanien ist ein Waldbrand bei Madrid noch nicht unter Kontrolle. Über das Feuer dort berichtet Laura Janke.
16: Das Feuer sei auf seinem Höhepunkt und derzeit nicht zu löschen, erklärte der Leiter des Katastrophenschutzes. Es könne sich wegen des starken Windes weiter ausbreiten. Die Behörden haben mehr als 60.000 Menschen aufgefordert, die Region zu verlassen oder in ihren Häusern und Wohnungen zu bleiben. Die Regierung rief den nationalen Notstand aus. Das Militär hat die Einsatzleitung übernommen. Regionalpräsidentin Ayuso sprach vom schlimmsten Brand in der Geschichte der Region Madrid. Mehrere EU-Länder haben Löschflugzeuge entsendet und das EU-Programm Copernicus stellt Satellitenbilder zur Verfügung, die dabei helfen sollen, einen genauen Überblick über die Brände zu bekommen.
15: Die Bahnstrecke zwischen Essen und Gelsenkirchen wurde gestern Abend bis auf Weiteres gesperrt. Der Grund ist, dass ein LKW gegen eine Brücke gefahren ist, auf der die Züge fahren. Simon Lanzerath, welche Auswirkungen hat das auf den Bahnverkehr?
17: Die Linien RE2 und RE42 werden zwischen Gelsenkirchen und Duisburg umgeleitet. Dadurch entfallen mehrere Haltestellen. Und die S2 fällt zwischen Essen-Kai-Nord und Essen-Hauptbahnhof aus. Vom Hauptbahnhof in Gelsenkirchen zum Hauptbahnhof Essen sollen jetzt Busse aushelfen, damit Reisen trotzdem ans Ziel kommen. Eine Bahnsprecherin hat uns gesagt, wenn ein LKW gegen so eine Bahnbrücke fährt, dann werden die Brücken immer vorsorglich gesperrt, um sie genau zu überprüfen. Wann die Bahn mit der Überprüfung der Brücke in Essen-Krai fertig ist und ob sie dann wieder für den Zugverkehr freigegeben wird, das ist gerade noch unklar.
15: Eine Datenanalyse des WDR zeigt, dass die hohen Spritpreise die Fahrweise auf Autobahnen in NRW wohl nur zum Teil beeinflusst haben. Dafür wurden Daten des Navigationsanbieters TomTom zwischen Januar und Juli ausgewertet. In den Zeiträumen mit höheren Spritpreisen sind Autofahrer im Schnitt nicht deutlich langsamer gefahren. Möglicherweise ist ein Teil der Autofahrer wegen der hohen Spritpreise aber auf die Bahn umgestiegen. Hier wurden zuletzt steigende Fahrgastzahlen gemeldet. Und das ist auch Thema. In Venezuela ist mit einer Schweigeminute der Opfer des schweren Erdbebens vor einem Monat gedacht worden. Dabei waren mehr als 5.500 Menschen ums Leben gekommen. In Berlin findet heute der Christopher Street Day statt, vor wahrscheinlich hunderttausenden Besuchern. Auch in Duisburg ist heute ein CSD. Die Polizei in Bonn kontrolliert ab heute Nachmittag verstärkt E-Scooter. Hintergrund ist, dass Unfälle mit Leihrollern stark zunehmen. In Bayreuth werden heute die Wagner-Festspiele eröffnet. Das berühmte Opernfestival feiert Jubiläum. Es fand vor genau 150 Jahren zum ersten Mal statt. In Bochum beginnen heute die deutschen Leichtathletikmeisterschaften als Teil der Finals. Etwa 1000 Sportler sind bis morgen im Lohrheide-Stadion in Wattenscheid dabei. Wer genau dabei ist, beschreibt Irina Knipp.
12: Natürlich die deutschen Topstars wie Weitspringerin Malaika Mihambo, Hindernisläuferin Gesa Krause oder auch Speerwerfer Julian Weber. Alle sind in Topform und Medaillenkandidaten bei den Europameisterschaften in gut 2 Wochen. Für sie sind die Titelkämpfe ein letzter Leistungstest für den Saisonhöhepunkt in Birmingham. Für andere Athletinnen und Athleten ist es die letzte Chance für das EM-Ticket.
15: Resttickets für die Meisterschaften gibt's noch an der Tageskasse. Das war WDR aktuell.
1: Lars Schmidt, WDR-Wetter, was bringt uns der Samstag noch?
18: Viel Sonne. So ein paar Wolken am Nachmittag zwar auch, Regen haben die aber nicht mit dabei. Die fallen auch nicht groß ins Gewicht. Temperaturen auch relativ warm heute wieder. Monschau erreicht 27, Höxter 28 und Bonn 29 Grad. Und morgen dann zieht Regen rein. Erst ins Münster und Ostwestfalen-Lippe, dann überquert uns das Ganze. Und am Abend kommen dann noch Gewitter mit dazu bei 18 bis 25 Grad. Im Laufe der nächsten Woche wird es aber ziemlich heiß.
1: Das Münsterland war ein bisschen vernuschelt, das klang nach Eierlikör. Kannst du nochmal Münsterland sagen?
18: Münsterland.
1: Ja, jetzt war es besser, oder?
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0: A1 Köln Richtung Euskirchen zwischen Hürth und Kreuz Bliesheim. Etwa 10 Minuten plus 6 Kilometer stockender Verkehr. A30 Amsterdam Richtung Osnabrück zwischen Salzbergen und Rheine braucht ihr 10 Minuten länger, 4 Kilometer Stau. Wegen einer Baustelle ist da nur ein Fahrstreifen frei. Und die A40 Duisburg-Essen ist zwischen Mülheim-Winkhausen und Dreieck Essen-Ost in beiden Richtungen wegen Bauarbeiten bis Donnerstag gesperrt.
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1: Gleich mit Loi, die euch ihren ganz neuen Song mitbringt, den sie Gott sei Dank nicht verloren hat, aber viele ganz viele andere Sachen, denn sie hat in dieser Woche ein Video gedreht auf Ibiza für ihren neuen Song, den ihr gleich hört. Und auf dem Rückflug ist ihr Koffer verschwunden.
0: Nee.
1: Doch, mit allem drin, mit den Bühnenoutfits, was man halt so braucht, wenn man als Künstlerin unterwegs ist.
0: Ist ja schrecklich, ist der Koffer wieder da?
1: Das sollten wir gleich klären. Hier ist der Olli, guten Morgen.
0: Ich bin der Micha, guten Morgen.

0: Und hier ist die Frau mit den roten Augen. Wir freuen uns sehr, dass du Zeit hast. Guten Morgen, Loi.
1: Ja, vielen, vielen Dank. Hallo, guten Morgen.
0: Hast du wirklich rote Augen?
1: Ich habe blaue Augen, aber manchmal sind sie vielleicht ein bisschen rot, weil ich entweder wenig schlafe oder weil ich einfach dem Live-Spielen entgegenfieber.
0: Die allerwichtigste Frage, die wir dir stellen müssen, weil das ja für viele so während der Sommerferien der Albtraum ist, ist dein Gepäck wieder aufgetaucht?
1: Ja, es ist wieder aufgetaucht. Ihr glaubt gar nicht, wie... Ich wusste nicht, was ich tun soll. Ich war ja dann am Flughafen und dann war ich an der Gepäckausgabe und ich war so, oh Mann, wo ist mein Koffer? Und er ist nicht angekommen, weil ich hatte einen Umstieg, hätte den Flug beinahe verpasst und er ist jetzt wieder da. Ich habe ihn zu meiner Mama schicken lassen, weil ich jetzt die ganze Zeit unterwegs war und sie war gestern auf einem Festival mit dabei und hat ihn mir dann mitgebracht.
0: War was Wichtiges im Koffer drin?
1: Ja, alles. Also es war wirklich, meine ganzen Outfits waren da drin. Klar, diese ganze so Shampoo und so, Duschgel, das war natürlich auch drin, das muss ich alles nochmal neu kaufen. Ja, und dann musste ich nochmal kurz shoppen gehen und schauen, was ich denn jetzt anziehe und was ich denn jetzt mache.
0: Aber lass mich raten, es war alles gewaschen, als deine Mutter es gebracht hat.
1: Ey, du sagst es. Es ist wirklich krass. Ich habe mich kaputt gelacht. Sie hat mir eine Sprachnachricht geschickt, bevor sie aufs Festival gefahren ist. Sie so, ja, ich habe übrigens deine Klamotten gewaschen. Und ich bin so, das ist jetzt nicht ihr Ernst. Sie hat einfach meine ganzen Klamotten aus dem Koffer rausgenommen und hat sie einmal durchgewaschen. Das ist krass. Aber dafür liebe ich sie.
0: Lass uns über neue Musik reden, die wir jetzt spielen auf WDR 2. Ein ganz neuer Track von dir, den du jetzt exklusiv anmoderieren kannst.
1: Okay. Hey, hier ist Loi. Ihr hört jetzt meinen neuen Sommersong mit Olli und Micha auf WDR 2. Wir sind auch zu zweit und zwar ich und David Puentes mit Golden Summer. Ganz, ganz viel Spaß.

0: Golden Summer. Loi zusammen mit David Puentes zum ersten Mal gehört bei Olli und Micha auf WDR 2.
1: Loi, wie war das? Hast du deiner Plattenfirma gesagt, ich möchte gern diesen berühmten DJ haben? David, du hast aber David Guetta gemeint und da ist David Puentes draus geworden?
2: Nee, ich habe ihn schon auf jeden Fall gemeint. Wir haben uns auf seiner Tour kennengelernt. Ich war da Gast bei ihm und durfte so 2-3 Songs performen. Und ich mochte ihn von Anhieb so sehr. Er ist so ein unglaublich toller Mensch. Und dann hatte ich ja diese Golden Summer Idee. Ich musste ja leider meine Tour absagen. Und ich wollte dieses Gefühl einmal einfangen vom Live-Spielen, weil das ist das, was ich am liebsten tue auf dieser Welt. Dann ist Golden Summer rausgekommen.
0: Übrigens, ganz viel Respekt dafür, weil du das gerade selber angesprochen hast. Du musstest deine Tour absagen, dass du öffentlich gesagt hast, ich habe zu wenig Tickets verkauft, die Tour findet leider nicht statt. Ich glaube, es gibt ganz viele Künstler, die posen dann rum und sagen, ja, ich kann gerade nicht.
1: Produktionstechnische Gründe.
0: Das fand ich im positivsten Sinne richtig krass. Ist dir das nicht schwer gefallen?
2: Doch, super schwer. Aber ich bin so, ich lüge einfach meine Leute nicht an, meine Community nicht an. Sowas dann abzumoderieren, abzusagen, ist natürlich erstmal so ein kleines, da bricht mein Herzchen.
0: Wenn daraus so ein Track wird wie Golden Summer, dann
2: voll,
0: ne, passt
2: voll.
0: Doch.
2: Ja, das ist ja das Schöne daran, dass aus sowas im ersten Sinne erstmal Schlechtem was Schönes geworden ist, nämlich dann dieser Song.
1: Es sind ja Sommerferien. Hattest du schon Zeit für Urlaub in diesem Jahr?
2: Ich war jetzt im Juli ganz kurz für ein paar Tage auf Mallorca und habe da einfach ein bisschen, ich habe nur gechillt. Es war wunderschön.
0: Wo warst du denn auf Mallorca?
2: Porte de Soler. Ich glaube, es spricht man anders aus.
3: Porte de Soler.
0: Ach, guck mal, der Hobby-Spanier wieder.
3: Sí, claro.
2: Ja.
0: Ach, sehr schön da.
3: Maravilloso, maravilloso aquí.
0: Genau, hinter den Bergen bei den sieben Zwergen.
2: Ist schön. Ja, voll. Das ist wirklich auch so der perfekte Platz, um einfach mal zu chillen.
0: Was machst du denn normalerweise, wenn du jetzt nicht chillst oder im Studio stehst? Wie sieht so ein ganz normaler Samstagvormittag bei Loi aus?
2: Ich übe mich tatsächlich gerade im Schachspielen.
0: Oh!
2: Ja, weil ich habe gemerkt, ich bin gar nicht so gut. Jetzt habe ich mir eine Schach-App runtergeladen. Mhm. Und jedes Mal, wenn ich irgendwie dann unterwegs bin mit der Live-Crew und so, da travel ich auch so ein kleines Schachbrett mit mir. Und dann will ich da besser werden. Ich möchte so alles irgendwie wissen, die ganzen Regeln, die ganzen Anfangszüge, was man da spielen kann.
1: Zwei Bauern und die Dame, das gibt's nur auf WDR 2?
0: Ja. Die Königin.
1: Entschuldigung. Natürlich, ja. Pardon. Dann wünschen wir dir erstmal einen sehr schönen Sommer mit ganz vielen Live-Momenten und danke für den Golden Summer.
2: Ja, vielen, vielen Dank euch. Danke für eure Zeit.

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11: Um 10.30 Uhr mit Sebastian Ehl. Guten Tag. In Paderborn beginnt eines der ältesten Volksfeste in ganz Deutschland, das Libori-Fest. Warum das Ganze aber noch viel mehr ist als nur ein Volksfest, das weiß Peter Kors.
12: Für Paderborn ist Libori die fünfte Jahreszeit. Kirche, Kirmes, Kunst und Kultur kommen zusammen. Der kirchliche Teil beginnt mit der Aufstellung des goldenen Schreins mit den Reliquien des heiligen Liborius im Dom der Stadt. Weltlich gefeiert wird auf der Libori-Kirmes. Jeden Abend gibt es Konzerte. Am 2. August enden die Feiern mit einem großen Höhlenfeuerwerk.
11: Die Trockenheit macht sich auch in vielen Gewässern hier im Westen bemerkbar. In Dienstlaken zum Beispiel ist der Rotbach kaum noch zu erkennen. Die Stadt nutzt das aber gerade, um das Bachbett von Müll zu befreien. Bürger sollen das aber nicht tun, sagt Claudius Ernst von der Stadtverwaltung.
13: In dem Bachbett leben Amphibien, die haben sich teilweise im Schlamm vergraben. Wenn natürlich jetzt hier viele Menschen durchlaufen, dann werden die Tiere gestört. Die sind eh schon gestresst. Das wollen wir nicht.
11: Wer Müll in Dienstlaken entdeckt, zum Beispiel im Rotbach, der kann das über eine App der Stadt melden. Auf den nordrhein-westfälischen Autobahnen hat sich trotz der hohen Spritpreise in den vergangenen Wochen am Durchschnittstempo kaum was geändert, obwohl man damit sparen könnte. Der WDR hat für seine Analyse Daten des Navi-Anbieters TomTom ausgewertet. Möglicherweise ist ein Teil der Autofahrer in NRW wegen der Benzinkosten auf die Bahn umgestiegen. Das war WDR 2 regional.
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14: Mit Lars Schmidt.
15: Ja, wir haben viel Sonne heute, den ganzen Tag. So ein paar Wolken, die kommen heute Nachmittag dazu. Das macht dem freundlichen Eindruck, aber bringt, das wollte ich jetzt sagen, ja. tut das keinen Abbruch bringen. Mhm. So, ihr macht mich ganz wahnsinnig.
14: Brauchst du mal einen Kaffee oder sowas?
15: Ja, es bleibt auf jeden Fall freundlich, so fertig. 23 bis 30 Grad morgen, da ändert sich das Ganze dann so ein bisschen. Dann zieht Regen rein, erst im Münsterland und Ostwestfalen-Lippe, später dann auch im Rest des Westens. Da später am Abend sind auch Gewitter mit dabei. 18 bis 25 Grad gibt's dann. Fertig.
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14: Ihr solltet Lars mal hören, wenn es wieder richtig heiß ist. A1 Köln Richtung Euskirchen zwischen Hürth und Kreuz-Bliesheim. 10 Minuten braucht ihr da länger für 6 Kilometer stockenden Verkehr. A3 Köln Richtung Oberhausen zwischen Duisburg-Wedau und Oberhausen-Lierich. 3 Kilometer stockender Verkehr. A30 Amsterdam Richtung Osnabrück zwischen Salzbergen und Rheine. 20 Minuten dauert es da länger, 6 Kilometer Stau. Und die A40 Duisburg-Essen ist zwischen Mülheim-Winkhausen und Dreieck-Essen-Ost in beiden Richtungen wegen Bauarbeiten gesperrt bis Donnerstag.
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14: Guck dir Lars mal an, es hat schon, macht so einen müden Eindruck jetzt irgendwie.
15: Bist ich stehe jetzt hier den sechsten Tag um 4 Uhr auf, da kann das ja wohl mal passieren.
14: Ja, 7 Tage finde ich ist aber okay.
15: Ja,
14: gut.
15: Ja.
16: Ist doch unsere letzte Show vor der Sommerpause.
17: Ja,
16: dazu fallen her. Wir haben gleich schon den Akkuschrauber draußen liegen und schrauben wieder einen hier zusammen. Außerdem wieder zwei Musikmix. Und wir sind auf der Kirmes.
14: Ja, auf der Kirmes. Lars, junger Mann zum Mitreisen gesucht.
15: Ja.
16: Kannst du länger schlafen.

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0: Hier ist WDR 2 mit Olli und Micha. Libori ist in Paderborn.
1: Das ist die fünfte Jahreszeit, da geht's heute richtig ab, ja.
0: Anna Kirmes, Düren.
1: Das ist in Düren.
0: Rhein Kirmes, Düsseldorf haben
1: das
0: wir auch.
1: Das ist in Düsseldorf, korrekt.
0: Überall, guck mal, Mensch, überall die Kirmes. Ich liebe ja dieses Op,
2: wir fahren rückwärts.
1: Nee, du musst da auch 2026 musst ein bisschen nach vorne gehen. Du kannst nicht den gleichen Stiefel machen, du musst statt der gleichen Tour Literatur machen.
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0: Was heißt das? Fahren wir nicht mehr rückwärts oder was ist?
1: Das sind große Klassiker neu interpretiert. Sie hören jetzt die Lorelei von Heinrich Heine, frei interpretiert von Leon aus Greven, vom Booster auf der Rheinkirmes von und zu Düsseldorf.
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0: Silvesterlied.
1: Man at Work, meinst du?
0: Ja.
1: Oder Down Under.
0: Geht beides.
1: WDR 2, die 2 am Samstag. Und es ist schon 10.49 Uhr.
0: Es ist ja so eine Tradition bei uns in der Show, dass immer, wenn Stars zu Gast sind, fragen wir sie, was sie so an ihrem normalen, klassischen, freien Samstag machen. Loi, habt ihr vorhin gehört, lernt Schach. Was ich spannend fand, ist, ich lerne Schach am Samstag. Warum nicht?
1: Kannst du Schach spielen?
0: Ich kann gar nicht. Ich kann Mühle. Schach kann ich gar nicht, nee.
1: Gib's dir mal an, dass du in Hits da so gut bist. Bis heute sind wir nicht gegeneinander angetreten. Ich glaube, ich zieh dich ab.
0: Locker nicht mehr. Lass uns das im Herbst machen. Gehen wir auf Tour, spielen wir Hits da.
1: Und Mühle. Nico Santos macht die Einfahrt sauber, hat er uns verraten. Er ist ja sehr gerne so der Hobbygärtner zwischen Steinen.
0: Es entspannt, den Unkraut zu zupfen. Das fand ich irgendwie ganz komisch, aber warum nicht?
1: Dann ein ungewöhnliches Erlebnis mit Bosse, Tiffany Harris und den Sportfreunden Stiller, weil sie gehen Samstagvormittag sehr gerne auf den Wochenmarkt.
0: Jemand, der damit gar nichts anfangen kann, ist Mark Forster, denn den trefft ihr Samstag ganz woanders und zwar in der
2: Waschanlage. Aber die geile, wo man innen und außen sozusagen das Auto gewaschen bekommt. Ich liebe das. Es ist einfach das Gefühl, da so durchzufahren, wie das so brummelt und babbelt und wie dann irgendwie so Lappen auf das Dach knallen und so, ist einfach geil.
1: Wenn ihr jetzt seine Musik zusammentut mit der Waschanlage, da seid ihr beim Tanzbrunnen. Und genau da präsentieren wir euch Mark Forster in keinen 3 Wochen am 13. August.
0: Er kommt mit einem ganz sauberen Auto angefahren, parkt direkt hinter der Bühne und ihr könntet vor der Bühne stehen. Denn wir haben jetzt 2 Tickets für euch für Mark Forster präsentiert vom WDR 2 in der schönen Kulisse am Tanzbrunnen in Köln. Im Hintergrund ist der Dom. Es werden tolle Bilder, vielleicht auch...
1: Ganz kurz, es geht um Mark Forster. Du guckst nicht auf den Dom im Hintergrund.
0: Achso, Entschuldigung bitte. Tolle Bilder von der Bühne. Vergesst den Dom, Mark Forster ist viel größer. Und ihr könnt jetzt anrufen 0800 5678 222. Wir spielen gleich Do Hit Yourself. Ihr müsst einen Song erraten und zusammenschrauben. 0800 5678 222.

0: WDR 2 am Samstag mit Olli und Micha. Und wir haben 2 Tickets für Mark Forster. Jetzt anrufen 0800 5678 222.
1: Do it yourself. Spielen wir gleich nach 11.
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16: Die Nachrichten mit Regina Münch. Guten Tag.
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16: In Frankreich sind mittlerweile mehr als 140.000 Menschen vor den Waldbränden geflohen oder in Sicherheit gebracht worden. Die Brände betreffen die Region an der südfranzösischen Atlantikküste. Katrin Kalke berichtet, dass sie sich mittlerweile der Großstadt Bordeaux nähern.
17: Nicht zuvor habe das Land Waldbrände von diesem Ausmaß erlebt, betonte Innenminister Nunez. Er versprach, alles zu tun, um die Stadt Bordeaux zu schützen. Dorthin bewegt sich das Feuer. 1.000 Militärangehörige helfen bei der Bekämpfung. Löschflugzeuge und Hubschrauber auch aus der EU sind im Dauereinsatz. Die bei Urlaubern beliebte Halbinsel Cap Ferret wurde vollständig evakuiert. 45.000 Menschen mussten das Gebiet verlassen. Auch in Spanien verschärft sich die Lage. Westlich von Madrid sind 2 von 3 Bränden zu einem Großfeuer verschmolzen. Dies ist laut Katastrophenschutz derzeit nicht zu löschen und droht sich wegen starken Windes weiter auszubreiten.
16: Im Nahen Osten scheint sich gerade eine weitere Kriegsfront aufzutun. Eine von Saudi-Arabien angeführte Militärkoalition hat in der Nacht nach eigenen Angaben Ziele der Houthi-Miliz im Jemen angegriffen. Die Houthi-Miliz ist mit dem Iran verbündet. Weitere Einzelheiten von Verena Hartges.
18: Die Koalition spricht von legitimen militärischen Zielen, die mit der Bedrohung des Schiffsverkehrs im Roten Meer in Verbindung stünden. In den vergangenen Tagen hatte die Houthi-Miliz 2 saudische Öltanker im Roten Meer angegriffen. Die Houthi-Miliz hat inzwischen nach eigenen Angaben auf die Luftschläge der Militärkoalition reagiert und die saudische Stadt Jazan mit Raketen angegriffen. Saudi-Arabien hat das bislang nicht bestätigt, allerdings hatten die Behörden heute früh die Bevölkerung vor einer möglichen Gefahr gewarnt.
16: In Nordrhein-Westfalen wirken sich die hohen Spritpreise offenbar zum Teil auf die Gewohnheiten der Autofahrer aus. Der WDR hat Verkehrsdaten des Navigationsanbieters TomTom aus verschiedenen Zeiträumen ausgewertet. Wie sich demnach die Preise an der Tankstelle ausgewirkt haben, fasst Leonhard Eckwert zusammen.
19: Es ist auf jeden Fall ruhiger geworden. Zumindest in den zurückliegenden Monaten sind weniger Autos auf den Autobahnen unterwegs. Dafür meldet zum Beispiel die Deutsche Bahn in ihrer Regiosparte für April einen Fahrgastrekord. Wer kann, der steigt also offenbar eher auf die Bahn um. Auch regionale Unternehmen wie National Express melden deutlich mehr Fahrgäste in diesem Jahr. Besonders zwischen März und Mai. Ich habe mir auch angeschaut, wie schnell Autofahrer unterwegs waren. Und hier zeigen die Daten, tatsächlich war die Geschwindigkeit teilweise niedriger, wenn die Spritpreise hoch sind. Das kann ich aber nicht für alle Strecken zeigen. Einen starken Zusammenhang zwischen Spritpreis und Geschwindigkeit, das geben die Daten nicht her.
16: Und das ist auch noch Thema. Die Bahnstrecke zwischen den Hauptbahnhöfen Essen und Gelsenkirchen ist seit gestern Abend gesperrt. Der Grund ist, dass ein LKW gegen eine Brücke gefahren ist, auf der die Züge fahren. In Paderborn beginnt eines der ältesten Volksfeste in Deutschland, das Libori-Fest. 9 Tage lang verbindet es traditionelle Prozessionen und Volksfeststimmung. Morgen besucht Bundeskanzler Merz das Fest. Auf den Rheinwiesen im Kölner Stadtteil Poll hat es letzte Nacht einen größeren Polizeieinsatz gegeben. Einige Menschen waren unter anderem mit Messern aufeinander losgegangen. Es gab 5 Verletzte. Der deutsche Radstar Florian Lipowitz ist nach seinem Sturz bei der Tour de France wieder zu Hause. Am Dienstag war der 25-Jährige gegen einen Bordstein geprallt und musste am Schlüsselbein operiert werden. Lipowitz war eigentlich einer der Favoriten bei der Tour de France. Jetzt dürften für ihn aber auch die nächsten großen Rennen gelaufen sein. Das war WDR aktuell.
1: Das Wetter jetzt mit Lars Schmidt aus der WDR 2 Wetterredaktion.
20: Jo, ja, und das ist heute sehr sonnig. Zum Nachmittag kommen jetzt so ein paar Wolken dazu. Regen haben die aber nicht mit dabei. Und die Sonne überwiegt am Ende dann doch ganz klar. Gummersbach erreicht heute 27, Hatting 28 und Münster 29 Grad. Und morgen zieht dann Regen rein. Erst ins Münsterland, dann nach Ostwestfalen-Lippe. Später überquert uns das dann. Und am Abend gibt es dann weitere Schauer und einzelne Gewitter. Dann ist es auch ein bisschen kühler mit 18 bis 25 Grad.
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0: Die Staus mit den längsten Wartezeiten. Da haben wir die A1 Euskirchen Richtung Dortmund zwischen dem Kreuz Köln-Nord und dem Kreuz Leverkusen-West. Da braucht ihr 10 Minuten länger, 4 Kilometer stockender Verkehr. A1 Köln Richtung Euskirchen zwischen Hürth und Kreuz Bliesheim. 15 Minuten länger, 7 Kilometer stockender Verkehr. A3 Köln Richtung Oberhausen zwischen Duisburg-Wedau und Oberhausen-Lierich. 10 Minuten plus, 5 Kilometer stockender Verkehr. A30 Amsterdam Richtung Osnabrück zwischen Salzbergen und Rheine. Da sind es 20 Minuten mehr für 6 Kilometer Stau. Und die A40 Duisburg-Essen ist zwischen Mülheim-Winkhausen und Dreieck-Essen-Ost in beiden Richtungen wegen Bauarbeiten bis Donnerstag gesperrt. 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
1: Ihr habt's gehört, die hohen Spritpreise wirken sich nur bedingt auf die Durchschnittsgeschwindigkeit der Autos im Westen aus. Grund dafür ist alleine diese Frau hier, die wir in Düsseldorf auf der Kö angehalten haben.
21: Ich baller jeden Morgen mit 600 PS in die Innenstadt, das mache ich auch weiterhin. Und jetzt sogar erst recht.

0: Tiffany Harris und Vertigo.
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2: Wir zerlegen gleich wieder einen Hit aus dem WDR 2 Musikmix in seine Einzelteile und ihr schraubt das Ding mit eurem Hitschrauber wieder zusammen und gewinnt mit ein wenig Glück Tickets für Mark Forster. Ihr könnt ihn live sehen am 13. August, präsentiert von WDR 2 und wir spielen mit unter anderem Julia, 29, aus Bergisch Gladbach. Hallo Julia.
3: Hallo Olli, hallo Micha.
0: Wo erwischen wir dich gerade?
3: Ich bin tatsächlich gerade im Urlaub, am Eiselmeer in den Niederlanden.
2: In den Niederlanden?
3: Ja.
2: Oh, vermisst du es schon, mit dem Fahrrad den Berg hochzufahren? Du kommst ja aus dem Bergischen.
3: Oh, das vermisse ich nicht so. Radestrecken sind auch ganz nett.
2: Wie ist das Wetter?
3: Schön, gerade strahlender Sonnenschein. Kann mich nicht beschweren.
0: Warum musst du zu Mark Forster?
3: Ich bin ein großer Fan, hatte auch überlegt, generell hinzugehen mit meiner besten Freundin. Und da wäre es natürlich jetzt super, Ticket zu gewinnen.
2: Ja, das würden wir dir auch gönnen, aber du musst antreten gegen Tobi. Und Tobi kommt aus Hagen. Hallo Tobi.
4: Guten Tag zusammen.
0: Wie ist die Lage bei dir, Tobi? Bist du im Urlaub oder bist du am Arbeiten? Was machst du?
4: Nee, ich bin am Arbeiten bei unserem städtischen Entsorgungsbetrieb als Fahrer und wir haben hier gerade ein bisschen Rush Hour.
2: Oh, was wird denn heute abgeholt? Papier, Hausmüll, Biotonne?
4: Nee, das sind die Privatkunden, die ihren Hausrat halt vorbeibringen. Und wir haben hier ein ganz schmales Zeitfenster Samstag. Das ist immer ein bisschen drubbelig.
2: Olli hat ganz viel davon in der Wohnung. Kannst du mal abholen?
4: Ja, sehr gerne. Kommt auf den Preis an.
0: Was ich aber schön finde, ist, dass du sagst, es ist richtig Rush Hour, aber du hast entspannt Zeit, mit uns hier im Radio zu spielen. Das ist eine gute Einstellung.
4: Ja, selbstverständlich. Container sind alle leer. Ich habe vorgearbeitet.
2: Ganz wichtig bei unserem Preis heute. Bist du großer Mark Forster-Fan?
4: Riesenfan. Wir haben Mark Forster zu 2019 gesehen in Paris bei dem Spezialkonzert unter anderem und haben ihn, glaube ich, schon 5 oder 6 Mal live gesehen. Also es wäre ein Traum.
2: Da hat er auch Französisch gesungen, Au revoir zum Beispiel?
4: Nee, auch, genau.
0: Ihr beiden bekommt jetzt noch einen Robbie Williams, einmal zum Runterkommen. Und dann zerlegen wir und schrauben einen Song zusammen, den ihr erraten müsst. Wir können schon mal als Tipp geben, der wird von Mark Forster sein. Das machen wir gleich nach Robbie Williams auf WDR 2.

0: Für Mark Forster, Open Air in Köln. Julia, 29, aus Bergisch Gladbach, möchte unbedingt hin, sitzt gerade entspannt am Eiselmeer in den Niederlanden und will ihre beste Freundin mitnehmen. Dagegen hat Hardcore-Fan Tobias Hagen was. Der guckt anderen gerade beim Sperrmüllentsorgen zu, bei den Entsorgungsbetrieben, und möchte unbedingt sein, glaube ich, 7. Mark Forster-Konzert sehen. Wäre es das 7?
1: Ja, glaube ich schon.
2: Ja, hat schon aufgehört mitzuzählen, siehst du?
1: Genau.
2: Also, wir spielen Do It Yourself. Das heißt, wir zerlegen einen Hit von Mark Forster und ihr schraubt den mit eurem Hitschrauber wieder zusammen. Was einfach bedeutet, wenn ihr glaubt, den Song zu erkennen, ruft ihr Stopp und dann dürft ihr erstmal lösen. Ist die Lösung allerdings falsch, bekommt der Gegner das nächste Einzelteil ganz für sich alleine und kann in Ruhe lösen. Und ich denke, das war's schon mit den Regeln.
0: Wer gewonnen hat, ist der mit den richtigen Song rät. Ne?
2: Das kann man, glaube ich, so dazu sagen, ja.
0: Hier kommt euer erstes Teil. Viel Erfolg!

0: wem es ist, weiß ich.
1: Ja, ja. Ich leg mal noch ein Teilchen oben drauf, ihr beiden, okay?
2: Ja.
3: Stopp.
1: Schau, Tobi sagt Stopp.
3: Ja.
0: Was glaubst
3: heute
0: du denn?
3: Heute, morgen, übermorgen.
0: Nee, was ist die Lösung, wollte ich wissen.
3: Ach so, heute, morgen, so. Übermorgen.
1: Ah, ja. Das wäre natürlich krass, Tobi. Das ist selten, dass es jemand so früh auflösen möchte. Wir legen mal das nächste Teilchen drauf und gucken mal, ob du recht hast.
3: Okay.
1: Ja, da kommt das.
0: Kann man nicht erkennen. Mach mal noch eins dazu.
1: Okay.
0: Das ist ja Wahnsinn.
1: Was denkst du, Julia? Hat der Tobi recht?
2: Es könnte gut sein.
1: Ja, es könnte nicht nur gut sein.
2: Mach aber mal. Das Lied heißt ja nur übermorgen.
3: Okay, das ist eine Kampfansage.
0: Das ist eine Kampfansage. Da hast du recht, Tobi.
1: Julia, bist du trotzdem damit einverstanden, dass wir sagen würden, der Tobi ist auf jeden Fall der Gewinner?
2: Ja.
1: Ja, so sind wir doch nicht, ne?
2: Ich kenne den Tobi natürlich auch.
0: Ja. Außerdem, Tobi arbeitet, du bist im Urlaub. Irgendwo muss ja die Gerechtigkeit wiederhergestellt werden. Ah, Julia, danke, dass du mitgespielt hast.
3: Ja, schönen Urlaub von mir. Grüße nach Holland.
2: Danke und Glückwunsch an dich.
3: Ja. Dankeschön.
0: Und wir wünschen euch auf jeden Fall die nächsten 3 Tage viel Spaß mit WDR 2. Oder wie wir sagen,

0: Hier ist WDR 2 mit Olli und Micha und mit Marian aus Manchester, die dort wohnt und WDR 2 hört und sagt, ich höre sehr gerne den Samstagvormittag auf WDR 2. Auch vorhin das Gespräch bei Loi. Allerdings hattet ihr den Spruch nach dem Schachspiel, hier sind die zwei Bauern mit der Dame. Meine Katzen haben sich danach sehr verschreckt, weil ich laut auflachen musste. Liebe Grüße aus England.
1: Musste posten. Cat-Content geht immer.
0: Ja, Katzen sind jetzt schachmatt, aber dafür glücklich.

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6: Um 11.30 Uhr mit Sebastian Ehl einen schönen guten Tag. In Düsseldorf gab es gestern Abend wieder das große Abschlussfeuerwerk der Rheinkirmes. Im letzten Jahr hatte es dabei ja einen Unfall mit Verletzten gegeben. Diesmal ging alles gut. Simon Lanzerath, was haben die Veranstalter denn anders gemacht?
7: Ja, in Sachen Sicherheit eigentlich fast alles. So wurde die Pyrotechnik aus speziellen Containern mit hohen Wänden abgeschossen und zusätzlich mit Sand gesichert, um Querschläger zu verhindern. Außerdem gab es größere Sicherheitsabstände vom Feuerwerk zum Publikum. Denn nach dem Unfall letztes Jahr wurde darüber diskutiert, ob es überhaupt noch so ein Feuerwerk geben soll.
6: In Bochum beginnen heute die deutschen Leichtathletikmeisterschaften als Teil der Finals. Welche sportlichen Promis unter den 1000 Teilnehmern im Lorheide-Stadion in Wattenscheid mit dabei sind, das weiß Irina Knep.
8: Natürlich die deutschen Topstars wie Weitspringerin Malaika Mihambo, Hindernisläuferin Gesa Krause oder auch Speerwerfer Julian Weber. Alle sind in Topform und Medaillenkandidaten bei den Europameisterschaften in gut zwei Wochen. Für andere Athletinnen und Athleten ist es die letzte Chance für das EM-Ticket.
6: Die Freiwillige Feuerwehr in Herne hat gerade einen ungewöhnlichen Job. Sie holt einen Mottowagen des prominenten Wagenbauers Tilly ab, der beim Kranger Kirmesumzug mitfahren soll. Das Motto des Wagens ruft zu Dank und Respekt für Einsatzkräfte auf, ganz zum Stolz von Feuerwehrmann Abels aus Jüchen.
9: Wir kämpfen schon seit Jahren für das Thema Respekt gegenüber Einsatzkräften und die Message, die Tilly da rausgegeben hat, war natürlich Wahnsinn und das ist ein absoluter Catcher, dieser Wagen.
6: Tilly ist bei der Aktion heute wohl auch selbst mit dabei. Das war WDR 2 regional.
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10: Mit Lars Schmidt.
11: Ja, wir haben heute viel Sonne und nur wenig Wolken am Nachmittag. Regen gibt es sowieso nicht. Dazu Temperaturen zwischen 23 und 30 Grad. 23 im Hochsauerland, 30 in den Städten an Rhein und Ruhr. Ja, und morgen, da zieht dann Regen durch, kommt aus Richtung Niedersachsen und den Niederlanden zu uns rein, überquert uns und auch dahinter folgen zum Abend hin weitere Schauer und einzelne Gewitter. Die Temperaturen gehen dann runter auf 18 bis 25 Grad.
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10: Und die Staus mit den längsten Wartezeiten. A1 Köln Richtung Euskirchen zwischen Hürth und Kreuz Pliesheim. Da braucht ihr 15 Minuten länger, 7 Kilometer stockender Verkehr. A3 Köln Richtung Oberhausen zwischen Duisburg-Wedau und Oberhausen-Lierich. 15 Minuten länger, 4 Kilometer Stau. A30 Amsterdam Richtung Osnabrück zwischen Salzbergen und Rheine. 6 Kilometer Stau, das bedeutet für euch 20 Minuten plus. Die A40 Duisburg-Essen ist zwischen Mülheim-Winkhausen und Dreieck-Essen-Osten beiden Richtungen wegen Bauarbeiten bis Donnerstag gesperrt. Und die A61 Mönchengladbach Richtung Koblenz zwischen Rheinbach und Grafschaft-Ringen. 6 Kilometer stockender Verkehr, 15 Minuten plus.
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12: Und in dieser halben Stunde spielt unter anderem ein Kleidungsstück eine Rolle hier auf WDR 2, das, ich sag mal, für fast mehr Blicke gesorgt hat als der WM-Pokal.
10: Gibt es in Weiß, in Schwarz. Wenn sie weiß ist, ist sie im Zweifel nach zwei Tagen mehrfarbig.
12: Mhm. Was es für ein Kleidungsstück ist, ihr erfahrt es in dieser halben Stunde. Hier ist der Olli, hallo.
10: Ich bin der Micha, morgen.

0: bei euch im Radio WDR 2. Samstagvormittag, es ist schon 20 vor 12.
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2: Dass ihr heute für 15 Euro im Monat telefoniert oder surft, das wäre überhaupt nicht möglich ohne das Telekommunikationsgesetz. Das ist heute auf den Tag 30 Jahre alt. Und vor diesem Gesetz, Olli, vielleicht erinnerst du dich noch, gab es in Deutschland keinen Wettbewerb, was Telefonieren angeht. Da gab es ja ein Monopol und das lag bei der
3: Telekom.
2: Richtig.
3: Kein Schwein ruft mich an. Keine Sau interessiert sich für mich.
4: Kein Wunder, denn Telefonieren ist in Deutschland viele Jahrzehnte lang ein kleiner Luxus, beschreibt der inzwischen verstorbene Ökonom Eberhard Witte.
5: Es war zu teuer, in Deutschland zu telefonieren. Das leistete man sich zu Weihnachten, um dann entfernte Familienangehörige einmal anzurufen.
4: Oder andere geliebte Menschen.
6: Du, wir müssen Schluss machen.
7: Ach, weißt du, ich möchte noch mal ganz lange Sätze sagen können. Ich möchte noch mal sagen, wie schrecklich lieb ich dich.
8: Ferngespräch ist beendet. Gebühren 5,70 Mark.
4: Zu dieser Zeit ist das deutsche Telefonnetz im Monopolbesitz. Zuerst bei der Deutschen Post, dann bei der Telekom. Erst Mitte der 1990er Jahre kommt Bewegung in die Sache. Die EU verdonnert die Mitgliedstaaten dazu, ihre Telefonmärkte zu liberalisieren, um den Wettbewerb zu fördern. In Deutschland ist dafür Postminister Wolfgang Bötsch zuständig. Bötsch will einen Mentalitätswandel beim spröden Beamtenapparat der Telekom.
9: Wer strengt sich eigentlich schon gerne freiwillig an? Der Mensch, es gibt Ausnahmen, ist natürlich nicht von Natur aus unbedingt fleißig, sondern er braucht etwas, was er anstreben kann, um fleißig zu sein. Das ist unbestritten, seitdem die alten Sumerer das Wagenrad erfunden haben, als sie nämlich zum Laufen zu faul geworden sind.
4: Ende März 1995 stellt Bötsch seine Eckpunkte für ein neues Telekommunikationsgesetz vor, das den Markt für private Wettbewerber öffnet. Zunächst nur für Ferngespräche. Die Konkurrenten stehen trotzdem Schlange.
10: Othello. For a better understanding.
11: Debitel, Mannesmann, Accor.
12: Herzlich willkommen beim Talkline Festnetz.
13: Willkommen bei der Firma Mobilcom.
4: Zur Öffnung des deutschen Telefonmarktes am 1. Januar 1998 treten 12 Wettbewerber an, um der Telekom Kunden abzujagen. Und schnell werden es mehr.
9: Ich sage, infolge des liberalisierten Marktes, dass mit Sicherheit der Verbraucher mit weniger Kosten bei steigenden Qualität der Dienste rechnen kann.
4: Doch ganz so einfach ist das für die Verbraucherinnen und Verbraucher nicht. Wer mit einem privaten Anbieter telefonieren will, muss vorher eine fünfstellige Vorwahl des jeweiligen Anbieters wählen, im sogenannten Call-by-Call-Verfahren. Und den Überblick über die Tarife zu behalten, die im Tages- und Nachtverlauf deutlich wechseln, fällt vielen schwer. Eine Materie, die Kabarettisten beflügelt.
14: Beim Telefonieren haben Sie 5 Zeitzonen. Und Sie haben 4 Entfernungszonen. Das heißt, im Laufe eines Tages haben Sie 20 verschiedene Möglichkeiten, einen Tarif zu haben. Blicken Sie da durch? Ohne Telefonberater. Ich sage Ihnen, es gibt Situationen, da kann das billiger sein, mit der Bundesbahn in die nächste Stadt zu fahren und von da aus zum günstigeren Tarif zu telefonieren.
4: Die ersten Flatrate-Angebote einige Jahre später verdrängen das Call-by-Call-Verfahren. Fazit, Telefonieren wird nach der Liberalisierung zwar zunächst unübersichtlicher, aber tatsächlich auch wesentlich billiger. Bis zum Jahr 2002, also 4 Jahre nach Ende des Telekom-Monopols, fallen die Preise für Auslandsgespräche um bis zu 95%. Ermöglicht durch das Telekommunikationsgesetz, das am 25. Juli 1996 im Bundesanzeiger veröffentlicht wurde. Das war heute, vor 30 Jahren.
0: Ein Beitrag von Christian Erber. 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

0: WDR 2 am Samstag. Olli und Micha hier. Habt ihr die Bilder gesehen nach dem WM-Finale bei der Fußball-Weltmeisterschaft? Lamine Yamal, der hat beim Finale die Trikothose so baggy getragen, dass man drunter gesehen hat, was für eine Unterhose er trägt. So eine Boxershort mit so einem breiten Bund und auf diesem Bund stand 6 PM. Wir haben mal nachgeguckt, das ist ein Label aus Frankfurt. Mhm. Keine Ahnung, wie er an die Hose kam. Vielleicht haben sie ihm die geschickt in der Hoffnung, dass er die auch trägt. Aber wie so oft, das Ding landet auf Social Media und was passiert?
1: Die Hose ist ausverkauft.
0: Die Hose ist ausverkauft. Weltweit. Du kriegst das Ding nicht mehr. Und da frage ich mich, Olli, warum haben wir nicht so eine Unterhose?
1: Ich gehe davon aus, dass du eine hast schon.
0: Nein, ich meine so eine Unterhose, die wir auch verkaufen können.
1: Was? Du meinst so Fanartikelmäßig, so Merchmäßig zum Verkaufen oder zum Verschenken?
0: Genau. Und wir schreiben drauf, keine Ahnung, 9 a.m., weil da fängt ja unsere Show an. Oder 2 p.m., weil da die Show aufhört.
1: Das ist eine gute Idee. Und die schicken wir dann an so krasse Fußball-Influencer oder Fußballspieler, sowas wie Mario Basler.
0: Wo lebst du? Die schicken wir natürlich Olli Kahn.
1: Ja, sowas. Oder einem Kreisligaspieler. Das ist eigentlich eine gute Idee. Wir haben uns gedacht, das ist gar nicht so schlecht.
0: Wenn ihr Kreisligaspieler seid, bewerbt euch um die Unterhose, die es noch gar nicht gibt. Kriegen wir das irgendwie hin? Ah, ich habe eine Idee. Ich mache was klar.
1: Du machst eine Schneiderin klar oder einen Designer oder was machst du klar?
0: Ja, Schneiderin reicht doch. Also was brauchst du einen Designer, damit dein Schriftzug auf der Unterhose steht?
1: 100%.
0: Nee, da reicht eine Schneiderin. Bin ich der Meinung, das reicht.
1: Okay.
0: Kannst du nähen?
1: Eigener Merch für uns?
0: Ja, das
1: Olli,
0: machen wir.
1: Olli und Micha unten rum. Okay. Das Ergebnis dann gleich nach 12.

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7: Die Nachrichten mit Regina Münch. Guten Tag.
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7: In Südfrankreich bleibt die Lage durch die Waldbrände angespannt. Inzwischen sollen rund 30.000 Hektar Land verbrannt sein. Über 140.000 Menschen mussten in Sicherheit gebracht werden. Die Feuerwehr kommt nicht hinterher, berichtet Kai Rinecker aus der Region.
8: Den Brand selbst können sie nicht löschen. Das haben auch alle Offiziellen hier immer wieder gesagt. Es geht darum, Schlimmeres zu verhindern, vor allen Dingen die Zivilpersonen in Sicherheit zu bringen. Auch wichtige Industrieanlagen. Hier fahren gerade wieder Polizei und Feuerwehreinsatzkräfte vorbei und die versuchen eben auch zu verhindern, dass es zu Explosionen kommt, dass andere schädliche Gifte in die Luft gelangen. Aber der Brand selbst hat eine solche Eigendynamik. Selbst der Premierminister hat gestern dazu Stellung genommen, hat gesagt, das ist ein Brand, der seine eigenen Winde schafft, der völlig unberechenbar ist. Und selbst wenn hier über 1000 Feuerwehrleute im Einsatz sind, hilft das nichts. Die kriegen das einfach nicht in den Griff.
7: Zwischen Gelsenkirchen und Essen gibt es gerade Störungen im Zugverkehr. In Essen-Krai ist gestern Abend ein Laster gegen eine Brücke gefahren. Die Bahn sagt, dass sie die Brücke jetzt erst genau überprüfen muss, ehe sie die Strecke wieder freigeben kann. WDR-Bahn-Experte Niklas Huth berichtet, dass so ein Vorfall bei der Bahn keine Seltenheit ist.
9: Die Bahn hat grundsätzlich das Problem, dass es einzelne, vor allem ältere Brücken gibt, die nicht so eine hohe Durchfahrtshöhe haben, wo es dann immer wieder vorkommt, dass zum Beispiel Lkw-Fahrer die Höhenbegrenzung ignorieren und dann dagegen donnern. Deswegen versucht die Bahn eben solche älteren Brücken möglichst auch nach und nach zu ersetzen gegen welche, die dann eine höhere Durchfahrtshöhe haben. Und das kommt quasi noch on top zu den Fällen, wo Störungen auftreten, weil die Infrastruktur marode ist oder weil Baustellen den Verkehr lähmen. Wenn das dann noch oben drauf kommt, ist das ein sehr ärgerlicher Zufall, für den die Bahn in diesem Fall aber nichts kann.
7: Eine Datenanalyse des WDR zeigt, dass die hohen Spritpreise die Fahrweise auf Autobahnen in NRW wohl nur zum Teil beeinflusst haben. Dafür wurden Daten des Navigationsanbieters TomTom zwischen Januar und Juli ausgewertet. In den Zeiträumen mit höheren Spritpreisen sind Autofahrer im Schnitt nicht deutlich langsamer gefahren. Möglicherweise ist ein Teil der Autofahrer wegen der hohen Spritpreise aber auf die Bahn umgestiegen. Hier wurden zuletzt steigende Fahrgastzahlen gemeldet. Auch das ist Thema heute. In Venezuela ist mit einer Schweigeminute der Opfer des schweren Erdbebens vor einem Monat gedacht worden. Dabei waren mehr als 5.500 Menschen ums Leben gekommen. US-Präsident Trump droht weiter mit Zöllen, um andere Länder unter Druck zu setzen. Jetzt hat er zusätzliche Zölle gegen Mexiko angekündigt und begründet das mit einer Welle an Durchfallerkrankungen in Teilen der USA. Diese wird auf Keime in Salaten aus Mexiko zurückgeführt. In Berlin findet heute der Christopher Street Day statt, vor wahrscheinlich hunderttausenden Besuchern. Auch in Duisburg ist heute ein CSD. Die Polizei in Bonn kontrolliert ab heute Nachmittag verstärkt E-Scooter. Hintergrund ist, dass Unfälle mit Leihrollern stark zunehmen. In Bochum finden heute und morgen die deutschen Leichtathletikmeisterschaften statt als Teil der Finals. DOSB-Präsident Weikert freut sich, dass auch in diesem Jahr die Finals so beliebt sind.
10: Überall volle Stadien, volle Straßen. Da merkt man, dass die Menschen insgesamt sportbegeistert sind.
7: Für die deutschen Leichtathleten ist die Meisterschaft in Bochum ein letzter Leistungstest vor den Europameisterschaften in gut 2 Wochen. Das war WDR aktuell.
11: Das Wetter jetzt mit Inga Hingenkamp aus der WDR 2 Wetterredaktion.
12: Heute Nachmittag kommen ein paar Quellwolken dazu. Es bleibt aber trocken und freundlich bei bis zu 28 Grad an der Weser und im Südwesten bei bis zu 30 Grad. Und morgen und Montag kriegen wir dann zumindest punktuell mal wieder so ein bisschen Regen. An vielen Wetterstationen haben wir bisher noch nicht mal 5% der Juli-Summe abgekriegt. Also auch wenn es dann nur Schauer und Gewitter sind, immerhin mal wieder ein bisschen. Morgen und Montag dazu dann erstmal nur bis zu 26 Grad, bevor es danach wieder trocken und heiß wird.
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11: Es gibt einen Unfall auf der A3, und zwar auf der A3 Oberhausen Richtung Köln zwischen dem Kreuz Kaiserberg und dem Kreuz Breitscheid. Da braucht ihr jetzt 15 Minuten länger, 3 Kilometer Stau. A30 Amsterdam Richtung Osnabrück zwischen Salzbergen und Rheine, 20 Minuten plus, 5 Kilometer Stau. Die A40 Duisburg-Essen ist zwischen Mülheim-Winkhausen und Dreieck Essen-Ost in beiden Richtungen wegen Bauarbeiten gesperrt, und zwar bis Donnerstag. Die A46 Düsseldorf Richtung Wuppertal ist zwischen Wuppertal-Barmen und Wuppertal-Wichlinghausen wegen Bauarbeiten auch gesperrt. Bis Montag früh 2 Kilometer Stau da. A57 Köln Richtung Krefeld zwischen dem Dreieck Neuss-Süd und dem Kreuz Neuss-West. Da braucht ihr 15 Minuten länger, 4 Kilometer Stau. 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
11: Und der spanische Weltmeister Lamine Jamal hat's einem deutschen Klamottenlabel richtig Schub gegeben, weil er im WM-Finale seine Unterbuchse hat aufblitzen lassen, auf der oben am Rand der Name des Labels stand.
13: Vielleicht kannst du die ja mal anziehen. Und er hat es wirklich gemacht. Und jetzt sind alle Unterhosen in diese Richtung ausverkauft. Was mich auf die Idee gebracht hat, wir brauchen doch auch mal so ein Merch, Olli. Wir fangen um 9 an. Schreib 9 AM drauf und du hast es.
11: Den Erik aus Heinsberg hättest du damit.
14: Moin, was heißt hier 9 PM? In eurem Fall müsste das 9 OM heißen. Oh. Ganz einfach. Verkauft sich. Wird ein Hit, sag ich euch.
11: Super.
14: Toi, toi, toi.
11: Mega, vielen Dank. Ist schon mal die erste Inspiration, weil wir sind einfach nur neidisch, muss man ehrlich sagen. Und wir basteln diese Hose gleich mit euch hier auf WDR 2. Und das sind Ace of Base. Die 90er sind zurück.

0: SWR 2, was so ein Lamine Yamal kann, das können wir lange mal eben bei eine Unterhose irgendwo platzieren und dann hat unsere Show vielleicht noch mehr Einschaltquote. Warum nicht?
1: Das können wir lange, aber keine lange Unterhose, das ist nicht sexy. So eine Boxershort einfach.
0: Obwohl, in der Kreisliga, wenn du das im Winter trägst und hast so eine lange Unterbuchse, warum nicht?
1: Hauptsache, der Bund guckt raus, wenn ihr diese Unterhose tragt, die es noch nicht mal gibt, aber die müssen wir jetzt mal zusammenzimmern hier. Am besten mit Tatjana Overdick. Sie ist Schneiderin mit eigenem Atelier in Dienstlaken. Hallo Tatjana.
2: Hallo.
1: Tatjana, wir beide haben eine Idee, aber leider auch zwei linke Hände. Du bist doch Profi. Könnte man grundsätzlich auf so einen Bund von so einer Boxershort so ein Logo drauf machen, also eine Schrift?
2: Ja, den könnte man mit einem Logo versehen oder dergleichen, na klar.
1: Gab es diesen Wunsch schon mal bei dir?
2: Nee, bis jetzt noch nicht.
0: Was sollen wir draufschreiben, Micha?
1: WDR 2, Olli und Micha, die zwei am Samstag. Meinst du, das passt auf eine Unterhose?
2: Das könnte man bestimmt vorne und auch auf der Rückseite noch beschriften.
0: Micha finde ich schön, wenn das Wort Hotel. Micha über dem Gesäß wäre direkt.
1: So eine Verschämtheit. Ja, man könnte ja, es muss ja nicht alles auf dem Bund, vielleicht könnte man für Olli eine andere Stelle auf der Unterhose finden. So eine heimliche Stickerei, weißt du?
2: So versteckt.
1: Dann lass uns gleich nochmal sprechen, wie du das genau machen möchtest, damit das auch richtig gut aussieht und man die Unterhose auch bei der nächsten Fußball-Weltmeisterschaft tragen kann.
2: Okay, das machen wir gerne.
0: Und wenn ihr Fußballer seid oder Fußballerin in der Kreisliga irgendwo im Westen und ihr sagt, Olli und Micha, ich höre eure Show, ich würde das Ding sogar tragen, dann sehen es vielleicht 6, 7 oder 700 Zuschauer. Mhm. Dann meldet euch gerne über die WDR 2 App.
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0: Hier ist wieder zwei. Jungs, ihr redet über Unterhosen, danach kommen die toten Hosen. Das hat mir den Tag gerettet. Das war Absicht. Und was Spaniens Weltmeister Lamine Yamal kann, das könnt ihr schon lange. Und zwar auf dem Fußballplatz eine Boxershort tragen, die zufällig so rausblitzt unter der Trikothose, auf der der Name unserer WDR2-Show steht. Und das alles ist dann zu sehen vor einem Turnier. Vielleicht da sind da 500 Zuschauer.
1: Ja, oder 200 oder 150 sogar.
0: Oder 12. Das machen wir gerne, schreibt der Hendrik zum Beispiel aus Bad Salzuflen. Er ist von der Spielgemeinschaft Elverdissen-Lockhausen. Wir tragen eure Buchse gerne beim nächsten Turnier. Grüße der Gelle.
1: Sehr schön.
0: Dann hallo Olli, hallo Micha. Kreisklasse ist ja ganz nett, aber wir von den Playhouse-Kickers in Essen sind der ideale Partner für euer Projekt. Wir sind quasi der FC Bayern der Freizeitliga in Essen.

0: Schreibt der Marcel.
1: Marcel, wir haben den Schlüpper noch gar nicht. Wir basteln den gerade zusammen. Aber hey, du kommst auf jeden Fall in den Lostopf. Wir reden mit Tatjana Overdick. Das ist nämlich unsere Schneiderin aus Dienstlagen. Hallo nochmal, Tatjana.
2: Hallöchen.
1: Wir hätten gerne auf dem Bund unserer Unterhose, die eine Gewinnerin, ein Gewinner heute bei uns bekommt, WDR 2, Olli und Micha, die zwei am Samstag stehen. Wie machst du das genau?
2: Also, das muss ja elastisch bleiben an dem Bündchen. Du kannst nicht direkt auf dem Bund was aufdrucken, weil durch die Elastizität des Bündchens würde das brechen. Das kann man aber auf einen separaten Stoff, quasi wie ein Patch, aufdrucken und dann auf das Bündchen drauf applizieren. Quasi wie so ein Patch, der einfach da drauf genäht wird.
1: Mhm. Das heißt, wenn sich dann der Bund dehnt, dehnt sich dann der Olli mit?
2: Quasi, ja. Genau.
1: Super, das wird dann quasi, ich sag mal, ein Eingriff in die Unterhose, den du da vornehmen wirst für uns, für eine Gewinnerin oder einen Gewinner.
2: Genau.
3: Welche Farbe sollen wir nehmen?
2: Da würde ich vielleicht eher eine gedeckte Farbe nehmen, damit das Logo auch gut rauskommt und vielleicht in Schwarz.
1: Ja, das ist super. Die muss man nicht so oft waschen. Da fällt weniger auf.
3: Schwarze Hose, weiße Schrift.
2: Ja.
1: Das ist klassisch. Das geht immer, Olli. Das ist super. So machen wir das, Tatjana. Du bekommst von uns heute noch den Gewinner, die Gewinnerin und die passende Größe und dann legst du los.
2: So machen wir das.
3: Dann danke dir und bis später.
2: Ja, sehr gerne.
3: Wenn ihr drauf steht, diese Hose zu tragen, bitte benutzt gerne die WDR 2 App. Für welchen Verein sollen wir sie machen?

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8: Um 12.30 Uhr mit Sebastian Egel. Guten Tag. Bahnreisende im Ruhrgebiet müssen vielleicht umplanen. Denn zwischen den Hauptbahnhöfen Gelsenkirchen und Essen ist die Strecke gesperrt wegen möglicher Schäden an einer Brücke. Die aktuelle Lage beschreibt Benedikt Kaninski.
9: Betroffen sind aktuell zum Beispiel der RE2, der RE42 und auch die S2. Zwischen Essen-Krai und auch dem Essener Hauptbahnhof fallen die Fahrten aus oder sie werden eben über Altenessen umgeleitet. Ein großes Verkehrschaos gibt es aktuell da noch nicht.
8: Düren steht ab heute wieder voll im Zeichen der Anna-Kirmes mit ihren 150 Karussells und jeder Menge Fressbuden. Wolfgang Deutz ist dabei.
10: Zu den Neuheiten zählt der rund 80 Meter hohe Freifallturm Gravity, der mit einer Fallgeschwindigkeit von bis zu 140 Stundenkilometern für Adrenalinkick sorgt. Auch Sicherheit und Service spielen wieder eine große Rolle. Mit dem Kinderfinder erhalten Familien Armbänder, auf denen Eltern ihre Mobilfunknummer eintragen können, sollten die Kleinen mal verloren gehen.
8: Feuerwehrleute aus NRW bereiten sich auf einen möglichen Einsatz in den Waldbrandgebieten im Südwesten Europas vor. Martin Haselbauer von der Feuerwehr in Bonn hat gerade die Lage in Südfrankreich im Blick, wo er schon einmal bei einem Waldbrand geholfen hat.
11: Man sieht dort die Dramatik, mit der natürlich die französische Bevölkerung, die französischen Einsatzkräfte konfrontiert sind. Und es ist auf der anderen Seite aber auch ein schönes Gefühl zu wissen, dass wir einen Beitrag leisten können.
8: Laut dem Bonner Feuerwehrmann wirken die ätherischen Öle in den Bäumen wie Brandbeschleuniger. Das war WDR 2 Regional.
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12: mit Inga Hengenkamp.
13: Aktuell haben wir überall strahlend blauen Himmel und Temperaturen zwischen 24 und 27 Grad. Das geht heute noch hoch auf bis zu 30 Grad und in den kommenden Stunden ziehen dann über dem Niederrhein und Münsterland lockere Wolken rein. Die tun nichts, sorgen nur für ein bisschen Kontrast am Himmel. Morgen sieht's anders aus, da ziehen Schauer und Gewitter durch und es wird nicht mehr ganz so warm.
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12: Bauarbeiten auf der A3 Köln Richtung Oberhausen zwischen Duisburg-Wedau und Oberhausen-Lierich. Da braucht ihr 10 Minuten länger, 5 Kilometer stockender Verkehr. A30 Amsterdam Richtung Osnabrück zwischen Salzbergen und Rheine. 15 Minuten plus, 6 Kilometer Stau. Die A40 Duisburg-Essen ist zwischen Mülheim-Winkhausen und Dreieck-Essen-Ost in beiden Richtungen wegen Bauarbeiten gesperrt und zwar bis Donnerstag. Die A46 Düsseldorf Richtung Wuppertal ist zwischen Wuppertal-Barmen und Wuppertal-Wichlinghausen bis Montag früh gesperrt. Dort wird die Fahrbahn erneuert, 2 Kilometer Stau. Und die A516 Abzweig Oberhausen zwischen dem Kreuz Oberhausen und Oberhausen-Eisenheim. 10 Minuten länger, 4 Kilometer Stau.
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12: Und heute passt es auch unten rum. Wir haben unsere erste eigene Unterhose. Lamine Yamal war bei der Fußballweltmeisterschaft unser Vorbild. Jetzt klöppeln wir selber eine für euch, gerne in der Kreisliga oder für Björn aus Rödinghausen. Er hat geschrieben, hallo Olli, hallo Micha.
14: Grüß dich.
12: Ich hätte die Shorts gerne für meinen Sohn Thilo. Er läuft sowieso immer so rum, dass man den Bund der Unterhose sieht. Da kann er dann auch wenigstens was Ordentliches draufstehen.
14: Maximilian aus Bielefeld schreibt, das ist super. Wie wär's mit so einer Teengröße? Meine Tochter spielt in der Mädchenmannschaft hier in Bielefeld. Die können E-Support gebrauchen. Auch da würde vielleicht eure Werbebotschaft ganz gut platziert sein. Dann gibt's noch einen Vorschlag. Und zwar von Kevin, der schreibt, ich bin zwar nicht mehr Fußballer aktiv, aber bin bei vielen Sportveranstaltungen mit dabei. Ich trage übrigens XXL, da habt ihr genug Platz für eure Botschaft. Warum nicht? Wer kriegt diese Shorts? Wir sammeln noch ein bisschen weiter und dann erfahrt ihr es hier auf WDR 2. Hier ist der Olli, hallo.
12: Ich bin der Micha, hallo.

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0: er wieder, der Kapitän. I follow rivers. Der Kapitän passt heute aber auch, weil wir sind gerade auf dem Fußballplatz unterwegs. Lamine Yamal hat uns inspiriert, eine Unterhose zu tragen, die die ganze Welt sieht. Gut, jetzt ist es unsere Unterhose. Da steht drauf WDR 2, die zwei am Samstag. Olli und Micha.
1: Wenn ihr irgendeine Sportart betreibt, die Zuschauer hat, wir geben euch gerne unseren Schlipper, ich mag das Wort Schlipper
0: Boxershorts.
1: Nicht. Unsere Boxershorts, damit ihr Werbung macht, so ganz nebenbei zufällig, bei einem Turnier vielleicht. Und das könnte das Turnier sein, das vielleicht Hendrik spielt aus Bad Salzuflen. Hallo Hendrik.
2: Hallo Olli, hallo Micha.
1: Was wäre das für ein Verein?
2: Das ist die Altherren-Spielgemeinschaft Lockhausen und Elverdissen, also beide Kreise, Lippe und Herford vereint da in der Altherrentruppe 32 bis 65 Jahre alte Jungs, die zweimal die Woche trainieren. Einmal Normalfußball mit Rennen und einmal Walking-Fußball ohne Rennen. Also wir trainieren zweimal die Woche und geben alles.
0: Ganz wichtig, ihr tragt Unterhosen.
2: Ja, die meisten ja, manche auch beim Duschen dann nachher noch. Wir sind international. Aber wir tragen Unterhosen und ihr habt ja gesagt, ihr würdet eine raushauen und statt des Hydration Breaks würde ich dann die Unterhosen-Tauschbreak einführen beim nächsten Turnier. Dann würden die alle mal tragen können.
1: Das ist ein guter Plan. Wie viele Zuschauer habt ihr so, wenn ihr ein Turnier habt? Kommen da schon 100 oder?
2: Ja, die anderen Mannschaften sind ja auch da und gucken zu und staunen, dass, was da so los ist. Also wir nehmen keinen Eintritt, kann jeder gerne kommen und jede zum Gucken. Wir haben festgestellt, dass wenn die Jugendmannschaften trainieren auf dem anderen Platz, dass dann die begleitenden Eltern, meist die Muttis, bei uns zugucken. Also wir sind langsam in den Alter, da gucken die Mamas bei uns zu.
0: Oh, jetzt wird's interessant. Also die Mamas gucken euch beim Spielen zu, während die Kids nebenan auf dem Platz spielen. Aha.
2: Ja, genau.
0: So läuft das. Aber ihr müsst den Jungen unbedingt sagen, dass sie das mitfilmen, weil bei Lamine Yamal war es ja so, dass das auf Social Media steil ging. Das heißt, die müssen alles mitfilmen, was ihr in dieser Unterhose machen würdet.
2: Genau. Und dann können wir die auch, wir haben beide Vereine haben einen eigenen Merchandising-Online-Shop und dann können wir die auch weiter vertreiben dann, wenn da 4 Millionen Follower jetzt diese Shorts tragen wollen von euch, dann können wir die da auch, ja, verkaufen.
1: Habt ihr in Elverdissen auch einen Instagram-Anschluss?
2: Ich glaube, Elverdissen, ja, Lockhausen ein bisschen langsamer, es ist alles sehr dörflich hier. Ich musste eben auch recht ranfahren, da war die Verbindung nicht so gut, weil ein Mähdrescher nebenan unterwegs ist. Also es ist hier Dorf, aber sehr schön und gemütlich. Und die Jungs haben mir auch schon geschrieben, Gelle, bist du da schon im Radio da? Ich sage, ja, weiß ich nicht, vielleicht werde ich gleich angerufen. Also Grüße an die ganze Truppe. Die jetzt zuhört auch.
0: Gut, also das mit dem Anschluss ist ganz gut, weil Olli hat vor letzte Woche hat er mal ein Unterhemd auf StudiVZ gepostet, das hat keiner gesehen. Deswegen ist das schon mal ganz schön. Ich würde sagen, Hendrik kommt in den Topf, oder?
1: Hendrik, du liegst mit in unserem Lusttopf. Nächste Stunde ziehen wir raus, wer diese Buchse bekommt. Unsere Grüße zu dir in den Norden des Westens quasi. Mach's gut.
2: Ja, gerne. Ich wünsche auch allen anderen viel Glück und sollen sie auch gewinnen.
1: Ist so gemacht, du bist im Topf drin und vielleicht hören wir uns nach 13 Uhr. Mach's gut.
2: Bis gleich, ciao.
1: Das sind Tampa City, hier ist WDR 2, hier ist Self-Aware.

0: Hola, señores y señores.
1: Hallo, liebe
0: BDR Dos.
1: Menschen im Westen.
0: Con BDR Dos.
1: Ja, ich habe eine Dose.
0: No, BDR Dos.
1: Ach, BDR Dos. So. Ah, BDR 2.
0: So, so jetzt hast du es.
1: Ja, Olli ist Spanisch bei euch im Radio. Während ihr vielleicht schon auf dem Weg seid zu einer der vielen, was ist die Mehrzahl von Kirmes?
2: Kirmesen.
1: Unterwegs auf irgendeine dieser Jahrmärkte, die man auch Kirmes nennt.
2: Volksfeste.
1: Volksfeste. Zum Beispiel in Düren, die Anna-Kirmes. Dann haben wir die Rhein-Kirmes in Düsseldorf. Und um 14 Uhr geht's los. Da arbeitet auch unsere Samstagsfee das Libori-Fest in Paderborn.
2: Wir heben die Kirmes heute auf ein ganz neues intellektuelles Level.
3: Olli und Micha präsentieren Kirmespoesie auf MDR 2.
2: Ja. Das sind große Klassiker, neu interpretiert. Was hätten wir jetzt im Angebot?
1: Wir hätten jetzt im Angebot den Erlkönig. Nicht verwechseln mit dem Breakdancer, der steht woanders. Der Erlkönig von Johann Wolfgang von Goethe.
2: Jetzt frei interpretiert und vorgetragen von Leon, von der Fahrattraktion Booster auf der Rheinkirmes in Düsseldorf. Viel Vergnügen.
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13: Die Nachrichten mit Regina Münch. Guten Tag.
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13: In Spanien und Frankreich ist die Lage in den Waldbrandgebieten weiter ernst. Rund um die spanische Hauptstadt Madrid sprechen Behördenvertreter von dem schwersten Feuer, das die Region jemals erlebt hat. Bislang sind dort mehr als 9000 Hektar Land verbrannt. Für die Feuerwehr wird der Einsatz wieder schwieriger, nachdem sich die Wetterbedingungen in der Nacht vorübergehend verbessert hatten. Aus Spanien berichtet Christina Böker.
14: Für heute Nachmittag gibt es wieder eine schlechtere Prognose, nämlich dass der Wind sehr stark zunehmen wird und sich auch drehen wird. Insofern wird das nochmal die Löscharbeiten erschweren. Und es gibt die Befürchtung, dass zwei Brände wieder zusammengehen. Gestern waren schon zwei Brände in der Region Madrid zusammengewachsen. Und nun drohen diese Brände sich zu vereinigen mit dem großen Brand in der Region Avila. Und dann gäbe es eine sehr große Feuerfront, schwer zu löschen.
13: In Frankreich mussten inzwischen mindestens 140.000 Menschen vor den Flammen in Sicherheit gebracht werden. Besonders betroffen ist die Region um Bordeaux, wo sich die Wettersituation jetzt etwas entspannen könnte. Mehr dazu aus Frankreich von Kai Rienecker.
15: Es gibt Donner, es beginnt hier zu regnen, es gibt ein Gewitter. Es sind da gestern Abend mehrere Gewitter hier schon runtergegangen. Das könnte natürlich ein Gamechanger sein hier. Auch jetzt ist es noch so, dass wir hier wie eine Dunstglocke über der Stadt haben, die sich aber beginnt ein bisschen zu mischen mit den Gewitterwolken. Das Feuer ist nach wie vor nicht unter Kontrolle, ist riesengroß. Aber möglicherweise ist das eben der Anfang von einer Entspannung der Situation. Das wäre für die Rettungskräfte natürlich Gold wert.
13: In Düsseldorf geht an diesem Wochenende eines der größten Volksfeste in Deutschland zu Ende, die Rheinkirmes. Der Höhepunkt war gestern Abend das große Feuerwerk über dem Kirmesplatz. Im letzten Jahr gab es dabei einen Unfall mit 19 Verletzten. Simon Lanzerath erklärt, ob alles gut gegangen ist.
16: Zunächst gab es eine Show mit über 1200 Drohnen und dann das 20-minütige Feuerwerk. Weil das letztes Jahr schiefgelaufen ist, gab es eine Diskussion, ob Feuerwerke auf solchen Großveranstaltungen überhaupt noch stattfinden sollen. Die St. Sebastianus-Schützen, die die Kirmes in Düsseldorf ausrichten, hatten sich aber mit großer Mehrheit dafür entschieden und weitere Sicherheitsmaßnahmen angekündigt. So wurde die Pyrotechnik aus speziellen Containern mit hohen Wänden abgeschossen und zusätzlich mit Sand gesichert, um Querschläger zu verhindern. Außerdem gab es größere Sicherheitsabstände vom Feuerwerk zum Publikum. Morgen geht die Rheinkirmes in Düsseldorf zu Ende.
13: Auch das ist heute Thema. Die Bahnstrecke zwischen Essen und Gelsenkirchen ist teils wieder freigegeben. Statiker haben die Brücke vor Ort überprüft, nachdem am Abend ein LKW dagegen gefahren war. Die S2 und der LE42 können bereits wieder fahren. Wer heute in Bonn mit einem E-Scooter unterwegs ist, muss mit Kontrollen rechnen. Die Polizei ist heute Nachmittag verstärkt im Einsatz, weil es immer mehr Unfälle mit E-Scootern gibt. Im Nahen Osten spitzt sich die Lage weiter zu. Eine von Saudi-Arabien angeführte Militärkoalition hat gestern Abend Ziele der Houthi-Miliz im Jemen angegriffen. Die Freiwillige Feuerwehr in Herne hat gerade einen ungewöhnlichen Job. Sie holt einen Mottowagen des prominenten Wagenbauers Tilly ab, der beim Kranger Kirmesumzug mitfahren soll. Das Motto des Wagens ruft zu Dank und Respekt für Einsatzkräfte auf. Ganz zum Stolz von Feuerwehrmann Heinz-Dieter Abels aus Jüchen.
5: Wir kämpfen schon seit Jahren für das Thema Respekt gegenüber Einsatzkräften. Und die Message, die Tilly da rausgegeben hat, war natürlich Wahnsinn. Und das ist ein absoluter Catcher, dieser Wagen.
13: Tilly ist auch selbst zu der Aktion gekommen. Er freut sich, dass sein Wagen dieses Mal ein längeres Leben hat. Das war WDR aktuell.
9: Das Wetter mit Inga Hinnenkamp aus der WDR 2 Wetterredaktion.
17: Schönen guten Tag. Ja, heute ist so ein Bilderbuch-Sommerwettertag. Viel Sonnenschein, lockere Quellwolken und wir erreichen in Ostwestfalen-Lippe bis zu 28 Grad, im südlichen Rheinland bis zu 30 Grad. Morgen und übermorgen ziehen dann Schauer und Gewitter durch. Es wird dann nur noch in Anführungsstrichen bis 26 Grad warm und im Laufe der neuen Woche wird es dann wieder deutlich heißer.
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9: Auf der A1 Köln Richtung Euskirchen braucht ihr zwischen Hürth und Kreuz Bliesheim eine Viertelstunde länger, 6 Kilometer stockender Verkehr. A30 Amsterdam Richtung Osnabrück zwischen Salzbergen und Rheine, 6 Kilometer Stau, 20 Minuten plus. Die A40 Duisburg-Essen ist zwischen Mülheim-Winkhausen und Dreieck Essen-Ost in beiden Richtungen wegen Bauarbeiten gesperrt und zwar bis Donnerstag. Die A46 Düsseldorf Richtung Wuppertal ist zwischen Wuppertal-Barmen und Wuppertal-Wichlinghausen bis Montag früh gesperrt. Dort wird die Fahrbahn erneuert. Und A61 Mönchengladbach Richtung Koblenz zwischen Rheinbach und Grafschaft-Ringen. Da braucht ihr 10 Minuten länger für 4 Kilometer stockenden Verkehr.
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9: Wir sind gleich bei unserer Samstagsfee in Paderborn beim Libori-Fest. Die hat ein ganz neues Fahrgeschäft. Das war mit Ballons. Hast du das noch abgespeichert irgendwie?
18: Ja, da drehen sich Ballons nach oben und die Ballons drehen sich oben und du drehst dich quasi die ganze Zeit. Das ist für groß und klein, also für, wenn dir schnell schlecht wird. Ich meine, da kannst du die Zölle erhöhen, wenn dir danach schlecht ist.
9: Definitiv. Ja. Ja, gibt's noch mexikanischen Salat on top, da ist aber alles im Eimer. Wie das Geschäft funktioniert und vor allem, wir sind gleich bei ihr vor der ersten Fahrt, das hört ihr alles gleich bei uns.
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0: Ein Feuerwerk aus Endorphinen, so stellen wir jeden Morgen auf, wenn wir zu WDR2 fahren.
1: Ach so, ich habe ein Feuerwerk aus Delfinen, habe ich verstanden.
0: Das ist was anderes.
1: Okay, verstehe. Das ist der Urlaub, da bin ich mit einem Fuß schon einen Schritt zu weit.
0: Und wir sind jetzt bei unserer Samstagsfee. Das ist Vanessa aus Bonn, die aber nicht zu Hause ist, sondern unterwegs. Wie so oft in ihrem Leben, sie ist heute in Paderborn und startet gleich mit vielen von euch dort in die fünfte Jahreszeit auf dem Libori-Fest. Hallo Vanessa.
2: Hi.
0: Erklär nochmal dein niegelnagelneues Fahrgeschäft, das ihr heute dort startet.
2: Ja, wir sind hier mit dem Ballon Voyage. Das ist ein neues Fahrgeschäft. Da sind 8 Heißluftballons, die sich in 15 Meter Höhe drehen.
1: Also das heißt, man hat eine schöne Aussicht auf Paderborn.
2: Genau, man hat eine schöne Aussicht auf Paderborn. Ist auch eine ganz gemütliche Fahrt, nichts Rasantes.
1: Wo kauft man eigentlich so ein Fahrgeschäft? Gibt es einen Karussellladen dafür oder gehst du zu jemandem, ich möchte genau das haben?
2: Ja, man kann sich das bauen lassen, man geht zu einem Stahlbauer und konzipiert das alles so. Aber das Geschäft hier ist tatsächlich von jemandem, der auch viele Parkmodelle baut.
1: Ah, okay.
2: Und der hat jetzt das hier als einziges fahrendes Modell gebaut.
1: Und warum, Vanessa, hast du dich für sowas Langsames entschieden und nicht für eine Achterbahn?
2: Naja, von Achterbahnen gibt es viele.
1: Mhm.
2: Und somit, hiermit bin ich außer Konkurrenz, hiermit bin ich allein.
1: Super, so,
0: siehst du?
1: Das ist schlau, das ist gut.
0: Wie sitzt man da drin? Ist in den Kabinen, wie viel passen da einmal rein in so einer Gondel?
2: So eine Gondel passen 2 Erwachsene und 2 Kinder rein. Es haben tatsächlich auch schon mal 4 Erwachsene drin gesessen. Das geht alles, aber gemütlich sah es nicht aus.
1: Macht man noch ein bisschen Heißluft in den Ballon, dann geht auch das. Also um 14 Uhr geht's ja los in Paderborn, richtig?
2: 14 Uhr geht's los, ja.
1: Vanessa, würdest du dich darauf einlassen, wenn wir jetzt sagen, die erste Gondel geht auf uns?
2: Na klar.
1: Okay.
2: Es sind ja 8 Stück da, kann ich eine Freifahrt geht.
0: Gut, dann bitte geht zu Vanessa hin und sagt einfach Grüße von Olli und Micha von WDR2 und dann ist die erste Fahrt dann für uns quasi, geht auf uns, auf unseren Nacken.
2: Machen wir so.
0: Okay, Vanessa, dann kommt noch das Besondere bei der Samstagsfee, denn bei uns darf sich die Fee was wünschen. Was dürfen wir denn spielen?
2: Naja, ich wollte mir was wünschen. Meine kleine Tochter hat aber gesagt, sie möchte sich was wünschen. Und sie hat sich von K-Pop Demon Hunters Golden gewünscht.
1: Und gehst du das mit, ja?
2: Ja, ich gehe mit.
0: Du musst es aber selbst anmoderieren. Das ist ja Kirmes-Tradition, das heißt, du musst das jetzt anmoderieren.
2: Okay, mach ich. Der nächste Song ist von K-Pop Demon Hunters Golden. Viel Spaß.

0: Olli, ich als Private Dancer bei dir mit unserer Boxershorts.
1: Sehr gerne. Dann ziehe ich mir die aber über den Kopf, damit ich mir das nicht angucken muss.
0: Wir haben eine eigene Unterhose gemacht, weil Lamine Yamal, hier Fußballweltmeister, ist ja aufgefallen durch eine deutsche Unterhose und die ist jetzt überall ausverkauft. Da haben wir gesagt, das lassen wir uns nicht nehmen. Wir sind da neidisch und haben jetzt mit einer Schneiderin selber so ein Ding zusammengeklöppelt. Da steht dann drauf WDR 2, die zwei am Samstag, Olli und Micha.
1: Ja, Michas Name ist so halb überm Gesäß. Das haben wir ja so besprochen vorhin.
0: Genau, Olli ist vorne am Bierbauch, damit es auch passt.
1: Damit es nicht zu sehen ist, genau. Und wir haben viele Nachrichten von euch bekommen mit dem Wunsch, komm, wir ziehen das Ding an für euch.

0: Es waren Beachvolleyball-Teams dabei, es waren Fußballer dabei, es waren Altherrenmannschaften dabei und wir haben jetzt mal gezogen.
1: Ja, ausgelost. Bleiben wir mal dabei, sonst wird es vielleicht schmierig. Und wir haben hier den Marcel, 40 Jahre aus Essen. Hallo Marcel.
2: Ja, hallo Olli, hallo Micha.
0: Hi, du bist von den Playhouse Kickers. Was ist das?
2: Genau, ja, wir sind eine Freizeitmannschaft aus Essen. Wir sind so der FC Bayern der Freizeitliga, sagen wir immer.
0: Warum?
2: Weil wir spielen jedes Jahr um die Meisterschaft tatsächlich mit, um den Pokal. Wir haben jetzt dieses Jahr den Pokal, also den internen Freizeitliga-Pokal gewonnen, sind amtierender Pokalmeister da und genau, wir haben schon öftere Meisterschaften gewonnen. Ja, sind, glaube ich, somit die bekannteste Freizeitliga-Mannschaft bei uns in Essen, würde ich mal behaupten. Ohne den anderen jetzt nahe zu treten wollen.
0: Wir wollen natürlich auch, dass das gesehen wird. Wir wollen ja Werbung machen für unsere Show. Wie viele Leute gucken da bei euch so zu?
2: Ich sag mal, bei den Spielen an sich so 30, 40 vielleicht. Wenn das heißt, ich denke mal, die Essen-Stadtmeisterschaften, wo wir immer vertreten sind, ist, glaube ich, die größere Bühne, wo die immer ausverkauft ist quasi. Genau, da wird das, glaube ich, am meisten Sinn machen bei den Pokalspielen.
1: Okay, super. Möglichst viele vielleicht? Spielt ihr auch zu 11, zu 8, zu 6?
2: Wir spielen zu 11, genau. Großfeld, ganz normal, wie in allen anderen Ligen auch.
1: Ja. Wenn 30 Zuschauer, wenn Sie da jemandem erzählt haben, 60 Leute gesehen, oder?
0: Das ist eine mega Reichweite. Habt ihr auch Instagram?
2: Natürlich, wir haben Instagram, Facebook, genau, wir haben ein eigenes Lied, wir haben, genau.
0: Das Wichtige ist ja, dass das so nebenbei, ihr müsst ein paar Videos dann machen im Laufe des Sommers, während unserer Sommerpause, damit man wirklich denkt, ach krass, das ist durch Zufall die Hose zu sehen, es darf nicht zu plump sein, da müssen wir uns drauf einigen, okay?
2: Okay, das kriegen wir hin.
1: Du pass mal auf, ich habe eine Idee.
0: Was denn?
1: Damit es noch mehr Leute sehen, ich mache jetzt 11 Unterhosen draus und ihr tragt die einfach alle.
2: Ja, perfekt.
0: Das ist ein Deal?
2: Das ist ein super, ja klar. Und
1: dann die Trikothose immer so ein bisschen runterziehen, damit es wirklich jeder mitbekommt, ja?
2: Ja, klar. Oder Unterhose bunt übers Trikot, ne?
0: Ist auch denkbar, je nachdem, wie groß die Reichweite ist. Marcel, dann grüßt die Playhouse Kickers in Essen und wir hoffen, dass wir Bilder von euch sehen mit der Unterhose quasi in Aktion, okay?
2: Ja, sehr gut. Wir werden euch auf jeden Fall verlinken, kein Problem.
0: Danke dir.

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6: Um 13.30 Uhr mit Sebastian Ehl. Einen schönen guten Tag. In Bochum finden heute und morgen die deutschen Leichtathletikmeisterschaften statt als Teil der Finals. DOSB-Präsident Weikert freut sich, dass die auch in diesem Jahr so beliebt sind.
7: Überall volle Stadien, volle Straßen. Da merkt man, dass die Menschen insgesamt sportbegeistert sind.
6: Für die deutschen Leichtathleten ist die Meisterschaft in Bochum ein letzter Leistungstest vor den Europameisterschaften in gut 2 Wochen. In Paderborn beginnt eines der ältesten Volksfeste in ganz Deutschland, das Libori-Fest. Warum das Ganze aber noch viel mehr ist als nur ein Volksfest, das weiß Peter Kors.
8: Für Paderborn ist Libori die 5. Jahreszeit. Kirche, Kirmes, Kunst und Kultur kommen zusammen. Der kirchliche Teil beginnt mit der Aufstellung des goldenen Schreins mit den Reliquien des heiligen Liborius im Dom der Stadt. Weltlich gefeiert wird auf der Libori-Kirmes. Jeden Abend gibt es Konzerte. Am 2. August enden die Feiern mit einem großen Höhenfeuerwerk.
6: Die Freiwillige Feuerwehr in Herne hat gerade einen ungewöhnlichen Job. Sie holt einen Mottowagen des prominenten Wagenbauers Tilly ab für den Kranger Kirmesumzug. Das Motto des Wagens ruft zu Respekt für Einsatzkräfte auf, ganz zum Stolz von Feuerwehrmann Abels.
9: Wir kämpfen schon seit Jahren für das Thema Respekt gegenüber Einsatzkräften. Und die Message, die Tilly da rausgegeben hat, war natürlich Wahnsinn. Und das ist ein absoluter Catcher, dieser Wagen.
6: Tilly selbst war bei der Aktion heute übrigens auch kurz mit dabei. Das war WDR 2 regional.
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11: Und wir schauen mal kurz auf den Wald- und Wiesenbrand-Index bei uns im Westen. Der ist nämlich auch hier erhöht, vor allem der sogenannte Grasland-Feuer-Index. Der ist in Teilen des Westens auf Stufe 4 von 5. Das heißt, da, wo so trockene Wiesen und Gräser sind, ist heute besondere Vorsicht geboten. Es bleibt bis heute Abend trocken. Heute Nachmittag ziehen lockere Quellwolken rein. Aber es bleibt trotzdem recht sonnig. Wir erreichen heute dann zwischen 28 und 30 Grad. Und morgen ziehen dann Schauer durch.
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10: Die Staus mit den längsten Wartezeiten. A1 Münster Richtung Osnabrück zwischen Flughafen Münster-Osnabrück und Lengerich. 10 Minuten länger, 4 Kilometer stockender Verkehr. A3 Köln Richtung Oberhausen zwischen Duisburg-Wedau und Oberhausen-Lierich. Da braucht ihr 15 Minuten länger, 6 Kilometer stockender Verkehr. A30 Amsterdam Richtung Osnabrück zwischen Salzbergen und Rheine, 20 Minuten länger, 5 Kilometer Stau. Die A40 Duisburg-Essen ist zwischen Mülheim-Winkhausen und Dreieck-Essen-Ost in beiden Richtungen wegen Bauarbeiten gesperrt bis Donnerstag. Und die A46 Düsseldorf Richtung Wuppertal ist zwischen Wuppertal-Barmen und Wuppertal-Wichlinghausen auch gesperrt bis Montag früh.
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10: Wir haben uns heute Morgen mit Loy unterhalten, unter anderem über eine Sache, die, glaube ich, vielen von euch auch unangenehm gewesen wäre. Sie hat ihren Koffer nicht mehr bekommen nach einem kurzen Flug zu einem Videodreh. Der war einfach verschwunden. Das würde ich mir bei dem mal wünschen, wer deine Klamotten kennt im Urlaub. Sie musste neu einkaufen und ob der Koffer wiederkam, ihr erfahrt es gleich nochmal hier bei uns.

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1: Macht's immer so spannend, oder? Der Passenger.
2: Mhm.
1: Auf WDR 2. Wir sind's, eure zwei am Samstag, Olli und Micha.
2: Und das hier sind alles Hooks und Hits von Loi.

0: Ja, die hat einen Haken, die Moderation, deswegen alles Hooks und Hits von Loi. Und Loi hatten wir heute Morgen in der Show, sie hat einen neuen Song mitgebracht und wir mussten mit ihr aber erstmal über eine Sache reden, die sie sehr beschäftigt hat, denn sie war unterwegs nach Ibiza zum Videodreh für den Song, den ihr gleich hören werdet, und ihr Gepäck war weg. Deswegen war die wichtigste Frage heute, ist das Gepäck wieder aufgetaucht?
1: Ja, es ist wieder aufgetaucht. Ihr glaubt gar nicht. Ich wusste nicht, was ich tun soll. Und er ist jetzt wieder da. Ich habe ihn zu meiner Mama schicken lassen, weil ich jetzt die ganze Zeit unterwegs war. Und sie war gestern auf einem Festival mit dabei und hat ihn mir dann mitgebracht.
0: Und ihr wisst, wie Mütter sind, wenn die mal so einen Koffer von einem in der Hand haben. Die machen ihn auf und natürlich war die Wäsche beim Zurückbringen frisch gewaschen.
1: Sie hat einfach meine ganzen Klamotten aus dem Koffer rausgenommen und hat es einmal durchgewaschen. Das ist krass. Aber dafür liebe ich sie.
2: Und nicht nur frische Wäsche für Loi, sondern auch ein frischer Song. Er passt zum Wetter, er heißt Golden Summer, Loi zusammen mit einem bekannten DJ.
0: Ja, mit David Puentes. Und da haben wir uns gefragt, Moment mal, war das vielleicht ein Versehen? Wollte sie eigentlich den berühmten David Guetta haben und es ist David Puentes draus geworden?
1: Nee, ich habe ihn schon auf jeden Fall gemeint. Wir haben uns auf seiner Tour kennengelernt. Ich war da Gast bei ihm und durfte so 2-3 Songs performen. Und ich mochte ihn von Anhieb so sehr. Er ist so ein unglaublich toller Mensch.
2: Und unglaublich toller Mensch kann man, glaube ich, auch auf Loi anwenden. Es hat uns sehr beeindruckt, dass sie ganz offen umgeht mit ihrer abgesagten Tour. Sie sagt, sie hätte zu wenige Tickets dafür verkauft. Andere Künstler würden sagen, mir ging es gerade nicht gut.
0: Das hat produktionstechnische Gründe.
2: Nee, ja. Sie ist ganz offen damit umgegangen und hat diese Energie genommen für eben diesen neuen Song.
1: Ich wollte dieses Gefühl einmal einfangen vom Live-Spielen, weil das ist das, was ich am liebsten tue auf dieser Welt. Dann ist Golden Summer rausgekommen.
0: Den ihr jetzt bekommt, auf wieder 2 bei Olli und Micha, Loi und Dan.

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0: Drop Dead, Olivia Rodrigo. Hat man es verstanden?
1: No.
0: Dann sag's mal auf Spanisch nochmal bitte.
1: Olivia Rodrigo.
0: So, jetzt ist das Urlaubsfeeling da.
2: Dankeschön.
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2: So, Johanna Horn macht gleich weiter. Was machst du?
3: Ja, WDR 2 Quiz-Sommer. Ich mach ganz viele Quizze den ganzen Nachmittag über. Es gibt Gewinne, Gewinne, Gewinne. Unter anderem Tickets für die Fantastischen Vier im Januar. Ja, ja, Leute.
2: Die Abschied, die letzte Runde.
3: Ja, genau. Und den WDR 2 Sommer-Rucksack und euch verlose ich auch noch, wenn ihr wollt.
2: Sehr gerne, sehr gerne.
3: Oder
0: Tickets
3: so.
0: Für die Fantastischen Vier. Dass die Fantastischen Vier hier auf WDR 2 Tickets gewinnen können, finde ich toll.
2: Apropos, die letzte Runde ist bei unsere letzte Runde. Wir gehen in Sommerpause und sehen uns wieder und hören uns wieder vielleicht sogar Ende August. In diesem Sinne, habt einen schönen Sommer. Tschüss.
3: Tschüss. Schönen Urlaub euch.

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4: Die Nachrichten mit Regina Münch. Guten Tag.
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4: Die französische Regierung geht davon aus, dass die Bekämpfung der schweren Waldbrände noch länger dauern wird. Bisher mussten mehr als 140.000 Menschen in Sicherheit gebracht werden. Innenminister Nunes versprach, dass alles getan werde, um Bordeaux zu schützen. Die Region um die Großstadt ist besonders stark von den Bränden betroffen. Ob dort Regen für etwas Entspannung sorgen kann, erklärt aus Frankreich Kai Rienecker.
5: Das ist ganz schwierig zu sagen. Also die Regenmengen, die ich hier seit gestern Abend bisher gemerkt habe, die werden bei weitem nicht ausreichen, um dieses Feuer irgendwie zu bremsen. Das verdampft sofort wieder auf dem Asphalt. Wir hatten ja gestern Temperaturen von knapp unter 40 Grad. Das ist vielleicht die gute Nachricht auch. Die sind jetzt etwas runtergegangen. Wir haben hier nur noch so 25 Grad im Moment. Temperatur ist ja ein wichtiger Faktor. Wind und Trockenheit. Und wenn da so ein bisschen die Wahrscheinlichkeiten abnehmen, dann sorgt das erstmal dafür, dass keine weiteren Brände entstehen. Dass man also das Brandgebiet vielleicht dann doch eindämmen kann.
4: Der Paketzusteller DHL fordert, dass schwere Pakete künftig nicht mehr durch einen einzelnen Boten zugestellt werden dürfen. Das solle für die ganze Paketbranche festgelegt werden. Christina Hövelhans, WDR aktuell. Was fordert DHL genau?
6: DHL will, dass Pakete, die schwerer als 23 Kilo sind, nur noch von zwei Booten zugestellt werden. Hundefutter oder Blumenerde zum Beispiel können schwerer sein und zulasten der Gesundheit der Booten gehen. DHL fordert, dass eine Gewichtsgrenze, ab der zwei Booten eingesetzt werden müssen, für alle Zusteller verbindlich vorgeschrieben wird, also auch für zum Beispiel DPD, UPS und Hermes. Ansonsten gäbe es Wettbewerbsnachteile. Die DHL-Konkurrenz ist gegen eine gesetzliche Festlegung. Es gäbe nicht genug Personal, um das umzusetzen. Die frühere Ampel-Bundesregierung hatte eigentlich längst ein Gesetz auf den Weg gebracht. Dann ist die Ampel aber zerbrochen und das Gesetz konnte nicht mehr umgesetzt werden. Die jetzige Bundesregierung hat im Koalitionsvertrag versprochen, sich um das Thema zu kümmern.
4: Rettungskräfte in Indonesien haben bei der Suche nach einem vermissten Boot 11 europäische Insassen lebend gefunden, darunter 3 Deutsche. Nach dem Kapitän wird noch gesucht. Jennifer Johnston, WDR Südostasien.
7: Das Schnellboot war am Freitagmorgen bei einem Ausflug vor der Insel Sulawesi verschwunden. Das Boot soll vor einer Bucht bei schlechtem Wetter auseinandergebrochen und untergegangen sein. Ein örtlicher Tourguide habe das Boot am Freitagnachmittag als vermisst gemeldet. Daraufhin startete ein Sucheinsatz mit dutzenden Teams, die unter anderem mit einer Wärmebilddrohne und Tauchausrüstung unterwegs waren. Neben den 3 deutschen Passagieren und der indonesischen Besatzung befanden sich den Angaben zufolge 5 Niederländer, ein Belgier, eine Französin und ein Tscheche an Bord.
4: Auch das ist heute Thema. Die Bahnstrecke zwischen Essen und Gelsenkirchen ist wieder freigegeben. Ein LKW war gestern Abend gegen eine Brücke gefahren. In Düsseldorf geht an diesem Wochenende eines der größten Volksfeste in Deutschland zu Ende. Die Rheinkirmes, der Höhepunkt war gestern Abend das große Feuerwerk. Die Polizei in Wuppertal hat bei einem Mann zahlreiche Schusswaffen, Messer und Armbrüste sichergestellt, als sie die Wohnung eines 47-Jährigen wegen eines Nachbarschaftsstreits durchsuchte. Eine Datenanalyse des WDR zeigt, dass die hohen Spritpreise die Fahrweise auf Autobahnen in NRW wohl nur zum Teil beeinflusst haben. Dafür wurden Daten des Navigationsanbieters TomTom zwischen Januar und Juli ausgewertet. In den Zeiträumen mit höheren Spritpreisen sind Autofahrer im Schnitt nicht deutlich langsamer gefahren. Möglicherweise ist ein Teil der Autofahrer wegen der hohen Spritpreise aber auf die Bahn umgestiegen. Hier wurden zuletzt steigende Fahrgastzahlen gemeldet. Das war WDR aktuell.
8: Und das Wetter im Westen hat jetzt Inga Hinkamp aus dem WDR 2 Wetterteam.
9: Schönen guten Tag. Nächste Woche wird es wieder verbreitet heiß bei uns im Westen. Aber vorher ist noch einiges an Wetter mit dabei. Heute ist es trocken, sonnig und bis zu 30 Grad warm. Morgen und Montag wird es dann ein bisschen kühler. Da ziehen dann auch Schauer und Gewitter durch. Dienstag wird es nochmal ähnlich wie heute. Und ab Mittwoch geht es dann recht trocken und dann eben heiß weiter. Das heißt verbreitet 30 Grad und mehr.
8: 14.04 Uhr jetzt.
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10: A3, Köln Richtung Oberhausen, zwischen Duisburg-Wedau und Oberhausen-Lierich. Da braucht ihr 10 Minuten länger, 5 Kilometer stockender Verkehr wegen Bauarbeiten. A30, Amsterdam Richtung Osnabrück, zwischen Salzbergen und Rheine. Viertelstunde länger, 4 Kilometer Stau. Wegen einer Baustelle ist da nur ein Fahrstreifen frei. Die A40, Duisburg-Essen, ist zwischen Mülheim-Winkhausen und Dreieck Essen-Ost in beiden Richtungen gesperrt. Wegen Bauarbeiten, und zwar bis Donnerstag. Die A46 Düsseldorf Richtung Wuppertal ist zwischen Wuppertal-Barmen und Wuppertal-Wichlinghausen bis Montag früh gesperrt. Da wird die Fahrbahn erneuert. Und die A46 Wuppertal Richtung Düsseldorf zwischen Hahn-Ost und Hahn-West. Da braucht ihr eine Viertelstunde länger, 7 Kilometer stockender Verkehr.
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10: Kai Pflaume, Johannes B. Kerner, Alexander Bommes und wie sie alle heißen, können alle einpacken. Heute bin ich eure Quizmasterin. Erstes Quiz gleich bringt euch zu den Fantastischen Vier.

0: The Goo Goo Dolls, Iris. So ein Karaoke-Banger. Hier ist der große Quiz-Sommer für der 2 an diesem Sommerferien-Samstag.
1: Den Tag an.
0: Zack. Voll drin im Urlaubsmodus, oder? Mit den Fantastischen Vier. Da wird Thomas D. ganz emotional.
2: Ja, das heißt, Stücke wie Tag am Meer oder so, wenn es dann ein bisschen mehr ans Herz, an die Seele geht, da gehe ich immer wieder drin auf. Also ich fühle das dann auch echt jedes Mal und denke mir, wow, Alter.
0: Live mitfühlen könnt ihr in einem halben Jahr. Anfang Januar sind die Fanta 4 in Dortmund, präsentiert von WDR 2. Und ihr könnt jetzt gleich Tickets bei mir gewinnen. Aufgabe ist easy peasy, wirklich. Ihr müsst einen Song von den Fantastischen Vier erkennen. Der wurde allerdings so ein bisschen mit Fußball-Stadion-Atmo gemixt. Aber ihr bekommt das hin. Meldet euch jetzt unter der 0800 5678 222.
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0: 0800 5678 222.

0: Es gibt jetzt mit etwas Glück Tickets für das Konzert der Fantastischen Vier im Januar in Dortmund, präsentiert von WDR 2. Und zwar für Tim aus Münster. Hallo Tim.
1: Hallo.
0: Tim ist zu Hause bei dem Wetter, weil du bei unserem Quiz Sommer unbedingt mitmachen möchtest, ne Tim? Oder warum bist du zu Hause?
1: Gerade nicht verstanden. Entschuldigung.
0: Ich sagte, du bist zu Hause, weil du unbedingt bei unserem Quiz-Sommer mitmachen möchtest, statt bei diesem tollen Wetter draußen zu sein.
1: Ja, ich habe den ganzen Vormittag schon gewartet und jetzt ist es soweit. Ich freue mich total.
0: Hast alles richtig gemacht. Pass auf, ich erkläre dir kurz das Spiel. Das funktioniert so. Ich spiele dir jetzt einen Song der Fantastischen Vier vor. Der läuft aber im Fußballstadion, ne? Also da ist so ein bisschen Gejubel und Geröhle dazwischen. Aber du solltest den erkennen, weil du bist ja Fanta 4-Fan, oder?
1: Auf jeden Fall. Großer Fanta 4-Fan. Aber ich war noch bei keinem Konzert. Deswegen trifft sich das großartig.
0: Ja, warum warst du noch nie auf einem Konzert? Hast kein Geld?
1: Hat sich irgendwie nicht ergeben. Das Problem war eher so, die Konzerte, zu denen ich war, das letzte große war in Osnabrück.
0: Ah.
1: Die waren immer so schnell ausverkauft und jetzt sehe ich meine Chance.
0: Okay, pass auf, dann spielen wir jetzt darum. Ich spiele dir jetzt einen Titel vor, der, wie gesagt, mit ein bisschen Fußballatmo untermischt ist und du musst ihn erraten. Hör genau zu, ja?
1: Mhm.
0: Wenn du weißt, kannst du auch direkt reinrufen.
1: Ja, es liegt mir auf den Lippen. Angst, jetzt gibt es richtig Stress. Okay. Troy.
0: Ah, was hast du gesagt? Es ist?
1: Troy.
0: Und das ist richtig, wir hören rein.
1: Ja, super, ich freue mich.
0: Ja, Tim, du gehst zu den Fanta 4 in Dortmund im Januar.
1: Sehr geil, ich freue mich total, dankeschön.
0: Sehr gerne, hab ganz viel Spaß und schön, dass du bei unserem WDR 2 Quiz nochmal mitgemacht hast. Und hier kommt schon der erste Song für dich. Troy, die Fantastischen Vier. Mach's gut, ciao Tim.
1: Danke, schönen Sommer.

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2: 3:30.
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2: Hier sind die Staus mit den längsten Wartezeiten. A3 Köln Richtung Oberhausen zwischen Duisburg-Wedau und Oberhausen-Lierich. Hier braucht ihr 10 Minuten länger, 5 Kilometer stockender Verkehr wegen Bauarbeiten. Die A30 Amsterdam Richtung Osnabrück zwischen Salzbergen und Rheine. Viertelstunde länger, 4 Kilometer Stau. Wegen einer Baustelle ist da nur ein Fahrstreifen frei. Dann die A40 Duisburg-Essen ist zwischen Mülheim-Winkhausen und Dreieck Essen-Ost in beiden Richtungen gesperrt wegen Bauarbeiten und zwar bis Donnerstag. Die A46 Düsseldorf Richtung Wuppertal ist zwischen Wuppertal-Barmen und Wuppertal-Wichlinghausen bis Montag früh gesperrt. Da wird die Fahrbahn erneuert. Und die A52 Düsseldorf Richtung Essen zwischen Essen-Süd und Dreieck Essen-Ost 10 Minuten länger und 2 Kilometer Stau.
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2: Hat Inga Hinkamp aus der WDR 2 Wetterredaktion.
4: Vom Niederrhein her ziehen jetzt so ein paar Wolken rein. Die lassen immer noch Sonne durch, aber in den vergangenen 10 Minuten hatten wir dort dann halt teilweise nur noch 3 bis 7 Minuten wirklich Sonnenschein. Diese Wolken breiten sich jetzt auch weiter aus. Es bleibt aber heute freundlich und auch trocken. Und in den kommenden Stunden erreichen wir dann in Ostwestfalen-Lippe bis zu 28 Grad und im südlichen Rheinland bis zu 30 Grad.
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2: 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Und hier ist er jetzt mit 5 a.m.

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Hallo Westen, ihr hört den WDR 2 Quiz-Sommer am Samstag. Die Sonne scheint, perfekter Sommertag. Noch besser wird's, wenn ihr die Leute um euch rum schön neidisch machen könnt, ne? Weil ihr den WDR 2 Sommerrucksack umhabt. Da ist ein Handtuch drin, damit könnt ihr euch schön eine Liege im Freibad, in Bad Honnef oder Stötinghausen in Bielefeld oder im Freibad in Detmold reservieren, ne? Dann ab in den Pool, eine Runde Wasserball oder Frisbee auf der Wiese. Ist nämlich alles drin in unserem WDR 2 Sommerrucksack. Könnt ihr jetzt gleich bei mir gewinnen. Und zwar bei unserem Fakt- oder Fake-Quiz. Es wird super, es macht total viel Spaß. Es geht um Verkehrssünden im Ausland, ne? Also wann wird es wirklich teuer, zum Beispiel in den Niederlanden? Und wann zahlt man nichts, weil wir uns irgendeine komische Regel ausgedacht haben? Ihr müsst also sagen, Fakt oder Fake beim nächsten Quiz. Bewerbt euch jetzt, anrufen, mitmachen. 0800 5678 222. 0800 5678 222. Jeder Pimmelstorn, ich freue mich. Bis gleich.

0: Samstag, ihr seid mittendrin im WDR 2 Quiz-Sommer. Jetzt mit einer Runde.
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0: Und ich spiele mit Peter aus Düsseldorf-Kaiserswerth. Hallo, lieber Peter.
5: Ja, einen schönen guten Tag.
0: Hast du dir denn das Feuerwerk auf der Rheinkirmes angeguckt gestern Abend?
5: Nein, leider nicht.
0: Warum nicht? Keine Lust? Bist du nicht so ein Kirmesmensch?
5: Schon so oft gesehen. Nein, ich bin kein Kirmesmensch. Definitiv nicht.
0: Und heute bist du zu Hause, nicht vor der Tür. Was steht an bei dir? Das Übliche, einkaufen, sauber machen?
5: Nee, ich komme und ich habe noch gar nicht angefangen, irgendwas zu machen. Halt eben.
0: Ah, okay.
5: Also es hat, ja gut, okay.
0: Du warst unterwegs. Aber wie schön, dass wir uns jetzt hier gefunden haben, weil wir spielen unser Fakt- oder Fake-Quiz. Ich habe hier den WDR2-Reporter Tobias Brodowy. Ne? Der hat sich mit Verkehrssünden und Regeln im Ausland beschäftigt, also wirklich gewissenhaft recherchiert, vielleicht aber auch nur Blödsinn ausgedacht. Und du sagst mir jetzt, ob das eben Fakt oder Fake ist. Bei zwei richtigen Antworten gewinnst du den WDR2-Sommerrucksack, okay?
5: Okay.
0: Dann jetzt genau zuhören, lieber Peter. Hier kommt die erste Verkehrsregel und danach sprechen wir nochmal.
3: In Schweden gilt ein striktes Lärmlimit. Deshalb darf man außerhalb von Großstädten Autotüren nur leise schließen. Vor allem in der Nähe von Elchen führt die Polizei regelmäßig Türknallmessungen mit Mikrofonradargeräten durch. Und ein unüberlegtes wird richtig teuer.
0: So, stimmt das oder ist das Quatsch? Fake?
5: Fake.
0: Das ist richtig. Punkt Nummer 1, lieber Peter. Warst du schon mal in Schweden? Oder woran hast du es erkannt?
5: Das war einfach zu doof.
0: Ja, das stimmt. Du bringst es auf den Punkt. Gut, pass auf, dann fahren wir jetzt mit dem Auto und zwar in Spanien.
3: Wer einen spanischen Bußgeldbescheid innerhalb von 20 Tagen begleicht, zahlt die Hälfte. Das klingt nach einem echten Verkehrssünderschnäppchen.
6: Schlecht fahren, richtig sparen. 50% Bußgeldrabatt, aber nur für kurze Zeit.
0: Und, stimmt das oder ist das Quatsch?
5: Weiß ich, Fakt.
0: Ja, das ist richtig, Fakt. Woher weißt du das? Bist du schon mal zu schnell gefahren in Spanien? Hoffentlich nicht.
5: Nee, bin ich schon, aber nicht erwischt worden.
0: Das haben wir jetzt alle nicht gehört. Peter, du hast eigentlich ja schon den WDR 2 Sommerrucksack gewonnen, weil du hast zwei richtige. Aber wir machen, weil es so schön ist, noch die dritte Regel, ja?
5: Ja.
0: Hör zu.
3: In den Niederlanden gibt es in belebten Straßen mindestens einen Frikandelparkeerfak, übersetzt Frikandelstellplatz. Hier darf man kostenlos parken, um sich einen Snack zu besorgen. Achtung, Kameraüberwachung. In Internetforen wird ausdrücklich empfohlen, beim Einsteigen kurz mit der Wurst in Richtung Kamera zu winken oder gut sichtbar in eine Pommes zu beißen, als Parkberechtigungsnachweis.
0: Was sagst du, Peter?
5: Fake.
0: Ja, nochmal. 3 von 3 Punkten.
5: Ich habe auch noch einen.
0: Besser geht's nicht. Du hast auch noch einen? Erzähl.
5: Ich habe auch noch einen. In Holland kostet Handy in die Hand nehmen 446 Euro.
0: So,
5: Fakt oder Fake?
0: Das ist Fakt.
5: Das ist auch Fakt. Ja. Ich habe es gerade erst bezahlt.
0: Oh nein, bitte. Also, hör mal. Aber du hast jetzt den WDR 2 Sommerrucksack gewonnen. Herzlichen Glückwunsch. Viel Spaß damit. Und danke fürs Mitspielen. Mach's gut. Liebe Grüße nach Kaiserswerth.
5: Ja, die wegen der Adresse. Ja.

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6: Die Nachrichten mit Katrin Baumhöfe. Guten Tag.
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6: In Frankreich und Spanien sind die schweren Waldbrände noch nicht unter Kontrolle. Im Südwesten von Frankreich bewegen sich Feuer auf die Großstadt Bordeaux zu. Erste Vororte wurden geräumt. Frankreichs Innenminister Nunez spricht inzwischen von fast 200.000 Menschen, die sich in Sicherheit bringen mussten. Kai Renecker berichtet aus einer Notunterkunft in einem Vorort von Bordeaux.
7: Es gab ja hier sehr viele Evakuierungen in der Region, nicht nur auf den Campingplätzen oder in den Urlaubsregionen, auch heute Morgen in den Vororten von Bordeaux. Hier gibt es Riesenschlangen von Krankenwagen draußen, Krankenhäuser wurden geräumt. Der Brand selbst ist weiter nicht unter Kontrolle, weit entfernt davon wohl anscheinend noch. Aber das Wetter hat sich verändert. Es sind Gewitter aufgezogen, es ist deutlich kühler geworden. Und das könnte natürlich ein Hoffnungsschimmer für die Einsatzkräfte sein, die ja inzwischen auch von Militär unterstützt werden.
6: In Berlin läuft die große Demo zum Christopher Street Day mit hunderttausenden Besuchern. Unter dem Motto Haltung ist hot wird ein Zeichen für die Rechte queerer Menschen gesetzt. Thomas Hoffmann aus dem CSD-Veranstalterteam erklärt, warum er das für nötig hält.
8: Die Stimmung gegenüber unserer Community in der Gemeinschaft wird rauer. Und wir sehen ja auch, wenn wir uns die Wahlprognosen anschauen, dass die AfD in vielen Landesparlamenten gerade führt. Und das ist eine Partei, die sich offen gegen die queere Community stellt, die unsere Rechte wieder abwickeln will. Und auch die Statistiken zeigen, dass Hasskriminalität deutlich ansteigt. Das sind viele Alarmsignale, die dafür sorgen, dass sich unsere Community nicht mehr sicher fühlen.
6: Vor Beginn der Parade in Berlin wurde bei einem stillen Gedenken an die Menschen erinnert, die von den Nazis aufgrund ihrer sexuellen Orientierung ermordet wurden. Auch in NRW gibt es heute CSD-Veranstaltungen in Solingen, Duisburg und Siegen. In Indien protestieren junge Menschen seit Wochen gegen die Bildungspolitik im Land. Und das hat jetzt Folgen. Der Bildungsminister ist zurückgetreten. Tausende Mitglieder der sogenannten Kakerlakenbewegung feierten das in der Hauptstadt Neu-Delhi. Aus ihrer Sicht war der Minister verantwortlich für einen Bildungsskandal. Weil Prüfungsdaten unerlaubt durchsickerten, wurde Millionen Schulabsolventen die Uni-Zulassung verweigert. Der Name Kakerlakenbewegung geht auf die Beleidigung durch einen Richter zurück, der junge Arbeitslose in Indien als Kakerlaken beschimpft hatte. Das ist auch noch Thema. Das Militär in Rumänien hat den zweiten Tag in Folge eine Drohne über dem rumänischen Luftraum abgeschossen, in der Nähe der Grenze zur Ukraine. Bestimmte Packungen Bio-Tiefkühlbeeren von Aldi und Netto können Noroviren enthalten. Der Hersteller Jutro ruft 300 Gramm Packungen zurück, die bis März 2028 haltbar sind. Die Polizei in Bonn kontrolliert ab heute Nachmittag verstärkt E-Scooter. Hintergrund ist, dass Unfälle mit Leihrollern stark zunehmen. Im Dortmunder Westfalenpark läuft das Juicy Beats Festival. Auf 4 Bühnen und 10 Dancefloors treten Hip-Hop-Acts, Indie-Bands und DJs auf. Headlinerin ist Iki Mel. Auch Kirsten aus Dortmund ist begeistert.
9: Mir ist es schon, wenn ich das so sagen darf, fast egal, wer hier spielt, weil die Stimmung super ist, die Organisation ist top. Ich bin gerade erst hier angekommen und wusste sofort, wo alles ist. Es macht einfach Spaß.
6: Beim Juicy Beats treten auch viele Künstlerinnen und Künstler aus Dortmund auf. Ab 22 Uhr gibt es ein günstiges Nachtparty-Ticket. Das war WDR aktuell.
10: Das Wetter im Westen hat jetzt Inga Hinkamp aus unserer WDR 2 Wetterredaktion.
11: Wir haben die 30 Grad für heute erreicht und zwar gerade eben in St. Augustin und da im Südwesten Nordrhein-Westfalens, da ist es heute auch am wärmsten. In Ostwestfalen-Lippe ist es mit Höchstwerten bis 28 Grad heute etwas kühler und es wird jetzt vom Niederrhein her wolkiger. Es bleibt aber bis zum Abend trocken. Anders morgen und übermorgen, da ziehen dann ein paar Schauer durch. Morgen Abend können auch teils kräftige Gewitter dabei sein. Und mit maximal 26 Grad ist es dann nicht mehr ganz so warm.
10: 5:05.
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10: A30 Amsterdam Richtung Osnabrück zwischen Salzbergen und Rheine. Etwa 10 Minuten plus 4 Kilometer Stau wegen einer Baustelle. Ist da nur ein Fahrstreifen frei. Die A31 Gronau Richtung Meppen zwischen Emsbüren und Wiedmarschen. Nach einem Unfall braucht ihr hier eine halbe Stunde länger. Es gibt 9 Kilometer Stau. Die A40 Duisburg-Essen ist zwischen Mülheim-Winkhausen und Rheinck-Essen-Ost in beiden Richtungen gesperrt, weil da gebaut wird und die Sperrung bleibt bis Donnerstag. Die A46 Düsseldorf Richtung Wuppertal ist zwischen Wuppertal-Barmen und Wuppertal-Wichlinghausen gesperrt bis Montag früh, da wird die Fahrbahn erneuert. Und zum Schluss die A57 Krefeld Richtung Köln zwischen Köln-Worringen und Kreuzköln-Nord eine Viertelstunde plus 5 Kilometer Stau.
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10: Hallo, hallo. Wir spielen gleich so eine Art Hitstar. Ihr bekommt einen Songschnipsel auf die Ohren und müsst mir sagen, welches Lied älter ist. Mitmachen geht über die 0800 5678 222.

0: Hallo am Sommersamstag.
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0: Ja! Ich wollte schon immer Quizmasterin sein. Heute bin ich es und spiele den ganzen Nachmittag mit euch gemeinsam. Ein Traumtag. 0800 5678 222, das ist die Nummer zum Mitmachen. Und bei unserem nächsten Quiz brauche ich zwei von euch. Zwei Leute, die gegeneinander antreten. Ich spiele euch zwei Songschnipsel vor. Und wer schneller errät, welcher Song älter ist, bekommt einen Punkt. Wer nach drei Durchgängen die meisten Punkte hat, der gewinnt einen WDR 2 hier, Thermobecher. Der hält auch den Eistee kalt, ne, bei diesen Temperaturen. Also 0800 5678 222. Ist der Becher mir hingefallen hier. Warte mal.

0: Crazy in Love. Das Tolle an so einem Thermobecher ist ja, man sieht nicht, was drin ist. Ne? Man lässt einen Teebeutel raushängen, hat aber eigentlich Wein und Eiswürfel drin. Unser WDR2 Thermobecher, das ist ein Unikat, der sieht so schön aus. Da ist der Kölner Dom drauf, gezeichnet, die Wuppertaler Schwebebahn. Das haben wir hier noch, Zeche Zollverein und vieles mehr. Und um den spielen jetzt WDR2-Hörerin Irene aus Wipperfürth. Hallo Irene.
1: Hallo.
0: Und WDR2-Hörer Jens aus Imstetten.
2: Hallo.
0: Hi Jens. So, ihr beide spielt ein Musikquiz und es geht darum zu erraten, welches Lied älter ist, ja? Ich spiele euch gleich zwei Refrains an und ihr müsst dann eben sagen, das eine oder das andere ist älter. Wenn ihr lösen möchtet, ganz wichtig, ruft erst euren Namen rein, also Irene oder Jens, und dann frage ich nach der Lösung. Beide verstanden?
1: Ja.
0: Cool. Also, dann pass auf, hier kommt der erste Schnipsel. Nee, das ist er nicht. Warte, das ist er. Huha, so, und das ist Schnipsel Nummer 2.
1: Irene.
0: Irene, du möchtest lösen. Was ist älter?
1: Ja, der Genghis Khan.
0: Genghis Khan, sagst du?
1: Mhm.
0: Warte, der hier.
1: Ja, genau, der erste.
0: Ja, der ist von 79, Irene.
1: Ah.
0: Ne? Der war auf hervorragendem Platz 4 beim Eurovision Song Contest, aber ja, noch etwas älter ist der hier.
1: Oh.
0: 1965.
1: Wow.
0: Ja, ne?
1: Ja.
0: Jens, hast du einen Punkt gemacht, ohne irgendwas zu tun?
2: Ja, Wahnsinn.
0: Okay. Aber, Irene, nächste Chance kommt jetzt. Pass auf. Jetzt habe ich wieder zwei Schnipsel für euch. Und zwar beginnen wir mit dem hier. Hast du etwas? Und jetzt der zweite.
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2: Jens.
0: Ja, Jens?
2: Ich würde sagen, Nena 99 Luftballon.
0: Das ist richtig. Hast du etwas Zeit für mich? 1983 und 88, ein bisschen später, dann Herbert Grönemeyer.
1: Ja.
0: So, aber komm, einen habe ich noch, weil es so schön ist mit euch beiden. Also, erster Schnipsel. Achso, nee, das ist die Nena immer noch. Hör mal, ich habe hier so viele Schnipsel, ich komme gar nicht mehr so. Pass auf, jetzt kommt aber ein Schnipsel.
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0: Das kennt ihr aber, ne? Was ist das? Genau, Haus am See.
1: Ja.
0: So, und jetzt kommt das nächste.
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0: Genau, das sind die Hosen.
2: 2012.
0: Sehr gut.
2: Nee, 2009.
0: Ja, ja, genau. Ja, nee, 12 war schon richtig. Irene, was sagst du, was war hier...
1: Dann würde ich erst sagen, das Haus am See.
0: Richtig, Peter Fox. 2-1 für Jens. Irene, das ist immer noch Haus am See. Das schenke ich dir jetzt. Das sind immer die Toten Hosen in Gänze. Und das ist für Jens. Du hast gewonnen, Jens.
1: Herzlichen Glückwunsch, Jens.
2: Ich freue mich.
0: Aber von mir, Thermobecher. Aber wisst ihr was? Also ihr könntet euch ja auch mal treffen und hier den Thermobecher zu zweit leer trinken. Was haltet ihr davon?
2: Das wäre die Idee.
0: Ne? Danke euch.
1: Wir sind weit auseinander, ne?
0: Ja, Wipperfürth und Imstetten ist, das stimmt schon. Dann im Geiste. Vielen lieben Dank. Habt einen wundervollen Samstag. Danke fürs
1: Dankeschön.
0: Mitspielen. Hat sehr viel Spaß gemacht. Ciao.
1: Danke. Ja,
2: danke.
1: Ciao.
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7: Kurz nach 3:30 am Samstag.
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7: A31 Gronau Richtung Meppen. Zwischen Emsbüren und Wiedmarschen. Nach einem Unfall braucht ihr hier eine halbe Stunde länger. Es gibt 9 Kilometer Stau. Die A40 Duisburg-Essen ist zwischen Mülheim-Winkhausen und Dreieck Essen-Ost in beiden Richtungen gesperrt, weil da gebaut wird, und zwar bis Donnerstag. Die A46 Düsseldorf Richtung Wuppertal ist zwischen Wuppertal-Barmen und Wuppertal-Wichlinghausen bis Montag früh gesperrt. Da wird die Fahrbahn erneuert. Die A57 Köln Richtung Krefeld zwischen Neuss-Norf und Kreuz Neuss-West, 10 Minuten länger, 3 Kilometer Stau. Und die A57 Krefeld Richtung Köln, zwischen Köln-Worringen und Kreuz-Köln-Nord, 10 Minuten plus, 4 Kilometer Stau.
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7: Hat Inga Hinkamp aus unserem WDR 2 Wetterteam.
9: Und ich habe Wolken, und zwar im Münsterland, am Niederrhein und auch in Teilen des Ruhrgebiets. Da ist es jetzt aktuell recht wolkig. Im restlichen Westen ist es noch verbreitet sonnig. Es bleibt überall bis heute Abend trocken und die Wolken lassen auch immer mal wieder noch etwas Sonnenschein durch. Heute Abend haben wir dann immer noch zwischen 26 und 29 Grad. Morgen ziehen dann Schauer durch. Da sind dann auch einzelne, teils kräftige Gewitter möglich. Und mit 26 Grad ist es dann auch kälter als heute.
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7: Hallo Westin, einen der besten Sommersongs ever habe ich jetzt für euch. Hoja und Too Sweet. Laut aufdrehen und in der Sonne. Wobei, ein bisschen Wolken ist, ne? Hast du gesagt,
9: ja, Inga? Ja, ein bisschen.
7: Also in der Sonne und ein bisschen Wolken euren Namen tanzen.

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0: Unser 90er der Stunde, Another Night.
1: Ja.
0: Ja. Ja. Ja. So klingt's doch, wenn wir mit unseren Müttern telefonieren.
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0: Ja, dürft ihr bei dem nächsten Quiz auf gar keinen Fall sagen und nein, auch nicht. Es ist das riskante Quiz. Ich stelle euch Fragen eine Minute lang und ihr könnt wirklich alles antworten, aber bloß nicht mit Ja und Nein, weil dann ist das Spiel vorbei und ich habe gewonnen. Und ihr wollt doch bitte gewinnen, ne? Wer hat gerade Ja gesagt? Ich hoffe, keiner von euch, denn das ist ja verboten. Und nein auch. Also es geht um den WDR 2 Thermobecher. Und jetzt wollt ihr natürlich wissen, was sind das denn für Fragen, die Johanna gleich stellt? Philosophisch tiefgründig natürlich. Ihr kennt mich, ne? Also sowas wie Pommes immer mit Mayo, ne? Ruft jetzt an zum Mitmachen 0800 5678 222. Ich freue mich sehr auf euch. 0800 5678 222.

0: Willkommen bei der riskanten Minute hier beim WDR 2 Quiz Sommer. Und Hassan aus Gladbeck spielt mit mir. Hallo, lieber Hassan.
1: Hallo, grüß dich.
0: Hassan ist mit seiner Familie auf dem Weg in den Urlaub. Haben sich die Kinder auf der Rückbank schon übergeben?
1: Die haben sich nicht übergeben. Kurze Zwischenfrage, geht's denn jetzt direkt los mit Ja, Nein?
0: Sehr gut,
1: oder?
0: Du hast es sehr gut gemacht.
1: Ich war mir jetzt gar nicht sicher, weil ich davon ausgegangen bin, dass ich noch mal kurz eine Erläuterung kriege.
0: Sehr gut. Unsere riskante Minute geht nämlich folgendermaßen. Ich stelle Hassan jetzt eine Minute lang Fragen, lasse auch so einen Timer laufen. Und Hassan darf auf gar keinen Fall mit Ja oder Nein antworten. Alles eben nur nicht Ja oder Nein. Und deswegen hast du gerade gezögert, Ja oder Nein zu sagen, Hassan, ne? Sehr clever. Also, du kannst dann am Ende deinen WDR 2 Thermobecher gewinnen. Das ist so geil, weil ich stelle gleich Fragen und du bist halt quasi gezwungen, nicht Ja oder Nein. Ist schwer, oder?
1: Das ist echt kompliziert.
0: Ah, guck mal, aber jetzt bist du auch wieder charmant, hast du das umgangen, ne? Wir probieren es, Hassan. Ich starte jetzt unser Timerbett und du hörst meine Fragen dann, ja?
1: Kurze Frage. Ja, komm, start mal, komm. Nicht, dass ich jetzt irgendwie aus Prinzip sage.
0: Ja, das ist das Problem. Man muss sich wirklich beherrschen. Das ist gar nicht so leicht, weißt du? Alle denken jetzt so, ach komm. Aber das ist gar nicht so leicht, Ja oder Nein zu vermeiden bei einer Antwort. Okay, komm, wir starten, Hassan.
1: Alles klar.
0: Schmeckt Altbier besser als Kölsch?
1: Schmeckt definitiv besser.
0: Dortmund ist die schönste Stadt der Welt, findest du nicht?
1: Völliger Bullshit, Gladbeck.
0: Du kommst aus Gladbach, ne?
1: Aus Gladbeck.
0: Ah, die Rheinuferpromenade in Düsseldorf, die ist viel schöner als der Kölner Dom. Was meinst du?
1: Den Kölner Dom finde ich eigentlich viel schöner.
0: Die Libore in Paderborn, ne? Das ist ja dieses Volksfest, was da heute losgeht. Das ist ein Muss, da muss man hin.
1: War ich noch nie, sollte man vielleicht.
0: Ist Düsseldorf eigentlich die größte Stadt in NRW?
1: Es ist die Landeshauptstadt.
0: Schalke 04 wird die Saison nicht zu schlagen sein, oder? Was meinst du?
1: 100%.
0: Ist der Rhein der längste Fluss, der bei uns durch den Westen fließt?
1: Das könnte durchaus möglich sein.
0: Ist das so, dass es in Bochum die beste Currywurst der Welt gibt?
1: Definitiv.
0: Wird in Köln der Kölner Karneval traditionell mit dem Ruf Hellau gefeiert?
1: Alaaf.
0: Hassan, Glückwunsch. Mensch.
1: Danke, oh Gott. Aber das ist echt nicht einfach.
0: Es ist schwer, aber es ist großartig gemacht.
1: Ja,
0: wichtig,
1: mega, danke.
0: Ja, sehr gerne. Wichtig ist jetzt, wenn...
1: Ich bin vorbei, ne? Ich darf Ja oder Nein sagen.
0: Genau, jetzt darfst du. Vor allem, wenn deine Frau dich jetzt was fragt, dann musst du immer Ja sagen.
1: Ja, anders geht's ja nicht.
0: Genau. Hör mal, gute Reise. Wohin geht's denn für euch?
1: Ja, danke schön. Richtung Montenegro. Mhm. Ich möchte noch, wenn es möglich ist, natürlich schöne Grüße in Richtung Gladbeck schicken. Auch schöne Grüße in Richtung Gelsenkirchen. Vielleicht hören ein paar KollegInnen zu. Und ja, euch einen schönen Tag noch. Ich freue mich mega. Ich muss jetzt dranbleiben, ne?
0: Ja, genau. Du bleibst einfach dran. Habt alles einen schönen klar. Urlaub. Wir regeln alles hinter den Kulissen und feiern das jetzt ein bisschen. Glückwunsch und liebe Grüße an deine
1: mega,
0: Familie.
1: Wunderbar.
0: Ciao.
1: Richtig aus. Danke euch.
0: Ciao. Ne? Ciao.

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1: Die Nachrichten mit Katrin Baumhöfer. Guten Tag.
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1: In Frankreich und Spanien werden immer mehr Menschen vor den schweren Waldbränden in Sicherheit gebracht. In Frankreich sind nach Angaben der Regierung mittlerweile fast 200.000 Menschen betroffen. Peter Neuhaus, wie entwickelt sich die Lage?
2: Ja, man muss schon sagen, dass die Situation weiter dramatisch ist. Die Feuerwehr ist nach wie vor weit davon entfernt, die Brände unter Kontrolle zu bekommen. Es wurden auch noch mehr Soldaten mobilisiert. Inzwischen unterstützen 1.000 Soldaten die Löscharbeiten. Besonders betroffen ist die Region Bordeaux. Im Umland der Großstadt sind nochmal tausende Menschen in Sicherheit gebracht worden. Laut Regierung ist im Departement Gironde bislang eine Fläche abgebrannt, die viermal so groß ist wie Paris.
1: Und wie ist die Lage in Spanien?
2: Ja, auch da können die Brände in der Nähe der Hauptstadt Madrid nach jetzigem Stand nicht gelöscht werden. Mehr als 70.000 Menschen mussten sich da in Sicherheit bringen und wegen starker Winde könnten sich die Flammen nach Einschätzung der spanischen Behörden weiter ausbreiten.
1: In Hannover und Bochum-Wattenscheid kommen Sportfans auf ihre Kosten. Bei den Finals, den deutschen Meisterschaften in über 20 Sportarten. In Bochum sind die Leichtathleten am Start und in Hannover Athleten aus noch nicht ganz so bekannten Disziplinen. Mehr von Anne Hild.
3: Als echte Publikumsmagnete zeigten sich moderne Sportarten wie Speedklettern, Breaking oder die BMX Flatland Meisterschaft, bei der die Sportler heute ihre Tricks im neuen Rathaus in Hannover zeigten. Aber auch bei den Freiluftsportarten ist viel los. Beim Rudern sah die Menschenmenge am Maschsee den Sieg von Katrin Marchand und Valentin Lutz im Pararuder Zweier. Vor ausverkauftem Haus in der Turnerhalle feierte Helen Käfritsch ihr erfolgreiches Comeback nach schwerer Verletzung und holte Gold im Gerätefinale am Stufenbarren.
1: Wer in letzter Zeit Tiefkühlbeeren bei Aldi oder Netto gekauft hat, sollte sich die Packung genauer anschauen. Der Hersteller Jutro ruft seine Bio-Beerenmischungen zurück, weil Noroviren darin enthalten sein könnten. Es geht um 300 Gramm Packungen mit dem Mindesthaltbarkeitsdatum März 2028. Die Supermärkte nehmen die Beerenmischungen zurück und erstatten den Kaufpreis auch ohne Kassenbon. Noroviren können Brechdurchfälle verursachen. Diese Themen beobachten wir außerdem. Die Bahnstrecke zwischen Essen und Gelsenkirchen ist wieder freigegeben. Ein LKW war gestern Abend gegen eine Brücke gefahren. In Berlin feiern Hunderttausende gerade bei einer großen Demo zum Christopher Street Day. Motto der Parade ist in diesem Jahr: Haltung ist hot. Im Nahen Osten spitzt sich die Lage weiter zu. Eine von Saudi-Arabien angeführte Militärkoalition hat gestern Abend Ziele der Houthi-Miliz im Jemen angegriffen. In Indonesien haben Rettungskräfte 11 vermisste Europäer nach einem Bootsunglück lebend gefunden, darunter 3 Deutsche. Das Boot war gestern vor der Insel Sulawesi gesunken. Die Freiwillige Feuerwehr in Herne hat heute einen ungewöhnlichen Job. Sie holt einen Mottowagen des prominenten Wagenbauers Jacques Tilly ab, der beim Kranger Kirmesumzug mitfahren soll. Das Motto des Wagens ruft zu Dank und Respekt für Einsatzkräfte auf. Ganz zum Stolz von Feuerwehrmann Heinz-Dieter Abels aus Jüchen.
4: Wir kämpfen schon seit Jahren für das Thema Respekt gegenüber Einsatzkräften. Und die Message, die Tilly da rausgegeben hat, war natürlich Wahnsinn. Und das ist ein absoluter Catcher, dieser Wagen.
1: Tilly ist auch selbst zu der Aktion gekommen. Er freut sich, dass sein Wagen dieses Mal ein längeres Leben hat. Das war WDR aktuell.
5: Das Wetter im Westen hat jetzt Inga Hinkamp aus der WDR 2 Wetterredaktion.
6: Und das wird so ein richtig schöner Sommersamstagabend mit Sonnenschein, mit ein paar dekorativen Wölkchen. Und heute Abend haben wir dann immer noch Temperaturen zwischen 26 und 29 Grad. Morgen ziehen dann endlich mal wieder ein paar Regenschauer durch. Das wird leider kein flächiger Landregen, wie wir ihn ja eigentlich dringend bräuchten. Aber zumindest mal wieder etwas Regen, ein paar Schauer. Und zum Abend hin sind dann auch Gewitter dabei, punktuell mit Starkregen und mit höchstens nur noch 26 Grad wird es dann auch etwas kühler als heute.
5: 4:04.
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5: A3 Köln Richtung Oberhausen zwischen Duisburg-Wedau und Oberhausen-Lierich. Da braucht ihr 10 Minuten länger. Es gibt 5 Kilometer stockenden Verkehr wegen Bauarbeiten. Die A30 Amsterdam Richtung Osnabrück zwischen Salzbergen und Rheine. Viertelstunde plus 3 Kilometer Stau. Wegen einer Baustelle ist da nur ein Fahrstreifen frei. Die A40 Duisburg-Essen ist zwischen Mülheim-Winkhausen und Dreieck-Essen-Ost in beiden Richtungen gesperrt, weil da gebaut wird, und zwar bis Donnerstag. Die A46 Düsseldorf Richtung Wuppertal ist zwischen Wuppertal-Barmen und Wuppertal-Wichlinghausen bis Montag früh gesperrt, da wird die Fahrbahn erneuert. Und zum Schluss die A52 Düsseldorf Richtung Essen zwischen Essen-Süd und Dreieck-Essen-Ost, 2 Kilometer Stau.
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5: Hallo Westin, ich könnte ja eine ganze Woche lang mit euch durchspielen. Wir quizzen uns hier einen ab. Und als nächstes könnt ihr Tickets für Stefanie Heinzmann gewinnen. 0800 5678 222 ist die Nummer zum Mitmachen. 0800 5678 222. Jetzt erstmal Dasha und Austin.

No Mercy, Where Do You Go, unser 90er der Stunde im WDR 2 Musikmix. Hallo am Samstag, WDR 2 Quiz-Sommer ist angesagt heute Nachmittag bei uns. Ihr habt schon ordentlich abgeräumt, den WDR 2 Sommerrucksack zum Beispiel, da ist ein Wasserball drin, Frisbee, Handtuch und. Den sehr beliebten WDR 2 Thermobecher mit der Westen Skyline. Und gleich spielen wir um Tickets für eine sehr beliebte WDR 2 Künstlerin aus der Schweiz.

0: Stefanie Heinzmann ganz klar zu erkennen. Kommt Ende Oktober zu uns in den Westen, nach Essen in die Lichtburg, präsentiert von WDR 2. Und ihr könnt Tickets gewinnen. 0800 5678 222. Bewerbt euch jetzt und spielt gleich mit mir. Ihr müsst einen Song von Stefanie Heinzmann erkennen, der im Fußballstadion läuft, also so ein bisschen Gegröle auch im Hintergrund hat. 0800 5678 222. Stefanie Heinzmann winkt.
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0: Radius. Hallo an WDR2-Hörerin Andrea aus Krefeld.
1: Hallo Johanna.
0: Genießt du das schöne Wetter, Andrea?
1: Auf jeden Fall, ganz bestimmt sogar. Das ist wundervoll heute und ein schöner Tag, um unterwegs zu sein.
0: Ihr seid am Niederrhein unterwegs, dein Mann und du, ne?
1: Ja, das ist richtig, genau.
0: Sehr schön. Und jetzt spielen wir um Konzertkarten für Stefanie Heinzmann. I got that high.

0: Die kommen mit ihrer Powerstimme im Herbst zu uns in den Westen nach Essen, präsentiert von WDR 2. So. Und ich spiele dir jetzt einen Song vor, liebe Andrea. Da ist ein bisschen Stadionlärm dazwischen gemogelt. Ja? Und du musst mir sagen, welcher Song von Stefanie Heinzmann das ist. Du hast ja ein bisschen Verstärkung, ne? Dein Mann sitzt ja neben dir. Und ihr könnt gerne zusammen raten. Es ist nicht schwer. Hör genau zu. Und wenn du es weißt, kannst du es gerne reinrufen, okay? Also, ich spiele es jetzt ab.
1: Okay.

0: das My Man is a Man?
1: Ja, My Man is a Mean Man. Ja, Mann ist Mann. Andrea, Glückwunsch. Wir freuen uns für dich mit. Es geht für dich zu Stefanie Heinzmann live am 28. Oktober. Kannst du dir fett in den Kalender eintragen. In
0: der Essener
1: Lichtburg. Wie schön, dass der Tag jetzt dann so für dich endet, ne?
0: Auf jeden Fall. Ich bin geflasht und ganz, ganz lieben Dank dafür.
1: Sehr gerne. Danke, dass du mitgemacht hast und hab noch einen wunderschönen Nachmittag. Mach's gut, Andrea. Tschüss.
0: Dankeschön. Danke.
1: Wir hören, Stefanie.

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10: 16:30 ist es.
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10: Die A40 Duisburg-Essen ist zwischen Mülheim-Winkhausen und Dreieck Essen-Ost in beiden Richtungen gesperrt, weil da gebaut wird. Die Sperrung bleibt bis Donnerstag erhalten. Die A46 Düsseldorf Richtung Wuppertal ist zwischen Wuppertal-Barmen und Wuppertal-Wichtlinghausen bis Montag früh gesperrt. Da wird die Fahrbahn erneuert. Gute Fahrt euch.
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10: Hat Inga Hinkamp aus der WDR 2 Wetterredaktion.
12: Ja, und es wird die nächsten Tage recht abwechslungsreich. Also heute Abend ist erstmal Sommersonne, Kaktus bei 26 bis 29 Grad. Morgen ziehen dann Schauer und Gewitter durch. Da kann es dann punktuell auch Starkregen geben. Da ist es dann auch nicht mehr ganz so warm wie heute. Montag ist es dann auch erstmal noch so ein bisschen wechselhaft. Dienstag ähnlich wie heute. Und ab Mittwoch wird es dann wieder richtig heiß.
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10: Ja, wir quizzen gleich weiter, aber sollen wir erstmal eine Runde abschreien, Inge?
12: Abschreien?
10: Ich finde, dazu kann man richtig gut abschreien.
12: Mach mal Mikro aus.

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1: Und wir spielen gleich das total verdrehte Quiz. Ich freue mich sehr darauf. Ihr müsst auf die erste Frage, die ich stelle, mit eurem Namen antworten. Und alle weiteren Fragen mit der Antwort auf die vorherige Frage beantworten. Klingt kompliziert. Ist es vielleicht auch ein bisschen, aber es ist definitiv machbar. Wirklich, ich helfe euch dabei. Also, lasst uns das total verdrehte Quiz spielen. Ich stelle euch Fragen, ihr antwortet. Die erste Antwort ist euer Name, die zweite dann die Antwort von der ersten Frage. 0800 5678 222. Wer spielt mit mir das total verdrehte Quiz? 0800 5678 222. Ich freue mich. Es klingelt schon. Bis gleich.

0: Oh, ich habe hier den WDR2 Thermobecher mit der Skyline bei uns im Westen drauf in der Hand. Der ist wirklich schick. Hermannsdenkmal in Detmold ist drauf, Düsseldorfer Rheinturm, der Glaselefant in Hamm. Und die Katrin aus Bochum hätte den gerne. Hallo Katrin.
1: Hallo.
0: Hallo, geht's dir gut?
1: Uns geht's gut. Wir sind ein bisschen kaputt. Wir kommen gerade von der Ostsee, aber wir sind gleich wieder zu Hause.
0: Ach, wie schön. Aus dem Urlaub direkt hier zurück in den Westen und angerufen.
1: Genau, da fehlt mir eigentlich nur noch der Becher.
0: Ja, das ist toll. Hör mal, das machen wir jetzt zusammen. Das würde ja wohl gehen. Also ich erkläre nochmal ganz kurz die Spielregeln. Ich habe hier 10 Fragen stehen, ne?
1: Ja.
0: Die stelle ich dir jetzt gleich. Das ist aber ja das verdrehte Quiz. Funktioniert so. Die Antwort auf meine erste Frage ist Katrin, also dein Name, ja?
1: Ja.
0: Also ich stelle die erste Frage, du antwortest einfach Katrin. So, und dann stelle ich die zweite Frage und du musst die Antwort der ersten Frage nennen. Da muss man so ein bisschen Hirnschmalz anwenden, aber wir machen das zusammen. Du hast alle Zeit der Welt. Na gut, nicht vielleicht alle, aber du hast auf jeden Fall Zeit. Und es geht los. Also denk dran, Katrin ist die erste Antwort. Nena sang über wie viele Luftballons?
1: Katrin.
0: Sehr gut. Donald Ducks Neffen heißen Tick, Trick und?
1: 99.
0: Sehr gut. Das Wesentliche wird auch gerne bezeichnet als das A und?
1: Track.
0: Ein Fußballspielfeld hat wie viele Tore?
1: Oh.
0: Der Verteidigungsminister heißt Boris?
1: 2.
0: 10 Konzerte in Düsseldorf gibt dieses Jahr welche Boygroup aus den 90ern?
1: Kannst du die Frage nochmal wiederholen?
0: Ja. 10 Konzerte in Düsseldorf gibt dieses Jahr welche Boygroup aus den 90ern? Und die Frage davor war, der Verteidigungsminister heißt Boris.
1: Ja, Pistorius.
0: Sehr gut. Wer das Schlechteste erwartet, malt immer gleich wen an die Wand? Wie heißen die?
1: Backstreet Boys?
0: Ja! Esel, Hund, Katze und Hahn sind die Stadtmusikanten welcher Stadt?
1: Oh, warte, jetzt habe ich...
0: Das Schlechteste erwartet, malt man immer gleich wen an die Wand?
1: Ach so, den Teufel.
0: Ach ja. Lauf, Forrest, Lauf stammt aus welchem Film?
1: Oh, warte.
0: Ich sage nochmal die Frage vorher, ne? Esel, Hund, ja. Katze und Hahn sind die Stadtmusikanten in welcher Stadt?
1: Bremen.
0: Ja. Und die letzte Frage, liebe Katrin. Wer verbirgt sich hinter dem Künstlernamen Banksy?
1: Ich glaube, jetzt merkt man, dass ich schon 8 Stunden Auto gefahren bin. Hast du doch mal die andere Frage für mich?
0: Ja, klar. Lauf, Forrest, Lauf. Welcher Film ist das?
1: Ist auch so ein Film, natürlich Forrest Gump.
0: Katrin, herzlichen Glückwunsch. Der Thermobecher gehört dir.
1: Knorke, lieben Dank.
0: Sehr gerne. Hast du dir verdient, natürlich. Nach so einer Fahrt kannst du gleich, also heute kommt er noch nicht bei dir an, aber kannst du dann irgendwie einen Kaffee oder einen Tee oder was draus trinken. Oder wie gesagt, auch was Kühles, ne? Der hält auch schön kühl.
1: Ich freue mich riesig. Dankeschön.
0: Sehr gerne. Danke dir fürs Mitmachen. Kommt gut nach Hause. Schön, dass ihr zurück seid im Westen.
1: Dankeschön.
0: Tschüss.
1: Tschüss.
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1: Die Nachrichten mit Katrin Baumhöfer. Guten Tag.
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1: In Frankreich haben die schweren Waldbrände eine der größten Evakuierungsaktionen in der Geschichte des Landes ausgelöst. Fast 200.000 Menschen mussten inzwischen in Sicherheit gebracht werden, die meisten in der Region um Bordeaux. Laut Regierung ist dort bislang eine Fläche abgebrannt, die viermal so groß ist wie Paris. Auch in Spanien können die Flammen in der Nähe von Madrid weiter nicht gelöscht werden. Brandgeruch und Asche sind bis in die spanische Hauptstadt vorgedrungen. Anna Mund, WDR Madrid.
2: Das Großfeuer südwestlich der spanischen Hauptstadt habe am Samstag seinen Höhepunkt erreicht und sei außer Kontrolle, so der Leiter des Katastrophenschutzes der Regionalregierung von Madrid. Spaniens Regierungschef Sanchez sprach bei einem Besuch im Brandgebiet von einer dramatischen Situation. Vorrangiges Ziel sei es, Leben zu retten. Die Löscharbeiten werden erschwert durch wechselnde Winde und starke Böen. Die Zahl der Menschen, die sich rings um Madrid in Sicherheit bringen müssen, steigt rasant.
1: Seit gestern Abend gibt es Störungen im Bahnverkehr zwischen Essen und Gelsenkirchen, denn ein LKW hatte sich unter einer Bahnbrücke festgefahren. Die Bahn hat die Brücke daraufhin routinemäßig sperren lassen. Andrea Groß berichtet, was heute noch dort los war.
3: Bis zum Vormittag sind Regionalzüge und S-Bahnen weiterhin umgeleitet worden, wodurch einige Zwischenhalte entfallen mussten. Oder die Züge endeten vorzeitig. Seit dem Mittag fahren sie zumindest teilweise wieder, nachdem Statiker die Brücke untersucht hatten. Allerdings fahren die Züge dort langsam, weshalb es immer noch zu Verspätungen kommt. Auch Umleitungen bestehen weiter. Anwohner hatten dem WDR gesagt, dass es an der besagten Brücke immer wieder zu solchen Vorfällen kommt.
1: In Bayreuth werden die Festspiele eröffnet. Mit viel Prominenz im Publikum wie Bundeskanzler Merz und Ex-Kanzlerin Merkel. Vor 150 Jahren veranstaltete der Komponist Richard Wagner zum ersten Mal sein Opernfestival auf dem sogenannten Grünen Hügel. Der jüdische Publizist Michel Friedmann ist heute auch auf dem roten Teppich. Er hat eine klare Botschaft.
4: Man kann Richard Wagner mit gutem Gewissen hören, wenn man Wissen hat, was auch Richard Wagner war, nämlich ein leidenschaftlicher Antisemit. Und wenn man weiß, dass der Hügel das Zuhause von Adolf Hitler war und dass die Familie Wagner sich ihm auf den Boden geworfen haben vor Glück.
1: Morgen wird es in Bayreuth eine Gedenkveranstaltung für jüdische Musiker geben, die von den Nazis verfolgt wurden. Michel Friedmann wird dabei eine Rede halten. Und das ist heute auch noch Thema. In Berlin sind Hunderttausende bei der Demo zum Christopher Street Day für die Rechte queerer Menschen. Die Polizei hat mehrere rechtsgerichtete CSG-Gegner überprüft und spricht von einem friedlichen Verlauf. In Indien hat der wochenlange Massenprotest junger Menschen gegen das Bildungssystem jetzt Folgen. Der Bildungsminister ist zurückgetreten. Bei der Tour de France steht der slowenische Radprofi Tadej Pogacar kurz vor seinem 5. Gesamtsieg. Er wurde auf der Bergetappe heute Vierter und führt vor dem Abschluss morgen im Gesamtklassement mit rund 6,5 Minuten. In Prag gibt es an diesem Wochenende ein Event für mutige Feinschmecker. Im Zoo werden Speisen aus der Insektenküche angeboten, zum Beispiel gebratene Maden und geröstete Heuschrecken. Mehr als 20.000 Besucher werden zum Wochenende der Insektenfresse erwartet. Auch die Tiere bekommen besondere Leckerbissen. In der EU sind bestimmte Insekten als neuartige Lebensmittel zugelassen, wie Mehlkäfer, Hausgrillen und Wanderheuschrecken. Das war WDR aktuell.
5: Ich glaube, ich habe heute Nacht auch eine Spinne und zwei Mücken mindestens gegessen. Also, da kann ich mithalten. Inga Hinkamp aus der WDR 2 Wetterredaktion hat das Wetter.
6: Wir haben jetzt gerade in St. Augustin sogar 31 Grad gemessen. Also, wir gehen da in einen sehr sommerlichen, warmen Abend. Haben heute Abend dann auch immer noch zwischen 26 und 29 Grad. Dazu gibt es bis Sonnenuntergang viel, viel Sonnenschein. Nur harmlose, dekorative Wölkchen dabei. Heute Nacht ist es dann auch meistens noch trocken. Morgen ziehen dann aber von Niederrhein und Münsterland her Wolken zu uns rein. Die haben Schauer dabei, auch einzelne Gewitter. Und die Gewitter wiederum haben dann auch Starkregen punktuell dabei. Und mehr als 26 Grad sind morgen nicht drin.
5: 17.04 Uhr.
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5: Die A40 Duisburg-Essen ist zwischen Mülheim-Winkhausen und Dreieck Essen-Ost in beiden Richtungen gesperrt. Weil, Entschuldigung, die Mücke von heute Nacht kam mir hoch, weil da bis Donnerstag gebaut wird. Die A46 Düsseldorf Richtung Wuppertal ist zwischen Wuppertal-Barmen und Wuppertal-Wichlinghausen bis Montag früh gesperrt, da wird die Fahrbahn erneuert.
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5: Gewinne, gewinne, gewinne. Klingt schon gut, oder Inga?
7: Richtig gut. Ja,
5: letzte Stunde Quiz-Sommer ab jetzt. 0800 5678 222 ist die Nummer zum Mitmachen. Wir puzzeln gleich. Ja, das geht auch im Radio. Ihr könnt aber auch online euer Glück versuchen. WDR2.de, dann auf Musik. Und wenn ihr dann Michael Schulte anklickt, könnt ihr Gästelistenplätze für sein Konzert in Bochum heute in 4 Wochen gewinnen. Und jetzt

0: Hat so ein Gefühl. Irene Cara, what a feeling.
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0: Im nächsten Quiz, im nächsten Spiel puzzeln wir eine Runde Westen. Also alle Puzzle-Ultras jetzt bewerben unter der 0800 5678 222. Ich brauche zwei von euch. Ihr spielt gegeneinander. Ich stelle Fragen aus den Bereichen Musik, Sport und so allgemeines Zeug. Ihr müsst zwei Antworten wissen und die dann miteinander verknüpfen. Das ist also Kopfakrobatik. Da haben die Synapsen Kirmes. Das wird lustig, das macht Spaß. 0800 5678 222 spielt mit mir unser kleines Radiopuzzle. 0800 5678 222. Das hier ist Harry Styles, American Girls.

0: Was ist bei dir?
1: Kurbeln.
2: Als kleines Kind.
0: Okay. Hast du gepuzzelt? Wie ist das bei dir, Michaela? Hast du gepuzzelt?
1: Ach, ich habe auch eine Phase gehabt, wo ich sehr gerne gepuzzelt habe, okay. Ja. Und dann nochmal mit meinen Kindern, als sie kleiner waren. Aber jetzt eine Weile schon nicht mehr. Aber kriege
0: ich
1: schon hin.
0: Ich wollte gerade sagen, das kriegen wir alles hin. Also, ich stelle euch jetzt eine Frage. Und in dieser Frage stecken gleich zwei Antworten. Ihr müsst diese zwei Antworten zusammenknobeln, zusammenpuzzeln zu einer Antwort, die Sinn macht. Bitte ruft euren Namen rein, wenn ihr die Antwort wisst oder meint zu wissen. Und dann frage ich nach der Antwort und wir lösen auf, okay?
1: Okay.
0: Okay, pass auf. Es geht los. Frage 1. Zwei Mädels lieben Pferde, aber what's love got to do with it?
1: Michaela.
0: Ja?
1: Bibi und Tina Turner.
0: Ja, sehr gut. Mensch, Michaela, großartig. Michael, das war jetzt schnell, ne?
2: Ja.
0: Okay, 1-0 für Michaela.
1: Okay.
0: Michael muss sich anstrengen. So, bereit für die zweite?
2: Ja.
0: Gut.
1: Klar.
0: Auch wer The Fate of Ophelia besingt, braucht mal komplette Bankdaten.
1: Michaela.
0: Ja.
1: Swiftkey und Taylor Swift.
0: Ja, nicht ganz. Hast du einen besseren Vorschlag, Michael?
2: Boah, sagt mir gar nichts.
0: Okay.
2: Passen.
0: Weißt du, wer The Fate of Ophelia singt? Michaela, dann sind wir noch mal bei dir.
1: Taylor Swift.
0: Genau. Und dieser Bankdaten-Dingsbums heißt?
1: Swift Key, oder nicht?
0: Swift Code, genau. Es ist Code. Taylor Swift Code. Okay, 1,5 zu für Michaela, würde ich sagen. So, dritte. Uruguays Hauptstadt macht mit dem VAR, also Video Assistant Referee, Videobeweis, ne? Videoschiedsrichter ist das ja. Das matcht miteinander. Das ist ein bisschen schwieriger. Also nochmal, Uruguays Hauptstadt matcht mit dem VAR.
1: Boah.
0: Das ist echt schwer. Hast du eine Ahnung,
1: keine
0: Michael?
1: Ahnung.
0: Also Video steckt auf jeden Fall drin in diesen beiden Antworten. Und wie
2: Ach
0: heißt
2: so,
0: die?
2: Ja, das hat was mit dem Fußball zu tun.
0: Genau.
2: Und zwar VAR ist ja der Video System
0: Referee, genau.
2: Ja.
0: Das ist dieser Videoschiedsrichter, ne? Genau.
2: Mhm. Ja, genau. Boah, dieses ja. R. Das habe ich letztes Mal noch bei der WM gehört.
0: Ja. Das ist aber total schwer, ne? Weil vor allem, also was hat das mit Uruguays Hauptstadt zu tun? Hast du eine Idee, Michaela?
1: Montevideo und Video Assisted Referee.
0: Ja, Montevideo Beweis wäre richtig gewesen.
2: Ah.
0: Michael, wir geben zu, Michaela hat gewonnen, richtig?
2: Ja, geben wir zu. Herzlichen Glückwunsch.
1: Danke, danke.
0: Michaela, das hast du großartig gemacht. Ich habe hier trotzdem zwei Puzzle-Quiz. Danke, dass ihr mitgespielt habt und habt noch einen wundervollen Samstag.
1: Ja, gleichfalls. Dankeschön.
0: Tschüss, ihr
2: Auch
0: beiden.
2: So, danke.
0: Ciao.
2: Tschüss.
0: Ciao. Tschüss.

0: Andreas Burani auf anderen Wegen. Es ist 17:30.
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0: Hat Inga Hinkamp aus unserer WDR 2 Wetterredaktion.
2: Und heute Abend ist es freundlich, trocken und immer noch 26 bis 29 Grad warm. Und übrigens so wie heute wird es dann am Dienstag wieder. Dazwischen ist es dann so ein bisschen abwechslungsreicher. Morgen ziehen nämlich Schauer und Gewitter durch. Da wird es auch insgesamt recht wolkig, windig und nur höchstens 26 Grad warm. So auch am Montag, aber im Laufe des Montags wird es dann schon wieder sonniger.
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0: Die A40 Duisburg-Essen ist zwischen Mülheim-Winkhausen und Dreieck Essen-Ost in beiden Richtungen gesperrt, weil da gebaut wird, und zwar bis Donnerstag. Die A46 Düsseldorf Richtung Wuppertal ist zwischen Wuppertal-Barmen und Wuppertal-Wichlinghausen bis Montag früh gesperrt. Da wird die Fahrbahn erneuert.
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0: Und wir spielen jetzt gleich Gehört? Das Quiz. Ich spiele euch eine Aussage, einen Ton ab, der bricht dann plötzlich ab und ihr müsst raten, wie es wohl weitergeht. 0800 5678 222. Letztes Quiz. Also nochmal ran an die Telefone. 0800 5678 222.

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One Republic, Need Your Love.

0: Neu von One Republic, lieb ich, Need Your Love. Gehört, das Quiz spielen wir jetzt. Und ihr könnt gewinnen, eine WDR2-Tasse mit Skyline drauf. Gibt's nicht zu kaufen, gibt's nur zu gewinnen. WDR2-Hörer Daniel aus Bergheim möchte die haben. Wie trinkst du deinen Kaffee, Daniel?
1: mit Milch und Zucker.
0: Ah, okay. Ich am liebsten allein. Du bist aber Kaffee-Experte, ne?
1: Na, noch nicht.
0: Ach, du
1: ich
0: machst
1: bin
0: jetzt...
1: auf dem Weg dahin.
0: Ja. Wohin?
1: Also im wahrsten Sinne des Wortes bin ich gerade auf dem Weg dahin zum Latte Art Kurs in Köln.
0: Ach cool, also du übst dich so als Barista und versuchst dann irgendwie Herzchen in den Kaffee zu zeichnen?
1: Ja, das ist zumindest das Ziel für heute Abend und mit so einer WDR2-Tasse geht das natürlich noch besser.
0: Ja, ja, ich wünsche dir viel Glück dabei. Dann lass uns mal loslegen, dass du diese WDR2-Tasse auch bekommst. Also, ich spiele dir jetzt verschiedene Töne vor und die enden dann abrupt und du musst sagen, wie geht's weiter. Ich gebe dir aber auch Vorschläge, okay?
1: Mhm, okay, also, verstanden.
0: Wir starten mit dem ersten. Jürgen Klopp ist ja neuer Fußballtrainer. Er kann aber nicht nur Fußballtrainer, er kann sogar auch Wäsche waschen. Wie geht dieser Ton weiter?
2: Es ist wie so oft im Leben. Wenn die Waschmaschine kaputt geht, ist am nächsten Tag.
0: Ist am nächsten Tag A, der Trockner auch am Arsch, B, Leipzig deutscher Meister oder C, Julian Nagelsmann Klempner?
1: Ich würde mal auf A tippen, aus Erfahrung.
2: 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Wenn die Waschmaschine kaputt geht, ist am nächsten Tag der Trockner auch am Arsch.
0: Sehr gut, das ist richtig. So, jetzt spiele ich dir einen Ton vor und du musst mir sagen, wer da spricht.
3: Und ich muss sagen, ich bin total begeistert, wie zeitgemäß und wie relevant dieser Film jetzt geworden ist.
0: Weißt du schon oder soll ich dir Antwortmöglichkeiten geben?
1: Ich hätte gerne die Antwortmöglichkeiten.
0: A. Til Schweiger oder B. Bulli Herbig?
1: Til Schweiger? B meinte ich,
0: ja,
1: Bulli Herbig natürlich.
0: B, genau, Bulli Herbig war diese Woche zu Gast hier auf WDR 2, um über seinen neuen Film zu sprechen. So, dritte Geschichte und wenn du die hast, dann hast du die Tasse. Immer mehr junge Menschen entscheiden sich für eine Ausbildung im Handwerk, so wie Lorelei, Dachdeckerin und bald auch Meisterin.
4: Ich arbeite mit super vielen Materialien und vor allem im...
0: Ja, und vor allem im. Wie geht der Satz weiter, den sie uns hier auf WDR 2 gesagt hat? Im Neoprenanzug und Taucherbrille oder B, im Team und an der frischen Luft?
1: B vermutlich.
0: Boah, bist du wirklich sicher?
1: Hm.
0: Sollen wir mal hören?
1: Ja, vielleicht. Ja, doch.
4: Ich arbeite mit super vielen Materialien und vor allem im Team und an der frischen Luft.
0: Natürlich, was soll die denn im Neoprenanzug machen? So. Happy WDR2-Tasse mit Skyline für dich.
1: Ja, perfekt, vielen Dank.
0: Sehr gerne. Und dann kannst du demnächst deine Latte Art dann eben zu Hause in dieser WDR2-Tasse machen, ne?
1: Ich schicke euch ein Foto.
0: Das wäre super. Wenn du so ein Blümchen oder so hinkriegst, das wäre super.
1: Versuch's.
0: Daniel, viel Spaß und danke fürs Mitmachen. Tschüss.
1: Danke euch. Ciao.

Vorsicht bitte auf der A565 Meckenheim Richtung Bonn. Zwischen Bonn-Hartberg und Bonn-Lengsdorf gibt es eine ungesicherte Unfallstelle. Vorsicht bitte, da sind Menschen auf der Fahrbahnfahrt.

0: war ein schöner Nachmittag mit euch und dem WDR 2 Quiz Sommer. Jetzt gibt's die WDR 2 Hausparty. Mit wem?
1: Juhu!
0: Jaha,
1: wer ist Juhu?
2: Ich heiße Conny.
0: Juhu! Conny Honigard ist da und übernimmt jetzt gleich ab 18 Uhr.
1: Na?
0: Na, was machst du denn Schönes? Also du spielst ganz viel tolle Musik, machst Party mit den Leuten?
2: Genau, ich spiele auch ein paar neue Singles, weil gestern Freitag kam ja wieder viel, viel neuer, guter Krams raus. Mhm. Genau, die Party-Songs davon habe ich mit in der Show. Über was reden wir noch? Katy Perry, Konzertfilm, Kaulitz und Kaulitz, neue Staffel draußen.
0: Oh ja, muss ich gucken, unbedingt. Und kannst du hier diesen Taylor Swift-Tanz, Opolite, kommt jetzt?
2: Gibt es da einen Tanz?
0: Ja, ja, gibt doch zu jedem Taylor Swift-Song einen Tanz.
2: Nee, na,
0: ich weiß
2: musst
0: nicht.
2: Du mir zeigen.
0: Ah, nee, dann war das andere, ne? Wir machen einfach irgendwas.
2: Also ich kann so hier.
0: Ja, so machen wir. Also Arme hoch, das machen wir jetzt. Ihr macht mit. Viel Spaß mit Conny. Ciao, ich bin Johanna Horn.

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6: Die Nachrichten mit Katja Ruppenthal. Guten Abend.
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6: In Frankreich und Spanien werden immer mehr Menschen vor den schweren Waldbränden in Sicherheit gebracht. In Frankreich sind nach Angaben der Regierung mittlerweile fast 200.000 Menschen betroffen. Peter Neuhaus, wie entwickelt sich die Lage?
7: Ja, es ist eine der größten Evakuierungsaktionen in der Geschichte Frankreichs und die Feuerwehr ist nach wie vor weit davon entfernt, die Brände unter Kontrolle zu bekommen. Es wurden auch noch mal mehr Soldaten mobilisiert. Inzwischen unterstützen 1.500 Soldaten die Löscharbeiten. Besonders betroffen ist die Region Bordeaux. Im Umland der Großstadt sind tausende weitere Menschen in Sicherheit gebracht worden.
6: Und wie ist die Lage in Spanien?
7: Auch da können die Brände in der Nähe der Hauptstadt Madrid nach jetzigem Stand nicht gelöscht werden. Mehr als 70.000 Menschen mussten sich in Sicherheit bringen. Brandgeruch ist bis ins Zentrum von Madrid vorgedrungen und wegen starker Winde könnten sich die Flammen nach Einschätzung der spanischen Behörden weiter ausbreiten.
6: Der Paketzusteller DHL fordert, dass schwere Pakete künftig nicht mehr durch einen einzelnen Boten zugestellt werden dürfen. Das solle für die ganze Paketbranche gelten. Mehr von Christina Hövelhans.
8: DHL will, dass Pakete, die schwerer als 23 Kilo sind, nur noch von zwei Boten zugestellt werden. Hundefutter oder Blumenerde zum Beispiel können schwerer sein und zulasten der Gesundheit der Boten gehen. DHL fordert, dass eine Gewichtsgrenze, ab der zwei Boten eingesetzt werden müssen, für alle Zusteller verbindlich vorgeschrieben wird. Also auch für zum Beispiel DPD, UPS und Hermes. Ansonsten gäbe es Wettbewerbsnachteile. Die DHL-Konkurrenz ist gegen eine gesetzliche Festlegung. Es gäbe nicht genug Personal, um das umzusetzen. Die frühere Ampel-Bundesregierung hatte eigentlich längst ein Gesetz auf den Weg gebracht. Dann ist die Ampel aber zerbrochen und das Gesetz konnte nicht mehr umgesetzt werden. Die jetzige Bundesregierung hat im Koalitionsvertrag versprochen, sich um das Thema zu kümmern.
6: In Berlin sind Hunderttausende zur großen Demo zum Christopher Street Day gekommen. Unter dem Motto Haltung ist hot setzen sie ein Zeichen für die Rechte queerer Menschen. Thomas Hoffmann aus dem CSD-Veranstalterteam erklärt, warum das für nötig hält.
9: Die Stimmung gegenüber unserer Community in der Gemeinschaft wird rauer. Und wir sehen ja auch, wenn wir uns die Wahlprognosen anschauen, dass die AfD in vielen Landesparlamenten gerade führt. Und das ist eine Partei, die sich offen gegen die queere Community stellt, die unsere Rechte wieder abwickeln will. Und auch die Statistiken zeigen, dass Hasskriminalität deutlich ansteigt. Das sind viele Alarmsignale, die dafür sorgen, dass sich unsere Community nicht mehr sicher fühlt.
6: Vor der Parade wurde bei einem stillen Gedenken an Homosexuelle erinnert, die von den Nationalsozialisten ermordet wurden. Und das ist auch noch passiert. In Herne-Holthausen brennt Müll auf einem Wertstoffhof. Anwohner sollen Fenster und Türen schließen. In Indonesien haben Rettungskräfte 11 vermisste Europäer nach einem Bootsunglück von gestern lebend gefunden, auch 3 Deutsche. In Indien hat die Jugendbewegung Kakerlaken ihre Proteste gegen das Bildungssystem beendet, denn der Bildungsminister ist zurückgetreten. Die Waldbrände in Frankreich sorgen auch für Änderungen bei der Tour de France. Beim Finale des Radrennens morgen wird die Strecke verkürzt von 133 auf 89 Kilometer. Und sie findet komplett in Paris statt. Grund ist, dass Sicherheitskräfte, die an der Tourstrecke arbeiten sollten, in den Waldbrandgebieten gebraucht werden. Die Tour de France gewinnen wird wohl der Slowene Tadej Pogacar. Er führt im Gesamtklassement mit 6,5 Minuten. Das war WDR aktuell.
10: Vielen Dank, Katja.
2: Ja, und Inga Hinnenkamp aus der WDR 2 Wetterredaktion weiß, wie das Wetter heute Nacht und morgen wird. Hallo Inga.
10: Schönen guten Abend. Ja, das ist so ein richtig lauer Sommerabend. Sonnig, trocken, 26 bis 29 Grad warm. Im Laufe der Nacht ziehen dann über dem Münsterland und dem Niederrhein dichtere Wolken rein. Meistens bleibt es noch trocken, bei Tiefstwerten von 18 bis 14 Grad. Und morgen breiten sich dann im Laufe des Tages Schauer und teils kräftige Gewitter aus. Punktuell kann es auch Starkregen geben. Und die Temperaturen gehen hoch auf bis zu 26 Grad.
2: Danke dir.
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2: Schauen wir mal zusammen auf die Straßen im Westen. Ich habe drei Meldungen für euch. Die erste ist für die A2 Dortmund Richtung Hannover zwischen Herzebrock-Klarholz und Reda-Wiedenbrück. 10 Minuten plus 2 Kilometer Stau. Dann die A40 Duisburg-Essen. Die ist zwischen Mülheim-Winkhausen und Dreieck Essen-Ost in beiden Richtungen wegen Bauarbeiten bis Donnerstag gesperrt. Und die A46 Düsseldorf Richtung Wuppertal. Die ist zwischen Wuppertal-Barmen und Wuppertal-Wichlinghausen bis Montag früh gesperrt. Dort wird die Fahrbahn erneuert. Ich wünsche euch eine gute Fahrt.
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2: Ich grüße euch, schön, dass ihr dabei seid. Na, ja, der heutige frühe Samstagabend präsentiert sich, finde ich, von seiner besten Sonnenseite. Und ihr habt wahrscheinlich genauso Bock wie ich, mit euch heute ein bisschen den Sommer und das Wochenende und die Sommerferien zu feiern. Also wenn ihr noch andere Partyanlässe habt, lasst mal gerne hören, warum bei euch heute die Luftballons in den Bäumen hängen und die Drinks schon kaltgestellt sind. Das geht ja wieder 02215678922 oder über die WDR2-App. Da gehören sie hin, eure persönlichen Partygeschichten. Ja, 3 Stunden feiern wir jetzt zusammen und die tanzen wir durch, oder? Glaubt ihr nicht? Aber sicher. Hier ist Usher mit More Happy.

Tiffany Aris mit Vertigo. Hier ist die WDR 2 House Party an eurem Samstagabend und wir widmen uns jetzt den großen 90er Jahre Sommerhits, wobei der jetzt kommt, der läuft eigentlich das ganze Jahr.

0: Das ist die Band Texas aus, Überraschung aus Schottland, mit Summer Sun, war 99 im Sommer ein Hit, geschrieben von Sängerin Charlene Spiteri, die beim Songschreiben immer nicht so richtig weiß, ist das jetzt ein Hit oder doch nicht?
1: It's not always this is the case when you write a song. You don't know how successful it's going to be.
0: Ach, schottisch, es klingt so wunderschön. Aber hey, zurück zum Song und dem Hitgespür von Sängerin Charlene. Bei Summer Sun, da hat es ja geklappt, ne? Europaweit in den Top 10. Dementsprechend ist der Song bei deren Konzerte ein Muss. Und Texas verstehen gar nicht, dass es Künstler gibt, die auf Tour nicht die Fan-Lieblingssongs spielen.
1: When a song is a hit record, trust me, you like it very, very much.
0: Denn Charlene sagt, wenn ein Song mal ein Hit ist, dann mag man den auch. Und am Ende ist es für sie auch ein Kompliment, dass auch die Fans den immer noch mögen.
1: Yeah, it's a big compliment.
0: Summer Sun von Texas zaubert euch jetzt hoffentlich auch ein wenig Sonne auf die Partyseele. An eurem Samstagabend, an eurem Juli-Wochenende kommt jetzt hier in der WDR2-Haus-Party mit besten Grüßen aus dem Jahr 1999.

Coldplay und BTS mit My Universe. Letzten Sonntag noch beim WM-Finale haben sie in der Halbzeitshow zusammen gerockt. Jetzt rocken sie die Hausparty, so muss das sein. Ja, am Samstag in dieser schönen Sendung, da schauen wir auch mal so ein bisschen auf den gestrigen Tag, auf Freitag. Da kommt viel neue Musik raus. Gestern war zum Beispiel auch was Schönes dabei, und zwar neue Musik von Ray Garvey.

0: der Künstler.
1: Im Song geht's um, wie soll's anders sein, um Liebe, allerdings mit einem etwas anderen Schwerpunkt.
0: Es ist ein wunderschönes Lied, der über den Weg zur Liebe beschreibt. Und dann so ist The River, das Fluss, irgendwie so, es verkörpert halt den Weg, die wir beide in unser Leben halt irgendwie so gegangen sind, um unsere Liebe zu finden.
1: Oh, und das finde ich ja irgendwie ein sehr schönes Bild, oder? Dass jede Kennenlerngeschichte und Entwicklung einer Liebe so einzigartig und auch mal schnell oder eher langsam fließend wie ein Fluss ist. Mit Musikgefühl klingt so Rivers neu von Rake.

0: Pastor, to love somebody.
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0: Es ist 6:30 an eurem Samstagabend. Inga Hinnenkamp weiß jetzt, wie es wettertechnisch noch so heute Abend und morgen wird.
2: Ja, neuer lauen, sonnigen Samstagabend. Ostwestfalen-Lippe sitzt heute Abend noch bei 26 Grad draußen, das Rheinland sogar noch bei bis zu 29 Grad. Und morgen ist dann, ich weiß nicht, es heißt Petrichor, ne? Schnuppern angesagt.
0: Ja. Ich habe das erst letzte oder vor ein paar Wochen erst, ich kannte dieses Wort nicht.
2: Ja, so, morgen weißt du wieder, was es ist, weil da fällt dann hier und da mal ein bisschen Regen auf trockenem Boden. Also zumindest hier und da gibt es morgen mal Regenschauer. Es sind auch einzelne kräftige Gewitter dabei. Das wird zuerst im Münsterland und Ostwestfalen-Lippe losgehen. Am Nachmittag dann überall wolkiger, unbeständiger und dazu gibt es morgen maximal 26 Grad.
0: Danke dir.
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0: Schauen wir mal, was so auf den Straßen im Westen los ist. Ich habe die A2 für euch. Dortmund Richtung Hannover zwischen Herzebock-Klarholz und Reda-Wiedenbrück. 15 Minuten plus wegen 3 Kilometer Stau. Dann die A40 Duisburg-Essen. Die ist zwischen Mülheim-Winkhausen und Dreieck Essen-Ost in beiden Richtungen wegen Bauarbeiten bis Donnerstag gesperrt. Und die A46 Düsseldorf Richtung Wuppertal ist zwischen Wuppertal-Barmen und Wuppertal-Wichlinghausen bis Montag früh gesperrt. Dort wird die Fahrbahn erneuert. Ich wünsche euch eine gute Fahrt.
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0: Yeah, Samstagabend, wir sind eure Partybegleitung, wenn es nachher noch wohin geht oder aber ihr feiert selbst und seid gerade noch in den Vorbereitungen. Das geht ja mit so ein bisschen Groove und Beats auch besser und ich finde, sie gehört zu einem Partyabend wie Eis im Sommer. Britney Spears bringt euch jetzt mal in Partylaune, Hit von 2004. Ich sehe sie bildlich vor mir in ihrem blauen Stewardessenkleid. Hier ist sie mit Toxic, bringt euch die Drinks jetzt persönlich an den Platz.

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Gloria Estefan und die Miami Sound Machine mit Conga. Ihr hört die WDR2 Hausparty an eurem Samstagabend. Schön, dass ihr dabei seid. Ja, sich so Live-Konzerte nicht in einer großen Konzertlocation anschauen, sondern im Kino. Das ist ein Ding. Taylor Swift hat's schon gemacht und auch Katy Perry ist bald für alle im Kino zu sehen. When I'm gone. Ja, letztes Jahr ist sie auf große Lifetimes-Welttournee gegangen, so klang das. Hello everyone, I'm Katy Perry and welcome to the Lifetimes Tour. Letzten Herbst ist sie mit ihrer Botenshow auch bei uns in Köln zu Gast gewesen. Nur einen Tag später hat sie in Paris gespielt und da haben sie dann die Kameras draufgehalten und das Konzert mitgeschnitten. Wie sie all ihre Hits singt, zwischendurch mit den Fans plauscht und auch zu dem Song, der jetzt kommt, auf einem riesigen Schmetterling durch die Arena schwebt. Das sah toll aus. Roar, genau, Katy Perry. Ab dem 2. September gibt's Katys Tourfilm in ganz vielen Kinos zu sehen. Dann für natürlich schmaleres Geld als jetzt so eine teure Konzertkarte. Dafür aber auch mit, wenn ihr wollt, Popcorn auf dem Schoß, einem Drink in der Hand. Zwischendurch mal schnell aufs Klo, auch gar kein Problem. Ich finde, das klingt sehr attraktiv, oder? Wenn ich jetzt drüber nachdenke, kriege ich auch direkt Lust drauf. Hier kommt sie jetzt zusammen mit Alesso. Hier ist Katy Perry, When I'm Gone. When I'm gone.

0: Podcast mit Music Sounds Better With You. So klang der Sommer 99 und im Jahr 2026 vielleicht so. Das sind Loi und DJ und Musikproduzent David Puentes. Neu seit gestern draußen ihre gemeinsame Single Golden Summer und die hat eine sehr, sehr schöne Entstehungsgeschichte.
1: Ich habe bei TikTok gesehen, wo sie ihre Songidee so ein bisschen angeteasert hat und dadurch, dass Loi und ich schon mal gemeinsam einmal auf der Bühne standen, hatte ich ihr direkt geschrieben, boah, was ist das, und habe da auch kommentiert.
2: Ich fand das einfach super sweet. Dann haben wir uns im Studio getroffen und dann ging das alles zu seinen Wege.
0: Ja, und der Weg geht es auf jeden Fall Richtung Sommerhit. Ganz steil, oder? Finde ich super. Und das vertröstet vielleicht Loi auch ein bisschen, denn in den letzten Wochen gab es durchaus doofe Nachrichten für sie. Sie musste nämlich ihre Herbsttour absagen, hat zu wenig Tickets verkauft. Und damit die Fans trotzdem was von ihr haben, gibt es halt jetzt diese neue Single, damit der Sommer noch mehr Spaß macht, sagt sie.
2: Und klar, das kann die große Bühne sein, das kann aber auch ein Eisessen sein oder im Garten sein und grillen. Und man sollte, glaube ich, die kleinen Dinge auch einfach wertschätzen und genießen.
0: Das machen wir jetzt. Die neue Single von Loi und David Puentes heißt Golden Summer. Und ich finde, das ist so der perfekte Soundtrack

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11: Die Nachrichten mit Katja Ruppenthal. Guten Abend.
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11: In Frankreich hat die Regierung weitere Soldaten angefordert, um beim Einsatz in den Waldbrandgebieten zu helfen. Die Lage ist weiter nicht unter Kontrolle. Fast 200.000 Menschen sind von Evakuierungen betroffen. Viele wurden in Notunterkünfte nach Bordeaux gebracht. Von dort berichtet WDR-Reporter Kai Rienecke.
12: Viele sind einfach erschöpft, weil sie teilweise 2 Tage hinter sich haben, in denen sie zunächst evakuiert wurden durch zum Beispiel SMS-Alerts mitten in der Nacht und dann in erste Notunterkünfte in der Nähe der Brandzone gebracht wurden. Und dann mussten die wieder geräumt werden, weil das Feuer näher rückte. Heute Morgen wurden sogar die ersten Vororte von Bordeaux geräumt. Jetzt hat sich die Lage hier in Bordeaux etwas entspannt, nachdem es ein paar Gewitter gegeben hat. Die haben auch der Luft hier gut getan, denn die drohte hier wirklich sehr schwierig zu werden. Die Qualität. Deswegen hat die Regierung auch 1,5 Millionen FFP2-Masken hier nach Bordeaux geschickt.
11: In Niedersachsen ist ein Leichtflugzeug in ein Einfamilienhaus gestürzt. In Gandakesee bei Oldenburg wurden die beiden Flugzeuginsassen tot aufgefunden. Mehr von Sebastian Segebade.
13: Den ganzen Tag über waren Rettungskräfte damit beschäftigt, in den Trümmern nach den Vermissten zu suchen. Das einmotorige Leichtflugzeug war am späten Vormittag in das Dach eines Einfamilienhauses gestürzt. Warum ist weiter unklar. Die Bewohner waren zu dem Zeitpunkt nicht zu Hause. Das Flugzeug war vom Flughafen in Bremen aus gestartet. Mit welchem Ziel ist nicht bekannt. In Gandakesee kümmern sich Krisenhelfer um Nachbarn, die den Absturz gesehen haben.
11: Und das ist auch noch Thema. Die Feuerwehr gibt Entwarnung für Anwohner in Herne-Holthausen. Wegen des Feuers auf einem Wertstoffhof müssen Fenster und Türen nicht mehr geschlossen bleiben. Auf der Bahnstrecke zwischen Essen und Gelsenkirchen gibt es immer noch Verspätungen. Gestern Abend war ein LKW unter einer Bahnbrücke hängen geblieben. Deswegen dürfen Züge aktuell nur langsam über die Brücke fahren. Bestimmte Packungen Bio-Tiefkühlbeeren von Aldi und Netto können Noroviren enthalten. Der Hersteller Jytro ruft 300 Gramm Packungen zurück, die bis März 2028 haltbar sind. In Berlin haben Hunderttausende bei der Christopher Street Day Demo ein Zeichen für die Rechte queerer Menschen gesetzt. Das Motto ist Haltung ist hot, erklärt Julia Mioska vom CSD-Vorstand.
14: Was gibt es Besseres als Haltung zu haben, sich für Demokratie, Menschenrechte und eine offene, vielfältige Gesellschaft einzusetzen?
11: Wegen des großen Andrangs wurden mehrere U-Bahnhöfe in Berlin vorübergehend geschlossen. Heute Abend soll unter anderem die Sängerin Sarah Connor noch am Brandenburger Tor auftreten. Das war WDR aktuell.
15: Danke, Katja. Und wir schauen aufs Wochenende Wetter mit Inga Hinnenkamp aus der WDR 2 Wetterredaktion. Grüß dich, hi.
16: Schönen guten Abend. Dieser Samstag geht freundlich und trocken zu Ende bei Temperaturen zwischen 26 und 29 Grad. Allerdings geht's morgen ein bisschen anders weiter, denn morgen früh ziehen vom Münsterland bis nach Ostwestfalen-Lippe dichte Wolken rein. Die haben erste Regenschauer dabei und am Nachmittag gibt es dann überall dichte Wolken. Es wird windiger, es ziehen immer wieder Schauer und teilweise auch kräftige Gewitter durch. Es kann punktuell dann auch Starkregen geben und mehr als 26 Grad sind morgen dann nicht mehr drin.
15: Danke, Inga.
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15: Um 6:35 schauen wir mal auf die Straßen im Westen. Ich habe drei Meldungen für euch. Die erste ist für die A2 Dortmund Richtung Hannover. Zwischen Herzbrock, Klarholz und Reda-Wiedenbrück gibt es immer noch 3 Kilometer Stau. Rechnet mal mit einer Viertelstunde mehr. Dann die A40 Duisburg-Essen. Die ist zwischen Mülheim-Winkhausen und Dreieck-Essen-Ost in beiden Richtungen wegen Bauarbeiten bis Donnerstag gesperrt. Und bis Montag früh gesperrt ist die A46 Düsseldorf Richtung Wuppertal. Dann zwar zwischen Wuppertal-Barmen und Wuppertal-Wicklinghausen. Der Grund, dort wird eine Fahrbahn erneuert. Ich wünsche euch eine gute Fahrt.
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15: Ich grüße euch, hi, und ich hoffe, euch strahlt die Sonne auch aus allen Poren eurer schönen Partykörper, genauso wie sie hier noch ins WDR2-Studio reinleuchtet. Schön, dass ihr mit uns zusammen durch den Samstagabend rockt und tanzt. Und falls ihr dazwischen noch Zeit und Lust habt und noch ein Händchen frei, schickt doch gerne eine Nachricht ins Studio, wo ihr mit uns feiert. Da freuen wir uns sehr. Geht über die 02215-6789-222 oder über die WDR2-App. Und ich zünd mal die nächste Stufe der Partyrakete mit gemeinsamer Musik von Cascada und Felix Jähn. Happy Samstag!

der ist richtig gut, oder? Alex Warren mit Fever Dream in der WDR zur Hausparty. Ich finde, der groovt richtig, richtig gut. Ich glaube, auch Alex Warren, der hat noch eine gute Karriere vor sich. Und wo wir gerade so schön über Musik plaudern, ihr wisst ja, ich bin ja so auch so eine kleine Musikelse. Ich lebe und liebe Musik in jeder Faser meines Körpers. Und deswegen habe ich jetzt eine Story dabei aus der Abteilung Musik Nerd. Wobei ich finde das sehr plausibel. Es geht um neue Musik von den Mädels von Cat's Eye. Die kennt ihr von diesem Song. Hands up, Gabriella. Gabriella, hands up, Gabriella. Gabriella, Riesenhit. Die sind ja eine international zusammengecastete K-Pop-Band, aber mit Sitz in Amerika. Naja, auf jeden Fall haben die gestern eine neue Single Animal rausgebracht. Die habe ich euch auch mal kurz hier zusammengeschnibbelt.

Schon beim Hören dachte ich so, ey, da kommt dir was total bekannt vor. Dieser Anfang, dieses... Das kennt man doch, ne? Ich habe es dann recherchiert, wer hinter dem Song steckt, also wer den geschrieben hat, woher die Musik kommt. Und siehe da, jetzt macht alles Sinn. Erkennt ihr ihn hier? Ja. Ed Sheeran hat den Cat's Eye Song geschrieben und dieses das hat er auch schon in Shape of You benutzt. Ich weiß nicht, vielleicht ist es zu nerdig, vielleicht hört ihr es auch. Da ist ganz viel Ed Sheeran in der neuen Cat's Eye Single Animal. Deshalb kann ich mir vorstellen, dass das auch ein Mega-Hit wird. Und ja, ihr habt jetzt auf jeden Fall ein bisschen kleines Insider- und Nerd-Wissen, was ihr jetzt immer rausholen könnt, wenn der Song läuft. Hier kommt jetzt Cat's Eye mit Animal.

Songnamen At The Party with the MC. Hier ist die WDR2-Hausparty an eurem Samstagabend. Schön, dass ihr dabei seid. Ja, Musikdokus, das ist gerade so ein Ding, ne? Oasis werden eine bekommen, Grönemeyer und die Fantas, Robbie Williams oder Take That, die haben

Schauspieler David Harbour eine Ehe geführt. Und ja, dann gab es ein krass erfolgreiches Trennungsalbum letzten Jahr, nachdem er sie betrogen hat. Buh. Und parallel hat so eine noch nicht, nicht zu verschweigende, gut laufende Karriere mit einem OnlyFans-Fuß-Account und am Broadway ist sie auch noch Schauspielerin. Wow. Also ich finde, genug Stoff, der jetzt in einer Doku über ihr Leben ab nächstem Jahr auf dem Streaming-Anbieter Prime Video zu sehen sein wird. Parallel hoffe ich natürlich immer noch auf neue Musik, weil ich mag die schon sehr, sehr, sehr, sehr, sehr, sehr gerne. Hier damals 2006, ne? Das war der Beginn ihrer Popkarriere. Kennen wir alle. Lily Allen mit Smile in der WDR2 Hausparty. Ich wünsche euch einen grandiosen, hervorragenden, musikalischen und auch partyreichen Abend.

0: ja. Hold tight. 97 auf CD gefeiert die Spice Girls mit Spice Up Your Life.
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0: Das gibt's jetzt mit Inga Hinnenkamp, mit und von Inga Hinnenkamp aus der WDR 2 Wetterredaktion und den Aussichten für den restlichen Abend und morgen, den Sonntag. Hallo Inga.
2: Schönen guten Abend. Ja, das ist so richtiges Bilderbuch. Juli, Samstagabend, Sommerwetter. Es ist freundlich, trocken. Wir haben immer noch 26 bis 29 Grad. Allerdings sieht's morgen ein bisschen anders aus. Morgen ziehen dann im Tagesverlauf nämlich vom Münsterland und Niederrhein her Schauer zu uns rein, auch dichte Wolken. Und es wird dann insgesamt etwas windiger. Hier und da kann es auch mal ein Gewitter geben, teilweise auch kräftig mit Starkregen. Und mehr als 26 Grad haben wir dann morgen nicht.
0: Danke, Inga.
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0: Um 7:30 schauen wir mal, was die Straßen im Westen uns noch so Schönes vor die Füße und vor die Autos gelegt haben. Ich habe drei Meldungen für euch. Die erste ist für die A2 Dortmund Richtung Hannover zwischen Herzebrock-Klarholz und Reda-Wiedenbrück. Immer noch 3 Kilometer Stau, rechnet mit 15 Minuten mehr. Dann die A40 Duisburg-Essen, die ist zwischen Mülheim-Winkhausen und Dreieck Essen-Ost in beiden Richtungen wegen Bauarbeiten bis Donnerstag gesperrt. Und bis Montag früh gesperrt ist die A46 Düsseldorf Richtung Wuppertal. Und zwar zwischen Wuppertal-Barmen und Wuppertal-Wichlinghausen, weil dort eine Fahrbahn erneuert wird. Ich wünsche euch eine gute Fahrt.
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0: Hallo, ja, ich freue mich immer von euch zu hören. Dann weiß ich, dass wir alle zusammen die gleiche Party feiern, nur halt nicht im selben und gleichen Raum gerade sind. Gerade gab's Grüße, so ist es richtig, aus dem Sommerurlaub von WDR 2 Ralf aus Posada auf Sardinen. Und WDR2-Hörer Marek, der ist noch weiter weg. Der feiert quasi den Samstagmorgen mit uns und grüßt aus San Francisco. Herrlich. Ich wünsche euch allen eine schöne Zeit mit uns. Und hey, die noch nichts geschickt haben, ne, Leute? Euer Partystandort, das könnt ihr nachholen. Geht über die 0221-56789-222 oder über die WDR2-App. Hier kommt jetzt Robin mit With Every Heartbeat.

0: The party has never stopped.
1: So sieht das aus. Ach, wie schön. Meine Liebsten Bill und Tom Kaulitz von Tokyo Hotel sind zurück. Ich muss durch den Monsun. Ja, the party has arrived und zwar mit neuem Material.
2: Kaulitz und Kaulitz, Staffel 9!
1: Ja, es ist ihre ganz eigene Doku-Serie. Worum geht's ja? Um den ganz normalen Wahnsinn im Leben zweier Popstars. Ich habe mal was Kleines zusammengeschnitten.
3: Wir können das nicht mehr so machen.
4: Ich bin auf dem Penis-Detox.
5: Ich bleib brav.
6: Wir müssen uns gesünder ernähren.
7: Einmal öfter zum Arzt gehen.
8: Ich glaube, das wird nicht schmecken.
9: Hier wird's ein Snickers.
10: Ein Marathonlauf.
11: Muss pinkeln.
12: Nein!
13: Alkoholfreies Bier.
14: Eine Staffel der absoluten Veränderung.
1: Ja, die beiden Zwillingsbrüder Bill und Tom, die zoffen sich aber auch ganz ordentlich in Staffel 3. Aber natürlich ist die Geschwisterliebe größer und sie können eh nicht ohne einander. Es ist wirklich sehr unterhaltsam. Ich hab's diese Woche direkt weggebinged. Ja, so läuft das. Hier sind jetzt für euch Tampa City mit Self-Aware. Wird auch als potenzieller Sommerhit 2026 gehandelt. Also zumindest so dieses Laid-Back-Gefühl, das können die ganz gut, oder?

ist auch eine ganz gute Party-Kombo. Jennifer Lopez und David Guetta, Save Me Tonight in der WDR2-Hausparty an eurem Samstagabend. Und Leute, habt ihr ihn schon gesehen? Den neuen Christopher Nolan-Film Odyssee oder Odysseus im Kino? Ich bin letzten Freitag direkt reingerannt und ich muss sagen, es ist ein wirkliches Meisterwerk und auch ganz viele Stars dabei. Tom Holland, Zendaya, Charlize Theron, Robert Pattinson und natürlich auch Anne Hathaway als Penelope, und also die Frau von Odysseus. Und der wird gespielt von Matt Damon. Und gerade die beiden haben in den letzten Wochen viel Filmpromo gemacht und sich dabei als Riesenmusikfans geoutet. Anne Hathaway zum Beispiel freut sich immer noch über ihren David Bowie-Moment.

0: Show. Das Supermodel Iman hat nämlich damals jährlich so eine Spendengala ausgerichtet und Anne Hathaway ist dann dort gewesen und hat so einen ganz spontanen Konzertmoment der Superlative live miterlebt.
1: And she that year had asked David.
2: Iman hat David gebeten aufzutreten. Er wollte nicht, aber sie meinte, du machst das. Also ist er aufgestanden und ich habe David Bowie tatsächlich performen sehen. Er hat das nur gemacht aus Liebe zu seiner Frau.
3: Just did it because he loved his wife.
0: Für Anne Hathaway also unvergesslich, David Bowie so live zu sehen. Und Matt Damon erzählt von einem Familientrip zu einem Musiker, der leider auch schon nicht mehr unter uns weilt. Prince, damals im Konzert ist er mit einer seiner Töchter gewesen und mit wirklich sehr guten Plätzen.
4: My wife and I were like,
5: meine Frau und ich dachten sofort, wir haben unsere Tochter ruiniert. Denn wir standen direkt an der Bühne, ganz nah vor ihm. Irgendwann kriegt sie mal Tickets geschenkt und die arme Person wird zu hören bekommen, danke, aber ich konnte mal fast die Füße von Prince berühren. Besser wird's nicht mehr.
0: Also für immer versaut, was Konzerte angeht, Matt Damon und seine Tochter mit ihrem unvergesslichen Konzertmoment mit Prince. Ja, den geht es bestimmt nicht mehr zu toppen. Hier ist jetzt auf jeden Fall Lunch Money Lewis für euch. Hier ist euer Samstagabend. Macht was draus.

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3: Die Nachrichten mit Katja Ruppenthal. Guten Abend.
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3: Die schweren Waldbrände in Frankreich haben morgen Auswirkungen auf die Schlussetappe der Tour de France. Die Behörden haben entschieden, dass die Etappe komplett in Paris stattfinden wird. So kann ein Großteil der eingeteilten Sicherheitsleute die Einsatzkräfte in den Waldbrandgebieten unterstützen. Die Brände im Südwesten Frankreichs bewegen sich weiter auf die Stadt Bordeaux zu. Auch in Spanien sind die Brände weiter nicht unter Kontrolle. Betroffen ist vor allem die Region um Madrid. Mehrere 10.000 Menschen sind da in Sicherheit gebracht worden. Und auch da, wo die Feuer schon vorbeigezogen sind, bleiben die Dörfer erstmal leer, sagt Christina Bröker, WDR Madrid.
4: Das Feuer hat hier einiges runtergebrannt, aber konnte offenbar von den Einsatzkräften zurückgedrängt werden. Wir haben es gestern am späten Nachmittag von der anderen Seite gesehen. Da war hier eine richtige Feuerwand zu sehen. Insofern hier günstige Entwicklung. Aber die Leute, die hier hinter mir in den Dörfern oder auch hier in die andere Richtung in den Dörfern eigentlich leben, die können noch nicht zurück. Diese Dörfer sind schon seit Tagen evakuiert. Und die Leute hatten gehofft, dass sie vielleicht heute zurück können. Aber es ist den Sicherheitskräften scheint es hier immer noch zu unsicher zu sein, weil der Wind immer wieder dreht und man nicht ganz genau weiß, wie sich das Feuer entwickelt.
3: Und das ist auch Thema. In Berlin feiern Hunderttausende gerade bei der großen Demo zum Christopher Street Day. Die Parade ist mittlerweile am Brandenburger Tor angekommen, wo bis Mitternacht die Abschlusskundgebung läuft. In Niedersachsen ist in der Nähe von Oldenburg ein Kleinflugzeug in ein leeres Einfamilienhaus gestürzt. Beide Menschen im Flugzeug starben, sie wurden inzwischen geborgen. Auf der Bahnstrecke zwischen Essen und Gelsenkirchen gibt es immer noch Verspätungen und Ausfälle. Gestern Abend hatte sich ein LKW unter einer Bahnbrücke festgefahren, deshalb dürfen Züge aktuell nur langsam über die Brücke fahren. In Indien hat die Jugendbewegung Kakerlaken ihre wochenlangen Massenproteste gegen das Bildungssystem beendet, denn der Bildungsminister ist zurückgetreten. Es gilt als eines der ältesten Volksfeste in Deutschland. Das Libori-Fest in Paderborn ist am Nachmittag eröffnet worden. Traditionell mit der Eröffnungszeremonie vor dem historischen Rathaus und dem Libori-Vesper-Gottesdienst im Paderborner Dom. Bis zum nächsten Sonntag sind unter anderem die Kirmes und der Pottmarkt geöffnet. Zum Libori-Fest in Paderborn kommen jedes Jahr etwa 1,5 Millionen Besucher. Das war WDR aktuell.
5: Vielen Dank, Katja. Ja, und wir schauen nochmal zusammen auf die Wetterlage im Westen mit Inga Hinkamp aus der WDR 2 Wetterredaktion. Hi Inga, erzähl mal, was erwartet uns heute noch und morgen am Sonntag?
6: Schönen guten Abend. Ja, schauen wir mal auf morgen, denn morgen geht es teilweise noch freundlich los und zwar von der Eifel über das Rheinland bis ins Siegerland. Da ist es anfangs noch sonnig. Allerdings ziehen auch schon dicke Wolken und erster Regen rein und zwar so vom Münsterland bis nach Ostwestfalen-Lippe. Und morgen Nachmittag gibt es dann verbreitet Schauer, örtlich auch teils kräftige Gewitter. Das heißt, das ist dann nicht der ersehnte Landregen, der jetzt mal diese knochentrockenen Böden überall wässert. Aber immerhin ist es mal ein bisschen was an Niederschlag und das Ganze dann bei bis zu 26 Grad.
5: Vielen Dank.
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5: 20.04 Uhr, hier ist der Blick auf die Straßen im Westen. Geht los mit der A2 Dortmund Richtung Hannover zwischen Herzebrock-Klarholz und Reda-Wiedenbrück immer noch 2 Kilometer Stau. Dann die A40 Duisburg-Essen, die ist zwischen Mülheim-Winkhausen und dem Dreieck Essen-Ost in beiden Richtungen wegen Bauarbeiten bis Donnerstag gesperrt. Und die A46 Düsseldorf Richtung Wuppertal, die ist zwischen Wuppertal-Barmen und Wuppertal-Wichlinghausen bis Montag früh gesperrt. Dort wird die Fahrbahn erneuert. Kommt gut durch.
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5: Ja, hi, das ist ja hier keine Einbahnstraße. Ihr könnt euch gerne reinmelden in die Hausparty-Zentrale und von eurem Samstagabend erzählen. Geht über die WDR 2 App oder die 02215 6789222. Das hat fast wie immer gemacht WDR-Hörer Volker. Hallo Volker.
7: Samstagabend und Hauspartyzeit. Ja, super mit Ihnen in der Sendung. Bin alleine und genieße den Feierabend. Ja, was kann es Besseres geben als Conny Wohnigert und die Hausparty? Oh. wünsche Ihnen und Ihren Hörern einen schönen Abend.
5: Danke, wünsche ich zurück. Eine Stunde haben wir noch zusammen und die startet jetzt mit dem Titelsong aus dem neuen Teufel trägt Prada Film 2. Hier sind Lady Gaga und Doechii mit

Superwoman mit It's Automatic in der Weder 2 House Party an eurem Samstagabend. Ja, und wenn es einmal zwischen Musikproduzenten und Künstler läuft, warum dann nicht für immer zusammenarbeiten, ne? Dachten sich wohl auch Martin Garrix und U2. We are the people we've been waiting for. Vor 5 Jahren für die Herren Fußball-EM. Da kommt es zum ersten Mal zur holländisch-irischen Berufsfreundschaft. Martin Garrix zusammen mit Bono und The Edge. Der Song We Are The People kennen wir aus dem WDR 2 Musikprogramm. Und seitdem sind die in Kontakt geblieben. Total sweet. Die schicken sich Sprachnachrichten oder quatschen im Videocall über ihre Songideen. Martin Garrix hat auch jetzt schon einige U2-Songs produziert und Bono schreibt bei seinen Liedern mit. Aber dass sie jetzt gemeinsam einen neuen Song rausbringen, das ist jetzt erst das zweite Mal mit einem sehr schönen Bekanntgabemoment. Letztes Wochenende, plötzlich beim Tomorrowland Festival in Belgien, Martin Garrix, der legt da gerade auf und dann kommt plötzlich The Edge auf die Bühne und ja, stimmt die Gitarre an. Und dann hören die Fans zum ersten Mal die neue gemeinsame Single Fireflies. Seit gestern ist sie offiziell draußen. Und kommt jetzt hier für euch in der WDR 2 House Party. Martin Garrix und U2 Fireflies.

Michael Schulte mit Lovesick. Hier ist die WDR 2 Hausparty an eurem Samstagabend. Und ich habe jetzt total tolle News für alle Fans von Beyoncé und vor allem von Fans ihrer alten Band Destiny's Child. Ja. Denn anscheinend hat die Mädelsband, der noch Kelly Rowland und Michelle Williams angehören, bis zu ihrer Trennung 2005 viel mehr Songs aufgenommen und produzieren lassen, als sie auf den späteren Alben dann rausgebracht haben. Das hat jetzt der Papa von Beyoncé verraten und der muss es wissen, der war nämlich damals der Manager der Band. Ja, und zumindest was diese alten Sachen von damals angeht, da hat er noch ein Mitspracherecht und deswegen hat er jetzt ein Remix-Album mit alten Destiny's Child Songs angekündigt. Da sollen aber auch Rapperinnen wie Missy Elliott noch drauf sein, so als kleinen freshen Bonus, und das Ganze soll auch gar nicht so lange auf sich warten lassen. Kein Monat mehr, sagt er. Also wenn es so weit ist, so in den nächsten Wochen, bringe ich das mal zum Hören mit in die Hausparty, oder? Freuen wir uns drauf. Hier sind jetzt Destiny's Child, Survivor, ihr Überhit von 2001 in der WDR 2 Hausparty. Viel Spaß.

0: Chris Disserandi mit Good Old Days.
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0: Um 8:30, ja gerade ist es ja noch sehr schön im Westen, aber ihr Lieben, das bleibt nicht so. Die Überbringerin der etwas schlechteren Wetteraussichten ist Inga Hinkamp aus der WDR Wetterredaktion. Hi Inga.
2: Guten Abend. Nach dem lauen Sommerabend kommt die milde Nacht. Heute Nacht haben wir Tiefstwerte zwischen 18 und 14 Grad. Und meistens ist es erstmal noch locker bewölkt oder klar. Allerdings ziehen dann auch schon langsam über dem Münsterland und dem Niederrhein dichtere Wolken zu uns und morgen breiten sich dann im Laufe des Tages Schauer und teils kräftige Gewitter aus. Punktuell kann es auch Starkregen geben. Das Ganze bei Temperaturen in Anführungsstrichen nur noch bis zu 26 Grad.
0: Danke dir.
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0: Schauen wir mal, was auf den Straßen im Westen noch so los ist. Nicht so viel. Ich habe nur zwei Sperrungen. Einmal für die A40 Duisburg-Essen. Die ist zwischen Mülheim-Winkhausen und dem Dreieck Essen-Ost in beiden Richtungen wegen Bauarbeiten bis Donnerstag gesperrt. Und die A46 Düsseldorf Richtung Wuppertal. Die ist zwischen Wuppertal-Barmen und Wuppertal-Wichlinghausen bis Montag früh gesperrt. Der Grund ist eine Fahrbahnerneuerung. Ich wünsche euch eine gute Fahrt.
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0: Ja, letzte halbe Stunde Hausparty. Und da beweisen wir jetzt mal, dass man auch als Rockband einen Partysong abliefern kann. Und alle, die in den 2000ern ihre goldene Partyzeit hatten, der lief ja wirklich überall. Ne? Nicht nur auf Indie-Partys. Es sind die Kaiser Chiefs mit Ruby. Und ich finde, das üben wir jetzt mal. Ruby, Ruby, Ruby. Das muss man ja schnell singen können. Jetzt ihr? Na, klappt doch. Die Kaiser Chiefs mit Ruby. Happy Samstag.

Robin Schulz mit Embers in der WDR 2 Hausparty. Hier ist euer Samstagabend. Schön, dass ihr dabei seid. Ja, in Paris einen Konzertfilm aufzunehmen, das scheint ein Ding zu sein. Ne? Wir hatten vorhin schon Katy Perry, die hat letztes Jahr dort ein Konzert ihrer Welttournee aufgezeichnet und das Ding kommt im September als Tourfilm in die Kinos. Es gibt aber ein Pariser Konzert, was schon viel länger auf die Aufführung wartet und das ist von George Michael. I gotta have faith. 1988, da hat er auf seiner ersten Solotournee an zwei Abenden in Paris gespielt und insgesamt wurden diese beiden Abende mit 14 Kameras gefilmt und ja, jetzt hat es einfach mal schlappe 38 Jahre gedauert, bis wir das Ding zu sehen bekommen. Ende des Jahres soll es endlich soweit sein, dann kommt das Konzert als Film in die Kinos und dann gibt es viele ungesehene Aufnahmen von George Michael und Hits sowohl aus seiner Wham als auch frühen Solozeit. Freuen wir uns sehr drauf.

den Timberlake. Der hat den Anzug an, Suit and Tie. Ist auch schon 13 Jahre alt. Und da flattert eine Falschfahrermeldung noch schnell rein. Vorsichtig bitte auf der A44 Düsseldorf-Essen. Dort kommt euch zwischen dem Dreieck Felbert Nord und Essen-Kupferdreh ein Fahrzeug entgegen. Die A44 Düsseldorf-Essen zwischen Dreieck Felbert Nord und Essen-Kupferdreh kommt euch ein Fahrzeug entgegen. Bitte fahrt in Beinrichtung besonders vorsichtig. Fahrt rechts und überholt nicht und wir melden uns, wenn die Gefahr vorüber ist. Ja, ihr Lieben, das waren schon wieder 3 Stunden Hausparty, WDR2 Hausparty mit ordentlich Partygas. Sind wir durch euren Samstagabend gepäst und das könnt ihr auch gerne noch weiter tun ab 9 mit Michael Reuschdeck und dem WDR2 Pop. Der bringt euch gut und sicher rüber in den Sonntag. Mein Name ist Conny Wonigheit. Ich bin raus und wünsche euch ein fantastisches Wochenende. Mein Gott, lasst es euch gut gehen und genießt die Sommerferien und die Sommerzeit. Bis 8. August, dann sind wir wieder hier. Also ich zumindest. Ich hoffe, ihr auch. Tschüss.

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1: Die Nachrichten mit Katja Ruppenthal. Guten Abend.
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1: In Frankreich und Spanien sind die schweren Waldbrände noch nicht unter Kontrolle. Im Südwesten von Frankreich bewegen sich Feuer auf die Großstadt Bordeaux zu. Erste Vororte wurden geräumt. Frankreichs Innenminister Nunez spricht inzwischen von fast 200.000 Menschen, die sich in Sicherheit bringen mussten. Kai Rienecker war in einer Notunterkunft in einem Vorort von Bordeaux.
2: Es gab ja hier sehr viele Evakuierungen in der Region, nicht nur auf den Campingplätzen oder in den Urlaubsregionen, auch heute Morgen in den Vororten von Bordeaux. Hier gibt es Riesenschlangen von Krankenwagen draußen, Krankenhäuser wurden geräumt. Der Brand selbst ist weiter nicht unter Kontrolle, weit entfernt davon wohl anscheinend noch. Aber das Wetter hat sich verändert. Es sind Gewitter aufgezogen, es ist deutlich kühler geworden. Und das könnte natürlich ein Hoffnungsschimmer für die Einsatzkräfte sein, die ja inzwischen auch von Militär unterstützt werden.
1: In Bayreuth sind die 150. Wagner-Festspiele eröffnet worden, mit viel Prominenz im Publikum wie Bundeskanzler Merz und Ex-Kanzlerin Merkel. Der jüdische Publizist Michel Friedmann war heute auch auf dem roten Teppich dabei und hat eine klare Botschaft.
3: Man kann Richard Wagner mit gutem Gewissen hören, wenn man Wissen hat, was auch Richard Wagner war, nämlich ein leidenschaftlicher Antisemit. Und wenn man weiß, dass der Hügel das Zuhause von Adolf Hitler war und dass die Familie Wagner sich ihm auf den Boden geworfen haben vor Glück.
1: Morgen wird es in Bayreuth eine Gedenkveranstaltung für jüdische Musiker geben, die von den Nationalsozialisten verfolgt wurden. Michel Friedmann wird dabei eine Rede halten. Und das sind weitere Themen. In Berlin feiern Hunderttausende gerade bei der großen Demo zum Christopher Street Day. Nach der Parade läuft bis Mitternacht die Abschlussparty am Brandenburger Tor. In Indonesien haben Rettungskräfte 11 vermisste Europäer nach einem Bootsunglück lebend gefunden, darunter 3 Deutsche. Das Boot war gestern vor der Insel Sulawesi gesunken. Bestimmte Packungen Bio-Tiefkühlbeeren von Aldi und Netto können Noroviren enthalten. Der Hersteller Jutro ruft 300 Gramm Packungen zurück, die bis März 2028 haltbar sind. In Indien hat eine junge Protestbewegung Erfolg. Der Bildungsminister ist nach wochenlangen Protesten zurückgetreten. Das war die Hauptforderung der sogenannten Kakerlakenbewegung. Die hat ihre Proteste jetzt erstmal beendet. Die Bewegung fordert aber weiterhin mehr Arbeitsplätze und Chancen für junge Menschen. Das war WDR aktuell. Und das Wetter in Nordrhein-Westfalen. Die Nacht bleibt trocken bei 18 bis 14 Grad. Morgen früh vom Niederrhein bis ins Münsterland erster Regen. Später überall Schauer und örtlich teils kräftige Gewitter. In Coesfeld 23, in Düren 24 Grad und in Bergisch Gladbach 25 Grad. Die Zeit? Es ist 21.03 Uhr.
4: Eine Eilmeldung aus dem Verkehrszentrum. Achtung, ein Falschfahrer auf der A44 Düsseldorf-Essen zwischen Dreieck Felbert Nord und Essen-Kupferdreh. Hier kommt ein Falschfahrer entgegen. Bitte äußerst rechts fahren, nicht überholen. Auf der A44 Düsseldorf-Essen zwischen Dreieck Felbert Nord und Essen-Kupferdreh. Ein Falschfahrer, Vorsicht in beiden Richtungen. Und hier ist der Rest für eure Region.
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5: Achtung, auf der A44 Düsseldorf-Essen kommt euch zwischen Dreieck Felbert Nord und Essen-Kupferdreh ein Fahrzeug entgegen. Bitte fahrt in beiden Richtungen besonders vorsichtig. Rechts fahren und nicht überholen. Wir melden, wenn die Gefahr vorüber ist. Die A40 Duisburg-Essen ist zwischen Mülheim-Winkhausen und Dreieck Essen-Ost in beiden Richtungen wegen Bauarbeiten bis Donnerstag gesperrt. Die A46 Düsseldorf Richtung Wuppertal ist zwischen Wuppertal-Barmen und Wuppertal-Wichlinghausen bis Montag früh gesperrt. Dort wird die Fahrbahn erneuert.
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4: Mit Michael Reifsteck, hallo, euer Soundtrack für den Samstagabend, gleich mit Sabrina Carpenter und jetzt mit Sophie and the Giants.
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Frage aus Darin Tay von Ozone. Gleich Sabrina Carpenter und Taste, Temper City und Self-Aware auch. Danach wäre noch eine Stelle in unserer Playlist, über die ihr entscheiden könntet. Möchtet ihr das gerne mit uns machen? Dann geben wir euch das jetzt in die Hand unter 07221 2011. Wir spielen Skip. Das geht so, wir bieten den einen oder anderen Song an und ihr skippt einfach die weg, die ihr nicht haben möchtet. Aber wenn der kommt, den ihr mögt, wenn euer Song dabei ist, dann drückt ihr Play und sagt, ja, das ist halt, den wollen wir haben. Wer spielt mit uns? Skip jetzt und sucht aus, was gleich im Radio läuft. Unter 07221 2011. Oh.

0: Temper City und Self-Aware. Eine Entwarnung aus dem Verkehrszentrum auf der A44 Düsseldorf-Essen. Kein Falschfahrer mehr zwischen Dreieck Felbert-Nord und Essen-Kupferdreh. Hallo zusammen, hier sind NDR 2, MDR Jump, SR 1, HR 3, WDR 2 und SWR 3. Pop, die Abendshow. Und wir spielen Skip mit Dirk aus Hamburg. Hallo Dirk.
1: Moin, schöne Grüße von den Norden in den Süden.
0: Vielen Dank, viele Grüße zurück und guten Appetit. Wir stören dich beim Essen.
1: Ah, nichts Schlimmes. Es ist kein Problem.
0: Du hast ja freiwillig angerufen. Nein. Ist ja nicht unsere Schuld.
1: Ja,
0: was gibt's denn?
1: Käseecken. So, ja, nichts Spannendes.
0: Oh, Käseecken auf dreieckig geschnitten.
1: Ja, ja, genau.
0: Ah, ein Traum. Alles wird besser, wenn es dreieckig ist. Und vor allen Dingen aus Käse besteht.
1: Genau, genau.
0: Dirk, wir haben gleich die Möglichkeit, dass du die Playlist in die Hand nimmst, indem wir dir ein paar Songs anbieten und du entscheidest, welcher davon kommt. Allerdings immer nur einer nach dem anderen. Wir machen hier nicht die ganz große Platte auf und du sagst, welche Käseecke du gerne hättest, sondern wir bieten dir einen Song nach dem anderen an und du musst in jedem Einzelfall entscheiden, möchtest du den gerne hören oder skippst du ihn. Wenn du ihn skippst, ist er weg und kommt auch nicht wieder. Dann probieren wir das Gleiche mit dem nächsten nochmal und gucken, ob der dir besser zusagt. Das können wir eine Weile so machen, aber wenn wir beim fünften Song angekommen sind, dann führt an dem kein Weg mehr vorbei. Der käme dann in jedem Fall, okay?
1: Hab ich verstanden.
0: Dann bieten wir dir als erstes das hier an. Das ist Nena, das haben wir schon mal gehört. 99 Luftballons, neue deutsche Welle, 80er. Ist das was für dich?
1: Heute mal nicht. Du hast was von Sommersongs gesprochen. Das hat nichts mit Sommer zu tun.
0: Wir haben so ein paar. Wir haben natürlich bei Skip sind immer sehr viele Genres. Aus jeder Ära ist was dabei. Wir versuchen unterschiedliche Sachen anzubieten. Sommerlich ist natürlich ein naheliegender Verdacht um diese Jahreszeit. Das ist dir also nicht sommerlich genug.
1: Genau.
0: Dann probieren wir es doch hiermit. Wir haben die 80er verlassen. Und sind im Jahr 2010 bei Alex Max Band. Der war Sänger der Band The Calling, die mit Wherever You Will Go einen großen Hit hatte. Das war sein erster Solo-Hit und auch der einzige Solo-Hit. Tonight, Alex Max Band.
1: Hört sich schön an, aber ich warte auf einen Sommersong von dir.
0: Was ist ein Sommersong jetzt an? Probieren wir es doch mal hiermit. Wir sind im Jahr 2004. Das ist Blue Lagoon mit ihrer Version von Break My Stride.
1: Das nehmen wir doch. Das hört sich richtig schön an.
0: Dann haben wir ja einen Winner. Fantastisch, okay. Dann danke ich dir fürs Mitmachen. Wir haben einen Sieger und hören jetzt in voller Länge Blue Lagoon, Break My Stride. Dirk, weiter guten Appetit.
1: Ja, bis dann.
0: Ciao. 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

Nobody's perfect. Hier ist Pop, die Abendshow. Es gibt diese Musiker, die auch Schauspieler sind und in unterschiedlichen Karrieren unterschiedliche Namen haben. Als Schauspieler benutzen sie dann ihren echten, als Sänger ihren Künstlernamen. Und bei Role Model könnte es darauf hinauslaufen. Der fängt gerade erst an, überhaupt bekannt zu werden unter seinem Musikernamen Role Model, dreht aber bereits einen Film, der nächstes Jahr in die Kinos kommen soll, wo er wahrscheinlich als Tucker Harrington im Vorspann steht. Ist dieselbe Person. Role Model jetzt mit Writings on the Wall.

0: Tucker Harrington Pillsbury, alias Role Model, aktueller Hit Writings on the Wall.
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2: Erst ist es klar. Später ziehen über dem Münsterland und dem Niederrhein dichte Wolken rein. Meistens bleibt es trocken bei Tiefstwerten von 18 bis 14 Grad. Morgen breiten sich im Tagesverlauf dann Schauer und teils kräftige Gewitter aus. Punktuell kann es Starkregen geben bei Temperaturen bis 26 Grad.
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3: Auf der A4 Köln Richtung Aachen ist im Kreuz Köln-Süd die Verbindung zur A555 Richtung Bonn bis Montag früh gesperrt. Auf der A40 Duisburg Richtung Essen ist im Kreuz Duisburg die Verbindung zur A59 in Richtung Düsseldorf bis Montag früh gesperrt. Die A40 Duisburg-Essen ist zwischen Mülheim-Winkhausen und Dreieck Essen-Ost in beiden Richtungen wegen Bauarbeiten bis Donnerstag gesperrt. Die A46 Düsseldorf Richtung Wuppertal ist zwischen Wuppertal-Barmen und Wuppertal-Wichlinghausen bis Montag früh gesperrt. Dort wird die Fahrbahn erneuert.
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0: Immerhin aber von Alvaro Soler. Hier ist Pop, die Abendshow. Ich mag es nicht, wenn ich nicht weiß, was als nächstes passiert. Ich habe gerne Kontrolle über diese Sendung. Ich weiß, es klingt nicht immer so, als wäre sie vorbereitet und als wüsste ich, was ich hier tue. Aber manchmal haben wir uns vorher Gedanken gemacht und ich habe eine grobe Ahnung, was passiert. Jetzt nicht. Theresa Seiter aus dem Team hat mir gerade angekündigt, ich solle etwas erraten.
1: Ja, um welche Sportart geht's hier?
0: Ich soll jetzt diesen Ton abspielen, auf dem einfach nur Ton steht.
1: Ja, bitte.
0: Okay.
2: Ei, ei, ei, das ist einfach pure Leidenschaft und jahrelanges Training, ja? Und dann könnte man nur das Quäntchen Glück mit dazu. Das tut unheimlich gut.
0: Okay. Das wird jetzt vermutlich nicht aus der Weltmeisterschaft sein, die ist vorbei. Ich vermute, das war irgendwas, was heute bei den Finals in Hannover eine Rolle gespielt hat.
1: Mhm, was denn?
0: Was war denn da heute? Ich glaube, Rudern war da. Diverse Turnen, ach Gott, da waren so viele Dinge. Da war Bogenschießen, glaube ich, mit dabei. Ich sag Bogensport.
1: Das ist falsch. Mhm. Lukas Kerler, den wir gerade gehört haben, spricht ja von jahrelangem Training.
0: Ja.
1: Und das brauchst du natürlich für den Fischertag in Memmingen. 1200 Menschen springen da in den Stadtbach und fischen gleichzeitig. Und der mit dem dicksten
0: bitte.
1: Fisch.
0: Warte, wenn das so ist, muss ich die Musik ändern. Warte.
1: Oh, ich ahne, was kommt.
0: So.
1: Ja, natürlich. Warum überrascht mich das gar nicht?
0: Entschuldige, ich unterbrach dich. Sprich weiter vom Fischertag in Memmingen. Was geschah?
1: Der mit dem dicksten Fisch wurde zum neuen Fischerkönig gekrönt.
0: Also.
1: Maximilian I., der Schwabenfischer. Und es gibt noch eine Tradition. Der alte Fischerkönig wird traditionell mit einem Tritt in den Hintern verabschiedet.
0: Ist ja dann doch wie beim Fußball. Entschuldigung, kann ich den Ton von eben nochmal hören?
1: Warte. Ja, bitte.
0: Hier war er.
2: Ei, ei, ei, das ist einfach pure Leidenschaft und jahrelanges Training, ja? Und dann könnte man nur das Quäntchen Glück mit dazu. Das tut unheimlich gut.
0: Ja klar, wenn man es weiß, ist klar. Wenn man lange genug trainiert, wird der Fisch immer dicker.

0: Ich hatte eben kurz überlegt, ob der Ton vielleicht irgendwas mit der Tour de France zu tun haben könnte.
1: Eieiei, das ist einfach pure Leidenschaft und jahrelanges Training, gell? Und dann könnte man nur das Quäntchen Glück mit dazu. Das tut unheimlich gut.
0: Aber der Mensch, der da spricht, klingt so überhaupt nicht wie Tadej Pogacar, der morgen die Tour de France wieder gewinnen wird. Es ist interessant, dass man das jetzt schon sagen kann.
2: Ja.
0: Das ist ja bei der Tour de France anders als bei vielen anderen Sportarten, auch wenn auch Fußballreporter gerne mal so in der 72. Spielminute beim Stand von 1:0 anfangen, das Spiel zu resümieren und so zu tun, als sei schon Haken dran. Aber bei der Tour de France gibt es ja diesen Nicht-Angriffspakt am letzten Tag und morgen ist das große Finale, wenn sie in Paris auf den Champs-Élysées ein paar Mal im Kreis fahren, bevor dann einfach der ins Ziel fährt, der jetzt schon führt.
2: Spannend.
0: Weil, ja, das ist dieser Ehrenkodex. Das ist nirgendwo niedergeschrieben, aber die greifen einfach nicht mehr an. Und deswegen kann man jetzt sagen, ja, Tadej Pogacar aus Slowenien wird morgen zum 5. Mal die Tour de France gewinnen. Ich stelle mir aber vor, das wäre in anderen Sportarten so.
2: Zum Beispiel?
0: Ja, es würden die Fußballer das auch machen. Allein um dem Reporter im Fernsehen recht zu geben, dass das Spiel quasi gelaufen ist, wenn nur noch 25 Minuten spielen. Ab der 80. Minute greift man einfach die führende Mannschaft nicht mehr an. Dann wären 80% der WM-Spiele dieses Jahr anders ausgegangen. Und man hätte mehr Werbung schalten können im ganzen Leerlauf während des Spiels.

0: welchen Sportarten könnte man das noch machen, dass es so nicht Angriffspakt gibt wie bei der Tour de France und gegen Ende der Führende nicht mehr überholt wird. Beim Marathonlaufen ist es definitiv nicht so. Und beim Pferderennen wird meistens auch auf der Zielgeraden noch ein Pferd an den anderen vorbeiziehen.
1: Ich fände Lotto gut. Also wenn ich 5 Richtige habe.
0: Lotto?
1: Ja, ich habe 5 Richtige und dann kann man sich die 6. Zahl auch sparen, oder?
0: Quasi als Nicht-Angriffspakt nach 5. Wenn die alle stimmen, wird gar nicht mehr weitergezogen. Man geht davon aus, dass du 6 Richtige
1: ja.
0: hast. Das finde ich einen sehr, sehr guten Plan.
1: Gilt aber nur für mich.
0: Ach so! Hier sind die Toten Hosen und ihr aktueller Hit. Nur nach vorn.

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1: Die Nachrichten mit Katja Ruppenthal. Guten Abend.
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1: In Berlin haben Hunderttausende ein Zeichen für die Rechte queerer Menschen gesetzt. Sie waren bei der Parade zum Christopher Street Day mit dabei. Mitveranstalter Thomas Hoffmann warnt vor zunehmendem Hass und einem Rechtsruck in Deutschland.
2: Wir sind ein bisschen bequem geworden. Die letzten Jahrzehnte ist es eigentlich immer nur aufwärts gegangen mit unseren Rechten, mit unserer Sicherheit und unserer Sichtbarkeit. Aber der Druck auf unsere Community wächst jetzt wieder. Und deswegen müssen wir alle aufstehen und Haltung zeigen bei Freundinnen, am Arbeitsplatz und in der Familie und überall.
1: Die Abschlussparty zum CSD in Berlin findet noch bis Mitternacht vor dem Brandenburger Tor statt. In Frankreich und Spanien sind mittlerweile mehr als 250.000 Menschen vor den verheerenden Waldbränden in Sicherheit gebracht worden. In Frankreich ist besonders die Region rund um Bordeaux im Südwesten betroffen. In Spanien ist es die Region um Madrid. Christina Böker, WDR Madrid, ist im Umland von Madrid unterwegs und beschreibt die Lage.
3: Man hat schon heute früh vor dem gefährlichen Wind gewarnt, der sich immer wieder dreht. Das haben wir jetzt auch hier miterlebt mittlerweile. Am Nachmittag entstand hier plötzlich hektische Aktivität, viele Einsatzfahrzeuge. Die Militär-Katastrophenschutzeinheit kam. Also der sich ständig drehende Wind, der sorgt immer dafür, dass das Feuer einmal hier und einmal dort stärker ist. Und deshalb ist die Lage hier so angespannt. 50 Kilometer weiter in Madrid, im Zentrum, da gibt es kein Feuer. Das ist auch nicht von Feuer bedroht. Aber selbst da riecht man den Rauch und er ist auch von sehr weit her zu sehen.
1: Und das ist heute auch passiert. In Indien hat die Jugendbewegung Kakerlaken ihre wochenlangen Massenproteste gegen das Bildungssystem beendet, denn der Bildungsminister ist zurückgetreten. In Niedersachsen ist in der Nähe von Oldenburg ein Kleinflugzeug in ein leeres Einfamilienhaus gestürzt. Beide Menschen im Flugzeug starben, sie wurden inzwischen geborgen. Auf der Bahnstrecke zwischen Essen und Gelsenkirchen gibt es immer noch Verspätungen und Ausfälle. Gestern Abend hatte sich ein LKW unter einer Bahnbrücke festgefahren. Deshalb dürfen Züge aktuell nur langsam über die Brücke fahren. Es gilt als eines der ältesten Volksfeste in Deutschland. Das Libori-Fest in Paderborn ist am Nachmittag eröffnet worden, traditionell mit der Eröffnungszeremonie vor dem historischen Rathaus und dem Libori-Vespergottesdienst im Paderborner Dom. Bis zum nächsten Sonntag sind unter anderem die Kirmes und der Pottmarkt geöffnet. Zum Libori-Fest in Paderborn kommen jedes Jahr etwa 1,5 Millionen Besucher. Das war WDR aktuell. Und das Wetter in Nordrhein-Westfalen, die Nacht bleibt trocken bei 18 bis 14 Grad. Morgen früh vom Niederrhein bis ins Münsterland erster Regen. Später fallen dann überall Schauer und es gibt auch örtlich teils kräftige Gewitter. In Dorsten 23 Grad, in Eschweiler bis 24 Grad und in Bonn bis 25 Grad. Die Zeit? Es ist 22.03 Uhr.
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4: Auf der A40 Duisburg Richtung Essen ist im Kreuz Duisburg die Verbindung zur A59 in Richtung Düsseldorf bis Montag früh gesperrt. Die A40 Duisburg-Essen ist zwischen Mülheim-Winkhausen und Dreieck Essen-Ost wegen Bauarbeiten bis Donnerstag in beiden Richtungen gesperrt. Die A46 Düsseldorf Richtung Wuppertal ist zwischen Wuppertal-Barmen und Wichlinghausen wegen Bauarbeiten bis Montag früh gesperrt.
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5: Mit Michael Rolfsteck. Hallo zusammen. Wollt ihr ein Spiel mit uns spielen? Wir haben es einmal ausprobiert vor ein paar Monaten und würden es gerne nochmal machen mit euch. Es heißt Deutschlandachter. Es ist ein schnelles Quiz, bei dem aber alle Fragen nur ihr beantworten könnt. Es ist quasi so eine Art Speed Small Talk. Kennenlernspiel auf Zeit. Ein Quiz mit Fragen, die nur ihr beantworten könnt. Jetzt unter 07221 2011. Probiert es gerne aus mit uns, wenn ihr es noch nicht gehört habt. Seid doch mal unser Versuchskaninchen. 07221 2011. Wir nennen es Deutschlandachter, denn es geht um 8 Fragen. Hier ist Taylor Swift.
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0: With Me von Felix Jähn und Schaus. Und jetzt spielen wir Deutschland Achter, denn wir sind zusammen mit Pop der Abendshow in ganz Deutschland bei MDR Jump, SR1, SWR3, HR3, NDR2, WDR2 und RBB 88.8. Und Frank aus Arnstadt in Thüringen spielt mit uns. Hallo Frank.
1: Ja, grüß dich. Einen wunderschönen guten Abend.
0: Wir müssen jetzt gar nicht so viel kennenlernen, bevor wir mit dem Spiel anfangen, denn das Spiel ist eigentlich ein Kennenlernspiel. Es ist im Prinzip so ein bisschen Smalltalk. Du erzählst uns ein bisschen was über dich. Du müsstest dich aber dabei beeilen, denn es geht auf Zeit. Ich habe 8 Fragen an dich, die nur du beantworten kannst, denn sie betreffen dich. Aber du hast nur 108 Sekunden Zeit, um sie alle zu beantworten. Und auf jede Frage hätte ich gerne eine Antwort mehr. Also eine Antwort auf Frage 1, 2 Antworten auf Frage 2, 3 Antworten auf Frage 3 und so weiter, bis wir bei der Achter angekommen sind, beim Deutschland-Achter. Wenn du es bis dahin schaffst und die 8 Antworten gibst, dann gewinnst du dieses Spiel über dich, okay?
1: Okay.
0: Dann versuchen wir es. Frank, nenne mir einen deiner Kolleginnen oder Kollegen.
1: Leonie.
0: Bitte?
1: Leonie.
0: Und noch einen? Achso, nee, einen, ja. 2 Orte, an denen du dieses Jahr schon warst.
1: In der Ostsee und in der Nordsee.
0: 3 Filme, die du gesehen hast.
1: Braveheart, Forrest Gump, Odyssey.
0: 4 Prominente, die du gerne mal treffen würdest.
1: Mel Gibson, Dieter Bohlen, Thomas Anders, Dave Gehn, Martin Gore.
0: Das waren sogar 5. 5 Dinge, die du dieses Jahr gekauft hast.
1: Brot, Zucker, Kaffee.
0: Noch 2.
1: Gurke, Tomate.
0: 6 Teile aus deinem Kleiderschrank.
1: Jeans, Hemd, Unterhemd, Socken, Boxershort, Schuhe.
0: 7 Lieder, die du kennst.
1: It's not good. 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Question of lust. Never let me down again. New life. Photographic. Machine.
0: 8 Elektrogeräte, die du schon benutzt hast.
1: Toaster, Kaffeemaschine, elektrischen Grill, Fritteuse, Herd, Heißluftöfchen.
0: Noch 2.
1: Toaster.
0: Toaster war doppelt. Noch 2. 2 Elektrogeräte, die du schon benutzt hast. Nur noch ein paar Sekunden.

0: Bist du noch da, Frank? Es scheitert an den Elektrogeräten. Oh, du bist im Geist die ganze Wohnung durchgegangen, das habe ich gemerkt. Wir fragen Oberschiedsrichterin Theresa Seiters. Ansonsten können wir alles gelten lassen, aber am Ende fehlte halt was, oder?
1: Ja, auf jeden Fall.
0: Bei den Lieblingsliedern haben wir eine ganz starke Vorliebe für Depeche Mode erkannt und bei den Prominenten.
1: Und Modern Talking.
0: Und Modern Talking.
2: Richtig.
0: Sehr gut. Es ist gar nicht so leicht, selbst wenn man eigentlich nur über sich selber reden soll. Irgendwann ist der Zeitdruck dann doch da. Frank, tut mir sehr leid, hat nicht ganz geklappt, aber war trotzdem schön, das alles über dich zu erfahren. Und genau. Auf wie vielen Depeche Mode-Konzerten warst du schon?
2: 2.
0: Ah, das nächste wird bestimmt kommen. Die machen noch Musik, die sind immer noch unterwegs und ich weiß, dass du beim nächsten Mal wieder genauso viel Spaß haben wirst. Genau. Klasse. Danke, dass du dabei warst. Habt einen schönen Abend noch. Alles Gute.
2: Ja, tut dir eine schöne Sendung noch.
0: Dankeschön. Tschüss.
1: Ciao.
2: Na, ciao.

No More Regrets, aktueller Hit von Almost Monday. Puh, am Ende wurde es doch ein bisschen hektisch eben bei unserem Deutschland-Achter. Es kann klappen. Wir haben es schon mal ausprobiert und es hat geklappt. Und wir probieren es gerne heute nochmal. Vielleicht schafft ihr es ja. Spielt ihr noch eine Runde mit uns? Deutschland-Achter, erzählt uns ein bisschen was über euch, aber eben auf Zeit. Dann jetzt her mit euch. 07221 2011. Meldet euch gerne. 07221 2011.

0: Das Original von AO Technology. Von 50 Cent und Justin Timberlake.
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2: Erst ist es klar, später ziehen dichte Wolken rein. Meistens bleibt es trocken bei Tiefstwerten von 18 bis 14 Grad. Morgen breiten sich im Tagesverlauf dann Schauer und teils kräftige Gewitter aus. Punktuell kann es Starkregen geben bei Temperaturen bis 26 Grad.
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3: Auf der A1 Münster Richtung Dortmund ist im Kreuz Dortmund-Unna die Verbindung zur B1 Richtung Dortmund bis zum 17. August 19 Uhr gesperrt. Auf der A4 Köln Richtung Aachen ist im Kreuz Köln-Süd die Verbindung zur A555 Richtung Bonn bis Montag früh gesperrt. Auf der A40 Duisburg Richtung Essen ist im Kreuz Duisburg die Verbindung zur A59 in Richtung Düsseldorf bis Montag früh gesperrt. Die A40 Duisburg-Essen ist zwischen Mülheim-Winkhausen und Dreieck Essen-Ost wegen Bauarbeiten bis Donnerstag in beiden Richtungen gesperrt. Die A46 Düsseldorf Richtung Wuppertal ist zwischen Wuppertal-Barmen und Wichlinghausen wegen Bauarbeiten bis Montag früh gesperrt.
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0: fühlt sich wie Fliegen an von Max Herre, Crow und Clouseau. Und jetzt spielen wir noch eine Runde Deutschland-Achter hier in Pop, der Abendshow für ganz Deutschland mit Christine aus Kirspe im Sauerland. Hallo Christine.
1: Hallo, schönen guten Abend.
0: Schön, dass du dabei bist. Wir lernen dich jetzt gleich auch ein bisschen kennen in unserem Kennenlernen-Speed-Dating auf Speed eben, weil du nur 108 Sekunden Zeit hast, um 8 Fragen zu beantworten. Quizfragen quasi, die nur du beantworten kannst, denn alles dreht sich um dich. Aber wir brauchen ein bisschen Tempo. Und jede Frage okay. braucht eine Antwort mehr als die jeweils vorherige. Am Ende geht es darum, den Deutschland-Achter zu schaffen. Am Ende die 8. Frage, auf die wir 8 verschiedene Antworten haben möchten. Fühlst du dich gewappnet und bereit?
1: Auf jeden Fall.
0: Theresa aus unserem Team ist die Oberschiedsrichterin, die mitzählt, auf Doppelte achtet und darauf, dass hier alles Sinn und Verstand hat.
2: Hallo Christine.
0: Ich glaube, Sinn und Verstand haben wir schon vor langer
1: Hallo,
0: Zeit Theresa. Aufgegeben.
2: Ja.
0: Aber alles andere soll jetzt seine Ordnung haben. Und ich wüsste jetzt von dir gerne als erstes eine Freundin oder einen Freund, dem du deine Geheimnisse anvertrauen würdest.
1: Magdalena.
0: Zwei Sportarten, von denen du diesen Sommer etwas mitbekommen hast.
1: Fußball und Tennis.
0: Drei Serien, die du gesehen hast.
1: Matlock, House of the Dragon und Game of Thrones.
0: Vier Musiker, die du magst oder Musikerinnen.
1: Florian Künstler, Alexander Eder, Pur und Thomas Anders.
0: Fünf Lehrkräfte aus deiner Schulzeit.
1: Herr Müller, Herr Schmidt, Herr Laumann, Frau Kesper und Herr Weber.
0: Sechs Dinge, die du diesen Monat gegessen hast.
1: Tomate, Gurke, Apfel, Banane, Pizza und Döner.
0: Sieben Tiere, denen du schon begegnet bist.
1: Alpakas, Schafe, Enten, Vögel, Hühner, Schweine, Pferde.
0: Acht Eissorten, die du kennst.
1: Vanille, Schoko, Erdbeer, Stracciatella, Mango, Erdbeere. Ach nee, haben wir. Pistazie und Banane.
0: Theresa?
1: Das haben wir noch geschafft.
0: Waren das 8?
2: Ich habe
0: Erdbeere
2: sieben
0: auf jeden
2: gezählt.
0: Fall doppelt.
1: Natürlich.
0: Erdbeere war doppelt.
2: Ich habe Vanille, Schokolade, Erdbeere, Stracciatella, Mango, Pistazie, Banane.
0: Ich befürchte, wir müssen den Videoschiedsrichter konsultieren. Kann das sein? Christine, bleib dran. Wir hören uns das nochmal an und zählen nochmal gründlich durch. Wir lösen es gleich auf. Bleib bei uns.

0: Pink. Christine.
1: Ja.
0: So, da bist du noch. Ich dachte schon, wir hätten dich verloren.
1: Ja.
0: Schön, dass du noch da bist. So, lass uns mal durchgehen. Also die Tiere, denen du schon begegnet bist, da war schon ziemlich viel Federvieh dabei, das du da aufgezählt hast. Und wir wollen ja jetzt nicht so streng sein,
1: ja,
0: und sagen...
1: Ja, wir haben auch viele Vögel hier.
0: Aber Enten, du hast doch Vögel schon gesagt und dann noch die Enten und das sind doch
2: und
0: Vögel.
2: Und die Hühner.
0: Und dann noch die Hühner. Also da wollen wir, das sind ja, das geben wir ja doch alles, geben wir dir ja noch alles. Aber dann haben wir dich nach 8 Eissorten gefragt und das hören wir uns jetzt nochmal an.
1: Vanille, Schoko, Erdbeer, Stracciatella, Mango, Erdbeere, ach nee, haben wir, Banane.
0: Die Banane kam spät und es war ohnehin erst die 7. Es hat einfach
1: ja,
0: eine
1: Amarena habe ich bestimmt auch noch gesagt. Es
0: irgendwo in dich hinein, oder?
1: Ja, also, ja.
0: Es war ganz, ganz knapp, aber es geht leider nicht. Tut mir leid, wir sind streng, denn du weißt, das ist alles kein Spaß, was wir hier veranstalten. Das ist alles eine sehr, sehr ernste Sache.
1: Deswegen, auf jeden Fall.
0: Deswegen trotzdem danke fürs Mitmachen. Es war toll, dass du dabei warst.
1: Vielen lieben
0: Dank. Schönes Wochenende. Tschüss.
1: Mach's gut. Ciao, ciao.
0: Auch so. Tschüss.
1: Ciao.

to Friends von Somber. Das Gute an unserem Spiel Deutschland Achter, und das könnt ihr euch merken, falls wir es mal wieder spielen. Wir haben ja überhaupt keine Möglichkeit zu überprüfen, ob die genannten Lehrer und Lehrerinnen aus der Schulzeit überhaupt stimmen. Das ist ein Vorteil für euch, wenn ihr mal mitspielt. Aber ich bin sicher, an jeder Schule gab es einen Herrn Schmidt, einen Herrn Müller und einen Herrn Meier.

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1: Die Nachrichten mit Katja Ruppenthal. Guten Abend.
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1: In Berlin ist die Abschlussparty des CSD kurz vor Ende abgebrochen worden. Die Veranstalter schrieben auf Instagram, bitte geht nach Hause. Medienberichten zufolge ist ein Auto am Rande der Großveranstaltung in die Menschenmenge gefahren. Die Polizei spricht von einer Polizeilage mit mehreren Verletzten. Das Gelände wird geräumt. Bislang hatten hunderttausende Menschen aus ganz Deutschland friedlich in Berlin gefeiert und sich so für die Rechte queerer Menschen eingesetzt. Der CSD in Berlin stand in diesem Jahr unter dem Motto Haltung ist hot. Die Veranstalter sagen, der Druck auf die queere Community wachse wieder. Deswegen sei es wichtig, Haltung zu zeigen. Sie fordern von der Politik zum Beispiel, dass gesellschaftliche Vielfalt in den Schulen stärker thematisiert wird. In Frankreich und Spanien sind mittlerweile mehr als 250.000 Menschen vor den verheerenden Waldbränden in Sicherheit gebracht worden. In Frankreich ist besonders die Region rund um Bordeaux im Südwesten betroffen. In Spanien ist es die Region um Madrid. Christina Böker, WDR Madrid, ist im Umland von Madrid unterwegs und beschreibt die Lage.
2: Man hat schon heute früh vor dem gefährlichen Wind gewarnt, der sich immer wieder dreht. Das haben wir jetzt auch hier miterlebt mittlerweile. Am Nachmittag entstand hier plötzlich hektische Aktivität. Viele Einsatzfahrzeuge, die Militär-Katastrophenschutzeinheit kamen. Also der sich ständig drehende Wind, der sorgt immer dafür, dass das Feuer einmal hier und einmal dort stärker ist. Und deshalb ist die Lage hier so angespannt. 50 Kilometer weiter in Madrid im Zentrum, da gibt es kein Feuer. Das ist auch nicht von Feuer bedroht. Aber selbst da riecht man den Rauch und er ist auch von sehr weit her zu sehen.
1: Das ist heute auch passiert. In Indien hat die Jugendbewegung Kakerlaken ihre wochenlangen Massenproteste gegen das Bildungssystem beendet, denn der Bildungsminister ist zurückgetreten. In Niedersachsen ist in der Nähe von Oldenburg ein Kleinflugzeug in ein leeres Einfamilienhaus gestürzt. Beide Menschen im Flugzeug starben, sie wurden inzwischen geborgen. Auf der Bahnstrecke zwischen Essen und Gelsenkirchen gibt es immer noch Verspätungen und Ausfälle. Gestern Abend hatte sich ein LKW unter einer Bahnbrücke festgefahren. Deshalb dürfen Züge aktuell nur langsam über die Brücke fahren. In Indien hat eine junge Protestbewegung Erfolg. Der Bildungsminister ist nach wochenlangen Protesten zurückgetreten. Das war die Hauptforderung der sogenannten Kakerlakenbewegung, wie wir eben auch schon gehört haben. Die hat ihre Proteste jetzt erstmal beendet. Die Bewegung fordert aber weiterhin mehr Arbeitsplätze und Chancen für junge Menschen. Und das Wetter in Nordrhein-Westfalen. Die Nacht bleibt trocken bei 18 bis 14 Grad. Morgen früh vom Niederrhein bis ins Münsterland erster Regen. Später fallen dann überall Schauer und örtlich gibt es auch teils kräftige Gewitter. In Warendorf bis 23 Grad, in Eschweiler 24 und in Bonn 25. Montag erst einzelne Schauer, später freundlicher bis 25 Grad. Das war WDR aktuell.
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3: Auf der A1 Münster Richtung Dortmund ist im Kreuz Dortmund-Unna die Verbindung zur B1 Richtung Dortmund bis zum 17. August 19 Uhr gesperrt. Die A1 Köln Richtung Dortmund ist zwischen Kreuz Leverkusen und Burscheid wegen eines Polizeieinsatzes gesperrt. Auf der A4 Köln Richtung Aachen ist im Kreuz Köln Süd die Verbindung zur A555 Richtung Bonn bis Montag früh gesperrt. Die A40 Duisburg-Essen ist zwischen Mülheim-Winkhausen und Dreieck Essen-Ost wegen Bauarbeiten bis Donnerstag in beiden Richtungen gesperrt. Die A46 Düsseldorf Richtung Wuppertal ist zwischen Wuppertal-Barmen und Wichlinghausen wegen Bauarbeiten bis Montag früh gesperrt.
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4: Mit Michael Reifsteck, hallo. Mit Dua Lipa hier und Houdini.
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Golden von Huntrix aus K-Pop Demon Hunters. Hier ist Pop, die gemeinsame Abendshow. Bei MDR Jump, SR1, HR3, NDR2, WDR2, RBB 888 und SWR3. Es gibt was Aktuelles aus dem Verkehrszentrum. Vorsicht auf der A7 Fulda Richtung Kassel. Zwischen Guxhagen und Dreieck Kassel Süd steht ein defektes Fahrzeug. Und Vorsicht auf der A8 Stuttgart Richtung Karlsruhe. Zwischen Karlsbad und Rastplatz Birkenwäldle steht ein defekter PKW. Und es sind Personen auf der Fahrbahn.

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1: Der Christopher Street Day in Berlin ist abgebrochen worden. Es hat offenbar einen Zwischenfall mit mehreren Verletzten gegeben. Die Veranstalter haben die Teilnehmer in den sozialen Medien aufgefordert, das Gelände ruhig und geordnet zu verlassen. Steffi Linkscheid aus dem ARD Aktuell-Team. Was genau ist passiert?
2: Viel wissen wir leider noch nicht. Ein Polizeisprecher hat eben der Nachrichtenagentur AFP gesagt, es gibt mehrere Verletzte im Großen Tiergarten. Möglicherweise ist ein Fahrzeug durch den Großen Tiergarten gefahren. Die Polizei sei mit starken Polizeikräften im Einsatz. Sie fahnde nach möglichen Tatverdächtigen. Das hat der Polizeisprecher gesagt und weiter betont, dass der Vorfall sich nicht auf der Straße des 17. Juni abgespielt hat, also da, wo dieser Zug lang geht, der auch dann durch den Tiergarten führt, sondern in der Parkanlage selbst. Mehr dazu ist aber noch nicht veröffentlicht. Die Veranstalter haben eben dann auf Insta geschrieben, bitte geht nach Hause.
1: Das ist das, was wir bis jetzt wissen. Sobald es Neues gibt, hört ihr es selbstverständlich hier bei uns.
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Prada Dress ist der erste neue Song aus dem kommenden Album von Ellie Goulding. Das heißt I Know Too Much und ist für Anfang September angekündigt. Hier ist Pop, die Abendshow mit Culture Candela, Sommer im Kiez.

0: Das ist Gracie Abrams und That's So True. Ihr Album ist Nummer 1 in den offiziellen deutschen Albumcharts. Ja, von 0 auf 1 an diesem Wochenende in Deutschland. Gracie Abrams Debütalbum. That's So True ist ein... Nee, ist gar nicht das Debütalbum. Es ist Folgealbum von dem Album, auf dem That's So True drauf war. Aber viel wichtiger diese Woche ist ja das, was Gracie Abrams der Menschheit auf den Weg mitgegeben hat an einer Weisheit, die in einer Reihe steht mit berühmten Fußballer-Zitaten wie dem von Lukas Podolski. Es ist bitter, wenn jeder Ball, der reingeht, ein Tor ist. Oder von meinem Mathelehrer Herrn Schelensky. Sie können das ja nicht verstehen, wenn Sie das nicht endlich begreifen. Gracie Abrams hat diese Woche gesagt:
1: I think what's new is that I'm the oldest I've ever been in my life.
0: Ich war in meinem Leben noch nie so alt wie jetzt.
1: I'm the oldest I've ever been in my life.
0: Und dieses Zitat wird in die Ewigkeit eingehen. Und wenn wir dafür sorgen.
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3: Erst ist es klar, später ziehen dichte Wolken rein. Meistens bleibt es trocken bei Tiefstwerten von 18 bis 14 Grad. Morgen breiten sich im Tagesverlauf dann Schauer und teils kräftige Gewitter aus. Punktuell kann es Starkregen geben bei Temperaturen bis 26 Grad.
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4: Auf der A1 Münster Richtung Dortmund ist im Kreuz Dortmund-Unna die Verbindung zur B1 Richtung Dortmund bis zum 17. August 19 Uhr gesperrt. Auf der A4 Köln Richtung Aachen ist im Kreuz Köln-Süd die Verbindung zur A555 Richtung Bonn bis Montag früh gesperrt. Auf der A40 Duisburg Richtung Essen ist im Kreuz Duisburg die Verbindung zur A59 in Richtung Düsseldorf bis Montag früh gesperrt. Die A40 Duisburg-Essen ist zwischen Mülheim-Winkhausen und Dreieck Essen-Ost wegen Bauarbeiten bis Donnerstag in beiden Richtungen gesperrt. Die A46 Düsseldorf Richtung Wuppertal ist zwischen Wuppertal-Barmen und Wichlinghausen wegen Bauarbeiten bis Montag früh gesperrt.
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1: Eine Eilmeldung aus dem Verkehrszentrum. Achtung, ein Falschfahrer auf der A3 Nürnberg-Passau. Zwischen Kreuz Nürnberg und Kreuz Altdorf kommt ein Falschfahrer entgegen. Bitte fahrt äußerst rechts und überholt nicht. Auf der A3 Nürnberg-Passau zwischen Kreuz Nürnberg und Kreuz Altdorf ein Falschfahrer. Bitte Vorsicht in beiden Richtungen.

A Bar Song Tipsy von Shaboozy. Hier ist Pop, die Abendshow. Mit einem der Songs, die einst einen Rekord aufgestellt haben und immer noch ganz oben in der Weltspitze sind. 6 Milliarden Klicks bei YouTube ist eine Schwelle, die diese Woche Gangnam Style von Psy überschritten hat. Das war einst das erste YouTube-Video überhaupt, das die Schwelle von 1 Milliarde Klicks überschritten hatte. Es ist bis heute das meistgesehene K-Pop-Video vor BTS, vor K-Pop Demon Hunters. Aber es ist eben nicht mehr ganz oben. An das hier kommt halt keiner ran.

17 Milliarden schlaflose Nächte wegen des Ohrwurms. Aber hey, wir reden über die 6 Milliarden Schwelle. Schnell raus aus dem Kopf damit und rein mit Gangnam Style. Psy.

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1: Der Christopher Street Day in Berlin ist heute vorzeitig abgebrochen worden. Darüber haben wir eben schon berichtet, weil es einen Zwischenfall gegeben hat, bei dem ein Auto offenbar in eine Menschenmenge gefahren ist. Offenbar im Tiergarten. Jetzt wird gemeldet, es ist mindestens ein Mensch ums Leben gekommen. Das ist eine Zahl, die die Polizei gerade nannte und ergänzte um rund 15 Menschen, die mindestens verletzt wurden. Einige von ihnen schwer, mehrere werden behandelt. Ein Toter offenbar am Rande des Christopher Street Day in Berlin. Das ist die Meldung, die wir gerade aktuell bekommen haben. Sobald weitere Erkenntnisse da sind, auch darüber, was genau passiert ist, hört ihr es hier.

Das war Pop, die Abendshow. Hier ist noch eine Eilmeldung aus dem Verkehrszentrum. Vorsicht bitte in beiden Richtungen im Hochtaunuskreis in Oberursel-Taunus auf der Landesstraße. Zwischen Zimmersmühlenweg und dem Ortsausgang werfen Personen Steine auf die Fahrbahn. Vorsicht in beiden Richtungen im Hochtaunuskreis in Oberursel-Taunus auf der Landesstraße zwischen Zimmersmühlenweg und dem Ortsausgang. Gefahr durch Steinewerfer. Das war's von mir, Michael Reufsteck. Gute Nacht gleich mit Daniela Hilb in der Popnacht. Hier ist noch Lou Saint.

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1: Die Nachrichten mit Lukas Haag. Guten Abend.
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1: Die Abschlussparty zum CSD in Berlin ist kurz vor Ende abgebrochen worden. Das hat unter anderem die Polizei auf der Plattform X mitgeteilt.
2: Mutmaßlich ist hier ein Fahrzeug in den Park eingefahren, hat mehrere Personen angefahren, dabei offensichtlich auch verletzt.
1: Die Veranstalter haben die Menschen aufgefordert, das Gelände zu verlassen. Svenja Böhnisch, WDR aktuell. Was weiß man schon zu diesem Vorfall in der Berliner Innenstadt?
3: Ja, wir haben ja gerade den Polizeisprecher gehört. Offenbar ist ein Auto am Rande der Veranstaltung in den Tiergarten reingefahren und hat mehrere Menschen verletzt. Die Polizei spricht von 15 Verletzten. Mindestens ein Mensch soll auch gestorben sein. Der Fahrer des Wagens ist offenbar geflohen. Die Polizei sagt, dass sie mit Hochdruck nach ihm fahndet. Das Ganze war so gegen 22 Uhr. Bis dahin haben in Berlin hunderttausende Menschen aus ganz Deutschland gefeiert und sich so für die Rechte queerer Menschen und eine vielfältige Gesellschaft stark gemacht. Der CSD in Berlin stand in diesem Jahr unter dem Motto Haltung ist hot. Die Veranstalter sagen, der Druck auf die queere Community wachse wieder. Deswegen sei es wichtig, Haltung zu zeigen.
1: In den Waldbrandgebieten in Frankreich sind so viele Menschen in Sicherheit gebracht worden wie nie zuvor. Die Behörden sprechen von fast 200.000. Die Lage ist weiterhin nicht unter Kontrolle. Die Brände rücken näher an die Stadt Bordeaux ran. Auch in Spanien ist die Lage verheerend. In der Region um Madrid wurden bislang mehr als 50.000 Menschen in Sicherheit gebracht. Und das ist heute auch noch passiert. In Indonesien haben Rettungskräfte 11 vermisste Europäer nach einem Bootsunglück lebend gefunden, darunter 3 Deutsche. Das Boot war gestern vor der Insel Sulawesi gesunken. In Indien hat die Jugendbewegung Kakerlaken ihre wochenlangen Massenproteste gegen das Bildungssystem beendet, denn der Bildungsminister ist zurückgetreten. In Niedersachsen ist in der Nähe von Oldenburg ein Kleinflugzeug in ein leeres Einfamilienhaus gestürzt. Beide Menschen in dem Flugzeug starben, sie wurden inzwischen geborgen. Es gilt als eins der ältesten Volksfeste in Deutschland. Das Libori-Fest in Paderborn ist gestern Nachmittag eröffnet worden. Traditionell mit der Eröffnungszeremonie vor dem historischen Rathaus und dem Libori-Vesper-Gottesdienst im Paderborner Dom. Bis zum nächsten Sonntag sind unter anderem die Kirmes und der Pottmarkt geöffnet. Zum Libori-Fest in Paderborn kommen aktuell jedes Jahr etwa 1,5 Millionen Menschen. Das war WDR aktuell. Das Wetter für Nordrhein-Westfalen. Über Nacht bleibt es meistens trocken bei noch zwischen 14 und 18 Grad. Am Morgen ziehen dann erste Wolken auf. Ab dem Vormittag kommen dann auch Schauer runter. Später kann es auch gewittern. Dazu in Coesfeld höchstens 23 Grad. Düren kommt auf 24, in Bergheim bis 25 Grad. Am Montag dann wechselhaft mit Schauern und sonnigen Abschnitten bei bis 25 Grad. Am Dienstag scheint dann die meiste Zeit wieder die Sonne, eigentlich den ganzen Tag bei bis 31 Grad. Die Zeit, es ist 2.03 Uhr.
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4: Auf der A1 Münster Richtung Dortmund ist im Kreuz Dortmund-Unna die Verbindung zur B1 Richtung Dortmund bis zum 17. August 19 Uhr gesperrt. Auf der A4 Köln Richtung Aachen ist im Kreuz Köln-Süd die Verbindung zur A555 Richtung Bonn bis Montag früh gesperrt. Auf der A40 Duisburg Richtung Essen ist im Kreuz Duisburg die Verbindung zur A59 in Richtung Düsseldorf bis Montag früh gesperrt. Die A40 Duisburg-Essen ist zwischen Mülheim-Winkhausen und Dreieck Essen-Ost wegen Bauarbeiten bis Donnerstag in beiden Richtungen gesperrt. Die A46 Düsseldorf Richtung Wuppertal ist zwischen Wuppertal-Barmen und Wichlinghausen wegen Bauarbeiten bis Montag früh gesperrt.
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5: Mit Angela Hilb, hallo zusammen. Wir flattern schön zusammen durch die Nacht, direkt in den Sonntag rein. In den nächsten 6 Stunden begleiten euch, wo auch immer ihr seid, mit ein paar Infos, guter Musik und entspanntem Nachtsound. Und der kommt jetzt von Dasha und MGTMT.
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5: Und Und da kommt noch die Entwarnung für die A3 Rhein, Nürnberg-Passau. Hier jetzt kein Falschfahrer mehr zwischen Kreuz Nürnberg und dem Kreuz Altdorf. Kommt gut durch.

da müssen wir kurz nochmal dazwischen gehen für einen Falschfahrer. Achtung, der ist unterwegs auf der A2 Berlin Richtung Hannover zwischen Brandenburg und Wollin. Bitte äußerst rechts fahren, nicht überholen. Ein Falschfahrer gerade auf der A2 Berlin Richtung Hannover zwischen Brandenburg und Wollin. Ein Falschfahrer. Vorsicht bitte in beiden Richtungen.

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1: Und Becky G, die liefert die Vocals in Sorry Puppy. Hier in der Popnacht, gleich 0.15 Uhr. Und der nächste auf unserer nächtlichen Playlist ist Miles Smith. Der hat einen der anstrengendsten Tage, wie er sagt, seines Lebens gerade hinter sich gebracht. In einem aktuellen Post ist das nachzulesen, was passiert ist. Nämlich 6 Flüge, 4 Tage, unzählige Verspätungen. Wir sind an diesem Tag, an diesem entsprechenden, den er da beschreibt, um 3 Uhr morgens in Edmonton aufgebrochen. Nach einem Konzerttag, der gefühlt kein Ende nehmen wollte. Dann kamen diese ganzen Flugverspätungen. Wir haben auf dem Flughafenboden gepennt. Und irgendwie ist dann aber doch noch geschafft, zum nächsten Gig zu kommen. Das war so ein richtiger großer Stadion-Arena-Gig mit 45 Minuten Vorlauf vor Showbeginn. Also knapp eine Stunde vorher im Stadion eingetrudelt, dann stand er auf der Bühne und war sichtlich und hörbar erleichtert, der gute Miles Smith.
2: It's so amazing to be here with you guys, man. It's been the longest day of my life. We left about 3 a.m. in the morning and just arrived about an hour ago. And my band aren't here, but we're gonna have a good time.
1: Ja, die Leute haben sich natürlich gefreut, dass er es doch noch auf die Bühne geschafft hat. Und er schreibt dazu, jede Meile hat sich letztendlich gelohnt, jede extra Meile. Es war einfach ein einmaliger Abend in meinem Leben.

Vorsicht, und da haben wir schon wieder einen Falschfahrer. Der ist jetzt unterwegs auf der A66 Frankfurt-Fulda zwischen Hanau-West und Erlensee. Bitte äußerst rechts fahren, nicht überholen. Ein Falschfahrer aktuell auf der A66 Frankfurt-Fulda zwischen Hanau-West und Erlensee. Aufpassen, ein Falschfahrer. Vorsicht bitte in beiden Richtungen.

0: Heaven, die aktuelle Single von Miles Smith hier in der Popnacht. Mit traurigen Nachrichten in dieser Nacht. Beim Christopher Street Day in Berlin ist ein Fahrzeug am Abend in eine Menschenmenge gefahren. Dabei ist ein Mensch getötet worden. Rund 15 weitere wurden verletzt, einige davon auch lebensgefährlich. Die Veranstaltung wurde deshalb mittlerweile abgebrochen. ARD-Reporterin Johanna Sagmeister hat in den ARD-Tagesthemen die aktuelle Situation geschildert.
1: Die Polizei ist hier vor Ort und hat sich auch schon geäußert. Sie sagen, dass mutmaßlich ein weißer Transporter in den Tiergarten reingefahren sein soll. In den Tiergarten finden nach dem CSD normalerweise noch Treffen statt, kleinere Partys. Dort soll er in eine Menschenmenge gefahren sein, soll Menschen auch erfasst haben. Die Polizei spricht aktuell von 15 verletzten, teilweise auch schwer verletzten Menschen. Sie sagt auch, dass eine Person an der Unfallstelle gestorben sein soll. Der Transporter kam dann an einem Auto mit hoher Geschwindigkeit zu stehen und der mutmaßliche Täter ist dann geflüchtet. Nachdem fahndet die Polizei jetzt aktuell noch. Sie sagt allerdings nicht, dass es jetzt noch dass von ihm noch eine Gefahr ausgeht. Sie fahnden noch nach ihm und der CSD wurde hier jetzt eben abgesagt. Alle Teilnehmenden wurden gebeten, das Gebiet zu räumen, wurden gebeten, jetzt nach Hause zu gehen, während jetzt hier eben noch die Versorgung der Verletzten folgt und eben noch nach dem mutmaßlichen Täter gesucht wird.
0: Sobald es neue aktuelle Informationen zu dem Fall gibt, erfahrt ihr es natürlich hier bei uns.
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2: Erst ist es locker bewölkt, zum Morgen hin ziehen dichte Wolken rein. Es bleibt meistens noch trocken. Die Tiefstwerte liegen bei 18 bis 14 Grad. Im Tagesverlauf breiten sich dann Schauer und teils kräftige Gewitter aus. Punktuell kann es Starkregen geben bei Temperaturen bis 26 Grad.
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3: Auf der A1 Münster Richtung Dortmund ist im Kreuz Dortmund-Unna die Verbindung zur B1 Richtung Dortmund bis zum 17. August 19 Uhr gesperrt. Auf der A4 Köln Richtung Aachen ist im Kreuz Köln-Süd die Verbindung zur A555 Richtung Bonn bis Montag früh gesperrt. Auf der A40 Duisburg Richtung Essen ist im Kreuz Duisburg die Verbindung zur A59 in Richtung Düsseldorf bis Montag früh gesperrt. Die A40 Duisburg-Essen ist zwischen Mülheim-Winkhausen und Dreieck Essen-Ost wegen Bauarbeiten bis Donnerstag in beiden Richtungen gesperrt. Die A46 Düsseldorf Richtung Wuppertal ist zwischen Wuppertal-Barmen und Wichlinghausen wegen Bauarbeiten bis Montag früh gesperrt. Die B65 Osnabrück Richtung Diepholz ist zwischen der A33 Osnabrück-Widuk-Intland und Hasterstraße in beiden Richtungen nach einem Unfall gesperrt.
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4: Und hier ist die Popnacht am frühen Sonntag. Gerade eben kommt ganz aktuell noch rein die Entwarnung für die A66 Frankfurt-Fulda. Hier jetzt kein Falschfahrer mehr zwischen Hanau-West und Erlensee. Eine gute Fahrt. Mein Name ist Daniela Hilp. Hallo.

Und hier kommt jetzt auch noch die Entwarnung für die A2 Berlin Richtung Hannover aus unserem Verkehrszentrum. Hier jetzt kein Falschfahrer mehr zwischen Brandenburg und Wollin. Eine gute Fahrt mit der Popnacht.

0: haben noch mal ein bisschen was Aktuelles aus unserem Verkehrszentrum in der Popnacht. Vorsicht bitte auf der A7 Hamburg Richtung Hannover. Zwischen Horster Dreieck und Rammelsloh ein defektes Fahrzeug, das für Behinderungen sorgt. Dann aufpassen auf der A14 Leipzig-Halle. Zwischen Leipzig-Nordost und Leipzig-Messegelände hier ein defekter PKW. Da liegen auch Fahrzeugteile auf allen Fahrstreifen. Und Vorsicht noch Personen auf der A81 Singen-Stuttgart zwischen Horb und Rottenburg. Bitte vorsichtig fahren. Loi haben wir hier gleich in der Popnacht. Die liebt den Sommer. Vor allem in Kombination mit Open Airs, mit Festivals. Und diese ganz persönliche Lieblingszeit, diese Monate, die nennt sie Golden Summer. Da hat sie auch eine ganz spezielle Erinnerung, die sie immer noch so ein bisschen flasht.
1: Mein allererstes Festival, das war ganz krass. Da war ich, glaube ich, so 18, 19 oder so. Und es war unglaublich. Da war so ein riesengroßes Schiff auch gestanden und so, riesengroßer Platz. Ich bin von dieser Bühne runtergerannt. Ich habe geheult. Ich war so, mein Gott, ich möchte da wieder drauf. Weil einfach alle auch so herzlich waren. Und ich war habe das alles zum ersten Mal gesehen. So. Ja, es war super, super schön. Ich würde sagen, das war auf jeden Fall ein Golden Summer Moment.
0: Ja, und auf den Golden Summer im Allgemeinen, auf dieses Gefühl, was Loi da beschreibt, ist DJ-Kollege David Puentes auch total angesprungen. Der war so geflasht von Lois gleichnamigem Song, dass er gesagt hat, hey, lass uns den schön nochmal zusammen aufnehmen. Und das Ergebnis, das spielen wir euch jetzt hier neu in der Popnacht. Loi zusammen mit David Puentes, Golden Summer.

0: so ein bisschen was von alle Farben, ne? Allerdings mischt sein Kollege damit, David Puentes, bei Lois neuer Single Golden Summer.
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0: I'm here for someone else. Dancing Bull in der Popnacht um kurz vor eins an diesem frühen Sonntag. Gentleman checkt hier gleich ein, zusammen mit Michael Patrick Kelly. Und Gentleman, der liebt Open Airs in der Schweiz, weil da, aufgepasst, die Dixie-Klos unter anderem immer extrem sauber sind, hat er wirklich nochmal betont. Und deshalb hat er jetzt natürlich dank sauberen Klos auch gerade mal wieder ein Festival in der Schweiz bespielt, das Eichholz-Festival. Und da hat er auch nochmal betont, wie schön es doch ist, das zu machen, was er jetzt schon so, so viele Jahre macht.
1: Musik ist ja was total Momentanes, wenn dann diese Gemeinschaft der Fremden zusammenkommt auf ein Konzert und Mucke hört, so, dann verschwimmen halt so viele Grenzen. Das heißt, weiß nicht, ob wir die ganzen Ungerechtigkeiten killen können, aber wir können es auf jeden Fall alles ertragbarer machen. Und Musik hat immer den Leuten eine Stimme gegeben, die keine haben. So, ne? Es hat so viele Facetten. Deswegen ist es auch ein absolutes Geschenk, das jetzt schon so lange machen zu dürfen. Es erfüllt mich mit einer sehr großen Dankbarkeit.
0: Gentleman brennt immer noch absolut für das, was er tut. Jetzt hier in der Popnacht zusammen mit Michael Patrick Kelly. Wildfire, neue Single der Weide.

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1: Die Nachrichten mit Lukas Haag. Guten Morgen.
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1: Beim CSD in Berlin ist ein Fahrzeug in feiernde Menschen gefahren. Mindestens eine Person wurde dabei getötet. Das Ganze ist gegen 22 Uhr am Tiergarten in der Berliner Innenstadt passiert. Aus Berlin berichtet Tobias Möck.
2: Wie ein Polizeisprecher sagte, gibt es mindestens 14 weitere Verletzte. Einige haben schwere und lebensgefährliche Verletzungen. Es werde noch nach weiteren verletzten Personen gesucht. Laut Polizei ist mutmaßlich ein Auto in den Berliner Tiergarten eingefahren, hat mehrere Personen angefahren und verletzt. Der mutmaßliche Täter ist auf der Flucht und wird von einem Großaufgebot der Polizei gesucht. Vor Ort sind zahlreiche Rettungskräfte im Großeinsatz. Die Berliner Feuerwehr hat ein Zelt aufgebaut, in dem die Verletzten versorgt werden können. Wegen des Zwischenfalls ist die Abschlussveranstaltung am Brandenburger Tor am späten Abend plötzlich abgebrochen worden. Die Besucher wurden aufgefordert, den Bereich zu verlassen. Sie sollten dabei den Bereich um die Siegessäule und den Tiergarten meiden.
1: In Spanien und Frankreich mussten zusammen über 250.000 Menschen vor Waldbränden in Sicherheit gebracht werden. In Frankreich brennt es an der Atlantikküste in der Nähe der Stadt Bordeaux. In Spanien stehen Teile einer Region nördlich von Madrid in Flammen. Die Feuer sind weiter nicht unter Kontrolle. Die Behörden befürchten, dass sie sich weiter ausbreiten. Und das ist auch noch passiert. Das Militär in Rumänien hat den zweiten Tag in Folge eine Drohne über dem rumänischen Luftraum abgeschossen, in der Nähe zur Grenze zur Ukraine. Bestimmte Packungen Tiefkühlbären von Aldi und Netto können Noroviren enthalten. Der Hersteller Jutro ruft 300 Gramm Packungen zurück, die bis März 2028 haltbar sind. In Indonesien haben Rettungskräfte 11 vermisste Europäer nach einem Bootsunglück lebend gefunden, darunter 3 Deutsche. Das Boot war vorgestern vor der Insel Sulawesi gesunken. Die heftigen Waldbrände in Frankreich sorgen auch für Änderungen bei der Tour de France. Beim Finale des Radrennens heute wird die Strecke verkürzt von 133 auf 89 Kilometer und sie findet komplett in Paris statt. Grund ist, dass Sicherheitskräfte, die an der Tourstrecke arbeiten sollten, in den Waldbrandgebieten gebraucht werden. Die Tour de France gewinnen wird wohl der Slowene Tadej Pogačar zum 5. Mal. Er wurde bei der Bergetappe gestern Vierter und führt im Gesamtklassement mit 6,5 Minuten. Das Wetter für Nordrhein-Westfalen. Die Nacht ist trocken bei noch zwischen 14 und 18 Grad. Der Tag startet dann schon oft mit Wolken. Ab dem Vormittag kommt dann auch Regen dazu, der am Nachmittag auch mal kräftiger ausfallen kann. Dazu in Dorsten 23 Grad, in Jülich 24, Bonn kommt auf bis 25 Grad. Morgen dann weiter wechselhaft. Es gibt Sonne, Wolken und bis 25 Grad. Am Dienstag dann den ganzen Tag Sonne und bis 31 Grad. Die Zeit, es ist 3.03 Uhr.
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3: Auf der A1 Münster Richtung Dortmund ist im Kreuz Dortmund-Unna die Verbindung zur B1 Richtung Dortmund bis zum 17. August 19 Uhr gesperrt. Die A40 Duisburg-Essen ist zwischen Mülheim-Winkhausen und Dreieck Essen-Ost wegen Bauarbeiten bis Donnerstag in beiden Richtungen gesperrt. Die A46 Düsseldorf Richtung Wuppertal ist zwischen Wuppertal-Barmen und Wichlinghausen wegen Bauarbeiten bis Montag früh gesperrt. Die B51-B65 Osnabrück Richtung Diepholz ist zwischen der A33 Osnabrück-Widuk-Intland und Hasterstraße in beiden Richtungen nach einem Unfall gesperrt.
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4: mit Angela Hill. Hi und eine schöne Nacht, ihr Lieben. Wir hoffen, ihr seid noch freiwillig wach, weil euch der Sommer oder jemand anderes geküsst hat. Heute, sagt gerne mal kurz Bescheid, was euch noch nicht schlafen lässt an diesem wahrscheinlich ein bisschen warmen Sommerwochenende noch. An der 07221 2011. Das ist unsere Hotline ins Studio. Da sind wir die ganze Nacht erreichbar per WhatsApp, Signal und natürlich auch Sprachnachricht.
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Seit Jahrzehnten unfassbar erfolgreich im Geschäft. Pink hier in der Popnacht. Und sie ist immer noch mit so viel Feuer, mit so viel Leidenschaft dabei. Gerade bei Live-Momenten auf der Bühne. Die kicken sie immer noch so sehr wie am Anfang. Sie sagt sogar selbst, Singen ist für mich einfach, Musik ist für mich einfach wie Medizin. Und diese Aussage hat sie kürzlich bei einer Awardverleihung auch nochmal mit Singen, mit Gesang unterstrichen. Wunderschön. Nice.

Ja, schöner kann man, glaube ich, kein Ausrufezeichen hinter diese Aussage setzen, als Pink das hier getan hat. Und wer Ray Dalton singen hören möchte, der spielt morgen live bei Das Fest in Karlsruhe.

0: Go That High, neueste Single von Ray Dalton, hier in der Popnacht. Am frühen Sonntag, kurz vor 2:30 ist es.
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Bonui, hier ist die Popnacht mit Camaro. Und Vorsicht bitte auf der A6 Heilbronn, Mannheim zwischen Schwetzingen, Hockenheim und Mannheim-Schwetzingen sorgt ein defektes Fahrzeug für Behinderungen.

0: Birds of a Feather. Billie Eilish in der Popnacht um kurz nach 13:30.
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2: Erst ist es locker bewölkt. Zum Morgen hin ziehen von den Niederlanden und Niedersachsen her dichte Wolken rein. Es bleibt meistens noch trocken. Die Tiefstwerte liegen bei 18 bis 14 Grad. Im Tagesverlauf breiten sich dann Schauer und teils kräftige Gewitter aus. Bei Temperaturen bis 26 Grad.
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3: Auf der A1 Münster Richtung Dortmund ist im Kreuz Dortmund-Unna die Verbindung zur B1 Richtung Dortmund bis zum 17. August 19 Uhr gesperrt. Auf der A40 Duisburg Richtung Essen ist im Kreuz Duisburg die Verbindung zur A59 in Richtung Düsseldorf bis Montag früh gesperrt. Die A40 Duisburg-Essen ist zwischen Mülheim-Winkhausen und Dreieck Essen-Ost wegen Bauarbeiten bis Donnerstag in beiden Richtungen gesperrt. Die A46 Düsseldorf Richtung Wuppertal ist zwischen Wuppertal-Barmen und Wichlinghausen wegen Bauarbeiten bis Montag früh gesperrt. Die B51/B65 Osnabrück Richtung Diepholz ist zwischen der A33 Osnabrück-Widukindland und Hasterstraße in beiden Richtungen nach einem Unfall gesperrt.
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0: Hallo, hier ist die Popnacht am frühen Sonntagmorgen. Und da kommt gerade noch die Entwarnung für die A39 Salzgitter-Wolfsburg. Hier jetzt kein Falschfahrer mehr zwischen dem Dreieck Braunschweig-Südwest und Braunschweig-Rautheim. Kommt gut an mit der Popnacht. Mein Name ist Daniela Hilp. Hallo.

0: Alanis Morissette hier in der Popnacht. Es sind erschreckende Bilder, die gerade um die Welt gehen, von heftigen Bränden aktuell in Südeuropa. Seit dem späten Abend brennt auch ein Stadtwald im Ort Oppenau im Nordschwarzwald in Baden-Württemberg. Laut Polizei sollen da bis zu 3000 Quadratmeter betroffen sein. Malte Tedicek aus unserem ARD-Aktuell-Team. Wie ist denn die Lage momentan da?
1: Ja, die Lage scheint alle Kräfte sehr zu fordern. Ich konnte vorhin mit der Freiwilligen Feuerwehr Oppenau kurz sprechen. Dort wurde mir gesagt, dass es zu Beginn eher eine chaotische Lage war. Landunter wurde auch unter anderem gesagt. Der Wald grenzt sehr nah an die Stadt, weshalb ein Großaufgebot mehrerer Feuerwehren im Einsatz ist. Auch ein Polizeihubschrauber hat zwischendurch die Feuerwehr unterstützt. Die Polizei hat außerdem mehrere Straßen gesperrt und rät, das Gebiet weiträumig zu meiden. Einige Menschen scheint das aber nicht abzuschrecken. Bei uns meldeten Hörer, dass zu Beginn des Feuers einige Leute sogar extra zum Brand gegangen sein sollen.
0: Die Löscharbeiten, die werden schätzungsweise noch länger andauern. Ist denn schon was zur Brandursache auch bekannt?
1: Der Stadtwald ist wie viele Wälder in der Region durch das Wetter schon länger trocken. Der Waldbrandgefahrenindex ist in der Region hoch. Laut Polizei sollen Zeugen gemeldet haben, dass mehrere jugendliche Pyrotechnik, also Feuerwerk, in der Nähe des Waldes angezündet haben sollen. Die Polizei, die konnte wohl die Jugendlichen ausmachen. Ob aber wirklich das Feuerwerk auch den Brand verursacht hat, das muss noch ermittelt werden.
0: In Oppenau in Baden-Württemberg brennt aktuell ein größerer Wald in Stadtnähe. Da läuft ein Feuerwehr-Großeinsatz. Sobald es dazu etwas Neues gibt, erfahrt ihr es natürlich hier bei uns.
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Vorsicht bitte, hier kommt nochmal Aktuelles aus unserem Verkehrszentrum in der Popnacht. Auf der A11 Kreuz Uckermark Richtung Berliner Ring zwischen Lanke und Wandlitz steht momentan ein defektes Fahrzeug. 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
1: In der Popnacht um gleich 10 vor 2, na?
2: Was nachts du denn da?
1: Was nachts ihr denn da? Um kurz vor 2. Was sind so eure nächtlichen Tätigkeiten? Was erwischen wir euch denn heute an diesem frühen Sonntag? Vielleicht auch Außergewöhnliches. Also vielleicht seid ihr um diese Uhrzeit eigentlich auch gar nicht unter uns. 0721 2011, Hotline hier direkt ins Studio für eure WhatsApps und Sprachnachrichten. Und gemeldet hat sich auch Steffen aus Zweibrücken.
3: Ja, also ich war in Xanten und fahre jetzt nach Hause. Ja, war ein bisschen Motorradfahren.
1: Xanten, ich meine, gibt es da nicht diesen tollen See, so einen Badestrand oder so irgendwas? Ist es das?
3: Ja, da gibt es die Nord- und die Südsee. Ja, ja, genau.
1: Die Südsee, genau. Ich habe mich irgendwann mal irgendwo gesehen, ich glaube bei Instagram oder sowas, so von wegen, warum in Urlaub fahren? Es gibt doch auch Xanten. So quasi.
3: Genau.
1: Hast du deinen Fuß reingehängt heute in die Südsee?
3: Nee, wir waren ja Motorradfahren.
1: Ach so, okay, dann macht man keine Pause. Einmal komplett den Tag durchcruisen, oder?
3: Ja, so ungefähr.
1: Ist tatsächlich genau. So. Okay, hattet ihr einen guten Tag? Mit wem warst du unterwegs?
3: Mit dem Freund von der Tochter meiner Frau. Wir sind von Xanten nach Holland gefahren. Es war wunderbar. Die Straßen waren total leer. Ein paar Fahrradfahrer waren da. Wie so Alleen war das dort gewesen.
1: Okay, und mit den Fahrradfahrern seid ihr gut klargekommen, ja? Habt ihr euch die Straße schön geteilt? Sehr gut.
3: Aber ganz gewiss. Wir sind ja Motorradreisende und nicht Raser.
1: Das habe ich ja noch nie gehört. Das ist aber wirklich mal eine schöne Philosophie, finde ich, für dieses Hobby.
3: Ja, genau.
1: Sollten sich einige zu Herzen nehmen.
3: Allerdings.
1: Toll. Das heißt, jetzt geht's nach Hause nicht auf dem Motorrad telefonierst du gerade mit uns?
3: Nein. Ich habe das Auto und habe das Motorrad auf dem Hänger hin.
1: Wie viele Kilometer hast du noch vor dir?
3: 300.
1: Oh, das heißt, du begleitest uns noch ein bisschen durch die Popnacht.
3: Ja, ganz genau.
1: Sehr gut, dann spielen wir dir gleich ein bisschen Wachbleibmusik, okay?
3: Oh ja, vielen Dank, das ist sehr gut. Ciao, tschö.
1: Jetzt mit Don Henley, The Boys of Summer, am 26.07.2026.
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0: 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Es ist 2 Uhr.
1: Die Nachrichten mit Lukas Haag. Guten Morgen.
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1: In Berlin ist die Lage nach einem mutmaßlichen Angriff auf die Feiern rund um den Christopher Street Day weiter.